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1: Du
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Ich war aufs Höchste verblüfft. Der Präfekt schien wie vom Blitz getroffen. Sprachlos, mit offenem Mund und aufgerissenen Augen, starrte er Dupin an. Dann, als er sich ein wenig erholt hatte, nahm er eine Feder und unter mehrfachen Pausen und fragenden Blicken füllte er das Formular auf die Summe von 50.000 Franken aus, unterzeichnete es und reichte es meinem Freund über den Tisch. Dieser prüfte es sorgsam und legte es in seine Brieftasche. Dann schloss er ein Schreibpult auf, entnahm ihm einen Brief und reichte ihn dem Präfekten. Der Beamte ergriff ihn, halb berauscht vor Freude, öffnete ihn mit zitternder Hand, warf einen schnellen Blick auf die Zeilen, suchte hastend und taumelnd die Tür und eilte ohne Abschied davon. Seit Dupin ihn aufgefordert, den Scheck auszufüllen, hatte er kein Wort mehr gesprochen. Als er gegangen war, gab mein Freund mir Aufklärung. »Die Pariser Polizei«, sagte er, »ist in ihrer Weise sehr geschickt. Sie ist ausdauernd, pfiffig und scharfsinnig und in allen den Dingen bewandert, die ihre Pflichten ihr auferlegen. Als darum G. uns auseinandersetzte, in welcher Weise er die Durchsuchung des Ministerpalais vorgenommen, war ich ganz überzeugt, dass er gründliche Arbeit getan hatte, soweit sein Spürfeld eben reichte.« »Soweit sein Spürfeld reichte?« fragte ich. »Ja«, sagte Dupin, »die angewandten Maßnahmen waren nicht nur in ihrer Art die besten, sondern auch auf das Vollkommenste ausgeführt.

gerade oder ungerade, zur Bewunderung aller immer gewann. Das Spiel ist sehr einfach und wird mit Murmeln gespielt. Einer der Spieler hält eine Anzahl derselben in der geschlossenen Hand und ein anderer muss erraten, ob sie an Zahl gerade oder ungerade sind. Hat er richtig geraten, so gewinnt er eine Kugel, hat er falsch geraten, so verliert er eine. Der Knabe, von dem ich hier spreche, gewann seinen Mitschülern alle Murmeln ab. Natürlich hatte er sich ein bestimmtes System gebildet, und das bestand in klugem Beobachten und in der Berechnung der Scharfsinnigkeit seines jeweiligen Gegners. Nehmen wir zum Beispiel an, sein Gegner sei ein rechter Einfallspinsel und fragt, die geschlossenen Hände hinhaltend, gerade oder ungerade? Unser Junge antwortet ungerade und verliert. Beim nächsten Mal aber gewinnt er, denn inzwischen hatte er sich gesagt, der Tropf hatte beim ersten Mal eine gerade Zahl in der Hand und seine Pfiffigkeit reicht sicherlich nur hin, jetzt eine ungerade zu haben. Ich werde darum ungerade sagen. Er tut es und gewinnt. Bei einem etwas schlaueren Einfallspinsel als dieser erste gewesen, würde er folgenden Schluss gezogen haben. Er hat gehört, dass ich beim ersten Mal ungerade gesagt habe. Sein erster Einfall wäre natürlich genau wie bei dem anderen, mit gerade und ungerade abzuwechseln. Dann wird ihm aber gleich der Gedanke kommen, dass dies zu einfach sei, und er wird wie beim ersten Mal eine gerade Zahl wählen. Ich werde also gerade sagen. Er tut es und gewinnt. Worin besteht nun die Methode der Schlussfolgerung bei diesem Schuljungen, von dem seine Kameraden sagen, dass er einfach Glück habe? Der Überlegene, sagte ich, sucht seinen Intellekt mit dem seines Gegners zu identifizieren. So ist es, sagte Dupin. Und als ich den Knaben fragte, wie ihm diese vollkommene Identifizierung gelänge, in der sein Erfolg bestände, bekam ich folgende Antwort. Wenn ich herausbekommen will, wie klug oder wie dumm, wie gut oder wie böse irgendjemand ist oder was für Gedanken er gerade hat, so suche ich den Ausdruck meines Gesichtes so viel als möglich dem seinigen anzupassen. Und dann warte ich ab, was für Gedanken oder Gefühle in mir aufsteigen und dem Gesichtsausdruck entsprechen. Diese Antwort des Schuljungen bildet die Grundlage zu all dem scheinbaren Scharfsinn, den man Rochefoucauld, La Bruyère, Machiavelli und Campanella zugeschrieben hat. Wenn ich Sie richtig verstehe, sagte ich, so hängt die Identifizierung des Intellektes des Schlussfolgernden mit dem seines Gegners davon ab, wie scharf ersterer den Intellekt seines Gegners abzuschätzen vermag. Ja, Ihr praktischer Wert hängt durchaus davon ab, erwiderte Dupin. Und eben aus Mangel an diesem Identifizierungsvermögen gehen der Präfekt und seine Kohorte so häufig fehl, und ferner auch, weil sie die Höhe des jeweiligen Intellektes, mit dem sie zu tun haben, falsch oder gar nicht abzuschätzen vermögen. Sie rechnen immer nur mit ihrem eigenen Scharfsinn, und wenn sie etwas Verborgenes suchen, so denken sie immer nur daran, wie sie es selbst versteckt haben würden. Sie haben ja so ziemlich recht, wenn Sie Ihre eigene Erfindungsgabe für die große Masse als maßgebend erachten. Wenn aber der Scharfsinn des verbrecherischen Individuums sich in seinem Grundwesen von Ihrem eigenen unterscheidet, so entgeht der Verbrecher Ihnen natürlich. Das geschieht immer, sobald er Ihnen geistig überlegen ist, und auch sehr häufig, wenn er Ihnen geistig nachsteht. Sie haben für Ihre Nachforschungen eine feststehende Norm, von der Sie nie abweichen. Höchstens erweitern oder übertreiben Sie Ihre altgewohnte praktische Methode, wenn irgendwelche außergewöhnlichen Umstände, wie zum Beispiel eine hohe Belohnung, Sie besonders antreiben. Das Prinzip aber bleibt dasselbe. Betrachten wir einmal den vorliegenden Fall. Was hat man getan, das auch nur im Geringsten von der gewohnten Untersuchungsmethode abgewichen wäre? Was ist all das Bohren und Prüfen und Klopfen und mikroskopische Untersuchen und Einteilen des Hauses in nummerierte Quadrate? Was ist es denn anders als ein Übertreiben in der Anwendung Ihres einen Prinzips, das auf der geringen Kenntnis menschlichen Scharfsinnes aufgebaut ist, die diese Leute eben haben und das der Präfekt in gewohnter Pflichterfüllung immer wieder anwendet? Haben Sie nicht bemerkt, dass es ihm,

als ganz ausgemacht gilt, dass alle Menschen, wenn sie einen Brief verstecken wollen, ihn, wenn auch nicht gerade in einem ausgehöhlten Stuhlbein, so doch wenigstens in irgendeinem verborgenen Loch oder Winkel unterbringen würden, infolge derselben Gedankenreihe, die einen Mann veranlassen würde, einen Brief in einem ausgehöhlten Stuhlbein zu verbergen. Und sehen Sie nicht ebenso klar, dass solche geheimen Verstecke nur in einfachen Fällen und bei gewöhnlichen Intellekten Anwendung finden? Denn fast immer, wenn es sich um das Verbergen eines Gegenstandes handelt, wird man so besonders versteckte Orte wählen, und die Entdeckung hängt also nicht lediglich von dem Scharfsinn, aber durchaus von der Sorgfalt, Geduld und Ausdauer der Suchenden ab. Und war der Fall von Bedeutung oder, was in den Augen der Polizei dasselbe ist, war die Belohnung bedeutend, so haben die genannten Eigenschaften stets zum Ziel geführt. Sie werden nun verstehen, was ich meinte, als ich die Vermutung aussprach, dass der entwendete Brief zweifellos gefunden worden wäre, wenn er im Untersuchungsbereich des Präfekten niedergelegt worden wäre. Mit anderen Worten, wenn man bei der Verbergung desselben von den gleichen Grundanschauungen ausgegangen wäre, wie der Präfekt bei seiner Suche sie anwendet. Der Beamte ist jedoch in seinen Berechnungen geschlagen worden, und die verborgene Ursache seiner Niederlage liegt in der falschen Annahme, der Minister sei ein Narr, weil er zufällig den Ruf eines Dichters genießt. Alle Narren sind Dichter, das hat der Präfekt so im Gefühl. Und er macht sich nur eines non distributio medii, eines Irrtum der unverteilten Mitte schuldig, wenn er daraus schließt, dass alle Dichter Narren seien. »Aber ist denn dieser wirklich der Dichter?« fragte ich. »Es sind zwei Brüder, wie ich weiß, und beide haben als Schriftsteller einen Namen. Der Minister, glaube ich, hat eine gelehrte Abhandlung über Differentialrechnung geschrieben. Er ist Mathematiker und kein Dichter.« »Sie irren sich. Ich kenne ihn gut. Er ist beides. Als Dichter und Mathematiker versteht er, schlau zu überlegen. Als bloßer Mathematiker verstände er überhaupt nicht zu schlussfolgern und wäre sicherlich dem Präfekten in die Hände gefallen.« »Sie überraschen mich«, sagte ich. »Ihre Anschauung wird von der ganzen Welt Lügen gestraft. Sie werden doch wohl nicht eine seit Jahrhunderten fest begründete Ansicht umstoßen wollen. Die Vernunft des Mathematikers gilt seit langem als die Überlegungsfähigkeit par excellence.« »Il y a à parier«, erwiderte Dupin, Chamfort zitierend, »que tout idée publique, toute convention reçue, est une sottise, car elle en convenue au plus grand nombre.« Es ist zu wetten, dass jede öffentliche Idee, jede empfangene Konvention eine Dummheit ist, weil sie der größten Zahl zugestimmt hat. Ich gebe zu, dass die Mathematiker ihr Bestes getan haben, die allgemeine, aber irrige Ansicht, auf die sie hinweisen, zu verbreiten. So haben sie zum Beispiel mit einer Kunstfertigkeit, die einer besseren Sache würdig gewesen wäre, den Ausdruck Analysis in die Algebra hineingebracht. Die Franzosen sind es, denen wir diesen Trug verdanken. Soll aber eine Bezeichnung überhaupt Bedeutung haben, soll ein Wort nach seiner Anwendbarkeit bewertet werden, so stehen Analysis und Algebra etwa im selben Verhältnis zueinander wie der lateinische Ausdruck ambitus, unser Wort Ehrgeiz, religio, Religion oder homines honesti, ehrenwerte Männer in sich schließt. »Sie scheinen demnächst einen Feldzug gegen die Pariser Algebraisten zu planen«, sagte ich, »doch bitte nur weiter.« »Ich bestreite die philosophische Berechtigung eines Systems, das anders als mit abstrakter Logik arbeitet. Ich bestreite im Besonderen ein aus mathematischen Studien abgeleitetes Philosophieren. Mathematik ist die Lehre von Form und Größe. Die Philosophie der Mathematiker ist weiter nichts als auf Beobachtung von Form und Größe aufgebaute Logik. Der große Irrtum liegt in der Annahme, dass die Wahrheiten dessen, was man reine Algebra nennt, abstrakte oder allgemeine Wahrheiten seien. Und dieser Irrtum ist so ungeheuer, dass ich es gar nicht begreifen kann, wie man ihm so allgemein verfallen konnte. Mathematische Axiome sind keine Axiome von allgemeingültiger Wahrheit.
Was relativ wahr ist, also in Beziehung auf Form und Größe, ist zum Beispiel durchaus falsch in moralischer Hinsicht. In der Morallehre ist es meistenteils unwahr, dass die zusammengefassten Einzelteile dem Ganzen entsprechen. Auch in der Chemie ist das Axiom nicht anwendbar, ebenso wenig in der Lehre von der Bewegung. Denn zwei Bewegungen, jede von einem gegebenen Wert, haben nicht notwendigerweise einen Wert, wenn sie gemäß ihrer Einzelwerte zu einer Summe vereinigt werden. Es gibt zahlreiche andere mathematische Wahrheiten, die nur innerhalb ihrer relativen Grenzen Wahrheiten darstellen. Aber der Mathematiker schließt aus Gewohnheit nach seinen begrenzten Wahrheiten, als ob sie von einer absoluten allgemeinen Anwendbarkeit wären, wie man dies in der Tat allgemein annimmt. Bryant erwähnt in seiner geistvollen Mythologie eine ähnliche Quelle des Irrtums, indem er sagt, obgleich die Fabeln der Heiden nicht geglaubt werden, vergisst man sich doch immer wieder und zieht Folgerungen aus ihnen, als ob sie bestehende Wirklichkeiten wären. Bei den Algebraisten nun, die selber Heiden sind, werden die Heidenfabeln geglaubt und die Folgerungen gezogen, nicht so sehr aus Gedankenlosigkeit, als vielmehr aus einer erklärlichen Geistesverwirrung. Kurz, ich bin noch nie einem reinen Mathematiker begegnet, dem man über seine Quadratwurzeln hinaus irgendwie hätte trauen können, oder einem, der es nicht im Stillen als Glaubenssache betrachtet hätte, dass x² plus px unbedingt und unwiderleglich gleich q sei. Bitte machen Sie die Probe und sagen Sie einem dieser Herren, Sie glaubten, dass Fälle vorkommen könnten, wo x² plus px nicht ganz gleich q sei. Ich möchte Ihnen raten, schleunigst Reis auszunehmen, sobald er verstanden hat, was Sie eigentlich meinen. Denn zweifellos wird er versuchen, Sie niederzuhauen. Ich will damit sagen, fuhr Dupin fort, während ich über seine letzten Betrachtungen fröhlich lachte, dass der Präfekt nicht nötig gehabt hätte, mir diesen Scheck auszustellen, wenn der Minister nichts als Mathematiker gewesen wäre. Ich kannte ihn jedoch als Mathematiker und Dichter. Und meine Maßnahmen richteten sich nach seinen Fähigkeiten unter besonderer Berücksichtigung der gegebenen Verhältnisse. Ich wusste, dass er ein Hofmann und kühner Intrigant war. Ich folgerte also, dass solch ein Mensch mit den üblichen polizeilichen Maßnahmen gut vertraut sein müsse. Er musste, und die Ereignisse haben dies bewiesen, die fingierten Raubanfälle vorausahnen. Er muss, so überlegte ich weiter, die geheimen Hausdurchsuchungen vorausgesehen haben. Seine häufige Abwesenheit, die der Präfekt so freudig als unerwartete Glücksfälle begrüßte, erachtete ich lediglich als List, um der Polizei Gelegenheit zu gründlichen Nachforschungen zu geben und ihr möglichst schnell die Überzeugung beizubringen, zu der G. ja tatsächlich auch schließlich gelangte, dass der Brief sich nicht im Hause befinden könne. Ich fühlte auch, dass die ganze Gedankenreihe, die ich Ihnen soeben mit einiger Mühe entwickelte, nämlich das unveränderliche Prinzip, nachdem die Polizei ihre Maßnahmen bei der Suche nach versteckten Dingen richtet, ich fühlte, dass dieser ganze Ideengang notwendigerweise auch dem Minister kommen musste und dass er ihn zwingend dahin führen würde, all die gewöhnlichen Versteckplätze zu vermeiden. Dieser Mann, sagte ich mir, konnte unmöglich so beschränkt sein, sich nicht selbst vor Augen zu halten, dass die allerverborgensten Winkel seines Palais den Nachforschungen, den Bohrern und Mikroskopen des Präfekten so offen daliegen würden, wie seine unverschlossenen Wohnräume. Kurzum, ich erkannte, dass er ganz selbstverständlich zu den allereinfachsten Maßnahmen gedrängt werden musste, falls er sie nicht schon freiwillig erwählt haben sollte. Sie werden sich vielleicht erinnern, in welch ein Gelächter der Präfekt ausbrach, als ich bei unserer ersten Unterredung die Mutmaßung äußerte, dass dies Geheimnis ihm vielleicht darum so viel Art mache, weil es so gar nicht verwickelt sei. Ja, sagte ich, ich erinnere mich noch gut seines Heiterkeitsausbruches, ich dachte wirklich, er würde noch in Krämpfe fallen. Die materielle Welt, fuhr Dupin fort,
hat strenge Analogien mit der immateriellen Welt, und darum hat das rhetorische Dogma, dass eine Metapher oder ein Gleichnis geeignet sein soll, ein Argument zu erhärten oder eine Beschreibung zu verschönen, einen Schimmer von Wahrheit. So scheint zum Beispiel das Prinzip der vis inertiae, des Beharrungsvermögens, in Physik und Metaphysik identisch zu sein. Wenn die Physik behauptet, dass ein großer Körper schwerer in Bewegung zu setzen ist als ein kleiner und dass eine nachherige Geschwindigkeit zu dieser Schwierigkeit in entsprechendem Verhältnis steht, so sagt sie keine größere Wahrheit als die Metaphysik, wenn sie den Satz aufstellt, dass stärkere Intellekte, also solche, die fester und in ihren Regungen reicher sind als solche schwächeren Grades, dennoch weniger leicht beweglich, vielmehr leichter verwirrt und in ihren ersten Schritten zögernder sind. Ferner, haben Sie jemals beobachtet, welche Art von Schildern an den Kaufmannsläden am meisten Aufmerksamkeit auf sich lenken? »Ich habe nie darüber nachgedacht«, sagte ich. »Es gibt ein Rätselspiel«, sprach Dupin weiter, »das auf einer Landkarte gespielt wird. Die eine Partei verlangt von der anderen, dass sie ein gegebenes Wort finde, den Namen einer Stadt, eines Flusses, einer Provinz, eines Staates, irgendein Wort, das in dem Durcheinander von Benennungen auf der Karte zu finden ist. Ein Neuling in diesem Spiel sucht gewöhnlich, seine Gegner dadurch zu verwirren, dass er ihnen Namen von allerkleinster Schrift zu suchen gibt. Der Erfahrene aber wählt solche Worte, die in großen Lettern von einem Ende der Karte zum anderen laufen. Diese entgehen gleich den übergroßen Plakaten und Schilderaufschriften in den Straßen der Beobachtung infolge ihrer übertrieben großen Sichtbarkeit. Und dieses physische Übersehen ist genau analog der Unachtsamkeit, mit der der Intellekt jene Erwägungen unbeachtet lässt, die zu aufdringlich und zu naheliegend selbstverständlich sind. Doch das ist eine Sache, scheint mir, die für das Begriffsvermögen des Präfekten zu hoch oder zu niedrig ist. Er hielt es nie für wahrscheinlich oder für möglich, dass der Minister den Brief aller Welt vor die Nase gelegt hätte, um eben auf diese Weise alle Welt von der Entdeckung fernzuhalten. Doch je mehr ich über das kühne, wagemutige, besondere Wesen des nachdachte, über die Tatsache, dass er das Dokument immer zur Hand haben musste, um es verwerten zu können, und über das von dem Präfekten erzielte Ergebnis, demzufolge es nicht innerhalb der Grenzen des Untersuchungskreises jenes Würdenträgers verborgen war, desto überzeugter wurde ich, dass der Minister, um den Brief zu verbergen, zu dem verständlichen und scharfsinnigen Mittel gegriffen hatte, ihn gar nicht zu verbergen. Ganz erfüllt von diesem Gedanken versah ich mich mit einer grünen Brille und sprach eines Morgens wie zufällig im Ministerpalais vor. Ich fand D. zu Hause. Er gähnte und faulenzte wie gewöhnlich und tat, als langweile er sich aufs Höchste. Er ist vielleicht der tätigste Mensch, den wir jetzt haben, doch das ist er nur, wenn niemand ihn sieht. Um seiner Schlauheit gewachsen zu sein, klagte ich über schwache Augen und die Notwendigkeit, eine Brille tragen zu müssen. Dieselbe diente mir jedoch nur, um ruhig und eingehend den ganzen Raum durchspähen zu können, während ich scheinbar mit ganzer Aufmerksamkeit bei dem Gespräch war, in das ich ihn verwickelt hatte. Besondere Aufmerksamkeit widmete ich einem großen Schreibtisch, neben dem er saß, und auf dem allerlei Briefe und andere Papiere, ein paar kleinere Musikinstrumente und einige Bücher umherlagen. Trotz sorgfältigster Prüfung aber konnte ich hier nichts finden, was einen Verdacht gerechtfertigt hätte. Ich blickte nun weiter im Zimmer umher und entdeckte schließlich einen zerfetzten Kartenhalter aus Pappe, der an einem verstaubten blauen Band von einem kleinen Messingknopf oben über dem sehr niedrigen Kaminsims herabhing. In diesem Halter, der drei oder vier Abteilungen hatte, steckten fünf oder sechs Visitenkarten und ein einziger Brief. Der letztere war sehr schmutzig und zerknittert. Er war in der Mitte fast ganz durchgerissen, als habe man zuerst die Absicht gehabt, ihn als wertlos fortzuwerfen, habe sich dann aber doch anders besonnen. Er hatte ein großes schwarzes Siegel, auf dem sehr deutlich der Buchstabe D sichtbar war,
und war in zierlicher Damenhandschrift an D. den Minister adressiert. Er war sorglos, ja geradezu oberflächlich in das zweitoberste Abteil des Halters gesteckt. Kaum hatte ich diesen Brief erblickt, als ich überzeugt war, das gesuchte Dokument vor mir zu haben. Gewiss, dem Anschein nach war es sehr verschieden von dem, dessen eingehende Beschreibung der Präfekt uns geliefert hatte. Hier war das Siegel groß und schwarz mit der Chiffre D. Dort war es klein und rot mit dem herzoglichen Wappen der Familie V. Hier war die Adresse zierlich und von weiblicher Hand und an den Minister selbst gerichtet. Dort war die Aufschrift kräftig und kühn und für ein Mitglied des königlichen Hauses bestimmt. Nur das Format bot eine gewisse Ähnlichkeit. Aber gerade die Übertriebenheit dieser Unterschiede war es, was mir auffiel. Der Schmutz, der zerknitterte, zerrissene Zustand des Briefes, der so gar nicht zu der bekannten Ordnungsliebe des passte und so sehr darauf hindeutete, dass hier eine Absicht vorliege, die Wertlosigkeit dieses Dokumentes vorzutäuschen. Alle diese Dinge in Verbindung mit dem ins Auge fallenden Aufbewahrungsort des Papieres, was so ganz zu den Schlussfolgerungen passte, zu denen ich vorher gelangt war, alle diese Dinge, sage ich, waren dazu angetan, Verdacht zu erregen, bei einem, der gekommen war, Verdachtsgründe zu finden. Ich dehnte meinen Besuch so lange als möglich aus und verwickelte den Minister in eine eifrige Diskussion über ein Thema, das ihn, wie ich wusste, stark interessierte, während ich meine ganze Aufmerksamkeit dem Brief zuwandte. Ich wollte mir seine Form und seine Lage im Halter genau einprägen. Bei dieser Gelegenheit machte ich schließlich noch eine Entdeckung, die mir die letzten Zweifel nahm. Die Ränder des Papieres waren kräftiger umgebrochen, als nötig schien. Der Bruch sah aus, als habe man ein steifes Papier, das kräftig zusammengefaltet gewesen, geöffnet und unter Benutzung der alten Knifffalten nach der anderen Seite umgebrochen. Diese Wahrnehmung genügte. Es war mir klar, dass man den Brief wie einen Handschuh umgewendet, in seine ursprüngliche Form zurückgefaltet und mit einem neuen Siegel versehen hatte. Ich verabschiedete mich von dem Gesandten und entfernte mich. Eine goldene Schnupftabaksdose ließ ich auf dem Tisch zurück. Am anderen Morgen sprach ich vor, um die vergessene Dose zu holen, und wir waren bald wieder in das interessante Gesprächsthema verwickelt, das uns am Tag vorher so eifrig beschäftigt hatte. Plötzlich aber ertönte gerade unter den Fenstern des Gesandtschaftspalais ein Pistolenschuss, gefolgt von Angstschreien und lärmenden Ausrufen einer erregten Menge. D. eilte an ein Fenster, riss es auf und blickte hinaus. Inzwischen trat ich zu dem Kartenhalter, nahm den Brief, steckte ihn in die Tasche und ersetzte ihn durch ein Faksimile, was sein äußeres Aussehen anlangte, das von mir zu Hause sorgsam hergestellt worden war. Die Chiffre Ds hatte ich mit Hilfe eines aus Brot geformten Petschafts leicht nachahmen können. Die Ruhestörung auf der Straße war durch das verrückte Gebaren eines Mannes verursacht worden. Er hatte in eine Gruppe von Weibern und Kindern einen Flintenschuss abgegeben. Es stellte sich aber heraus, dass es ein blinder Schuss gewesen war, und man ließ den Burschen als harmlosen Narren oder Betrunkenen laufen. Als die Menge sich verlaufen, trat D. vom Fenster zurück, wohin ich ihm gefolgt war, nachdem ich meinen Raub in Sicherheit gebracht hatte. Bald darauf verabschiedete ich mich. Der anscheinend Wahnsinnige war ein von mir bezahltes Subjekt. »Welche Absicht verfolgten Sie damit?« fragte ich, »dass Sie den Brief durch ein Faksimile ersetzten. Wäre es nicht besser gewesen, ihn gleich beim ersten Besuch zu ergreifen und davonzulaufen?« »D«, erwiderte Dupin, »ist ein kühner Bursche voll großer Tatkraft, und seine Dienerschaft ist ihm blind ergeben. Hätte ich den tollen Versuch gemacht, den Sie da vorschlagen, so hätte ich das Ministerpalais wohl kaum mehr lebend verlassen, und die guten Pariser hätten nichts mehr von mir gehört. Doch war es nicht dies Bedenken allein, was mich zurückhielt. Sie kennen mein politisches Vorurteil. Im vorliegenden Fall bin ich ein Parteigänger der betreffenden hohen Dame.
18 Monate hat der Minister sie in seiner Gewalt gehabt. Jetzt hat sie ihn in der ihrigen, denn da er nicht weiß, dass er den Brief nicht mehr besitzt, wird er sein herausforderndes Wesen beibehalten. Er wird sich also selbst den Sturz bereiten, der ebenso plötzlich als beschämend für ihn sein wird. Mag man über das Facilis Descensus Averno sagen, was man will, bei allem Emporkommen gilt das, was die Catalani vom Singen sagte. Es ist leichter hinauf, als hinunterzukommen. In unserem Fall hier habe ich kein Mitgefühl mit dem, der da stürzt. Er ist ein Monstrum horrendum, ein genialer Kopf, ohne edle Grundsätze. Ich gestehe aber, dass ich etwas darum gäbe, in dem Augenblick seine Gedanken lesen zu können, wenn er sich durch das veränderte Benehmen derjenigen, die der Präfekt eine gewisse Person nennt, veranlasst sieht, den Brief zu öffnen, den ich ihm in den Kartenhalter gesteckt habe. Wieso? Haben Sie ihm etwas hineingeschrieben? Nun, es schien mir nicht ganz recht, das Innere leer zu lassen. Das wäre ja beleidigend gewesen. D. spielte mir einst in Wien einen schlimmen Streich, und ich versicherte ihm damals halbscherzhaft, ich würde ihm das nicht vergessen. Ich hielt es also in der Überzeugung, dass er begierig sei zu erfahren, wer ihn so überlistet habe, für schade, ihm nicht einen Anhaltspunkt zu geben. Er kennt meine Handschrift gut, und so schrieb ich denn mitten auf das weiße Blatt die Worte: Un dessin si funeste, s'il n'est digne d'attrait, est digne de Thieste. Ein so böser Plan, wenn er nicht Atreus würdig ist, so ist der Thieste es würdig. Sie stehen in Crébillon's attrait.

0: Edgar Allan Poe. Das Manuskript in der Flasche. Von meiner Heimat und meiner Familie lässt sich wenig sagen. Schlechte Behandlung hat mich von dieser vertrieben und Jahre der Trennung haben mich jener entfremdet. Ererbter Reichtum verpflichtete mich zu einem außergewöhnlich sorgfältigen Bildungsgang und mein grüblerischer Geist ermöglichte es mir, die Schätze frühen Studiums gründlich zu verarbeiten. Von allen Dingen erfreuten mich am meisten die Werke der deutschen Moralisten, nicht etwa, weil ich so unbedacht war, ihre geschwätzige Narrheit zu bewundern, sondern weil meine streng logische Denkweise es mir leicht machte, ihre Fehler aufzudecken. Man hat mir sogar oft ein allzu nüchternes Denken vorgeworfen und meinen Mangel an Fantasie als Verbrechen hingestellt. Ja, ich war berüchtigt wegen meiner Skepsis, und in der Tat befürchte ich, dass meine Vorliebe für Physik auch meinen Geist in einen Fehler unserer Zeit verfallen ließ. Ich meine, in die Gewohnheit, alle Dinge auf die Prinzipien eben jener Wissenschaft zurückzuführen, selbst wenn sie noch so sehr außerhalb ihres Bereiches lagen. Nach vielen auf weiten Reisen im Ausland verbrachten Jahren trat ich im Jahre 1800... von Batavia, der Hafenstadt der wohlhabenden und volkreichen Insel Java, eine Segelreise nach dem Archipel der Sunda-Inseln an. Der Anlass zu dieser Reise war kein geschäftlicher, sondern lediglich eine nervöse Rastlosigkeit, die mich mit teuflischer Ausdauer plagte. Unser Fahrzeug war ein schönes, kupferbeschlagenes Schiff von etwa 400 Tonnen, das in Bombay aus malabarischem Teakholz gebaut worden war. Seine Fracht bestand aus Baumwolle und Öl von den Lackadive-Inseln. Ferner hatten wir Kokosbast, Zucker, konservierte Butter, Kokosnüsse und einige Behälter mit Opium an Bord. Das Schiff war mit dieser leichten Last fest gefüllt und hatte infolgedessen entsprechenden Tiefgang. Wir stachen bei schwachem Wind in See und segelten tagelang an der Ostküste von Java dahin, und der einzige Zwischenfall auf unserer eintönigen Fahrt war das gelegentliche Zusammentreffen mit einem Schiffchen der malabarischen Inselgruppe. Eines Abends, als ich an Backbord lehnte, gewahrte ich im Nordosten eine seltsame einzelstehende Wolke. Sie fiel mir auf, einmal ihrer Farbe wegen, und dann, weil es die erste Wolke war, die sich seit unserer Ausfahrt aus Batavia sehen ließ. Ich beobachtete sie aufmerksam bis Sonnenuntergang, als sie sich ganz plötzlich nach Osten und Westen ausbreitete und den Horizont mit einem schmalen Nebelstreif umgürtete, der aussah wie ein langer, flacher Küstenstrich. Bald darauf überraschte mich die dunkelrote Farbe des Mondes und das sonderbare Aussehen des Meeres, das sich ungemein schnell veränderte. Das Wasser schien durchsichtiger als gewöhnlich. Obgleich ich deutlich auf den Grund sehen konnte, bewies mir das Senkblei, dass unser Schiff 15 Faden lief. Die Luft war jetzt unerträglich heiß und mit Dunstspiralen geladen, wie sie etwa erhitztem Eisen entsteigen. Je näher die Nacht herankam, desto mehr erstarb der schwache Windhauch und eine Ruhe herrschte, wie sie vollkommener gar nicht gedacht werden kann. Eine auf Hinterdeck brennende Kerzenflamme machte nicht die leiseste Bewegung, und ein langes, zwischen Daumen und Zeigefinger gehaltenes Haar hing ohne die geringste wahrnehmbare Vibration. Da aber der Kapitän sagte, er sehe keine Anzeichen einer drohenden Gefahr, und da wir quer zum Ufer standen, so ließ er die Segel auftuchen und den Anker fallen. Es wurde keine Wache aufgestellt, und die Schiffsmannschaft, die hauptsächlich aus Malaien bestand, lagerte sich ungezwungen auf Deck. Ich ging hinunter, mit der bestimmten Vorahnung eines Unheils. Alle Anzeichen schienen mir auf einen Samum hinzudeuten. Ich sprach dem Kapitän von meinen Befürchtungen, aber er schenkte meinen Worten keine Beachtung und würdigte mich nicht einmal eine Antwort. Meine Unruhe ließ mich jedoch nicht schlafen. Und gegen Mitternacht ging ich an Deck. Als ich den Fuß auf die oberste Stufe der Kajütentreppe setzte, überraschte mich ein lautes, summendes Geräusch, das dem Sausen eines kreisenden Mühlrades glich. Und ehe ich seine Ursache feststellen konnte, erbebte das Schiff in seinem ganzen Bau. Im nächsten Augenblick stürzte ein heulender Schaumregen auf uns nieder, raste über uns hinweg und fegte das Schiff vom Steven bis zum Heck leer. Die jähe Wucht des Windstoßes war für die Rettung des Schiffes in gewissem Grade von Vorteil. Trotzdem es vom Wasser überschwemmt worden war, hob es sich doch, als seine Masten über Bord gegangen waren, nach einer Minute schwerfällig wieder aus der Tiefe, schwankte eine Weile unter dem ungeheuren Druck des Sturmes und richtete sich schließlich auf. Durch welches Wunder ich der Vernichtung entging, ist unmöglich festzustellen. Zuerst durch den Wasserguss betäubt, fand ich mich, als ich wieder zur Besinnung kam, zwischen dem Hintersteven und dem Steuer eingeklemmt. Mit großer Mühe richtete ich mich auf, und als ich verwirrt um mich blickte, kam mir zunächst der Gedanke, wir seien in die Brandung geraten. So über alles Denken schrecklich war der Wirbel sich türmender, schäumender Wasser, die uns umtosten. Nach einiger Zeit vernahm ich die Stimme eines alten Schweden, der sich kurz bevor wir den Hafen verließen, als Matrose bei uns verdingt hatte. Mit aller Kraft rief ich ihn an, und sogleich taumelte er zu mir. Wir entdeckten bald, dass wir die einzigen Überlebenden des Unfalls waren. Alle an Deck, mit Ausnahme von uns beiden, waren über Bord gefegt worden. Der Kapitän und die Mate mussten im Schlaf umgekommen sein, denn die Kajüten waren ganz unter Wasser gesetzt worden. Ohne Beistand konnten wir nur wenig zur Sicherheit des Fahrzeugs tun, und unsere ersten Bemühungen wurden durch die Erwartung sofortigen Untergangs lahmgelegt. Unser Ankertau war natürlich beim ersten Sturmstoß zerrissen wie ein Bindfaden, andernfalls wären wir im Nu vernichtet gewesen. Wir trieben mit furchtbarer Schnelligkeit dahin, und die Wasser machten alles um uns her zu splittern. Das Fachwerk unseres Hecks war grässlich zerschmettert, und wir waren in jeder Hinsicht furchtbar zugerichtet. Zu unserer unaussprechlichen Freude aber fanden wir die Pumpen unversehrt und sahen, dass wir nur wenig Ballast verloren hatten. Die erste Wut des Sturmes war schon gebrochen, und wir befürchteten von der Heftigkeit des Windes wenig Gefahr. Mit Verzweiflung aber sahen wir der Zeit entgegen, wo er sich legen würde, denn wir wussten, dass wir mit unserem Leckenfahrzeug in der nachfolgenden Hochflut rettungslos zugrunde gehen mussten. Diese sichere Vorahnung schien sich jedoch nicht so bald erfüllen zu wollen. 5 volle Tage und Nächte, während derer unser einziger Unterhalt aus einer geringen Menge Zucker bestand, die wir mit großer Mühe aus dem Vorderschiff holten, raste der Schiffsrumpf mit unfassbarer Geschwindigkeit dahin, von kurzen, sprunghaften Windstößen getrieben, die, ohne der ersten Heftigkeit des Samums gleichzukommen, noch immer schrecklicher waren als irgendein Sturm, den ich vor dem erlebte. Unser Kurs blieb in den ersten 4 Tagen bis auf geringe Abweichungen süd-südöstlich, und wir mussten an der Küste von Neuholland entlang getrieben sein. Am 5. Tage wurde die Kälte unerträglich, trotzdem der Wind ein wenig mehr aus Norden kam. Die aufgehende Sonne hatte einen grünlich-gelben Schein und stieg nur wenige Grade über den Horizont empor. Sie gab nur ein unbestimmtes Licht. Es waren keine Wolken sichtbar, aber der Wind nahm zu und blies in unregelmäßigen, wuchtigen Stößen. Gegen Mittag, so gut wir das feststellen konnten, wurde unsere Aufmerksamkeit von Neuem durch den Anblick der Sonne gefesselt. Sie gab kein eigentliches Licht, aber einen matten, düsteren Glanz ohne Widerschein, als liefen alle ihre Strahlen in einen Punkt zusammen. Gerade bevor sie ins wogende Meer sank, erlosch ihr zentrales Feuer, als habe eine unerklärliche Macht es ausgelöscht. Sie war nur noch ein schwacher, silberner Reif, als sie hinabglitt in den unermesslichen Ozean. Von nun ab umhüllte uns tiefste Dunkelheit, so dass wir auf 20 Schritte Entfernung vom Schiff keinen Gegenstand zu erkennen vermochten. Unausgesetzt umgab uns ewige Nacht, die nicht einmal von dem phosphoreszierenden Meeresleuchten erhellt wurde, an das wir in den Tropen gewöhnt gewesen waren. Der Sturm raste mit unverminderter Heftigkeit, aber die breite Schaumfläche, die uns bisher begleitet hatte, schwamm nicht mehr auf den Wogen. Rundum war Schrecken und tiefste Finsternis und ungeheure, ebenholzschwarze, drohende Wüste. Mehr und mehr wurde der Verstand des alten Schweden von abergläubischem Grauen umnachtet und meine eigene Seele hüllte sich in stummes Entsetzen. Wir gaben den Versuch, die Herrschaft über das Schiff wiederzuerlangen, als völlig nutzlos auf, banden uns, so gut es eben ging, am stehen gebliebenen Stumpf des Besanmastes fest und spähten angstvoll in den weiten Ozean hinaus. Jede Möglichkeit einer Zeitberechnung fehlte uns und ebenso wenig wussten wir, wo wir uns befanden. Wir waren uns aber völlig klar, weiter nach Süden vorgedrungen zu sein, als je vorher ein Seefahrer gekommen war, und wunderten uns umso mehr, nicht den üblichen Eisbergen zu begegnen. Inzwischen drohte jeder Augenblick unser letzter zu sein, jede berghohe Woge uns zu verschlingen. Das Stürmen übertraf alles, was ich für möglich gehalten hätte, und dass wir nicht sofort begraben wurden, ist ein Wunder. Mein Gefährte erwähnte, wie leicht unsere Ladung sei und erinnerte mich an die hervorragende Leistungsfähigkeit unseres Schiffes. Ich konnte aber nicht umhin, die völlige Sinnlosigkeit jeglicher Hoffnung zu fühlen und erwartete schweren Herzens den Tod. Ich gab uns höchstens noch eine Stunde Frist, denn mit jedem Knoten, den das Schiff machte, wurden die ungeheuren schwarzen Wolken noch ungeheurer, noch grauenvoller. Bald warf es uns in atemraubende Höhen empor, die nicht einmal der Albatros fliegt. Bald schwindelte uns bei dem rasenden Sturz in irgendeine Wasserhölle, wo die Luft erstickend war und kein Laut den Schlummer des Kraken störte. Wieder einmal befanden wir uns auf dem Grunde eines solchen Höllenschlundes, als plötzlich ein Schrei meines Gefährten die Nacht durchgellte.
1: Sieh! Sieh!
0: Schrie er mir in die Ohren.
1: Allmächtiger Gott! Sieh! Sieh!
0: Während er sprach, gewahrte ich einen matten, schimmerroten Lichtes, der an den Seiten des ungeheuren Abgrunds, in dem wir lagen, herunterfloss und unser Deck mit eigentümlichem Glanz überstrahlte. Ich wandte den Blick nach oben und sah ein Schauspiel, das mir das Blut in den Adern erstarren machte. In grauenvoller Höhe über uns und genau am Rande des gewaltigen Trichters schwebte ein riesiges Schiff von etwa 4000

sah man nur den Bug, der langsam aus irgendeinem fürchterlichen Abgrund auftauchte. Einen schaudervollen Augenblick schwebte es auf schwindelnd hohem Wogenkamm, wie in stolzem Bewusstsein seiner Erhabenheit, dann bebte es, schwankte und kam herab. Und seltsam, ich wurde jetzt ganz ruhig und überlegend. Ich stolperte so weit nach rückwärts, wie es anging, und erwartete furchtlos den Untergang. Unser eigenes Schiff hatte mittlerweile den Kampf aufgegeben und versank mit seinem Vorderteil ins Meer. Der niedersausende Koloss traf mit aller Wucht auf diesen unter Wasser befindlichen Teil, und die unausbleibliche Folge war, dass ich mit großer Heftigkeit auf das fremde Schiff hinübergeschleudert wurde. Als ich niederfiel, stand das Schiff in den Wind und wendete, und der dadurch entstehenden Verwirrung schob ich es zu, dass mein Erscheinen von der Mannschaft nicht bemerkt wurde. Ohne große Schwierigkeit gelangte ich ungesehen zur großen Luke, die zum Teil geöffnet war, und fand bald Gelegenheit, mich im Schiffsraum zu verbergen. Warum ich das tat, vermag ich kaum zu sagen. Ein unbestimmtes Grauen vor der Besatzung des Schiffes hatte mich gleich bei ihrem ersten Anblick erfasst und war vielleicht die Hauptursache, dass ich mich so versteckte. Ich hatte kein Verlangen, mich einem Haufen Leute anzuvertrauen, die mir beim ersten Blick sonderbar und unheimlich erschienen waren. Ich hielt es daher für ratsam, mir im Schiffsraum ein Versteck herzurichten. Ich tat dies, indem ich einen Haufen Bretter in der Weise zurechtschob, dass ein kleiner freier Raum zwischen den ungeheuren Schiffsrippen für mich entstand. Ich hatte mein Werk kaum vollendet, als nahende Schritte mich zwangen, in meinen Winkel zu kriechen. Ein Mann ging schwankend unsicheren Schrittes vorbei. Sein Gesicht konnte ich nicht sehen, seine Gesamterscheinung dagegen gut wahrnehmen. Er schien von der Last der Jahre schwach und gebrechlich. Seine zitternden Knie vermochten ihn kaum zu tragen. Er murmelte in dumpfen, abgerissenen Worten vor sich hin, in einer Sprache, die ich nicht verstehen konnte, und wühlte in einer Ecke in einem Haufen seltsamer Instrumente und halb zerfallener Schiffskarten. Sein Gebaren war eine sonderbare Mischung von kindischem Greisentum und der feierlichen Würde eines Gottes. Er ging schließlich wieder an Deck und ich sah ihn nicht mehr. Ein Gefühl, für das ich keinen Namen habe, hat von meiner Seele Besitz genommen. Ein Empfinden, das keine Analyse zulässt, das durch keinen altüberlieferten Lehrsatz, durch keine Erfahrung geklärt werden und zudem, wie ich fürchte, selbst die Zukunft keinen Schlüssel bieten kann. Bei einem Geist wie dem meinigen ist alles Nachsinnen von übel. Ich werde niemals, ja, ich weiß es, niemals diese Gedanken und Vorstellungen zu einem Abschluss bringen. Doch ist es durchaus nicht verwunderlich, wenn diese Vorstellungen unbestimmt sind, da sie so neuartigen Quellen entspringen. Ein neuer Begriff, eine neue Wesenheit ist meiner Seele aufgegangen. Es ist lange her, seit ich das Deck dieses grausigen Schiffes zuerst betrat. Und die Fäden meines Geschicks scheinen in einem Punkt zusammenzulaufen. Unbegreifliche Menschen. In einer Versunkenheit, deren Art und Ursache mir unergründlich ist, gehen sie an mir vorbei, ohne mich zu sehen. Mich zu verbergen ist einfach eine Narrheit, denn das Volk will mich nicht sehen. Soeben erst bin ich dicht am Steuermann vorbeigegangen, und es ist noch nicht lange her, dass ich mich in die Privatkabine des Kapitäns hineinwagte und ihr das Material entnahm, um diese Aufzeichnungen niederzuschreiben. Ich werde von Zeit zu Zeit dies Tagebuch fortsetzen. Es ist wahr, ich werde nicht leicht Gelegenheit finden, es der Welt bekannt zu geben. Ich will aber den Versuch nicht unterlassen. Ich werde das Manuskript im letzten Augenblick in eine Flasche schließen und sie ins Meer werfen. Wieder hat sich etwas ereignet, meinen Grübeleien neue Nahrung zu geben. Sind solche Dinge das Werk blinden Zufalls? Ich hatte mich an Deck gewagt und mich, ohne dass man mir die geringste Beachtung schenkte, zwischen einem Stapel Webeleinen und alter Segel auf den Boden der Schaluppe niedergeworfen. Während ich über mein eigenartiges Schicksal nachdachte, strich ich ganz unbewusst mit einem Teerpinsel, der mir irgendwie in die Hand geraten war, über den Knick eines sorgsam gefalteten Lehsegels, das neben mir auf einer Tonne lag. Das Lehsegel ist jetzt über dem Schiff ausgespannt
die gedankenlosen Pinselstriche bilden das groß hingeschriebene Wort Entdeckung. Über die Bauart des Schiffes habe ich in letzter Zeit viele Beobachtungen gemacht. Obgleich gut bewährt, scheint es mir doch kein Kriegsschiff zu sein. Seine Takelage, seine Form und allgemeine Ausrüstung sprechen dagegen. Was es nicht ist, kann ich leicht wahrnehmen. Was es ist, lässt sich unmöglich sagen. Ich weiß nicht, wie es kommt, aber wenn ich seine seltsame Gestalt, den eigentümlichen Bau seiner Spieren, seine riesenhafte Größe, seine unzähligen Segel, seinen streng einfachen Bug und sein altmodisches Heck betrachte, so sind mir das alles längst vertraute Dinge. Und mit diesen unklaren Schatten von Erinnerung vermischt sich eine unbestimmte Vorstellung an alte Bücher und Chroniken und fern vergangene Jahre. Ich habe die Schiffsrippen untersucht. Sie bestehen aus einem Material, das mir fremd ist. Das Holz hat eine eigenartige Struktur, die es gerade für den Zweck, dem es dient, ungeeignet erscheinen lässt. Ich meine seine ungemeine Porosität, die nicht zu verwechseln ist mit dem wurmstichigen Zustand aller Schiffe in diesen Gewässern und auch nichts mit dem natürlichen Altersverfall zu tun hat. Die Bemerkung mag vorwitzig erscheinen, doch ich behaupte, das Holz hätte von der Sumpfeiche sein können, wenn es möglich wäre, Sumpfeichenholz durch irgendwelche Mittel biegsam zu machen. Beim Überlesen des letzten Satzes kommt mir auf einmal ein Kernspruch ins Gedächtnis, den ein alter, wetterharter holländischer Seemann anzuwenden pflegte. »Es ist so gewiss«, sagte er, sobald jemand an seiner Wahrhaftigkeit zweifelte, »so gewiss, als es ein Meer gibt, in welchem das Schiff selbst in seinem Gebälk wächst, wie der lebendige Leib des Seefahrers.« Vor etwa einer Stunde war ich kühn genug, mich in eine Gruppe der Mannschaft hineinzudrängen. Sie zollten mir nicht die geringste Aufmerksamkeit und schienen, obgleich ich mitten unter ihnen stand, keine Ahnung von meiner Gegenwart zu haben. Sie alle trugen, gleich dem einen, den ich zuerst im Schiffsraum gesehen hatte, untrügliche Zeichen hohen Alters. Ihre Knie wankten vor Schwäche, ihre Schultern waren von Alter und Hinfälligkeit tief gebeugt, ihre zusammengeschrumpfte Haut rasselte im Wind, ihre Stimmen waren leise, zittrig und heiser, ihre Augen glanzlos und triefend und ihre dünnen grauen Haare sträubten sich furchtbar im Sturm. Rund um sie her, überall an Deck verstreut, lagen mathematische Instrumente von wunderlicher und ganz veralteter Konstruktion. Ich erwähnte vor einiger Zeit das Hissen eines Lehsegels. Seit jener Zeit hat das Schiff, vom Winde umhergeworfen, seinen schrecklichen Lauf nach Süden fortgesetzt. Alle Segel, selbst die armseligsten Fetzen, sind vom Royalsegel bis zur untersten Lehsegelspiere gehisst. Und jeden Augenblick tauchen seine Bramsegel Ranox in die schaudervollste Wasserhölle, die Menschengeist sich nur vorstellen kann. Ich komme soeben von Deck, wo es mir unmöglich war, Fuß zu fassen, obgleich die Mannschaft wenig Unbehagen zu verspüren scheint. Es ist ein unerhörtes Wunder, dass unser ungeheures Schiff nicht sofort von den Wogen verschlungen wird. Sicherlich sind wir verdammt, für immer am Rande der Ewigkeit dahin zu schweben, ohne den letzten Sprung in den Abgrund tun zu dürfen. Von Wogen, tausendmal höher, als ich sie je gesehen, gleiten wir herab mit der Sicherheit einer Seemöwe. Und die gewaltigen Wasser bäumen sich über uns wie Dämonen der Tiefe. Doch wie Dämonen, die nur drohen, aber nicht zerstören dürfen. Ich komme dahin, unsere auffallende Rettung aus jeder Gefahr der einzig natürlichen Ursache solcher Wirkung zuzuschieben. Ich muss annehmen, das Schiff befinde sich in irgendeiner Strömung von fortreißender Gewalt. Ich habe dem Kapitän von Angesicht zu Angesicht gegenübergestanden und in seiner eigenen Kabine. Aber es kam, wie ich es erwartete. Er schenkte mir keine Beachtung. Obgleich ein zufälliger Beobachter in seiner Erscheinung nichts Außergewöhnliches sehen wird, so mischte sich doch in die Verwunderung, mit der ich zu ihm aufsah, ein unwiderstehliches Gefühl von Ehrerbietung und Scheu. An Leibesgröße kommt er mir fast gleich. Er hat also etwa 5 Fuß 8 Zoll. Seine Gestalt ist stark und wohlgebaut, weder besonders robust noch sonst wie bemerkenswert. Es ist der eigenartige Gesichtsausdruck,
ist die starke, wundersame, ergreifende Gewissheit so hohen, so ungeheuren Alters, was sich meiner Seele unauslöschlich einprägt. Seine nur wenig gefurchte Stirn scheint wie von Myriaden von Jahren gezeichnet. Seine grauen Haare sind Urkunden der Vergangenheit und seine Augen von noch tieferem Grau, Sibyllen der Zukunft. Auf dem Boden der Kabine lagen allenthalben seltsame Folianten mit Eisenschlössern und verrostete Instrumente und veraltete, längst vergessene Karten. Er stützte den Kopf in die Hand und brütete mit fieberndem, unruhigen Blick über einem Pergamentblatt, das einen Befehl zu enthalten schien. Wenigstens trug es die Unterschrift eines Monarchen. Er murmelte vor sich hin, ganz wie der erste Seemann, den ich im Schiffsraum gesehen hatte. Und wieder waren es törichte, unverständliche Worte einer fremden Sprache. Und obgleich der Mann dicht neben mir war, schien seine Stimme wie aus Meilenferne zu mir herzubringen. Das Schiff und alles auf ihm ist wie mit Greisenhaftigkeit beladen. Die Mannschaft gleitet hin und her wie Gespenster begrabener Jahrhunderte. Ihre Augen haben einen gierigen, rastlosen Ausdruck. Und wenn ihre Gestalten im unsicheren Schein der Laternen meinen Weg kreuzen, beschleicht mich ein Gefühl, wie ich es nie zuvor empfand, trotzdem ich mich mein Leben lang mit Altertümern befasst und in Baalbek und Tadmor und Persepolis die Schatten zerfallener Säulen in mich aufgesogen habe, bis meine Seele selber zur Ruine wurde. Ich blicke um mich und schäme mich meiner früheren Besorgnisse. Wenn ich schon vor dem Winde zitterte, der uns bisher begleitete, muss ich nicht vor Entsetzen vergehen in diesem Chaos von Sturm und Meer, dem gegenüber Bezeichnungen wie Wirbel, Wind und Samum bedeutungslos sind. In nächster Nähe des Schiffes ist alles Nacht und unergründlich schwarzes Wasser. In der Entfernung von etwa einer Meile aber, zu beiden Seiten des Schiffes, sieht man undeutlich und in Abständen ungeheure Eiswälle in den trostlosen Himmel ragen, wie Mauern, die das Weltall umschließen. Es ist, wie ich annahm. Das Schiff befindet sich in einer Strömung, wenn man diesen Namen anwenden kann, auf eine Flut, die heulend und kreischend zwischen den Eiswällen gen Süden donnert, mit der Geschwindigkeit eines sich überstürzenden Wasserfalls. Das Grauen meiner Empfindungen zu begreifen ist, wie ich annehme, ganz unmöglich. Dennoch wird selbst meine Verzweiflung von der Neugier beherrscht, in die Geheimnisse dieser schaudervollen Gegend einzudringen. Von einer Neugier, die mir die entsetzlichste Todesart erträglicher macht. Es ist Tatsache, dass wir irgendeiner unerhörten Erkenntnis entgegeneilen, irgendeinem unenthüllbaren Geheimnis, dessen Enträtselung Untergang bedeutet. Vielleicht führt dieser Strom uns bis zum Südpol selbst. Ich muss bekennen, dass diese augenscheinlich so absurde Vorstellung alle Wahrscheinlichkeit für sich hat. Die Mannschaft wandert mit rastlosen, zitternden Schritten an Deck auf und ab. Ihre Gesichter aber tragen eher den Ausdruck leidenschaftlicher Hoffnung als den mutloser Verzweiflung. Wir treiben noch immer vor dem Wind. Und da wir mit Segeln ganz bepackt sind, so wird das Schiff zuweilen geradezu in die Luft gehoben. Oh, Grauen über Grauen! Die Eismauern rechts und links hören plötzlich auf. Und wir wirbeln in ungeheuren, konzentrischen Kreisen dahin, rund um den Rand eines riesigen Amphitheaters, dessen gegenüberliegende Seite sich in Dunkel und Ferne verliert. Doch wenig Zeit bleibt mir, über mein Schicksal nachzudenken. Die Spiralen werden enger und enger. Wir stürzen mit rasender Eile in den Strudel und mitten im Donnergeheul von Meer und Sturm erbebt das Schiff, wankt und, oh Gott, versinkt.

0: Ist es nicht herrlich? Wir haben wirklich großes Glück mit dem Wetter für unsere kleine Wanderung.
1: Da kann ich wirklich nicht widersprechen. Es ist ein ausgesprochen angenehmes Wetter, um eine Wanderung in die freie Natur zu unternehmen.
0: Bedauerlich nur, dass die Beteiligung an unserem Ausflug eher gering ausgefallen ist.
1: Nun, 8 Teilnehmer sind doch besser als gar keine, wie ich finde.
0: Aber sicher. Ich hätte mich nur einfach gefreut, wenn die Anzahl der Wanderfreunde noch ein wenig großzügiger ausgefallen wäre.
2: Mr. Weaver, haben Sie denn bereits einen Ort für unser Picknick ausgewählt? Ich möchte nicht unhöflich erscheinen, aber mir knurrt ein wenig der Magen.
0: Ja, die frische Luft macht hungrig. Aber ich kann Sie beruhigen, Mrs. Vaughan. Wir haben unser Ziel bald erreicht und ich verspreche Ihnen, für diesen malerischen Ort hat sich jeder Meter, den wir zurückgelegt haben, mehr als gelohnt. Sie werden ihn lieben.
2: Ich bin mir sicher, dass wir nicht enttäuscht sein werden. Allerdings tritt mein Interesse an einem gut belegten Sandwich mit jeder zurückgelegten Meile mehr und mehr in den Vordergrund.
0: Schon hinter der nächsten Wegbiegung werden Sie die Gelegenheit erhalten, Ihre Decken auszubreiten und diesen herrlichen Tag mit einer wohlschmeckenden Mahlzeit zu krönen.
1: Oh, wie herrlich! Sie haben wirklich nicht zu viel versprochen. Dieser zwischen den Hügeln eingebettete See lädt wirklich zum Verweilen ein.
0: Dort drüben, hinter der Baumgruppe, befindet sich ein Tisch und mehrere Bänke. Wer also nicht mit seiner Decke auf der Wiese Platz nehmen möchte, hat doch die Möglichkeit, ein wenig komfortabler zu speisen.
1: Wie sind Sie auf diesen Ort gestoßen? Mir war gar nicht bekannt, dass wir über einen derart herrlichen Flecken Erde in der Nähe von Guts Hill verfügen.
0: Wie Sie sicherlich wissen, Miss Rutherford, widme ich meine Freizeit neben dem Wandern auch der Ornithologie. Und so bin ich auf diesen versteckt gelegenen See gestoßen. An seinen Ufern nisten viele verschiedene Arten von Vögeln, die bei einem Vogelfreund wie mir das Herz höher schlagen lassen.
3: Mr. Weaver, was liegt auf der anderen Seite des Sees?
0: Oh, dort befindet sich der Zufluss zum See. Ein kleiner Fluss, der sich den Hügel dort drüben hinunterschlängelt. In dem Wald dort führt auch eine kleine steinerne Brücke hinüber, ein ganz idyllischer Ort.
3: Wenn Sie nichts dagegen haben, würde ich mir den Ort gerne einmal anschauen. Ich verspüre noch kein bisschen Hunger und würde gern den See umrunden.
0: Aber natürlich, Mrs. Young, gehen Sie nur. Sie können es gar nicht verfehlen. Wir werden hier auf Sie warten.
3: Vielen Dank. Ich werde mich beeilen und ehe Sie Ihr Picknick beendet haben, werde ich schon wieder bei Ihnen sein.
0: Geht in Ordnung. Ich wünsche Ihnen viel Spaß.
3: Den werde ich sicher haben. Bis später.
0: Bis später.
1: Nun ist es aber an der Zeit, dass Sie meinen selbstgemachten Kartoffelsalat probieren, Mr. Weaver.
0: Das lasse ich mir doch nicht entgehen. Darf ich Sie im Gegenzug zu einem wohltemperierten Glas Weißwein einladen?
1: Eine ganz hervorragende Idee.
0: Auf einen wundervollen Tag.
1: Auf einen wundervollen Tag. Wohlbekommt. Ach du meine Güte. Der Schrei geht einem ja durch Mark und Bein.
0: Da muss etwas passiert sein.
2: Der Schrei kam von der anderen Seite des Sees.
1: In diese Richtung ist Mrs. Young verschwunden. Schnell, sehen wir nach, was geschehen ist.
0: Gut, gehen wir.
1: Dort vorne ist die Brücke, von der Sie gesprochen haben, Mr. Weaver.
2: Sehen Sie, dort ist Mrs. Young.
1: Sie steht am Seeufer und zeigt auf etwas im Schilfgürtel.
0: Wir sind gleich bei Ihnen, Mrs. Young. Was ist denn geschehen?
4: Da, dort im Schilf. So sehen Sie doch.
2: Es treibt etwas im Wasser. Es hat sich zwischen den Schilfhalmen verfangen.
0: So beruhigen Sie sich doch, Mrs. Young. Das ist doch bloß ein Baumstamm.
2: Was tun Sie denn da, Mrs. Rutherford?
1: Ich verschaffe mir Gewissheit, was den Baumstamm betrifft.
0: Können Sie bereits etwas erkennen?
4: Um Gottes Willen, lassen Sie das. Ich möchte das nicht noch einmal sehen. Bitte. Ihr tragt das nicht.
1: Schon gut, Mrs. Young. Bleiben Sie einfach, wo Sie sind. Ich sehe nach, womit wir es hier zu tun haben.
0: Was ist es?

0: Ach ja, ich denke, es wäre auch keine schlechte Idee, wenn Sie einen Arzt informieren würden. Mrs. Young befindet sich in einer Art Schockzustand.
1: Ich werde mich darum kümmern. Ich kehre so schnell es geht mit Hilfe zurück.
0: Ich werde mit dem Rest der Wandergruppe am Rastplatz auf Sie warten.

0: Rutherford am Apparat?
1: Miss Rutherford?
0: Am Apparat. Wer spricht da bitte?
1: Oh, Entschuldigung, hier ist Constable Haywards.
0: Constable, was kann ich für Sie tun?
1: Ich soll Sie unverzüglich aufs Revier zitieren.
0: Mich? Auf das Polizeirevier zitieren?
1: Ja, und zwar unverzüglich. Ich werde Sie in circa 20 Minuten mit dem Wagen abholen.
0: Ich bin sehr überrascht. Gestern, so schien es mir, vertrat Ihr Vorgesetzter noch die Auffassung, ich solle einen großen Bogen um jegliche polizeiliche Ermittlung machen. Und seit wann ruft der Inspektor nicht mehr selbst an?
1: Der Boss hat seit heute Morgen extrem schlechte Laune. Ich weiß nicht, was ihm über die Leber gelaufen ist. Könnte mit diesem Anruf aus London zusammenhängen.
0: Und wie darf ich es verstehen, dass ich auf das Revier zitiert werde? Stehe ich etwa unter Tatverdacht, Constable?
1: Nein, auf keinen Fall. Der Inspektor sagte nur, sollten Sie sich weigern, dürfte ich Sie auch gern in Handschellen zum Revier bringen.
0: Das ist ja wohl eine bodenlose Frechheit. Wissen Sie, in welcher Angelegenheit mich der Inspektor sprechen möchte?
1: Er sagte nur, dass Sie mir genau die Frage stellen würden. Und wenn ich sie Ihnen beantworte, ich demnächst im Londoner East End als Verkehrspolizist unterwegs sei.
0: Ich denke, es wird das Beste sein, dass ich persönlich mit Inspektor Brewster spreche. Ich werde in 20 Minuten vor dem Haus auf Sie warten, Constable Haywards.
1: Vielen Dank, Miss Rutherford. Sie wissen gar nicht, was für ein Stein mir vom Herzen fällt.
0: Ich konnte ihn bis hierher fallen hören.
2: So, da wären wir. Einen Moment, ich öffne Ihnen die Wagentür.
0: Lassen Sie nur, Constable Haywards. Eine Autotür zu öffnen, fällt mir noch nicht allzu schwer. Aber vielen Dank.
2: Wie Sie meinen.
0: Kommen Sie. Wir wollen keine weitere Zeit verlieren. Ich möchte endlich erfahren, was Inspektor Brewster so Dringendes von mir möchte, dass er mir eine Polizeieskorte schickt. Wo finde ich Inspektor Brewster?
2: Vermutlich in seinem Büro. Das hat er heute kaum verlassen.
0: Dann wollen wir doch einmal nachsehen. Ich danke Ihnen, Constable.
2: Keine Ursache. Ich hoffe für Sie, dass sich seine Laune derweil gebessert hat.
0: In wenigen Augenblicken werde ich es wissen.
3: Herein.
0: Sie haben den Wunsch geäußert, mich zu sehen. Und hier bin ich.
3: Setzen Sie sich.
0: Wer oder was ist denn für Ihre ausgesprochen gute Laune verantwortlich?
3: Ein eher unangenehmer Anruf aus London.
0: Steht dieser Anruf möglicherweise in Verbindung mit dem Toten aus dem See gestern?
3: Das trifft den Nagel auf den Kopf, würde ich sagen.
0: Umso mehr wundert es mich, dass Sie ausgerechnet...

0: ausgerechnet mich aufs Polizeirevier bestellt haben, wo sie mir doch gestern am Tatort eindringlich zu verstehen gegeben haben, dass ich mich dieses Mal heraushalten sollte.
1: Gestern war gestern und heute ist heute.
0: Eine interessante Sichtweise der Dinge. Aber kommen wir zur Sache. Was hat sich seit dem Fund der Leiche Neues ergeben?
1: Also es ist uns gelungen, den Toten anhand seiner Brieftasche zu identifizieren. Und damit sind wir eigentlich auch schon beim Anruf des heutigen Morgens.
0: Erzählen Sie.
1: Also, der Tote ist ein Bankangestellter namens Edward Nolan. Er wohnt in Stableford. Bis hierhin nichts Außergewöhnliches, wie ich dachte. Heute Morgen wurde ich eines Besseren belehrt. Der Ermordete ist der Neffe des Londoner Polizeichefs AD.
0: Lassen Sie mich raten. Eben jener hat natürlich ein besonderes Interesse an einer schnellen und lückenlosen Aufklärung, wer seinen Neffen ermordet hat.
1: Vollkommen richtig. Aber dabei nicht genug. Er hat mir zu verstehen gegeben, wenn es mir nicht gelingt, den Täter zu finden, ich in diesem Fall meinen Dienst auf den Orkney-Inseln ausüben könnte.
0: An dieser Stelle komme ich ins Spiel, nehme ich an.
1: Ja, ich muss rasch Ergebnisse präsentieren. Der ehemalige Polizeichef ist nicht für seine Geduld bekannt.
0: Eigentlich sollte ich Sie am ausgestreckten Arm verhungern lassen, so wie Sie sich gestern aufgeführt haben.
1: Vielleicht bin ich gestern ein wenig über das Ziel hinausgeschossen. Ich bitte um Entschuldigung. Ich brauche Sie wirklich, Miss Rutherford. Sie haben Ihre Spürnase ja bereits in dem einen oder anderen Fall unter Beweis gestellt. Zudem waren Sie dabei, als man den Toten fand.
0: Ich nehme Ihre Entschuldigung an. Wir sollten keine weitere Zeit verlieren und mit den Ermittlungen beginnen. Haben Sie schon eine Idee, wo Sie als erstes ansetzen wollen?
1: Ja, ich denke, es kann nicht schaden, sich das Haus des Toten anzuschauen.
0: Eine gute Idee. Machen wir uns auf den Weg. Vielleicht wissen wir bei unserer Rückkehr ja schon etwas mehr und können den Ex-Polizeichef ein wenig besänftigen.
1: Das wäre wirklich nicht schlecht, wenn uns dies gelänge. Auf geht's. Wir nehmen meinen Wagen.
0: Ich folge Ihnen.
1: So, da wären wir.
0: Sagen Sie, Inspektor, können Sie eigentlich schon Näheres zum Tathergang sagen?
1: Bisher leider nur wenig. Nolan wurde zwischen 2 und 4 Uhr in den frühen Morgenstunden des vorigen Tages mit einem stumpfen Gegenstand das Gesicht zertrümmert. Der Tod trat unmittelbar als Folge der schweren Gesichts- und Hirnverletzungen ein.
0: Weiß man schon, womit man ihm diese Verletzungen zugefügt hat?
1: Ja, mit einem Cricketschläger. Wir fanden ihn in dem Wald, der am See liegt. Es konnten keine Fingerabdrücke sichergestellt werden. Der Cricketschläger ist ein herkömmlicher Schläger ohne Besonderheiten, wie man ihn in jedem Sportgeschäft erwerben könnte. Wir haben also keine wirklichen Anhaltspunkte.
0: Es gehört schon eine gewisse Kaltschnäuzigkeit dazu, einen Mann mit einem solchen Sportinstrument den Schädel einzuschlagen.
1: Ja, da bin ich ganz Ihrer Meinung. So, das Cottage dort auf der linken Seite mit der Rosenhecke vor dem Haus. Das müsste es sein.
0: Sehen Sie nur, dort verlässt eine Frau ziemlich eilig das Haus des Toten.
1: Sie haben recht. Na, da wollen wir doch mal hören, was die hier zu suchen hat.
0: Beeilen Sie sich, sonst ist sie verschwunden, ohne dass wir mit ihr sprechen konnten.
2: Hallo, Sie da. Mrs., bitte warten Sie. Ich möchte Ihnen ein paar Fragen stellen.
3: Wer sind Sie, wenn ich fragen darf? Ich habe es eilig.
2: Das habe ich gesehen. Ich bin Inspektor Brewster von der Polizeidienststelle in Guts Hill. Und Sie sind?
3: Ich bin Agnes Muffet, die Haushälterin von Mr. Nolan. Was kann ich für Sie tun? Ich muss meinen Bus bekommen.
2: Sie wissen, dass Mr. Nolan in der vorgestrigen Nacht ermordet wurde.
3: Wie könnte ich es nicht gehört haben? Der Ort spricht über nichts anderes. Eine schreckliche Tragödie ist das.
2: Dann wissen Sie ja sicherlich auch, dass das Cottage von Mr. Nolan bis auf Weiteres von der Polizei versiegelt wurde. Oder irre ich mich da?
3: Ich habe zwar das Siegel gesehen, mir aber nichts weiter dabei gedacht. Ich habe ja nur meine Putzutensilien, die ich noch im Haus hatte, geholt. Ich putze schließlich noch in anderen Häusern.
2: Das ändert nichts an der Tatsache, dass Sie sich unerlaubterweise dort aufgehalten haben. Ich könnte Sie festnehmen, wenn ich das wollte.
3: Aber ich habe doch nichts Unrechtmäßiges getan.
0: Herr Inspektor, ich glaube, Mrs. Muffet hat erkannt, dass sie einen Fehler gemacht hat. Sehen wir uns lieber das Haus von innen an.
1: Nun gut, gehen Sie. Aber halten Sie sich zur Verfügung. Es könnte gut sein, dass wir Sie später noch einmal befragen wollen.
2: Wohnen Sie weit von hier?
3: Ich wohne im Nachbarort.
2: Ich empfehle Ihnen, das Dorf in den nächsten Tagen nicht zu verlassen. Schließlich ermitteln wir in einem Mord. Das müsste auch einer naiven Haushälterin ein Begriff sein.
0: Ich mische mich ja nur ungern ein. Aber wir wollten uns doch etwas umsehen, wenn ich mich nicht täusche.
2: Gehen wir rein. Miss Muffet, darf ich Sie um die Schlüssel bitten? Die benötigen Sie ja nun nicht länger. Vielen Dank.
3: Ich muss nun meinen Bus bekommen.
2: Ja, gehen Sie nur, aber denken Sie immer daran, das wachsame Auge des Gesetzes ruht auf Ihnen, Mrs. Muffet.
3: Auf Wiedersehen.
0: Auf Wiedersehen, Mrs. Muffet.

0: Glauben Sie an Ihre Geschichte mit den Putzutensilien?
1: Ich glaube ihr kein Wort. Aber wir können ihr nichts beweisen. Und schließlich hatte sie ja den Eimer mit den Putzmitteln dabei.
0: Diese Mrs. Muffet knüpfen wir uns zu einem späteren Zeitpunkt noch einmal genauer vor.
1: Ganz Ihrer Meinung. Wo beginnen wir mit unserer Suche?
0: Ich glaube, ein Raum ist so gut wie der andere. Beginnen wir im Erdgeschoss.
1: Dies hier scheint das Wohnzimmer zu sein. Nichts Außergewöhnliches.
0: Ja, sehen wir uns doch ein wenig in den Schränken und Schubladen um.
1: Ein Besteckkasten, alte Zeitungen. Nichts, was auf den Menschen, der hier lebte, schließen lässt.
0: Aus einem gut sortierten Barschrank kann ich hier auch nichts Hilfreiches entdecken.
1: Denken Sie daran, dass Sie im Dienst sind. Also halten Sie sich besser vom Barschrank fern.
0: Wie bitte? Wollen Sie mir etwa unterstellen, ich trinke im Dienst?
1: Nein, so etwas würde ich nie denken. Sehen wir uns einmal in den anderen Räumen um.
0: Gut, ich folge Ihnen.
1: Dies scheint das Arbeitszimmer zu sein.
0: Dieser Raum macht einen ganz anderen Eindruck auf mich. Als würde hier jemand anderer leben als im Wohnzimmer. Alles durcheinander, überall diese Papierstapel und Zeitschriften auf dem Boden. Ein heilloses Chaos.
1: Können wir denn sicher sein, dass Mr. Nolan allein lebte? Vielleicht gehört dieses Zimmer tatsächlich einer anderen Person.
0: Möglich wäre es natürlich. Gemeldet ist hier allerdings nur Mr. Nolan und keine weitere Person.
1: Was sind das alles für Zeitschriften und Zettel, die hier überall verstreut sind?
0: Ach, wollen wir doch mal sehen, was wir hier haben. Das sieht mir aus wie Wettscheine vom Pferderennen.
1: Sie haben recht. Und in diesem Fall hier sind es Windhundrennen.
0: Na, damit nicht genug. Hier haben wir Wetten auf Boxkämpfe, Fußballspiele, Rugby, alles, was das Herz begehrt.
1: Wie es scheint, hatte Mr. Nolan eine ausgeprägte Wettleidenschaft.
0: Anscheinend eine, die er sich nicht leisten konnte. Sehen Sie einmal hier, diesen Kontoauszug des letzten Monats. Wenn ich mir das so ansehe, würde ich sagen, dass der gute Mann hoch verschuldet war und kurz vor dem Bankrott stand.
1: Wer das wohl sein mag?
0: Finden wir es doch heraus. Ich werde mich als Mr. Nolan ausgeben.
1: Eine hervorragende Idee. Gehen Sie schnell, bevor der Anrufer einhängt. Ich sehe mich in der Zeit hier noch ein wenig genauer um.
0: Gut, so machen wir es. Ja, hallo? Mit dem sprechen Sie. Worum geht es denn bitte? Mein Araber ist eingetroffen? Was für ein Araber? Ich benötige kein Hauspersonal. Doch, ich bin es. Ach so, ja sicher, das Pferd. Wo habe ich noch meine Gedanken? Ach, das Geld ist bereits auf dem Konto eingegangen. Na, das ist ja herrlich. Ich weiß gar nicht, wo ich heute meinen Kopf habe. Wie hoch war noch gleich die Summe, die ich Ihnen zahlte?
2: Ja, das ist ja wirklich ein stolzes Sümmchen.
0: Da wollen wir mal hoffen, dass sich die Geldanlage auch lohnt. Ich danke Ihnen. Auf Wiederhören. In diesem Shop gibt es Dinge, die einen immer wieder aufs Neue überraschen.
1: Amüsieren Sie sich gut, Herr Inspektor.
0: Oh, durchaus. Immer dann, wenn ich erfahre, dass ein bankrotter Bankier sich sündhaft teure Rennpferde zulegt und dies auch prompt bezahlt, obwohl die Konten leer sind.
1: Das ist allerdings eine sehr interessante Neuigkeit. Wie hoch ist denn der Kaufpreis für das Pferd?
0: Wir sprechen hier von der stolzen Summe von 150.000 britische Pfund.
1: Das ist allerdings keine geringe Summe. Wie ist er nur an das viele Geld gekommen?
0: Darauf habe ich leider keine Antwort. Und, konnten Sie in der Zwischenzeit etwas von Belang entdecken?
1: Oh, durchaus. Ich war keineswegs untätig. Und sehen Sie, was ich auf dem Schreibtisch des Toten entdeckt habe. Diesen Brief hier.
0: Ah, zeigen Sie mal her.
1: Hier, bitte sehr.
0: Danke. Dann wollen wir doch mal sehen, was wir hier haben. Interessant.
1: Lesen Sie vor.
0: Also hier steht, sehr geehrter Mr. Nolan, ich wende mich an Sie als stiller, unbekannter Freund, dem Ihr Wohlergehen am Herzen liegt. Mir ist bekannt, dass Sie ein großer Freund des Wettvergnügens sind, allerdings dabei nicht vom Glück verfolgt werden. Umso überraschender zeigte ich mich, als ich erfuhr, dass Sie sich trotz nicht vorhandener finanzieller Mittel ein hochklassiges Rennpferd zugelegt haben. Ich denke, wir sollten uns über diesen Umstand einmal näher unterhalten. Ich schlage ein Treffen für den morgigen Abend gegen 22.30 Uhr an der alten Steinbrücke am Tefthill Lake vor. Dort können wir alles Weitere persönlich besprechen. Sollten Sie es vorziehen, diesem Treffen fernzubleiben, sehe ich mich gezwungen, Ihre Vorgesetzten in der Bank über Ihre angespannte finanzielle Situation und Ihre unvorteilhafte Wettleidenschaft zu informieren. Welche Konsequenzen dies für Sie als Bankier in verantwortungsvoller Position hätte, ist uns beiden bekannt und bedarf keiner Erklärung. Da ich Sie allerdings für einen vernünftigen Menschen halte, werden solcherlei Maßnahmen wohl überflüssig sein. Ich freue mich auf unser baldiges Treffen. Hochachtungsvoll, ein Ihnen verbundener Freund. W.
1: Ein wirklich interessanter Brief, datiert von vorgestern. Eine lupenreine Erpressung, wenn Sie mich fragen.
0: Das sehe ich genauso. Wenn wir den Erpresser zu fassen bekommen, haben wir wahrscheinlich auch unseren Mörder. Schließlich haben wir Nolan tot aus dem hier erwähnten See gezogen.
1: Diese Vermutung liegt nahe. Leider lässt der Buchstabe W allein noch keine Rückschlüsse auf die Identität des Erpressers zu.
0: Vielleicht kommen wir etwas weiter, wenn wir den Brief auf Fingerabdrücke untersucht haben.
1: Irgendetwas hat das Leben von Edward Nolan in letzter Zeit gehörig durcheinandergewirbelt. Anders lassen sich der Kauf eines Rennpferdes und der Erpresserbrief kaum erklären.
0: Ich glaube, wir sind hier zunächst fertig. Ich würde vorschlagen, wir kehren zurück aufs Revier.
1: Gut, machen wir uns auf den Weg. Wir können ja jederzeit noch einmal hierher zurückkehren.

0: Hallo?
1: Ja, hallo.
0: Mit wem spreche ich bitte?
1: Das tut nichts zur Sache. Es genügt, wenn Sie wissen, dass ich eine gute Freundin von Mr. Nolan bin. Den kennen Sie ja sicher.
0: Und was ist der Grund für Ihren Anruf?
1: Sagen wir mal so, ich habe das Vermächtnis von Mr. Nolan angetreten. Ein sehr aufschlussreiches Foto, finden Sie nicht? Aber keine Sorge. Gegen eine entsprechende Aufwandsentschädigung ist dieses Foto bei mir in guten Händen und wird nie wieder ans Tageslicht gelangen.
0: Ich verstehe. Wie viel?
1: Das würde ich gerne lieber mit Ihnen persönlich besprechen. Für den Anfang sollten 250.000 Pfund genügen.
0: Was schlagen Sie vor? Haben Sie bereits einen Treffpunkt im Auge?
1: Der Ort für Ihr letztes Treffen mit Mr. Nolan war gut gewählt. Doch ich warne Sie. Versuchen Sie nicht das Gleiche mit mir. Ach ja, natürlich erhöht die Tatsache, dass Sie Mr. Nolan ermordet haben, die Summe für mein Schweigen.
0: Gut, allerdings dürfte die Steinbrücke in Taft Hill Lake keine gute Wahl für ein Treffen sein. Der Ort ist schließlich ein Tatort. Damit wir uns richtig verstehen, Sie sollten sich bei Ihren Forderungen nicht allein von der Gier, sondern auch von Ihrer Vernunft leiten lassen.
1: Wollen Sie mir drohen? Eine schlechte Idee, wo es hier doch um Mord geht. Wir treffen uns auf der anderen Seite des Sees. Dort ist ein Rastplatz, sehr malerisch gelegen. Wir sollten dort vor neugierigen Blicken geschützt sein. Und ich warne Sie, keine schmutzigen Tricks.
0: Wann soll das Treffen stattfinden?
1: Lassen wir ein bisschen Ruhe einkehren. Morgen Abend um 23 Uhr am vereinbarten Treffpunkt.
0: Ich werde da sein.
2: Guten Morgen, Inspektor. Ich hoffe, Sie haben gut geschlafen.
3: Ich habe gar nicht geschlafen. Wie konnte ich auch? Schließlich habe ich einen Mordfall auf dem Schreibtisch. Aber das wissen Sie ja bereits.
2: Ist der Schlafmangel der einzige Grund für Ihre ausgesprochen gute Laune?
3: Oh nein, hinzu kommt, dass die gestrige Durchsuchung des Hauses von Mr. Nolan rein gar nichts erbracht hat.
2: Aber wir konnten doch diesen Erpresserbrief an Mr. Nolan sicherstellen. Hat seine Untersuchung denn nichts ergeben?
3: Wir konnten lediglich die Fingerabdrücke von Nolan auf dem Papier feststellen. Der Täter muss Handschuhe getragen haben, als er das Papier berührte. Zudem ist der Brief mit Schreibmaschine geschrieben. Damit scheidet die Analyse der Handschrift ebenfalls aus. Wir haben rein gar nichts.
2: Nun, das sehe ich ein wenig anders. Wir haben doch einen Ansatzpunkt, um weitere Ermittlungen durchzuführen.
3: So?
2: Natürlich. Mr. Nolan dürfte für die Buchmacher und Wettsüchtigen der Umgebung kein Unbekannter sein.
3: Vollkommen richtig. Nolan war so etwas wie der bunte Hund der Wettszene. Fragen Sie lieber mal, wer ihn nicht kannte. Der Personenkreis ist so groß, dass man daraus keine Rückschlüsse auf den Erpresser ziehen kann. Jeder könnte es gewesen sein. Da ist einer so verdächtig wie der andere. Ich sage ja, wir haben rein gar nichts.
2: So kenne ich Sie überhaupt nicht. Seit wann lassen Sie sich so schnell entmutigen? Ich schlage vor, wir sehen uns den Brief noch einmal an.
3: Ich weiß zwar nicht, was das bringen soll, aber gut. Da haben wir ihn, den sagenumwobenen Erpresserbrief.
2: Ein bisschen mehr Ernsthaftigkeit bei der Arbeit, wenn ich bitten darf.
3: Entschuldigen Sie, das muss wohl mein Galgenhumor sein, der nun durchschlägt.
2: Einen direkten Hinweis gibt dieser Brief wirklich nicht her. Keine Namen oder Orte, die einem weiterhelfen.
3: Nur dieser eine verfluchte Buchstabe W.
2: Moment mal. Sehen Sie, wenn man das Papier gegen das Licht hält, erkennt man eine Art Wasserzeichen. Sehen Sie hier.
3: Tatsächlich? Können Sie es entziffern?
2: Da steht, Ornithologie, Freunde, Wilshire.
3: Was? Ich verstehe nur Bahnhof. Ist das vielleicht so ein Verein von perversen Spinnern? Das würde ja gut ins Bild passen. Unter jedem Stein, unter den man schaut, offenbart sich ein neuer Abgrund.
2: Ich kann Sie beruhigen. Wir haben es hier mit ganz normalen Menschen zu tun. Sie beschäftigen sich in Ihrer Freizeit lediglich mit der Erforschung und Beobachtung von Vögeln.
3: Was es nicht alles gibt? Aber trotzdem kann ich mit dieser Information herzlich wenig anfangen.
2: Ich habe einen konkreten Verdacht, wer sich hinter der Initiale W verbirgt. Ein ganz reizender Mann, der mir gegenüber vor noch gar nicht allzu langer Zeit sein Steckenpferd die Vogelkunde erwähnte.
3: Von wem sprechen Sie?
2: Kommen Sie, Inspektor. Wir sollten Mr. Weaver einen Besuch abstatten.
3: Einen Moment mal, Sie meinen diesen netten älteren Herrn, der Ihre Wandergruppe leitet? Ich bitte Sie. Jetzt schießen Sie ein wenig über das Ziel hinaus. Wie sollte ein Mann um die 60 einen kraftstrotzenden Mann wie Nolan den Schädel zertrümmern?
2: Ist Ihnen schon einmal aufgefallen, dass nur Sie den Erpresser mit dem Mörder gleichsetzen? Ich habe mit keinem Wort erwähnt, dass ich Mr. Weaver für den Mörder halte, aber durchaus für den Verfasser des Briefes.
3: Und das hat Ihnen alles dieses Wasserzeichen verraten?
2: Eben, dieses und mein kriminalistischer Spürsinn. Wer von uns beiden bekleidete gleich noch einmal die Position des örtlichen Inspektors? Vielleicht wäre es an der Zeit, mir Ihren monatlichen Gehaltscheck auszuhändigen, wo ich bereits Ihre gesamte Arbeit erledige. Können wir nun fahren?
3: Das ist ja wohl. Also ich habe genauso viel zu den Ermittlungen beigetragen wie Sie. Ohne mich wären Sie gar nicht hier, meine Liebe.
2: Und ohne mich wären Sie wahrscheinlich schon auf den Orkney-Inseln. Fahren wir.

0: Und vergessen Sie nicht, Inspektor, es kann durchaus möglich sein, dass wir etwas blöffen müssen, um Mr. Weaver zu einem Geständnis zu bewegen. Ist es uns erst einmal gelungen, ihn davon zu überzeugen, dass wir Beweise gegen ihn vorbringen können, wird er uns alles erzählen, was wir wissen wollen. Ja,
1: dann wollen wir mal hoffen, dass Ihr Einstiegsseminar in Psychologie von Straftätern seine Wirkung nicht verfehlt hat und Sie richtig liegen.
0: Keine Sorge. Ich weiß, was ich hier tue. Genug. Ich werde nun schellen.
2: Einen Moment. Bin sofort an der Tür.

0: Miss Rutherford, was führt Sie so spät abends zu mir? Und wie ich sehe, sind Sie in Begleitung.
1: Guten Abend, Mr. Weaver. Bitte entschuldigen Sie, dass wir Sie zu so später Stunde belästigen. Aber ich würde gern einige Dinge mit Ihnen besprechen.
0: Ja, hat das denn nicht Zeit bis morgen? Ich war eigentlich bereits auf dem Weg ins Bett. Es war ein harter Tag und das grauenvolle Ende des Wanderausflugs ist mir immer noch sehr lebhaft in Erinnerung.
2: Nein, hat es nicht. Dürfen wir jetzt hereinkommen? Hier draußen redet es sich so schlecht. Sie können uns auch aufs Revier begleiten, wenn Ihnen das lieber ist, Mr. Weaver.
1: Wir werden Ihre Zeit auch nicht länger als nötig in Anspruch nehmen. Das verspreche ich Ihnen.
0: Wir? Sind Sie etwa von der Polizei, Mr.?
2: Inspektor Brewster von der Polizeidienststelle von Gutshill.
0: Gut, wenn das so ist. Kommen Sie doch herein. Bitte entschuldigen Sie das Chaos. Seit meine Frau verstorben ist, bin ich Junggesell und das sieht man diesem Haus leider auch an.
1: Keine Sorge, Mr. Weaver. Wir sind hier, um Ihnen einige Fragen zu stellen, nicht um Ihre Wohnung zu begutachten.
2: Meine Güte, was sind das dort alles für Pokale auf dem Kamin, Sims?
0: Ah ja, das sind meine kleinen Schätze.
2: Darf ich?
0: Nur zu.
2: Oh, Sie waren einmal Jockey.
0: Ja, ist verdammt lange her. Damals, vor dem Krieg, war ich einer der Besten. Bis zur Landung in der Normandie. Eine Kugel der Krauts hat mein Knie zertrümmert, da war es dann aus mit dem Reiten.
1: Für einen Mann, der den Pferdesport liebt, sicherlich nicht einfach, wie ich mir denken kann. Aber Sie sind ja ein sehr vielseitiger Mann, wie mir scheint. Sie interessieren sich für Pferde, Vögel und sicher noch das ein oder andere mehr.
2: Wie stehen Sie eigentlich zum Wetten, Mr. Weaver?
0: Wie soll ich schon dazu stehen? Wenn's mein Portemonnaie erlaubt, riskiere ich gern mal ein Pfund, mehr aber auch nicht.
1: Wenn ich mich hier so umschaue, sprechen die einschlägigen Zeitschriften und Wettscheine eine etwas andere Sprache. Sind Sie sicher, dass, wenn wir uns auf den Rennbahnen erkundigen würden, würde man dann nur von ein paar Pfund sprechen, die Sie gewettet und wahrscheinlich verloren haben? Oder doch deutlich mehr?
0: Was wird das hier eigentlich? Ich dachte, Sie wollten mit mir über die Ereignisse am See sprechen.
2: Sagten wir das? Ich kann mich nicht erinnern, dass wir das sagten. Aber Miss Rutherford hat Sie was gefragt, Mr. Weaver. Also beantworten Sie die Frage.
0: Ja, schon gut. Ich habe in der letzten Zeit ein wenig Pech gehabt und vielleicht ein wenig mehr verloren, als für mich gut gewesen wäre.
1: Ein wenig? Wie viel ist ein wenig?
0: 45.000 Pfund.
2: Eine beachtliche Summe für einen Mann mit einem bescheidenen Auskommen wie dem Ihren. Wie ich erfahren habe, arbeiten Sie ja als Hausmeister im Rathaus von Salisbury.
0: Meine Frau hatte mir ein wenig Geld hinterlassen. Doch das ist nun alles futsch. Dazu musste ich eine Hypothek auf das Haus aufnehmen.
1: Kommen wir noch einmal auf unseren Wanderausflug zu sprechen. Sie sagten, Sie waren bereits einmal zuvor an dem See, richtig?
0: Ja, das sagte ich Ihnen ja bereits. Ich habe den See bei einem meiner Ausflüge entdeckt. Ich fand, es wäre ein netter Ort für einen Ausflug.
1: Richtig. Sie beobachten ja Vögel, wie Sie sagten. War dies das einzige Mal, dass Sie zuvor an dem See waren?
0: Was ist das denn für eine Frage? Also so langsam wird mir das hier zu bunt.
2: Beantworten Sie einfach die Frage.
0: Ja, ich war nur einmal zuvor dort.
1: Sind Sie da ganz sicher? Waren Sie nicht bereits am Abend zuvor an der Steinbrücke des Taft Hill Lake?
0: Das ist lächerlich. Ich war den Abend zuvor zu Hause in meinem Bett und...
2: Gibt es dafür Zeugen?
0: Wohl kaum. Aber was soll das Ganze? Warum benötige ich ein Alibi? Bin ich etwa verdächtig?
2: Ein Alibi könnte in Ihrer augenblicklichen Situation weiß Gott nicht schaden.
0: Was legen Sie mir denn zur Last, Herr Inspektor?
2: Oh, da kommt einiges zusammen, wenn ich so überlege. Ich denke, alles in allem würde es für 30 Jahre Zuchthaus reichen. Wir haben gestern diesen Brief im Haus von Edward Nolan gefunden.
0: Und was steht in diesem Brief?
2: Als ob Sie das nicht wüssten. Aber hier, lesen Sie selbst.
0: Also hier steht, sehr geehrter Mr. Nolan, ich wende mich an Sie als stiller, unbekannter Freund, der wohl gehörige Freund des Wettvergnügens ist. Nicht von Glück heute, ich habe einen Vorgesetzten in der Bank, für eine Bank je, von Anschlusshäuser, das ist unbekannt. Finde ich natürlich solcherlei Maßnahmen für überflüssig. Ich freue mich auf unser baldiges Treffen hochachtungsvoll. Ein Ihnen verbundener Freund, W. Und was hat das alles bitte mit mir zu tun?
1: Muss ich Ihnen das wirklich noch erklären?
0: Bloß weil der Brief mit einem W wie Weaver endet, verdächtigen Sie mich, das ist alles? Also, wenn dem so ist, dann bitte ich Sie nun zu gehen.
1: Eine Frage habe ich noch, Mr. Weaver. Sie betreiben Ihr Hobby der Vogelkunde nicht zufällig im Rahmen eines Vereins?
0: Doch, das tue ich. Und nun gehen Sie endlich.
1: Ich danke Ihnen, Mr. Weaver. Dies war die Bestätigung, die mir noch fehlte. Sie haben beim Verfassen Ihres Erpresserschreibens zwar große Vorsicht walten lassen, aber trotzdem einen entscheidenden Fehler begangen. Sie haben das Briefpapier des Vogelkundevereins von Wiltshire benutzt und dabei das im Papier verborgene Wasserzeichen vergessen. Ein kleiner Fehler nur, aber ein entscheidender.
2: Damit zieht sich die Schlinge enger, Mr. Weaver. Ihre Ortskenntnis, der Brief und Ihre Schulden ergeben ein ganz hervorragendes Tatmotiv. Finden Sie nicht?
1: Ich schlage vor, Sie erzählen uns alles und machen es nicht noch schlimmer.
2: Ein umfassendes Geständnis kann Ihr Strafmaß mildern. Also packen Sie endlich aus.
0: Gut. Also schön. Ja, ich habe Nolan erpresst. Aber mit seinem Tod habe ich nichts zu tun. Das müssen Sie mir glauben.
2: Ob und was wir Ihnen glauben sollen, das überlassen Sie bitte mir.
1: Ganz genau. Also erzählen Sie mir Ihre Geschichte.
2: Ich meinte eigentlich mehr... Ach, egal. Erzählen Sie einfach.
0: Na, wo fange ich an? Nach dem Tod meiner Frau habe ich wieder mit dem Wetten begonnen. Ich hatte damals ihr zuliebe damit aufgehört. Schnell hatte ich das Geld, das mir meine Frau hinterlassen hatte, bei den verschiedensten Buchmachern durchgebracht. Aber wie es bei einem Süchtigen so ist, ich konnte dann einfach nicht aufhören.
2: Sie wetteten weiter, obwohl Sie kein Geld mehr hatten?
0: Genau, ich nahm eine Hypothek auf. Die Bank gab sie mir gerne, da das Haus ja bereits bezahlt war. Ich hoffte noch immer auf den ganz großen Erfolg. Naja, wie dem auch sei. Auf der Bank begegnete ich Nolan.
1: Den Sie bereits von diversen Rennbahnen und Buchmachern her kannten.
0: Stimmt. So kamen wir ins Gespräch. Nolan war ein Süchtiger, wie ich. Sein gesamtes Einkommen ging für die unterschiedlichsten Wetten drauf. Eines Tages kam er zu mir und sprach von einem todsicheren Tipp. Um den Gewinn zu erhöhen, sollte ich mit einsteigen. Was ich dummerweise auch getan habe.
1: Das Gegenteil trat ein, nehme ich an. Der todsichere Tipp verwandelte sich zu einem finanziellen Desaster.
0: Korrekt. Alles war weg. Auf einen Schlag war ich bankrott. Wir gerieten in Streit und im darauffolgenden halben Jahr haben wir uns kaum gesehen. Und wenn doch, gab es jedes Mal erneuten Ärger wegen des vernohlenen Geldes.
2: Und Ihr Ärger über Nolan wuchs und wuchs.
0: Allerdings. Und ganz besonders, als ich erfuhr, dass Nolan plötzlich über Geld zu verfügen schien und er es sich sogar erlauben konnte, ein teures Rennpferd zu kaufen.
1: Da kam Ihnen der Gedanke, dass Ihnen auch etwas von dem Geld zustehen würde. Doch Nolan weigerte sich.
2: Da haben Sie dann rot gesehen, erst den Brief verfasst, Nolan in die Falle gelockt und schlussendlich haben Sie mit einem Cricketschläger Ihre ganze Wut aus ihm herausgeprügelt. Ich denke, wir haben unseren Mörder.
0: Nein, so war es nicht. Ich gebe zu, ich habe den Brief geschrieben und ja, ich habe den Tufted Lake als Treffpunkt vorgeschlagen. Nolan war da und sagte mir, dass meine miese Erpressung nutzlos sei, da er nun eine andere Einnahmequelle besäße und er eh bald das Land verlassen würde. Ausgelacht hat er mich. Ich wusste nicht, was ich machen sollte und bin weggegangen.
2: Eine schöne Geschichte, die Sie mir da erzählen, aber ohne das geringste Körnchen Wahrheit. Habgier und Zorn in Ihnen waren so groß, dass Sie den Mann totgeschlagen haben. Ich für meinen Teil habe genug gehört. Mr. Weaver, ich verhafte Sie wegen Mordes an Edward Nolan.
0: Aber das können Sie doch nicht machen. Ich habe ihn nicht ermordet.
2: Und wie ich das kann?
0: Aber ich war es doch nicht.
2: Gute Arbeit, Miss Rutherford. Ich hätte nicht gedacht, dass Sie mir so schnell den Mörder auf dem Silbertablett präsentieren werden.
1: Ich kann Ihre Euphorie nicht ganz teilen. Ich werde das Gefühl nicht los, dass der Mörder ganz woanders zu suchen ist.
2: Was? Ich werde den feinen Mr. Weaver aufs Polizeirevier bringen. Und im Anschluss werde ich dem Polizeichef AD von unserem großartigen Erfolg berichten.
1: Davon würde ich Ihnen dringend abraten. Sie sollten den Polizeichef erst dann informieren, wenn alle Indizien gesammelt und der Fall wasserdicht ist.
2: Ganz genau. Und dies ist er ja nun. Also gehen wir.

0: Bevor ich mich mit dem Mörder treffe, kann es nicht schaden, sich ein wenig zusätzliche Sicherheit zu verschaffen, dass dieses Treffen nach meinen Vorstellungen verläuft. Ich habe mich schließlich lange genug als Putzfrau und Haushälterin herumgequält. Damit ist nun Schluss. Ah, da habe ich dich ja. Also, Augen zu und durch. Wenn der Schlüssel erstmal in meinem Magen ist, kommt so schnell keiner an das Schließfach mit dem Originalfoto. Dann wollen wir unseren neuen Gönner nicht länger warten lassen. Ist hier jemand? Es ist bereits nach 11.
1: Was schreien Sie denn so laut? Ich bin doch hier.
0: Oh mein Gott. Ich habe Sie gar nicht kommen gehört. Sie haben mich zu Tode erschreckt.
2: Sie sollten mich ja auch nicht hören, sonst wäre mein kleiner Scherz verdorben worden. Aber so war es köstlich anzusehen, wie Sie beinahe vor Angst gestorben wären.
0: Ich bin mir nicht sicher, ob Sie in der Position sind, mir Streiche zu spielen. Ich weiß, was für ein verabscheuungswürdiger Mensch Sie sind.
2: Ich fühle mich geschmeichelt. Ich scheine allerdings nicht so widerwärtig zu sein, als dass es Sie daran hindern würde, mein Geld zu nehmen.
0: Geld ist Geld. Außerdem ist dies nur ein kleiner Preis, den Sie und Ihre Frau, wenn man sie denn so nennen will, zu zahlen haben, damit Ihr kleines Geheimnis sicher ist.
2: Achten Sie auf Ihre Worte. Der Umstand, dass Sie mich erpressen und Dinge kennen, die Sie besser nicht erfahren hätten, bedeutet nicht, dass ich Ihnen alles durchgehen lasse.
0: Ich denke, wir haben genug geredet. Kommen wir zum Geschäftlichen. Haben Sie das Geld dabei?
2: Ja, hier in dieser Sporttasche finden Sie die genannte Summe. Werfen Sie ruhig einen Blick auf das Geld.
0: Ich sagte ja bereits, dass der Mörder Nolan zusätzlich kosten wird. Es wäre ja nicht auszudenken, wenn die Polizei davon erfahren würde, wie sie ihre Probleme aus der Welt schaffen.
2: Nennen Sie Ihre Summe. Und dann möchte ich endlich das Foto, das Sie aus Nolans Haus haben.
0: Ich denke, zunächst sollten weitere 100.000 Pfund ausreichen.
2: Zunächst? Ich bin keine Kuh, die man melken kann, wie man will. 100.000 Pfund und danach ist Schluss. Und nun das Foto.
0: Aber... Ich glaube nicht, dass Sie entscheiden, wann es genug ist. Das liegt allein bei mir. Haben wir uns verstanden? Und hier, als Zeichen meines guten Willens, das Foto.
2: Das ist ein Foto, aber nicht das, um das ich Sie gebeten habe. Dies ist nur ein Abzug des Originals.
0: Oh ja, richtig. Das Original behalte ich natürlich. Sowohl als meine Lebensversicherung, als auch für den Fall, dass ich nicht mit Geld umgehen kann. Und eine weitere Zahlung an mich nötig würde. Aber dieser Umstand liegt ja in ferner Zukunft.
2: Hatte ich mich nicht klar ausgedrückt? Eine einmalige Zahlung und im Gegenzug erhalten wir das Foto. Das Originalfoto. Also, wo ist es? Sagen Sie es, bevor ich die Geduld verliere.
0: Nicht unhöflich werden. Wir sind doch zivilisierte Menschen, oder etwa nicht? Ach, stimmt. Sie haben ja eine etwas andere Vorstellung davon, was in unserer Gesellschaft als zivilisiert gilt und was nicht. Aber ich schweife ab. Das Original ist an einem sicheren Ort und für Sie unerreichbar. Finden Sie sich damit ab.
2: Ist das so? Das Original ist unerreichbar für mich?
0: Ganz genau. Geben Sie sich mit dem zufrieden, was ich Ihnen gegeben habe.
2: Na, wenn das so ist, habe ich auch keine Verwendung mehr für Sie.
0: Habe ich mich gerade verhört? Was sagten Sie gerade?
2: Mein Herz, Mrs. Muffet möchte uns nun verlassen. Hilfst du ihr bitte dabei?
0: Was soll das? Nehmen Sie den Strick von meinem Hals!
2: Was das soll? Oh, das erkläre ich Ihnen gerne. Unsere Verhandlungen sind leider gescheitert. Ich sagte Ihnen ja bereits am Telefon, Sie sollten auch auf Ihre Vernunft hören. Das haben Sie nicht getan. Und nun ist es für mich an der Zeit, hinter mir aufzuräumen und unsere Spuren zu verwischen. Schatz, du kannst den Strick dort über den Ast werfen. Er sollte Mrs. Muffets Gewicht tragen.
0: Das können Sie doch nicht machen. Hören Sie, wir können doch über alles reden. Ich gebe Ihnen das Originalfoto und über den Mord werde ich schweigen. Ich schwöre es Ihnen.
2: Zu spät. Jeder, der versucht, sich zwischen mich und die Liebe meines Lebens zu drängen, hat nur eins verdient, den Tod. Warte, Liebes, ich helfe dir beim Ziehen. Zu zweit dürfte es kein Problem sein.
0: Bitte, oh, bitte.
2: Sträuben Sie sich nicht dagegen. Sie verlängern nur Ihr Leiden. Lassen Sie es einfach geschehen. Warte, Schatz. Ich helfe dir.
0: Oh nein.
2: nicht, dass du dir noch einen Bandscheibenvorfall zuziehst. Ich glaube, das war's. Sieh nur, wie ihr die kleinen Schweinsäuglein hervorquellen. Wie niedlich. Lass uns nach Hause fahren. Es wird langsam kühl.
3: Gern, Schatz. Jetzt, wo unsere Sorgen ein für alle Mal beseitigt sind, freue ich mich auf einen ruhigen Abend daheim im Warmen.
2: Beeilen wir uns lieber. Es beginnt zu regnen.
4: Anscheinend möchte mir jemand einen bösen Streich spielen. Gestern noch dachte ich, diesen Ort nicht allzu schnell wiederzusehen. Und schon gar nicht, weil hier direkt wieder eine Leiche auf uns wartet.
5: Wissen Sie bereits, wer der oder die Tote ist?
4: Leider nein. Constable Haywards war als erster Beamter vor Ort und informierte mich bisher nur kurz und knapp, dass wir eine weitere Leiche draußen am Tefthill Lake haben.
5: Ich hatte so eine Ahnung, dass wir den Mörder noch nicht zur Strecke gebracht haben. Ich habe allerdings nicht damit gerechnet, dass er so bald wieder zuschlägt. Irgendetwas muss ihn aufgescheucht und zum Handeln gezwungen haben.
4: Mutmaßungen helfen uns nicht weiter. Was wir brauchen, sind Fakten. Ah, da ist Herr Watts. Herr Watts, was haben wir hier?
6: Guten Morgen, Sir. Ist weiß Gott kein schöner Anblick. Ich hoffe, Sie haben noch nicht gefrühstückt.
4: Es ist Ihnen gelungen, dies erfolgreich zu vereiteln.
5: Was zugegebenermaßen nicht schlecht für Ihre Figur ist.
4: Ich bin heute Morgen nicht zu Scherzen aufgelegt und schon gar nicht, wenn es um meine Person geht. Also, wo haben wir die Leiche und welche Erkenntnisse haben wir bereits?
6: Nicht sonderlich viel. Der starke Regen der letzten Nacht hat alle Spuren, sofern welche vorhanden waren, zerstört. Der Tod trat irgendwann spät am gestrigen Abend beziehungsweise in den frühen Morgenstunden des heutigen Tages ein.
4: Wissen Sie bereits, wer der Tote ist?
6: Die Tote, Sir.
4: Eine Frau? Nun gut, die Tote.
6: Nein, da die Tote keine Papiere bei sich trug, konnten wir ihre Identität noch nicht ermitteln.
4: Das hat oberste Priorität.
6: Ja, ich weiß, ich weiß.
5: Wissen wir schon etwas über die Todesursache?
6: Oh ja, in diesem Fall unschwer zu erkennen. Aber sehen Sie selbst.
5: Ach du meine Güte. Man hat die Frau an einem Ast der großen Eiche des Rastplatzes aufgeknüpft.
4: Constable, holen Sie die arme Frau da runter.
6: Sobald der Polizeifotograf seine Bilder geschossen hat, nehmen wir sie ab.
5: Haben Sie die Tote erkannt, Inspektor?
4: Jetzt, wo Sie es sagen, wir sind dieser Frau bereits begegnet. Nur wo?
5: Um Ihr Gedächtnis ist es wirklich nicht gut bestellt. Vielleicht würde Ihnen ein Urlaub auf den Orkney-Inseln nicht schaden.
4: Wie bitte? Ich habe mich wohl verhört. Die Orkney-Inseln sollten Sie in meiner Gegenwart zukünftig besser unerwähnt lassen. Und nun sagen Sie endlich, wen wir hier im Geäst hängen haben.
5: Die Tote hat sich erst uns vor kurzem unter dem Namen Mrs. Muffet als die Haushälterin von Mr. Nolan vorgestellt.
4: Stimmt.
5: Sie war damals sehr in Eile und kam aus dem Haus des Verstorbenen.
4: Ich erinnere mich.
5: Ich bin mir sicher, es gibt einen Zusammenhang zwischen den beiden Morden. Dafür sind einfach zu viele Verbindungen zwischen den Toten.
4: Sie sind also immer noch der Ansicht, Weaver ist nicht der Mörder?
5: Die Anzeichen verdichten sich immer mehr. Mrs. Muffet stammt aus dem direkten Umfeld von Nolan und kommt in unmittelbarer Nähe des Ortes ums Leben, an dem wir bereits ihren Arbeitgeber gefunden haben. Das kann kein Zufall mehr sein. Ich vermute, Mrs. Muffet hat irgendetwas im Haus von Nolan entdeckt, bevor wir dort eintrafen, von dem sie besser die Finger gelassen hätte.
4: Eine Verbindung ist nicht von der Hand zu weisen. Ich möchte wirklich wissen, was sich hier zugetragen hat.
5: Ich vermute, Mrs. Muffet hat ihren Mörder hier nicht rein zufällig getroffen. Ich kann mir allerdings nicht vorstellen, was das Motiv für diese Bluttat sein könnte.
4: Wie weit sind Sie, Haywards?
6: Wir nehmen die Frau nun ab.
4: Durchsuchen Sie die Tote. Vielleicht finden Sie einen Hinweis auf den Täter oder einen Anhaltspunkt, was sich hier zugetragen hat.
6: Die Taschen der Toten sind leer. Nichts. Absolut gar nichts.
4: Verdammt!
5: Ich glaube, wir kommen hier nicht weiter.
4: Leider wahr. Haywards, lassen Sie eine Obduktion an der Toten durchführen. Vielleicht bringt uns das weiter.
6: Jawohl, Sir.
4: Die Herren der Pathologie sollen ein wenig Dampf machen. Ich will diesen Mörder endlich dahin bringen, wo er hingehört. An den Galgen.
6: Ich werde es direkt weiterleiten. Sobald es neue Informationen gibt, werde ich Sie sofort benachrichtigen.
4: Gut. Miss Rutherford, ich bringe Sie nach Hause.
5: jetzt rasen Sie doch nicht so. Wir wollen doch schließlich lebend am Bahnhof eintreffen.
4: Ich rase nicht, ich fahre lediglich zügig.
5: Zu meiner Zeit nannte man diesen Fahrstil rücksichtslos und gefährlich.
4: Zu Ihrer Zeit konnte man ja auch schon froh sein, wenn der Wagen mehr als ein PS besaß.
5: Was meinen Sie eigentlich, wie alt ich bin, Sie jugendlicher Rüpel?
4: Keinen Tag älter als 40.
5: Ach, Sie brauchen gar nicht zu versuchen, sich beliebt zu machen. Erzählen Sie mir lieber, was wir am Bahnhof zu suchen haben.
4: Haywards ist es gelungen, noch am Mittag eine Obduktion durchführen zu lassen. Und dabei haben wir eine höchst interessante Entdeckung gemacht.
5: Die wäre? Jetzt lassen Sie sich doch nicht alles aus der Nase ziehen. Und lassen Sie die Augen bitte auf der Straße.
4: Wir haben im Magen der Toten einen Schlüssel gefunden.
5: Einen Schlüssel? Wie passt das denn nun wieder ins Bild?
4: Was es damit auf sich hat, kann ich leider auch noch nicht sagen. Aber wir konnten bereits ermitteln, um was für einen Schlüssel es sich handelt.
5: Ja, ich vermute, er steht in irgendeinem Zusammenhang mit dem hiesigen Bahnhof.
4: Ja, ganz recht. Der Schlüssel gehört zu einem Schließfach. Und um genau zu sein, zum Schließfach Nummer 135.
5: Nun erklärt sich auch diese Raserei. Ich bin sehr gespannt, was wir in dem Schließfach finden werden.
4: So, da wären wir.
5: Danke, oh Herr, dass ich diese Fahrt überlebt habe.
4: Ach, jetzt übertreiben Sie mal nicht. So, los geht's. Ich will so schnell wie möglich den Inhalt des Schließfaches untersuchen. Ich möchte mal wissen, wieso der Schlüssel von ihr verschluckt wurde.
5: Vermutlich, um zu verhindern, dass etwas in den Besitz ihres Mörders gelangt. In wenigen Minuten wissen wir sicherlich mehr.
4: Dort hinter dem Zeitungsstand befinden sich die Schließfächer.
5: Jetzt müssen wir nur noch Schließfach 135 finden.
4: Ach, das dürfte nicht allzu schwer sein.
5: Sehen Sie, hier haben wir die Schließfächer mit den 100er Nummern.
4: Hier, in diesem Gang muss es sein. Und da haben wir es ja auch schon.
5: Hoffentlich passt der Schlüssel auch.
4: Das wird sich zeigen. Et voilà, die Tür ist offen.
5: Jetzt machen Sie es doch nicht so spannend und öffnen das Schließfach.
4: Bin ich Ihnen etwa nicht rasant genug?
5: Jetzt aber.
4: Hä? Was? Das ist alles?
5: Was haben Sie denn erwartet?
4: Ich weiß auch nicht, aber nicht nur eine Schwarz-Weiß-Fotografie.
5: Was sie zeigt, dürfte von einiger Brisanz sein.
4: Hä? Was soll das heißen? Das Foto zeigt eine Schulklasse. Was sollen wir denn damit anfangen?
5: Sehen Sie, zwei der Kinder sind mit einem Stift umkreist worden.
4: Also wirklich nach vorne bringt mich diese Information jetzt aber auch nicht.
5: Dass Sie immer so ungeduldig sein müssen. Die Kringel allein sicherlich nicht. Aber in Verbindung mit dem Stempel auf der Rückseite lässt sich sicher in Erfahrung bringen, wer die Kinder sind.
4: Ein Stempel? Den habe ich wohl übersehen.
5: Kein Problem, dafür haben Sie ja mich. Und außerdem war er ja auch auf der Rückseite. Es ist der Stempel einer Schule aus London, wenn ich mich nicht irre. Dabei dürfte es sich wohl um eben jene Schule handeln, die wir im Hintergrund sehen können.
4: Sie haben recht. Das könnte ein Anhaltspunkt sein. Gleich morgen früh werden wir der Schule einen Besuch abstatten. Möchten Sie mich dorthin begleiten?
5: Das fragen Sie noch? Natürlich. Ich möchte mir doch nicht entgehen lassen, was nun wirklich das Motiv für dieses abscheuliche Verbrechen ist.
7: Wie können wir hier in Highbury Fields der Polizei denn weiterhelfen, Herr Inspektor?
4: Im Rahmen der Ermittlungen zweier Mordfälle in meinem Bezirk sind wir auf dieses Foto gestoßen, das ich Ihnen gerne zeigen möchte.
7: Sie machen mich neugierig.
4: Sagt Ihnen dieses Foto etwas?
7: Oh, natürlich. Wie könnte ich dieses Foto vergessen?
5: Sie kennen es also?
7: Wie könnte ich dieses Foto je vergessen? Denn es zeigt die erste Klasse, die ich an dieser Schule damals übernommen habe. Ich muss immer schmunzeln, wenn ich es ansehe. Der kleine Edward, hier vorn in der ersten Reihe, hatte wirklich nichts als Unsinn im Kopf. Aber man konnte ihm nie wirklich böse sein.
5: Edward?
7: Edward, ja.
5: Wie hieß der Junge denn mit Nachnamen?
7: Edward Nolan. Wieso fragen Sie?
5: Edward Nolan ist eines der beiden Mordopfer.
7: Oh mein Gott.
5: Allerdings wussten wir bis gerade nicht, dass er hier zur Schule ging. Der Anlass für unseren Besuch ist ein anderer.
7: Ja, und der Vera.
4: Wer sind die beiden Kinder, die man mit dem roten Kringel versehen hat?
7: Ach ja, dies sind die Paulsen-Kinder. Beide sehr still und verschlossen. Die beiden gab es nur im Doppelpack. Man hat nie einen der beiden allein gesehen, egal wo. Ob in der Pause, im Unterricht, einfach überall.
4: Paulsen? Der Name sagt mir nichts. Ihnen, Miss Rutherford?
5: Um ehrlich zu sein, nein.
7: Das Letzte, was ich von den beiden hörte, war, dass sie von hier ins Londoner West End gezogen sind, als sich die Eltern getrennt haben.
4: Haben Sie eine Vermutung, was diese Kringel bedeuten könnten?
7: Oh, da bin ich leider überfragt.
4: Nun gut, nicht zu ändern. Wir wollen auch Ihre Zeit nicht länger in Anspruch nehmen. Sie haben uns sehr weitergeholfen. Ich bedanke mich.
7: Gern geschehen. Ich freue mich, dass ich Ihnen weiterhelfen konnte. Ich wünsche Ihnen eine gute Heimreise.
5: Vielen Dank und auf Wiedersehen.
7: Auf Wiedersehen.
4: Dass Nolan hier zur Schule ging, ist wirklich eine Überraschung.
5: Sehr richtig. Und wir haben endlich das Tatmotiv für beide Morde entdeckt.
4: Beide Morde? Wieso das?
5: Na, ganz einfach. Das Foto war zunächst im Besitz von Nolan, bis dieser ermordet wurde. Dann fand Mrs. Muffet kurz vor unserem Eintreffen dieses Foto und hat es an sich genommen. Ja. Dies war wohl auch der Grund, warum sie so nervös war, als wir sie auf dem Gehweg ansprachen.
4: Ja, so könnte es tatsächlich gewesen sein.
5: Muffet wusste anscheinend, wie sie dieses Foto nutzen konnte. Sonst hätte sie es nicht eingesteckt.
4: Aber zu welchem Zweck?
5: Das liegt doch auf der Hand. Sie haben jemanden erpresst. Womit? Das kann ich Ihnen nicht beantworten. Auf jeden Fall ist dieses Foto für irgendjemanden sehr viel Geld wert.
4: Wie kommen Sie denn nun wieder auf das Geld?
5: Sie haben heute wieder einmal eine erstaunlich lange Leitung für einen Inspektor.
4: Wie bitte? Wollen Sie mir...
5: Ganz einfach. Wie sonst sollte sich ein hochverschuldeter Bankangestellter ein sündhaft teures Rennpferd leisten können? Dies bedeutet, der Erpresser hat bereits einmal an Nolan gezahlt. Wahrscheinlich wollte er aber noch mehr. Doch damit war sein Opfer nicht einverstanden und hat ihn ermordet.
4: Dann passt auch Weaver plötzlich wieder in diese Geschichte.
5: Richtig. Dieser bekam Wind von Nolans plötzlichem Reichtum und beschloss, ein Stück davon abhaben zu wollen und erpresste wiederum Nolan.
4: Von dieser ganzen Erpresserei wird einem ja ganz schwindelig.
5: Ganz recht. Sie haben bisher lediglich einen Erpresser, aber noch keinen Mörder in Ihrer Zelle sitzen.
4: Ich muss wohl oder übel eingestehen, dass Sie recht haben. Was schlagen Sie vor? Wie wollen wir weiter vorgehen?
5: Ich denke, es ist von entscheidender Bedeutung, dass wir in Erfahrung bringen, was an diesem Bild derart heikel ist, dass man zwei Menschen dafür tötet.
4: Das sollten wir allerdings, bevor womöglich noch ein weiterer Mord geschieht.
5: Sie sollten alles daran setzen, zu erfahren, wo sich die beiden Kinder auf dem Foto heute aufhalten. Wenn wir sie zu dem Foto befragen können, sind wir dem Mörder sicherlich einen entscheidenden Schritt näher gekommen.
4: Ich werde sofort nach meiner Rückkehr Kontakt zu den Polizeidienststellen im Londoner West End aufnehmen.
5: Halten Sie mich auf jeden Fall auf dem Laufenden.

0: Guten Morgen.
1: Morgen.
0: Ich habe bereits Ihrer Stimmlage am Telefon entnommen, dass wir uns anscheinend in einer Sackgasse befinden.
1: Sackgasse ist noch untertrieben. Ich habe das Gefühl, jedes Mal, wenn wir glauben, eine Lösung in den Händen zu halten, lösen sich die Anhaltspunkte in nichts auf.
0: Was konnten Sie denn gestern von Ihren Kollegen aus London noch erfahren?
1: Es hat Stunden gedauert, bis ich endlich einen Kollegen an dem Telefon hatte, der mir weiterhelfen konnte. Mrs. Barnes, die Direktorin, hatte recht. Die Familie Paulson ist tatsächlich ins West End gezogen. Sobald die beiden Kinder jedoch volljährig waren, haben sie ihre Mutter verlassen und sind dort nie mehr gesehen worden.
0: Wusste das alles Ihr Kollege zu berichten? Steht so etwas in den Akten?
1: Nein, im Normalfall sicher nicht. Donald und Olivia Paulson sind bereits bei der Polizei in Erscheinung getreten.
0: Oh, was haben Sie sich zu Schulden kommen lassen?
1: Nichts. Sie waren Opfer eines verheerenden Brandes, bei dem beide ums Leben gekommen sind.
0: Das hätte ich nun nicht erwartet. Jetzt kann ich Ihre Niedergeschlagenheit durchaus verstehen.
1: Genau. Alle Personen, die etwas zur Klärung dieses Falles beitragen könnten, sind tot.
0: Wie kam es denn zu diesem Brand, bei dem die beiden ums Leben kamen?
1: Sie haben nicht weit von der Mutter entfernt bei einem jungen Ehepaar im Haus gewohnt. Dort kam es eines Abends zu besagtem Feuer. Der Brand ist wohl im Keller des Hauses ausgebrochen. Das Ehepaar betrieb eine Reinigung und verwahrte im Keller große Mengen chemischer Reinigungsmittel, die sofort Feuer fingen. Von dort hat sich das Feuer schnell durch das Haus nach oben gefressen. Die beiden müssen von den Flammen in ihren Betten überrascht worden sein. Sie hatten keine Chance. Durch die chemischen Mittel, die sich im Haus befanden, herrschten dort enorme Temperaturen während des Feuers und es gab eine gewaltige Rauchentwicklung. Die Leichen der beiden waren bis zur Unkenntlichkeit verbrannt.
0: Was geschah mit dem Ehepaar? Waren sie nicht im Haus?
1: Sie waren verreist und kehrten erst am folgenden Morgen nach Hause zurück.
0: Konnten Sie mit dem Paar sprechen?
1: Nein, zu welchem Zweck auch. Der Brand ist Jahre her und bei dem Foto könnten uns die Youngs sicher auch nicht weiterhelfen.
0: Sagten Sie gerade die Youngs?
1: Ja, ganz recht. Charles und Cora Young.
0: Es kann ja ein ungewöhnlicher Zufall sein, aber ich kenne eine Cora Young.
1: Das hat doch nichts zu bedeuten. Der Name Young ist ja auch nicht gerade selten.
0: Aber Ihr Vorname lautet ebenfalls Cora. Und sie hat uns außerdem auf der Wandertour, bei der wir Nolan fanden, begleitet.
1: Ach, jetzt glaube ich auch nicht mehr an einen Zufall. Wir werden dieser Mrs. Young mal einen Besuch abstatten. Kommen Sie, verlieren wir keine Zeit.

0: Ich bin sehr gespannt, was uns nun erwartet.
1: Ja, bitte? Ich bin an keinem Zeitungsabo interessiert.
0: Ich bin nicht gekommen, um Ihnen ein Zeitungsabo zu verkaufen, sondern würde mich gern ein wenig mit Ihnen unterhalten. Ich nehme an, Sie sind Mr. Young.
1: Der bin ich. Und wer sind Sie, wenn ich fragen darf?
0: Dürfen Sie. Ich bin Inspektor Brewster von der örtlichen Polizeibehörde und meine Begleiterin ist Miss Rutherford. Sie assistiert mir bei meinen Ermittlungen.
2: Guten Tag.
1: Kommen Sie herein. Ich trinke gerade mit meiner Frau Tee. Ich weiß allerdings wirklich nicht, wie wir der Polizei helfen könnten und was Sie von uns möchten.
0: Das werde ich Ihnen gleich verraten.
1: Liebes, wir haben Besuch. Ein Inspektor von der Polizei möchte mit uns sprechen.
3: Die Polizei? Ach, und Miss Rutherford, Sie habe ich ja nun gar nicht erwartet.
2: Ich helfe einem Freund bei seiner manchmal anstrengenden Arbeit.
1: Bitte gieß unseren Gästen doch auch eine Tasse Tee ein, Cora.
3: Gern.
1: Setzen Sie sich doch und erzählen Sie uns, was Sie zu uns führt.
0: Mr. Young, wie lange leben Sie bereits in unserer Gemeinde?
1: Das ist kein Geheimnis. Meine Frau und ich sind vor etwa 3 Jahren hierher gezogen.
0: Wohnten Sie zuvor in London?
1: Auch das stimmt. Darf ich fragen, worauf Sie hinaus wollen, Herr Inspektor?
0: Gut, kommen wir ohne weitere Umschweife zum Thema. Wohnten Sie in London bis zu einem verheerenden Brand? Gemeinsam mit Donald und Olivia Paulson unter einem Dach?
3: Ich sehe, die Polizei hat ihre Hausaufgaben gemacht.
2: Halten Sie diese Wortwahl für angemessen? Der Inspektor macht hier lediglich seine Arbeit. Wie dürfen wir Ihre Antwort also verstehen?
3: Schön, wie Sie wollen. Ja, wir haben mit den Paulsons in einem Haus gelebt. Ich werde diesen Tag mein ganzes Leben lang nicht vergessen. Er hat alles verändert.
1: Meine Frau leidet seit diesem Tag an schweren Depressionen und Angstzuständen, müssen Sie wissen. Dazu die Hektik der Großstadt. Das hat sie alles nicht mehr verkraftet. Und schlussendlich haben wir uns dazu entschlossen, aufs Land zu ziehen und einen Neuanfang zu machen.
0: Depressiv erscheint mir Ihre Frau allerdings keineswegs.
2: Oh mein Gott, ich habe es. Es ist noch ungeheuerlicher, als ich dachte.
0: Könnten Sie mich bitte an Ihrer neu gewonnenen Erkenntnis teilhaben lassen?
2: Gern.
1: Dürfte ich nun endlich erfahren, was das alles hier soll?
2: Natürlich. Beginnen wir mit dem Foto, das Edward Nolan gehörte. Die Youngs hätten sicherlich kein Interesse an einem Kinderfoto ihrer ehemaligen Mieter.

0: einen zufälligen Hausbrand aussehen lassen will.
1: Alle Achtung! Wer hätte nach all den Jahren vermutet, dass es ausgerechnet eine ältere Dame sein würde, die unser Geheimnis lüftet?
0: Mir ist außerdem gerade hier am Tisch bewusst geworden, wieso sie die Youngs beseitigt haben und was Nolan und Muffet wussten.
2: So langsam beginne ich zu verstehen.
0: Die Youngs mussten sterben, damit sie ihre Identitäten annehmen konnten. Dies taten sie, um endlich als Ehepaar zusammenleben zu können und ihre Liebe nicht mehr verstecken zu müssen. Sie erinnern sich an die Worte der Direktorin, Inspektor?
2: Ja, ich erinnere mich. Sie sagte, die beiden seien unzertrennlich.
0: Ganz genau. Nur konnte damals noch niemand ahnen, wie weit die Liebe der Geschwister gehen würde.
2: Sie sind Geschwister? Wie konnten sie nur?
0: Nachdem ihnen der grandiose Coup gelungen war, ein neues Leben zu führen, hätte alles so schön sein können, nicht wahr? Ihr Leben lief für sie beide wirklich hervorragend. Bis zu jenem Tag, als sie hinaus aufs Land zogen und ihrem alten Schulkameraden über den Weg liefen.
3: Dieses Schwein! Erpresst hat er uns. Er wollte es im Ort publik machen, dass wir Geschwister sind, wenn wir seine Forderung nicht erfüllen würden.
0: Also haben sie beschlossen, ihn zu beseitigen. Die Wucht, mit der der Schlag in Nolans Gesicht ausgeführt wurde, zeugt von ungeheurer Wut. Diese Wut muss am nächsten Tag bereits in eisige Gefühlskälte umgeschlagen sein. Anders kann ich es mir nicht erklären, wie sie uns, ohne mit der Wimper zu zucken, zur Leiche führten, die sie nachts zuvor in den See geworfen haben.
3: Er hatte den Tod verdient. Konnte den Hals nicht vollkriegen und er wurde immer gieriger. Da kam mir der Cricketschläger gerade recht.
0: Ja, und da haben sie ihn beseitigt.
3: Ja, ich habe es genossen, als ich ihm mit dem Schläger den Schädel eingeschlagen habe. Am kommenden Morgen war es eine wahre Genugtuung, seine Leiche im See schwimmen zu sehen. Der Anblick der entsetzten Gesichter der Wandergruppe erfüllte mich mit diebischer Freude über unsere Tat.
0: Sie dachten, ihr Leben würde fortan wieder in geordneten Bahnen verlaufen. Doch auch hier hatten sie sich geirrt. Denn wie aus dem Nichts erschien ein weiterer Erpresser auf der Bildfläche, der ebenfalls über sie Bescheid wusste. Mrs. Muffet.
1: Wer hätte denn auch gedacht, dass Edward über uns in seinem Tagebuch schreiben würde? Dies fand diese neugierige Haushälterin zusammen mit dem Foto.
0: Und erpresste sie ebenfalls. Zudem hatte sie ja noch die recht wahrscheinliche Annahme, dass sie beide Edward Nolan ermordet hatten.
3: Genützt hat es ihr wenig.
2: Ich glaube, damit sind wir am Ende. Ich werde sie beide nun verhaften.
3: Noch entscheide ich, wann es vorbei ist.
2: Was machen Sie da?
3: Ich habe dich immer geliebt und dir Treue bis in den Tod geschworen.
4: Ah! Sie hat einen Revolver!
3: Ich komme zu dir, mein Liebster.
0: Oh mein Gott. Sie sind beide tot.
2: Ja, sie waren wirklich treu bis in den Tod.
0: Kommen Sie. Hier gibt es für uns nichts mehr zu tun. In diesem Fall war eine unerlaubte Liebe stärker als jedes irdische Gesetz.

0: Ich komme. Eine Sekunde, bitte. Audrey, du bist es. Komm herein. Das Wetter ist wirklich furchtbar.
1: Hallo, Mimi. Ja, das Wetter und vor allem die Temperaturen sind alles andere als einladend.

0: Ich komme. Eine Sekunde, bitte. Audrey, du bist es. Komm herein. Das Wetter ist wirklich furchtbar.
1: Hallo, Mimi. Ja, das Wetter und vor allem die Temperaturen sind alles andere als einladend.
2: Und die Nachrichten sprechen von jeder Menge Neuschnee in den kommenden Stunden.
0: Komm, in der Küche gibt es heißen Tee und der Ofen läuft bereits auf Hochtouren.
1: Ach, nur zu gern.
0: Setz dich doch.
1: Ah, danke. Oh, endlich wieder im Warmen.
0: So, hier haben wir eine schöne heiße Tasse Tee für dich. Die wird dir gut tun.
1: Oh ja, da sag ich sicherlich nicht nein. Oh, der ist wirklich köstlich. Aber du hattest ja schon immer ein gutes Gespür, wenn es Teesorten betraf.
0: Für dich nur das Beste, meine Liebe.
1: Aber du kannst dir sicherlich vorstellen, dass ich bei diesem Wetter nicht allein deshalb gekommen bin, um mit dir gemütlich eine Tasse Tee zu trinken.
0: Ich wollte dir nicht vorgreifen, aber so etwas habe ich mir bereits gedacht.
1: Gut, kommen wir also direkt zur Sache. Kannst du Mortimer für einige Tage bei einem deiner Nachbarn unterbringen?
0: Das ließe sich sicherlich einrichten. Aber warum?
1: Nun, ich würde gerne einige Tage mit dir verreisen. Denn heute Morgen erreichte mich ein interessanter Brief.
0: Was für ein Brief?
1: Also, wenn du mich nicht ständig unterbrichst, werde ich ihn dir vorlesen, denn ich habe ihn hier in meiner Handtasche.
0: Na, worauf wartest du? Lies vor.
1: Liebe Audrey, leider sind wieder einige Jahre ins Land gezogen, in denen wir uns leider nicht sehen konnten, da meine Reisen mich wieder einmal in alle Winkel der Erde verschlagen haben. Umso mehr freue ich mich, dich nun zu einem ganz besonderen Ereignis einladen zu dürfen. Da ich weiß, dass du eine Verehrerin des geschriebenen Wortes bist, wird dich der Anlass meiner Einladung in Verzückung versetzen. Ich habe durch einen Zufall ein bisher unbekanntes Manuskript aus der Feder von Sir Walter Scott entdeckt. Dabei handelt es sich um nichts Geringeres als die Fortsetzung seines allseits bekannten Meisterwerks Ivanhoe. Was liege nun näher, als in einem Kreis guter Bekannter in diesem Werk zu lesen? Mit diesem Schreiben lade ich dich ein, auf Scotts berühmten Landsitz Abbotsford House die bisher unbekannten Worte des Autors wiederzuentdecken. Ich freue mich auf ein herzliches Wiedersehen mit einer geschätzten Freundin. Herzlichste Grüße, dein Winston.
0: Was soll ich sagen? Ich bin sprachlos. Oder besser gesagt, ich habe gleich mehrere Fragen auf einmal.
1: Oh, dann werde ich versuchen, so gut es eben geht, deinen Wissensdurst zu stillen.
0: Wer ist Winston? Du hast ihn bisher nie erwähnt.
1: Sir Winston Grey ist ein alter Freund meines Mannes. Viele würden ihn als Abenteurer und Glücksritter bezeichnen. Mit einem Herzen aus Gold. Aber darüber hinaus ist er ein großer Freund der Literatur und der Poesie. Eine Leidenschaft, die ich mit ihm teile.
0: Er muss ein einflussreicher Mann sein, wenn es ihm gelingt, auf dem ehemaligen Landsitz von Sir Walter Scott eine Lesung veranstalten zu lassen.
1: Oh, er hat eine ganze Anzahl an Freunden in den höheren Kreisen.
0: Aber diese Einladung, die du mir gerade eben vorgelesen hast, betrifft dich und nicht meine Person. Wo komme ich da ins Spiel?
1: Na, ganz einfach. Du wirst mich begleiten.
0: Aber ich kann doch nicht so einfach...
1: Es ist bereits alles mit Winston besprochen. Er freut sich wahnsinnig darauf, deine Bekanntschaft zu machen.
0: Nun gut, wenn es so ist, wann soll es denn losgehen? Und wie lange werden wir fort sein?
1: Oh, wir werden uns übermorgen mit dem Zug auf den Weg machen. Am Bahnhof von Melrose wird uns Winston mit seinem Wagen abholen. Wir werden nicht länger als 4 oder 5 Tage fort sein.
0: Sehr kurzfristig, muss ich gestehen. Aber eine Luftveränderung wird mir sicherlich gut tun. Und ich muss sagen, die Aussicht, ein bisher unbekanntes Manuskript in Augenschein zu nehmen, hat einen ganz eigenen Reiz. Ich begleite dich gern.
1: Oh, das ist ja ganz wundervoll. Ich freue mich.
0: So wie es ausschaut, haben wir den Bahnhof von Melrose bald erreicht.
1: Oh, zwischenzeitlich hatte ich so meine Bedenken, ob wir bei diesem Schneetreiben unser Ziel erreichen würden.
0: Und zum Glück ist ja alles noch einmal gut gegangen. Komm, es wird Zeit, dass wir unser Gepäck zusammensuchen. Es können nur noch wenige Minuten sein, bis der Zug am Bahnsteig von Melrose hält.

0: Ach, nach dieser doch recht langen Zeit im Zug tut es wirklich gut, wenn man sich ein wenig die Beine vertreten kann.
1: Ja, Bewegung hat noch niemandem geschadet. Auch wenn es hier im Norden noch kälter ist als daheim in Guts Hill.
0: Komm, wir gehen in die Bahnhofshalle. Dort pfeift einem der Wind nicht so um die Ohren. Vielleicht haben wir ja Glück und Winston erwartet uns bereits.
1: Die Aussicht, unsere Reise schnellstmöglich fortzusetzen und endlich unser Ziel zu erreichen, weckt sofort neue Lebensgeister in mir.
0: Oh, auch ich wäre froh, wenn wir schnell weiterkämen. Der Schneefall wird immer schlimmer.
1: Wann hast du Winston Grey eigentlich das letzte Mal gesehen, Audrey?
0: Ich muss gestehen, dass es bereits einige Jahre her ist, seitdem wir uns das letzte Mal begegnet sind.
1: Bist du dir denn sicher, dass du ihn nach so einer langen Zeit auf Anhieb wiedererkennen wirst?
0: Oh, da bin ich mir ganz gewiss.
1: Und ihr seid sicher nur befreundet?
0: Tja, wer weiß. Hätte ich Winston damals vor Nigel kennengelernt, ob ich mich nicht Hals über Kopf in ihn verliebt hätte. Ja, er ist wirklich ein außergewöhnlicher Mann.
1: Jetzt bin ich allerdings sprachlos. Ich hätte nie gedacht, dass es je einen anderen für dich gegeben hätte als Nigel.
0: Ach, hat es ja auch nicht. Ich sprach ja auch davon, was hätte sein können. Aber nun genug davon. Winston ist ein guter alter Freund. Nicht mehr und nicht weniger.
1: Gut, belassen wir es dabei. Aber wie erkennen wir den Mann denn nun?
0: Oh, ich denke, wir werden nicht länger suchen müssen. Winston ist der Mann dort drüben an dem Fahrkartenschalter.
1: Du meinst doch nicht etwa den hochgewachsenen Mann mit den stahlgrauen Schläfen und den leuchtend grünen Augen?
0: Doch. Eben jenen, der dort in seinem Kaschmirmantel vor sich hin fröstelt.
1: Oh, jetzt weiß ich, warum du so von ihm geschwärmt hast.
0: Shh, sei still, sonst hört er uns noch.
2: Audrey, da bist du ja.
0: Oh, Winston, schön, dich zu sehen.
2: Lass dich ansehen. Gut schaust du aus.
0: Nichts anderes lässt sich auch über dich sagen.
2: Du schmeichelst einem alten Mann. Und das muss deine Freundin sein, von der du mir bereits so viel erzählt hast.
0: Ganz recht. Dies ist...
2: Miss Rutherford. Ihr Ruf eilt Ihnen voraus.
1: Welcher Ruf, Mr. Grey? Ich hoffe doch, Audrey hat in einer schwachen Stunde keinen Unfug über mich erzählt.
2: Ich kann Sie beruhigen. Sie sprach nur in den besten Tönen über Sie. Darf ich den Damen vorschlagen, dass wir uns nun ein wenig beeilen? Ich befürchte, wenn es derart weiter schneit, werden die Straßen unpassierbar sein. Wenn dies geschieht, möchte ich doch lieber vor dem warmen Kamin in Abbotsford House sitzen, als hier in der zugigen Bahnhofshalle stehen.
0: Dann sollten wir keine weitere Zeit verlieren.
2: Mein Wagen steht direkt vor dem Bahnhof. Her mit eurem Gepäck. Dafür bin ich ab jetzt verantwortlich.
1: Ein wahrer Gentleman.

0: Was schätzen Sie, Mr. Gray? Wann werden wir das Haus von Sir Walter Scott erreichen?
1: In wenigen Minuten sollte man das Anwesen bereits sehen können. Es dürfte also nicht mehr allzu lange dauern, bis wir endlich ins Warme gelangen.
2: Wie hast du es eigentlich geschafft, dass wir einige Tage auf diesem berühmten Landsitz verbringen dürfen, mein lieber Winston?
1: Meine liebe Audrey, sagen wir mal so, ich habe mit dem jetzigen Besitzer des Hauses gemeinsam in Oxford studiert. Was die Sache zusätzlich vereinfachte, war, dass er mir noch einen Gefallen schuldete, den ich nun schamlos eingelöst habe.
0: Das Haus ist wirklich eine würdige Kulisse für die Wiederentdeckung eines so wertvollen Manuskripts.
1: Nicht wahr? Ich fand es auch amüsant, es eben in jenen Räumen zu lesen, in denen es womöglich geschrieben wurde.
0: Seht nur, dort hinter den Bäumen, das muss es sein.
1: Ganz recht. Wir haben Abbotsford House erreicht.
0: Sieh nur, Audrey, die kleinen Türmchen und die vielen kleinen Erker. Und auf dem Dach sind Zinnen zu sehen, wie bei einer mittelalterlichen Burg.
2: Ich sehe es wirklich, ein herrlicher Anblick. Auch der Garten muss im Frühjahr wunderschön sein.
1: Es ist schon erstaunlich, was für ein Prachtbau das Haus geworden ist, wenn man überlegt, wie das Haus in seinen Anfangstagen ausgeschaut hat. Es war lediglich ein kleines Farmhaus, das ständig erweitert wurde.
0: Wirklich imposant.
1: Warten Sie ab, bis Sie es von innen gesehen haben. Sie werden begeistert sein.

0: So, da wären wir. Herzlich willkommen in Abbotsford House.
1: Allein der Eingang ist beeindruckend.
0: Ah, da kommt ja auch schon Nicholas. Er ist der Butler des Hauses und wird sich in den kommenden Tagen um unser Wohlergehen kümmern. Nicholas, bringen Sie bitte das Gepäck der Damen auf Ihre Zimmer.
2: Sehr wohl, der Herr. Haben Sie sonst noch einen Wunsch?
0: Nein, erst einmal nicht. Danke.
3: Wir haben einen Butler? Du meine Güte, was für ein Empfang.
0: Gehen wir hinein. Ihr wollt sicherlich zunächst auf eure Zimmer und euch ein wenig frisch machen, bevor ich euch den anderen Gästen unseres kleinen Literaturkreises vorstelle.
1: Nach der anstrengenden Reise wäre ein heißes Bad genau das Richtige, um meine Lebensgeister wieder in Schwung zu bringen. Eine ganz ausgezeichnete Idee.
0: Nun, dann würde ich vorschlagen, wir treffen uns in 2 Stunden in der Bibliothek zu einem kleinen Aperitif, bevor wir gemeinsam das Abendessen einnehmen.
1: Ach, das klingt hervorragend in meinen Ohren.
0: Dann zeige ich euch nun eure Zimmer. Sie liegen beide im Westteil des Hauses. Es war ursprünglich eine kleine Villa und ist eines der ältesten Teile des Hauses. Wir erreichen den Teil des Hauses über diese Treppe. Es geht zunächst ein Stück hinauf, bevor im Westen wieder eine Treppe hinunterführt.
3: Eine verwirrende Bauweise.
0: Das liegt daran, dass das Haus im Laufe der Jahrhunderte immer wieder umgebaut und erweitert wurde.

0: Audrey, Liebes, ich bin in einem Traum. Ein Traum, in dem ich als Prinzessin wiedergeboren wurde.
1: Hast du dieses riesige Himmelbett gesehen? Darin würde eine fünfköpfige Familie Platz finden.
0: Ja, ein anderes Wort als luxuriös würde den Zimmern nicht gerecht. Es ist wirklich herrlich, in diesen Räumen wohnen zu dürfen.
1: Oh, es war eine ausgesprochen gelungene Idee von Winston, hier die Lesung zu veranstalten. Einen würdigeren Rahmen kann ich mir wirklich kaum vorstellen.
0: Weißt du eigentlich, wen Winston noch nach Abbotsford House geladen hat?
1: Leider nein, aber ich muss gestehen, ich bin bereits neugierig, mit wem wir die nächsten Tage hier verbringen werden.
0: Unsere Neugier wird in wenigen Sekunden gestillt werden, denn wenn mich nicht alles täuscht, befindet sich hinter dieser gepolsterten Tür die Bibliothek.
1: Du hast recht. Laut Winstons Beschreibung sollten wir hier richtig sein.
2: Ah, da seid ihr ja. Endlich. Nun sind wir fast vollzählig.
1: Oh, sind wir etwa zu spät? Dann bitte ich um Entschuldigung, aber bei den Zimmern, die du uns gegeben hast, kann man schon mal die Zeit vergessen.
2: Oh Gott, nein. Ihr seid pünktlich auf die Minute. Nun kommt herüber an den Kamin, damit ich euch den anderen Teilnehmern unseres ungewöhnlichen Lesekreises vorstellen kann.
0: Nur zu gern.
2: Darf ich euch meine liebe Freundin Audrey Montgomery vorstellen? Uns beide verbindet eine lange und enge Freundschaft, die über all die Jahre Bestand hatte. Dies ist Audreys gute Freundin Mimi Rutherford.
1: Guten Abend.
0: Guten Abend.
2: Der Herr dort drüben, der sich an den Kamin lehnt, ist George McClure. Er ist eine Koryphäe auf dem Gebiet der von Sir Walter Scott verfassten Werke. Er hat bereits selbst einige Titel zu dieser Thematik veröffentlicht. Ich kenne niemanden in ganz Großbritannien, in dessen Händen ich das Manuskript lieber sehen würde.
1: Sehr angenehm.
2: Die Dame in dem Sessel zu meiner Linken ist Kate Leake. Sie arbeitet als freie Journalistin für das Feuilleton vieler großer Zeitungen.
3: Winston übertreibt wieder maßlos. Guten Abend. Setzen Sie sich doch zu uns.
0: Gern.
2: Und dort, mir gegenüber auf dem Sofa, John und Molly Mackenzie. John betreibt eine große Galerie in Glasgow. Interessiert sich neben der Malerei aber auch für Literatur. Er sammelt alte und seltene Schriften.
4: Ich erfahre auch noch den Preis, den du für das Manuskript verlangst, mein Lieber. Ein paar Tage habe ich ja noch Zeit.
2: Es wird dir nicht gelingen.
4: Abwarten.
2: Damit fehlt eigentlich nur noch einer in unserer Runde und wir sind vollzählig.
3: Wer stößt denn noch zu uns?
2: Ein Verleger aus Edinburgh. Er hat Interesse daran, das Werk in seinem Verlag zu veröffentlichen.
3: Oh. Sag jetzt bitte nicht, du hast Robert Littleton hierher eingeladen.
2: Doch, genau den.
3: Oh Gott, das Wochenende ist ruiniert.
2: Er schien mir am Telefon ein ganz sympathischer Mensch zu sein.
3: Ich und Robert Littleton unter einem Dach. Hätte ich das gewusst, wäre ich zu Hause geblieben.
5: Nun gib dem Mann doch eine Chance. Außerdem ist er doch noch gar nicht angekommen.
3: Nun gib doch dem Mann eine Chance. Sowas kann auch nur von der treuen und herzensguten Molly Mackenzie kommen. Ich brauche jetzt einen Scotch. Winston, bist du so lieb und füllst mein Glas nach?
2: Sicher. Ja, bitte.
6: Sir, Ihr letzter Gast ist soeben eingetroffen.
2: Hervorragend. Führen Sie ihn herein, Nicholas.
6: Sehr wohl.
7: Ach, Mr. Gray, ich bin untröstlich, aber das Wetter hat es verhindert, dass ich es pünktlich zu Ihnen hier raus aufs Land geschafft habe.
2: Ach, das macht doch nichts. Jetzt sind Sie da. Das ist die Hauptsache. Sie sind sicher ganz durchgefroren. Darf ich Ihnen etwas zu trinken anbieten? Euch natürlich auch, Audrey.
7: Ich nehme einen Gin Tonic.
0: Ich bekomme einen Sherry, bitte.
2: Gern. Und du, Audrey?
1: Ich schließe mich Mimi an.
2: So. Hier, die Getränke.
1: Danke.
0: Oh, vielen Dank.
7: Sehr freundlich, danke.
8: Nun, wo wir alle mit geistigen Getränken versorgt sind, bitte ich dich, Winston, spanne uns nicht länger auf die Folter und erzähl uns, wo du auf dieses Manuskript gestoßen bist.
2: Gut, dann will ich euch erzählen, wie dieser wertvolle Schatz in meinen Besitz gelangte. Nach einem längeren Aufenthalt in Nordafrika entschloss ich mich im Frühsommer, einen alten Freund in Paris zu besuchen. Ich hatte den guten alten Marcel viele lange Jahre nicht gesehen und freute mich auf unser Wiedersehen. Es folgten einige unbeschwerte Tage in den Cafés und Bars der französischen Metropole, in denen wir in unserer beider Erinnerungen schwelgten. An einem Freitagmorgen hatte Marcel einen Termin außerhalb von Paris und so nutzte ich die Gelegenheit, die Stadt auf eigene Faust zu durchstreifen. Ich ließ mich treiben und so kam ich in den Jardin de Luxembourg, wo gerade ein Trödelmarkt in vollem Gange war. Ich durchstreifte die engen Gassen zwischen den Ständen. Überall wurde laut diskutiert, gelacht und gestritten. Nach einiger Zeit kam ich an den Stand eines alten Mannes, der haufenweise alte Bücher und Manuskripte verkaufte. Wir kamen ins Gespräch und mein Gegenüber entpuppte sich als ein Brite, der nach dem Ersten Weltkrieg in Frankreich geblieben war. Wir redeten und redeten und nach einiger Zeit zeigte er mir seinen größten Schatz, eben jenes Manuskript, weswegen wir alle heute hier versammelt sind. Da ich die Echtheit des Manuskriptes bezweifelte, ich aber trotz allem neugierig war, bot ich ihm eine lächerlich geringe Summe für den Text und er willigte tatsächlich ein, was mich noch skeptischer machte. Als ich einige Zeit später gemütlich in der Rue Saint-Benoît im Café de Flore saß, untersuchte ich sogleich die vergilbten Seiten des Manuskripts. Je länger ich las, umso sicherer wurde ich mir, dass ich eine kleine Sensation in den Händen hielt. Das Manuskript schien echt zu sein.
8: Aber du hast es doch wohl hoffentlich von einem Sachverständigen auf seine Echtheit prüfen lassen.
2: Wo denkst du hin? Aber natürlich habe ich es prüfen lassen.
8: Du wirst doch sicherlich nichts dagegen einzuwenden haben, wenn ich ebenfalls noch einmal seine Echtheit untersuche.
2: Misstrauisch wie eh und je. Aber sicherlich werde ich dir eine eingehende Untersuchung gestatten.
8: Ganz hervorragend. Wann habe ich die Gelegenheit, es mir anzuschauen? Am liebsten wäre es mir noch am heutigen Abend.
2: Oh, du hast es wirklich mehr als eilig. Darauf war ich jetzt nicht vorbereitet, da ich erst morgen mit den Lesungen beginnen wollte. Aber ich werde sehen, was ich tun kann und Niklas beauftragen, das Manuskript aus dem Tresor zu holen. Ich würde vorschlagen, dass wir uns nun in den Speisesaal begeben und das Abendessen einnehmen.
9: Was ist geschehen?
2: Kein Grund zur Beunruhigung. Das wird lediglich eine Sicherung sein, die herausgesprungen ist. Ich werde Niklas bitten, im Keller nachzusehen.
7: Solange wir den Kamin und jede Menge Kerzen haben, sollte unsere Lage nicht allzu schlimm werden.
6: Sie haben mich rufen lassen?
2: Ganz recht. Würden Sie bitte im Keller nachsehen, warum wir keinen Strom mehr haben? Außerdem würden wir uns gern zu Tisch begeben.
6: Das Essen ist bereits angerichtet. Sie können direkt Platz nehmen. Ich werde mich währenddessen um den Strom kümmern.
2: Alle Achtung, mein Bester. Sie verstehen etwas von Ihrem Beruf, Niklas. Seht ihr, meine Lieben, kein Grund zur Beunruhigung. Unser guter Niklas hat alles im Griff. Widmen wir uns lieber dessen, was die Küche für uns gezaubert hat. Ein Dinner bei Kerzenschein hat doch ein ganz eigenes Flair.

0: ich glaube, für mich ist es nun an der Zeit, mein Bett aufzusuchen. Die Reise hierher war wirklich anstrengend.
1: Niklas soll dich mit ausreichend Kerzen versorgen.
0: Konnte er in Erfahrung bringen, wann wir wohl wieder Strom haben werden?
1: Da es nicht an den Sicherungen gelegen hat, können wir nur abwarten. Dank Niklas Transistorradios konnten wir erfahren, dass der Schneesturm dafür gesorgt hat, dass der gesamte Südosten von Schottland ohne Strom ist. Und es werden weiterhin kräftige Schneeschauer vorausgesagt.
2: Das heißt, wir sind hier von der Außenwelt abgeschnitten?
1: Wir sind im Augenblick auf uns gestellt. Aber wir sind ausreichend mit Lebensmitteln und allem, was man sonst noch so zum Leben benötigt, bestens versorgt. Wir werden diesem Schneesturm also kaum Beachtung schenken müssen. Genießen wir einfach die Zeit in diesem herrlichen Haus.
3: Ich sehe auch keinen Anlass zur Beunruhigung, aber es ist spät geworden. Ich werde mich nun ebenfalls zurückziehen. Morgen ist schließlich auch noch ein Tag.
4: Ich werde die Gelegenheit nutzen und dich begleiten. Dann brauchst du nicht allein bei Kerzenschein durch das Haus zu wandern.
5: Ich verspüre noch nicht die geringste Lust, schlafen zu gehen und werde mich dem Manuskript zuwenden.
1: Ich werde Niklas anweisen, noch einmal Holz im Kamin nachzulegen. Ich wünsche allen eine gute Nacht.
6: Winston, du Spielverderber. Ich hatte wenigstens auf deine Gesellschaft gehofft. Nun gut, ich werde dann ebenfalls die Runde verlassen und mir mit einer Flasche Whisky den restlichen Abend im Bett versüßen. Gute Nacht.
1: Ich habe noch eine letzte Bitte an dich, George. Wenn du deine Arbeit beendet hast, lass das Manuskript nicht unbeaufsichtigt zurück.
5: Das versteht sich doch von selbst. Ich werde es anschließend mit auf mein Zimmer nehmen.
1: Gut, hier ist es. Sei bitte vorsichtig. Du bist der Erste in unserer Runde, der einen exklusiven Blick hineinwirft.
5: Herrlich. Schon allein der Anblick lässt mein Herz höher schlagen.
1: Ich verlasse dich nun auch und du kannst dich in Ruhe deinen Forschungen widmen. Ich wünsche dir eine gute Nacht.
5: Gute Nacht.

Irgendetwas stimmt hier nicht, aber ich erkenne es noch nicht. Sehen wir uns noch einmal den Einband an. Nein, dieser scheint aus der Zeit von Scott zu stammen. Verdammt, was ist es denn dann, was mich stört? Komm, George, alter Junge, denk nach. Vielleicht sollte ich mich auch schlafen legen und morgen weitermachen. Eins ist mal sicher. Winston wird es nicht unbedingt gefallen, was ich ihm über das Manuskript erzählen werde. Eigentlich genügen die gesammelten Daten auch so schon, um das Buch als eine Fälschung zu entlarven. Was? Wer ist da? Ach, du bist es nur. Du hast mir einen gehörigen Schrecken eingejagt. Was treibst du denn dort am Bücherregal? Wenn du so weitermachst, wird es noch umkippen. Hör auf damit. Wenn es fällt, wird es mich unter sich begraben. Oh mein Gott, ist er!

0: Mein Kompliment an die Küche. Ich kann mich nicht erinnern, wann ich zuletzt so gut gespeist habe.
1: Ich kann mich Miss Rutherford nur anschließen. Die Vielfalt dieses Frühstücks stellt so manches in den Schatten.
2: Als ob du einen Unterschied zu dem üblichen Mist schmecken würdest, den du sonst den ganzen Tag in dich hineinschaufelst.
3: Kate, ich darf doch wohl sehr bitten. Ich wüsste nicht, was dir das Recht gibt, in diesem Ton mit Molly zu sprechen.
4: Ja, so kennen wir unsere Kate. Immer darauf bedacht, ihr Gift zu verspritzen, wo sie nur kann.
2: Danke für das Kompliment, John.
5: Sir Grey, wenn ich den kleinen Disput unterbrechen darf.
2: Disput? Wie gewählt sich der kleine Robert wieder ausdrückt, obwohl er aus der Gosse stammt.
3: Jetzt ist es aber genug! Was wollten Sie sagen, Mr. Littleton?
5: Ich wollte mich erkundigen, ob jemand von Ihnen heute Morgen bereits Mr. McClure gesehen hat. Er ist der Einzige, der nicht zum Frühstück erschienen ist.
3: Oh, ist mir gar nicht aufgefallen. Vielleicht hat er verschlafen. Wer weiß schon, wie lange er gestern noch über dem Manuskript gebrütet hat.
5: Gut möglich. Mir fiel es nur auf.
3: Sie haben recht, lieber Littleton. Ich werde Niklas nach McClure sehen lassen. Niklas?
6: Sie haben einen Wunsch, Sir?
3: Richtig. Ich möchte Sie bitten, nach Mr. McClure zu sehen. Wir vermissen ihn in unserer Runde. Vielleicht hat er verschlafen oder fühlt sich nicht wohl.
6: Ich werde sofort nach Mr. McClure schauen.
3: Vielen Dank, Niklas. Einen Moment noch. Haben wir wieder Strom oder zumindest Kontakt zur Außenwelt?
6: Ich bedauere, der Sturm hat sich seit den frühen Morgenstunden noch verschlimmert. Der Schnee liegt stellenweise mehrere Meter hoch. Auf Strom müssen wir auch weiterhin leider verzichten und zu einem Überfluss ist seit heute Morgen auch die Telefonverbindung gestört. Aber ich werde mich gemeinsam mit der Dienerschaft um Ihr Wohl kümmern.
3: Nichts anderes habe ich erwartet. Und nun sehen Sie bitte nach Mr. McClure.
6: Sehr wohl.
0: Sir Grey, ich möchte die Zeit, in der wir auf die Antwort des Butlers warten, nutzen und Sie fragen, ob das wiederentdeckte Werk direkt an das Meisterwerk Sir Walter Scotts Ivanhoe anschließt.
3: Eine gute Frage. Das Manuskript befasst sich mit den späten Lebensjahren von Ivanhoe und stellenweise seinen Nachfahren.
7: Oh, das klingt wirklich vielversprechend. Ich kann es kaum erwarten, endlich darin zu lesen.
3: Das wirst du. Nur noch ein wenig Geduld.
0: Oh, Mr. Mackenzie, was haben Sie denn mit Ihrer linken Hand angestellt?
4: Ach das ist nichts Aufregendes. Ich bin heute Morgen im Bad ausgeglitten und unglücklich auf meine Hand gefallen. Es ist aber nichts Ernstes. Morgen wird davon schon nichts mehr zu sehen sein.
0: Wenn Sie meinen, ich würde diese Verletzung, sobald wir wieder von hier fort können, einem Arzt zeigen.
4: Ich werde es mir merken. Vielleicht ist es tatsächlich sinnvoll, einen Arzt zu konsultieren.
3: Ah, da sind Sie ja schon wieder. Was gibt es zu berichten?
6: Sir, ich bedauere aber, Mr. McClure weilt nicht in seinem Zimmer und das Manuskript ist ebenfalls nicht in seinem Zimmer und auch nicht im Tresor. Das Bett von Mr. McClure scheint mir zudem ungenutzt.
3: Was sagen Sie da?
4: Vielleicht konnte der alte Knabe es einfach nicht abwarten und befindet sich bereits wieder in der Bibliothek und studiert Ihren Fund.
3: Gut möglich. Sehen wir am besten einmal nach.
4: Gut, sehen wir nach. Ich würde auch gerne mit Ihnen noch einmal über den Kaufpreis für das Buch reden. Vielleicht bietet sich heute Nachmittag eine Gelegenheit.
7: Verkaufen, Winston? Du willst doch solch einen Fund nicht verkaufen.
3: Wo denkst du hin? Mr. Mackenzie hat lediglich einen Scherz gemacht. Ich würde nun gern nach McClure sehen.
7: Mimi und ich begleiten dich.
3: Gut, gehen wir.

0: So, da wären wir. Der gute alte George wird sicherlich die Nacht hier verbracht haben und ist über seine Arbeit eingeschlafen.
1: Öffnen wir die Tür, dann wissen wir sofort, ob Sie mit Ihrer Annahme richtig liegen.
0: Na, dann wollen wir mal. Oh, wie furchtbar. Was ist hier nur geschehen?
1: Sehen Sie, dort unter den Büchern schaut eine Hand hervor.
2: Oh mein Gott.
1: Das muss Mr. McClure sein. Sehen wir nach. Vielleicht lebt er ja noch.
0: Wie konnte dieses Regal denn einfach umfallen?
1: Mr. McKenzie, helfen Sie mir bitte. Wir müssen versuchen, den Ärmsten frei zu bekommen.
3: Oh, da brauche ich mich nicht mehr anzustrengen. Der Mann ist mausetot. Wer weiß, wie lange er bereits unter den Büchern liegt. Naja, lesen kann also doch tödlich sein.
4: Dennoch sollten wir uns Gewissheit verschaffen. Und nun helfen Sie endlich meiner Freundin, Mr. McKenzie.
3: Schon gut. Man wird doch mal einen Witz machen dürfen, mein Gott.
1: Sie haben eine seltsame Art von Humor. Tiefschwarz, wie mir scheint. Nur noch ein kleines Stück. Dann können wir den Toten unter dem Regal hervorziehen.
4: Jetzt, Winston! Mr. McKenzie, ziehen!
1: So. Ihr habt es geschafft.
4: Oh, das schwere Regal und das Gewicht der Bücher haben Mr. McClure übel zugerichtet.
1: Bei der Schwere der Verletzungen würde ich behaupten, dass er sofort tot war.
3: Für ein tragischer Unfall. Von seiner großen Liebe, dem geschriebenen Wort, vom Leben zum Tode befördert. Tja, was für eine Ironie.
1: Wer sagt denn, es sei ein Unfall gewesen? Es besteht genauso gut die Möglichkeit, dass jemand das Regal auf Mr. McClure gestürzt hat.
4: Ja.
0: Was sagen Sie da? Meinen Sie etwa, es könnte...
1: Mord gewesen sein? Ja, ganz genau, das meine ich. Warum sollte ein solch massives Regal, was bereits mehrere Jahrzehnte dort gestanden hat, plötzlich aus heiterem Himmel umkippen?
4: Aber wenn es so sein sollte, muss es Spuren geben, die den Beweis liefern, ob jemand nachgeholfen hat.
1: Ganz recht. Und wenn wir danach suchen, werden wir sicherlich welche finden.
0: Was ist mit dem Manuskript? Hat es jemand gesehen?
3: Es liegt dort drüben auf dem Lesepult. Es ist unversehrt.
0: Gott sei Dank. Nicht auszudenken, wenn es beschädigt worden wäre.
1: Ich denke, das Manuskript ist zunächst zweitrangig. Wir sollten uns zuerst auf die Umstände des Todes von Mr. McClure konzentrieren.
3: An Ihnen ist wohl eine Detektivin verloren gegangen, was?
4: Sie können sich diesen Unterton sparen. Meiner geschätzten Freundin Miss Rutherford ist bereits der eine oder andere Gauner ins Netz gegangen.
3: Hört, hört.
0: Können wir nun endlich nachsehen, wie dieses Regal auf den armen Mann fallen konnte?
1: Aber sicher doch.
4: Sieh nur, Mimi. Es hat den Anschein, als ob die Wandhalterungen des Regals aus dem Mauerwerk gerissen wären.
1: Du hast recht, Audrey. Die Metallstifte wurden aus der Wand gerissen.
0: Dafür bedarf es einer gehörigen Portion an Muskelkraft.
1: Und einer nicht zu unterschätzenden Menge an krimineller Energie.
0: Kann es nicht trotz allem ein Unfall gewesen sein, der McClure zum Verhängnis wurde?
1: Wohl kaum. Der Täter musste sein gesamtes Körpergewicht aufwenden, um das Regal zu kippen. So etwas geschieht nicht aus Versehen.
3: Hey, da ist was Wahres dran. Die Lady ist wirklich auf Zack.
1: Wie ungewöhnlich, nicht wahr? Und das dazu noch aus dem Mund einer etwas sonderbaren älteren Dame.
3: Genau, Sie sagen es.
1: Na, dann liefere ich Ihnen noch ein paar weitere nicht von der Hand zu weisende Fakten.
3: Nun bin ich aber wirklich mehr als gespannt.
1: Der Kraftaufwand, um das Regal zu kippen, war so groß, dass nur ein Mann dazu in der Lage gewesen ist, es umstoßen zu können.
0: Klingt einleuchtend.
1: Zweitens ist der Mörder in unserer Runde zu suchen, da ein Täter von außerhalb ausscheidet.
3: Wieso denn das?
1: Oh, ich hätte erwartet, dass Sie mir bis hierher hätten folgen können. Aber nicht schlimm. Ich erkläre es Ihnen ja gern. Das Wetter verhindert es jedem von außerhalb ins Haus zu gelangen. Außerdem hat dieser Raum kein Fenster, was ein Eindringen von draußen erschwert. Bleibt als einzige Möglichkeit, den Täter in den eigenen Reihen zu suchen.
0: Aber es könnte auch durchaus möglich sein, dass sich außer uns und der Dienerschaft noch jemand im Haus aufhält. Vielleicht versteckt er sich irgendwo in diesem weitläufigen Gemäuer.
1: Ein Einwand, der nicht von der Hand zu weisen ist. Wir sollten das Haus durchsuchen, sobald wir unsere Spurensuche hier im Raum abgeschlossen haben.
4: Keine schlechte Idee. So sollten wir eine Person, die sich hier im Haus vor uns verbirgt, schnell entdecken.
1: Sofern wir alle Ecken und Winkel des Hauses kennen.
0: Ich werde auch die Dienerschaft in die Suche mit einbeziehen.
4: Gut. Je mehr Personen, desto besser.
1: Ich möchte noch einen Blick auf den Arbeitsplatz von Mr. McClure werfen. Vielleicht lässt sich noch ein weiterer Hinweis entdecken, was sich hier zugetragen hat.
0: Schauen Sie sich in aller Ruhe um. Ich werde in der Zwischenzeit Niklas und die Dienerschaft instruieren.
3: Ich werde einmal nachsehen, ob mein holdes Eheweib ihre Fassung wiedererlangt hat und geselle mich, sobald wir mit unserer Suche beginnen, wieder zu Ihnen.
1: Gut. Wir kommen hier in der Zwischenzeit auch so zurecht. Wenn wir etwas von Belang entdecken, werden wir Sie sofort verständigen.
3: Viel Erfolg!
4: Wonach suchen wir?
1: Nach allem, was irgendwie ungewöhnlich erscheint. Außerdem sollten wir uns den Toten noch einmal genauer anschauen.
4: Oh, müssen wir den armen Mr. McClure wirklich durchsuchen? Irgendwie macht es mir Angst, einen Toten zu berühren.
1: Wenn es dir zu schwer fällt, Liebes, übernehme ich diese wenig einladende Aufgabe.
4: Ja.
1: Mal sehen. Das massive Holz in Kombination mit den Tonnen an Büchern hat wirklich ganze Arbeit geleistet. Der Oberkörper ist regelrecht zerschmettert worden.
4: Er hatte wirklich keinerlei Chance.
1: Sieh nur die Kuppen seiner Finger und die Innenseite seiner rechten Hand.
4: Ich kann nichts Ungewöhnliches erkennen. Finger und Hand machen einen vollkommen normalen Eindruck auf mich.
1: Du schaust nicht genau genug hin. Die Finger und die Handfläche weisen Tintenpartikel auf, die bei Mr. McClure zum Zeitpunkt, als wir die Bibliothek am gestrigen Abend verlassen haben, noch nicht vorhanden waren.
4: Worauf du so alles achtest, das ist wirklich unglaublich.
1: Dieser Umstand legt den Verdacht nahe, dass Mr. McClure sich am gestrigen Abend handschriftlich Notizen gemacht haben muss.
4: Komm, sehen wir uns mal das Lesepult an, ob wir dort etwas entdecken können.
1: Keine schlechte Idee. Sehen wir nach.
4: Hier liegt ein Füllhalter. Ein sehr edles Modell.
1: Und hier haben wir auch direkt das dazu passende Notizbuch.
4: Ah.
1: Mal sehen, ob wir finden können, was sich Mr. McClure notiert hat.
4: Schau mal, die Seiten sind alle mit einem Datum versehen. Der letzte Eintrag ist von vorgestern. Also nichts von Interesse.
1: Nicht so ganz. Auch hier empfiehlt es sich, genauer hinzuschauen. Die Seiten nach dem letzten Eintrag sind sorgfältig entfernt worden. Wenn man das Buch nur oberflächlich untersucht, fällt es nicht auf. Aber es ist deutlich zu erkennen, dass man Seiten entfernt hat.
4: Oh, tatsächlich.
1: Dieser Umstand verrät uns so einiges.
4: Ich bin mir nicht sicher, worauf du hinaus möchtest.
1: Nun, die Seiten werden sicherlich nicht von Mr. McClure herausgetrennt worden sein, sondern sehr wahrscheinlich von demjenigen, der für diesen hinterhältigen Mordanschlag verantwortlich ist.
4: Ja, gut und schön, aber wirklich neue Erkenntnisse liefert das nicht.
1: Oh doch. Nämlich, dass Mr. McClure hier etwas notiert hatte, was für den Täter von so großer Brisanz gewesen ist, dass er die Seite mitgenommen hat. Und daraus ziehe ich den Schluss, dass die verschwundenen Notizen sich auf das Manuskript von Sir Walter Scott bezogen.
4: Aber wieso auf das Manuskript?
1: Ach, Mr. McClure konnte es nicht erwarten, das Manuskript in Augenschein zu nehmen. Somit liegt nahe, dass er sich dabei Notizen machte. Und diese waren wohl zu heikel für den Mörder.
4: Heikel? So heikel, dass man dafür einen Mord begehen würde?
1: Ich fürchte ja. Denn es könnte ja sein, dass das Manuskript eine Fälschung ist.
0: Ich bitte alle bei der Suche um höchste Vorsicht. Wir sind schließlich auf der Suche nach einem gefährlichen Mörder.
2: Wir tut nur so etwas Schreckliches.
1: Jemand, dem McClure im Weg war.
0: Die Dienerschaft bitte ich, die Keller zu durchsuchen, da sie sich dort am besten auskennt. Ich werde nun die Gruppen einteilen.
3: Solange ich nicht mit Miss Holmes durch das Haus ziehen muss, ist mir jeder recht.
0: Mr. McKenzie wird gemeinsam mit Mr. Littleton das Erdgeschoss durchsuchen.
3: Alright, kommen Sie, Littleton. Machen wir uns nützlich.
0: Bevor Sie aufbrechen, möchte ich Sie bitten, sobald Ihnen etwas verdächtig erscheint, die anderen zu rufen. Keine Alleingänge.
2: Gut, wir passen auf.
0: Audrey und Miss Rutherford übernehmen den ersten Stock, während ich gemeinsam mit Nicholas im zweiten Stock nach dem Rechten sehen werde. Es wäre doch gelacht, wenn wir unseren Mörder so nicht aus seinem Versteck locken könnten.
1: Tja, wenn die Theorie eines Mörders, der sich versteckt, zutrifft. Aber hier habe ich immer noch meine Zweifel.
4: Ach, jetzt, wo die Beleuchtung ausgefallen ist, ist es in diesen Gängen wirklich finster. Man kann nicht einmal mehr die Hand vor Augen sehen.
1: Zum Glück haben wir diesen Kerzenleuchter gefunden. Somit sehen wir wenigstens, wohin wir gehen.
4: Ach, trotzdem finde ich es hier mehr als unheimlich. Obwohl es draußen heller Tag sein muss, könnte man meinen, es ist tiefste Nacht.
1: Es kann nicht mehr lange dauern und wir stoßen wieder auf ein Fenster. Allerdings tut der anhaltende Schneefall dort draußen sein Übriges, um uns die Sicht zu erschweren.
4: Sag mal, hast du eine ungefähre Vorstellung davon, wo wir uns gerade befinden?
1: Ich bin mir nicht hundertprozentig sicher. Aber wir müssen hier in der Nähe einiger der Gästezimmer sein.
4: Wirklich? Ich kann nichts Vertrautes erkennen, aber dein Orientierungssinn war schon immer besser als meiner.
1: Dort vorn macht der Gang einen Knick.
4: Einen Moment noch. Hier, auf der rechten Seite, ist noch eine weitere Tür. Sehen wir kurz in das Zimmer und gehen dann weiter.
1: Gut, riskieren wir einen Blick.
5: Oh, was ist das? Ich bin in etwas auf dem Teppich getreten. Es ist feucht und klebrig.
1: Wo? Einen Moment, ich komme mit dem Kerzenhalter zu dir.
5: Es ist eine ganze Lache einer Flüssigkeit. Sie scheint unter der Tür hervorzukommen.
1: Das ist Blut. Es kommt tatsächlich unter dieser Tür hervor. Schnell, wir müssen sie öffnen.
5: Oh Gott.
4: Sie ist nicht verschlossen.
1: Gütiger Gott, was für ein Blutbad. Jemand hat Mrs. Leake mit dem Gesicht in den großen Spiegel der Frisierkommode geschmettert.
5: Nein! Oh mein Gott! Hier sieht's aus wie in einem Schlachthaus. Was für ein Chaos! Mrs. Leake hat mit allen Kräften um ihr Leben gekämpft.
1: Der Stuhl dort ist zerbrochen. Und überall Blut. Auf dem Bett, dem Teppich, sogar an den Wänden.
5: Sieh nur, überall auf dem Boden liegen Glassplitter. Pass bloß auf, dass du dich nicht verletzt. Der Täter muss die Frau mit großer Wucht in den Spiegel gestoßen haben.
1: Bevor wir hier weitere Untersuchungen anstellen, sollten wir die anderen zusammenholen.
5: Ja.
1: Schnell, verlieren wir keine Zeit.
3: Ja. Ich verstehe es nicht. Wer tut denn nur so etwas? Wo bin ich hier hineingeraten?
1: Ich denke, es ist nun an der Zeit, dass wir versuchen, mit der Außenwelt in Kontakt zu treten.
6: Miss Rutherford, ich werde versuchen, mit dem Wagen in die nächste Ortschaft zu gelangen, um Hilfe zu holen. Auch wenn dieses Vorhaben wenig Aussicht auf Erfolg hat, es schneit noch immer.
1: Wir müssen es dennoch versuchen.
4: Was können wir anderen in der Zwischenzeit tun?
1: Wir sollten alle zusammenbleiben und uns schnellstmöglich im Salon einfinden.
0: Ich werde versuchen, den Wagen gemeinsam mit Nicholas fahrbereit zu bekommen.
1: Eine gute Idee.
3: Hat jemand meine Frau gesehen? Auf unserem Zimmer war sie nicht.
0: Nein, sie ist mir heute noch nicht wieder begegnet. Vielleicht hat sie ein wenig die herrliche Schneeluft genossen und ist in der Zwischenzeit wieder auf ihr Zimmer gegangen, während wir das Haus durchsucht haben.
3: Möglich.
1: Ich schlage vor, wir sehen nach. Mr. Gray und der Butler versuchen, den Wagen des Hauses zu starten. Wir anderen gehen zum Zimmer der McKenzies und sehen nach ihrer Frau, Mr. McKenzie. Wir treffen uns dann alle im großen Salon. Ach ja, und ich bitte alle in diesem Raum, nichts zu verändern. Wir könnten ansonsten wichtige Spuren für Scotland Yard unwiderruflich zerstören.
0: Ein guter Vorschlag. So machen wir es.
3: Gut, verlieren wir keine weitere Zeit und suchen nach meiner Frau.
1: Audrey, warte noch einen Augenblick. Sieh mal, was ich gefunden habe.
7: Was ist das? Und woher kommt es?
1: Es ist Sir Grey aus der Hosentasche gefallen, während wir alle auf Kate Lee konzentriert waren.
7: Was hat das zu bedeuten?
1: Das, liebe Audrey, verrate ich dir zu einem späteren Zeitpunkt.
2: So, da wären wir. Hoffentlich geht es ihr gut.
3: Lassen Sie mich vorangehen. Molly, bist du hier?
2: Mrs. Mackenzie, sind Sie da?
8: Wer ist da? John, bist du das?
3: Molly!
4: Sie liegt im Bett.
3: Fühlst du dich nicht gut oder... Oder warum liegst du am helllichten Tag im Bett? Hast du Migräne? Wir haben uns Sorgen gemacht. Es ist etwas Schreckliches mit Kate geschehen.
8: So? Was denn?
1: Sie macht einen abwesenden Eindruck auf mich. Mrs. Mackenzie, stimmt etwas nicht?
4: Seht nur, dort unter der Decke quillt etwas hervor.
5: Ist das etwa Blut?
1: Schnell die Decke beiseite.
3: Oh Gott, Molly. Wer hat dir das angetan? Was ist mit deinen Armen und... Oh verdammt, die Schnitte sind ja überall.
1: Wer hat sie so zugerichtet, Mrs. Mackenzie?
8: Ich weiß es nicht. Alles ging so schnell. Ich kam aufs Zimmer und...
3: Das hat doch wohl Zeit bis nachher. Wir müssen erst einmal ihre Wunden versorgen.
1: Oh ja, natürlich. Wie nachlässig von mir. Ich sehe im Bad nach ein paar Handtüchern und etwas Jod, um die Wunden zu säubern.
2: Sehen Sie, was ich hier neben dem Bett gefunden habe?
4: Das ist eine kristallene Spiegelscherbe.
2: Ja, sie ist blutverschmiert und sieht aus wie die aus dem Spiegel im Zimmer von Mrs. Leake.
1: So, damit werden wir Ihre Wunden versorgen können. Es könnte sein, dass das ein wenig brennt.
8: Oh, das brennt.
1: So, jetzt ist es auch schon wieder vorbei. Sie haben Glück gehabt. Die Schnitte sind nicht sehr tief und nur oberflächlich. Sie sind sicher, dass Sie keine weiteren Angaben zum Täter machen können?
8: Ich weiß nur noch, dass er hinter der Tür auf mich gelauert hat. Er stürzte sich mit der Scherbe auf mich und versuchte mir damit die Kehle durchzuschneiden. Aber... irgendwie habe ich mich zur Wehr gesetzt und dabei muss ich ohnmächtig geworden sein. Der Täter dachte wohl, ich sei tot.
1: Gut, belassen wir es zunächst dabei.
0: Wie geht es, Mrs. Mackenzie?
4: Den Umständen entsprechend gut, würde ich sagen. Hattet ihr Erfolg, Winston?
0: Wir konnten den Wagen starten und Nicholas ist aufgebrochen, um Hilfe zu holen.
2: Wollen wir hoffen, dass es ihm gelingt.
0: Aber was ist hier geschehen? Was ist mit Molly?
4: Sie ist angegriffen worden. Anscheinend derselbe Täter wie bei Kate Leake. Wir haben das hier gefunden. Eine Scherbe aus dem Spiegel.
0: Es wird Zeit, dass wir den Mörder endlich stellen.
1: Ich halte es für keine gute Idee, weiter auf eigene Faust nach dem Mörder zu suchen. Ich denke, es wäre das Beste, wenn wir alle zusammenbleiben und kein weiteres Risiko eingehen und warten, bis Nicholas mit Hilfe aus dem Ort zurückkehrt.
0: Gut. Vielleicht haben Sie recht. Was machen wir mit Mrs. Mackenzie?
1: Sie wird uns begleiten. Wir haben ihre Wunden gesäubert und im Erdgeschoss gibt es sicher Verbandsmaterial. Dort ist sie auf jeden Fall sicher. Eine Möglichkeit, sich auszuruhen, findet sie sicherlich auch dort.
0: Sicher. Im Erdgeschoss gibt es genug Verbandsmaterial für ein ganzes Lazarett. Und im Salon kann sie sich ausruhen. Also gehen wir hinunter.
3: Komm, Molly. Ich helfe dir beim Aufstehen.
8: Es geht schon.
2: Oh! Was war denn das?
3: Das kam von draußen.
4: Sehen wir nach. Dort zum Fenster.
2: Dort hinter den Bäumen steigt schwarzer Rauch auf.
1: In diese Richtung liegt die Straße zum Anwesen.
4: Ein Unfall?
1: Möglich, aber wir können eh nicht viel tun. Durch den Schnee brauchen wir Stunden bis zur Rauchsäule. Wir können nur hoffen, dass Nicholas schnell zurückkehrt.
0: Gehen wir hinunter. Ich werde dafür sorgen, dass es uns an nichts fehlen wird, während wir auf Hilfe warten.
4: Was würden wir nur ohne dich tun, mein lieber Winston?
0: Aber das ist doch das Mindeste, was ich unter diesen Umständen tun kann.
1: Gut, machen wir uns auf den Weg.

0: Sind alle mit Getränken versorgt? Ja? Na, ganz hervorragend.
1: Diese elende Warterei macht mich ganz wahnsinnig. Einfach hier sitzen und die Hände in den Schoß legen, entspricht nicht meinem Naturell.
2: Sicher ist bereits Hilfe auf dem Weg.
1: Ach, was gibt Ihnen denn diese Gewissheit?
3: Ich glaube, Mr. Littleton wollte lediglich höflich sein und Sie beruhigen. Aber ich wüsste, wie wir uns ein wenig die Zeit vertreiben können, während wir hier warten. Wo wir doch nun alle hier in einem Raum zusammen sind.
1: Ach, und wie?
3: Nun, indem ich Ihnen erkläre, was sich in den letzten 24 Stunden hier zugetragen hat.
1: Oh, gibt uns die große Detektivin wieder eine Kostprobe ihres Könnens?
3: Wenn Sie denn so wollen, Mr. McKenzie.
4: Aber Mimi...
3: Eben dies werde ich nun erklären.
4: Also dann spann uns nicht länger auf die Folter.
3: Gut, beginnen wir mit dem tragischen Mord an Kate Leake. Wir dürften uns alle einig sein, dass Miss Leake von ihrem Charakter her ein nicht ganz einfacher Mensch gewesen ist, der dem einen oder anderen ordentlich zusetzen konnte.
2: Wie diplomatisch formuliert, Miss Rutherford.
3: Doch. Eine der anwesenden Personen hat besonders unter den Sticheleien von Miss Leake zu leiden gehabt. Molly McKenzie.
1: Ja, das ist doch absurd. Sie verdächtigen doch nicht etwa meine Frau. Sie scheinen vergessen zu haben, dass dieser Dreckskerl auch Sie überfallen hat.
3: Alles zu seiner Zeit, Mr. McKenzie. Aber wo Sie mich gerade unterbrechen, gehe ich recht in der Annahme, dass Sie näher mit Miss Leake bekannt waren.
1: Natürlich, das ist ja auch kein Geheimnis. Ich kenne Kate bereits einige Jahre. Sie ist eine gute Freundin der Familie.
3: Und das ist tatsächlich alles? Oder ging die Freundschaft noch ein wenig tiefer? Man könnte auch fragen... Hatten Sie ein Verhältnis mit Miss Leake?
1: Machen Sie sich doch nicht lächerlich.
3: War es nicht so, Mrs. McKenzie? Hatten Sie es nicht all die Jahre geahnt? Und heute nach dem Frühstück, da hat es dieses Frauenzimmer gewagt, es Ihnen offen ins Gesicht zu sagen, dass sie eine Affäre mit Ihrem Mann hat und dieser sich von Ihnen trennen wird. Da haben Sie die Fassung verloren. War es nicht so, Mrs. McKenzie?
5: Ich wusste nicht mehr weiter und da...
3: Haben Sie Folgendes getan. Sie gingen auf Ihr Zimmer und waren wütend. So wütend, dass Sie beschlossen, Kate Leake erneut zur Rede zu stellen. Sie suchten sie auf ihrem Zimmer auf und es kam zum Streit. Miss Leake verhöhnte sie und da haben Sie die Kontrolle verloren.
6: Was willst du denn hier? Ich habe keine Lust, mich mit dir zu unterhalten. Du Schlampe.
5: Du Miststück.
3: Die ganze Wut und die Erniedrigung, die Sie all die Jahre erfahren haben, bahnten sich unaufhaltsam Ihren Weg und brauchten ein Ventil. Sie packten Miss Leake am Oberkörper und schleuderten sie mit ungeahnten Kräften in den Kristallspiegel der Frisierkommode. Der Aufprall war gewaltig. Eine der gelösten Scherben verletzte sie an der Hauptschlagader, sodass sie sofort tot war. Aber sie fielen in eine wahre Raserei und brachten ihr noch unzählige Schnitte mit einer der Scherben bei.
5: Ja, so was.
1: Aber Molly, das kann doch nicht sein, ich meine... Du bist doch selbst von dem Mörder angegriffen worden. Die Schnitte und all das Blut.
3: Zu den Schnitten komme ich nun. Als Molly wieder zur Besinnung kam und sah, was sie angerichtet hatte, wurde ihr klar, dass sie ein Alibi benötigen würde.

0: Kenzie gelungen ist, sich selbst ins Bett zu schleppen.
1: Und dann deckt sie sich ordentlich zu, damit niemand ihre Wunden auf den ersten Blick sieht. Aber ich gebe Ihnen recht, Mr. Littleton. Dies allein als Indiz genügt nicht. Den entscheidenden Hinweis erhielt ich bei der Versorgung der Wunden von Molly. Zunächst wunderte ich mich, wie oberflächlich die Wunden beigebracht wurden. Keiner der Schnitte war wirklich tief. Außerdem erschien mir noch etwas ungewöhnlich. Und als ich die Wunden reinigte, wusste ich es.
2: Was war es?
1: Die Schnitte am Körper von Molly konnten in ihrem Verlauf nur von einer Person ausgeführt werden, nämlich ihr selbst.
3: Molly, bitte sag, dass das nicht wahr ist.
4: Du fragst mich das? Du sagst, bitte lass das nicht wahr sein? Was für ein erbärmlicher Scheißkerl du doch bist. All die Jahre hast du mich mit diesem Flittchen betrogen, aber ich habe immer zu dir gehalten. Hatte die Hoffnung, wir würden wieder zueinander finden. Aber wie ich mich irrte. Stattdessen musste ich andauernd die Sticheleien und Gemeinheiten dieser Frau ertragen. Und heute Morgen war es dann soweit. Irgendetwas ist in meinem Inneren zersprungen und ich hatte nur noch Wut in mir. Ich hatte allerdings die Hoffnung, es würde niemandem auffallen, dass ich mir die Schnitte selbst zugefügt habe. Da habe ich wohl aber nicht mit Miss Rutherford gerechnet. Ich dachte, ich könnte den Mord dem anderen Mörder unterschieben.
1: Sie fragten mich ja vorhin, woher ich meine Gewissheit hätte, Sie hätten eine Affäre mit Miss Leake. Nun, ganz einfach. Dies verriet mir Ihr Gesicht, als wir die Tote fanden. Sie waren über alle Maßen schockiert.
2: Mimi, du sagtest, dir seien die Schnitte an Mollys Körper aufgefallen. Ja, was war an ihnen so ungewöhnlich?
1: Sie waren seitenverkehrt. Die Schnitte waren so ausgeführt, dass sie nur vom Opfer selbst ausgeführt worden sein konnten.
0: Mrs. Mackenzie, sagten Sie gerade dem anderen Mörder? Sie haben also nicht George McClure ermordet?
1: Aber nein, ich sagte ja bereits heute Morgen in der Bibliothek, dass man dazu einen enormen Kraftaufwand benötigt, den nur ein Mann aufbringt. Wir haben es tatsächlich mit zwei Mördern und auch zwei unterschiedlichen Tatmotiven zu tun.
0: Ja, wer sollte denn George McClure nach dem Leben trachten?
1: Eigentlich niemand. McClures Entdeckung hingegen brachte sein Leben in große Gefahr. Und der Täter beschloss, ihn zu beseitigen.
3: Was für eine Entdeckung!
1: McClure war ein Experte für die Texte von Sir Walter Scott und konnte, wie wir alle wissen, kaum abwarten, den Text zu untersuchen. Er war der Letzte unserer Gesellschaft, der in der Bibliothek zurückblieb. Während seiner Untersuchung des neuen Manuskripts machte sich McClure Notizen und kam nach und nach zu der Gewissheit, dass der Text eine Fälschung ist. Eine gute zwar, aber nichtsdestotrotz eine Fälschung.
5: Unmöglich.
1: Tatsächlich. Ich glaube vielmehr, dass die Beweise, die McClure für eine Fälschung fand, erdrückend gewesen sind. Aus diesem Grund wurden seine Notizen zum Tatmotiv. Sie enthielten den Beweis, dass es sich um eine Fälschung handelte.
0: Wo sind diese Notizen jetzt?
1: Der Täter hat sie, nachdem er McClure erschlagen hat, aus dem Notizbuch getrennt und an sich genommen.
2: Aber wie konnte der Täter wissen, was McClure gefunden hat?
1: Der Täter war bereits im Vorfeld besorgt darüber, McClure mit dem Manuskript eine ganze Nacht allein zu lassen. Das Risiko erschien ihm einfach zu groß. Und er beschloss, sich Gewissheit zu verschaffen, ob McClure die Wahrheit erkannt hatte.
3: Und sah seine Befürchtungen bestätigt.
1: Ganz genau, so war es. Nicht wahr, Sir Gray?
5: Alle Achtung, Sie haben mich erwischt.
2: Oh, sag, dass das nicht wahr ist, Winston.
5: Ich fürchte, deine Freundin hat recht. Genau so hat es sich zugetragen. Aber wie sind Sie darauf gekommen?
1: Oh, was das anbelangt, tappte ich lange Zeit im Dunkeln. Bis zu jenem Augenblick in Miss Leakes Zimmer, wo ihnen das hier aus der Tasche gefallen war.
0: Was ist das? Ein Papierfetzen?
1: Richtig, ein Papierfetzen. Ein Papierfetzen aus dem Notizbuch von George McClure.
3: Aber der kann doch von überall her stammen.
1: Da will ich Ihnen nicht widersprechen. Allerdings befinden sich auf diesem Fetzen auch einige handgeschriebene Buchstaben, die sich eindeutig der Handschrift von McClure zuordnen lassen.

0: dessen Notizen ich zuvor gelesen hatte. Und wer, wenn nicht der Täter, sollte einen solchen Papierfetzen in seiner Hosentasche mit umhertragen?
1: Tja, was soll ich sagen? Das war's wohl, Mr. Gray. Ich halte es für das Beste, dass wir Sie irgendwo einsperren, bis die Polizei eintrifft.
2: Wohl kaum.
3: Aber Winston...
2: Setzen Sie sich wieder hin.
3: Das kann doch nicht wirklich dein Ernst sein. Außerdem ist die Polizei bereits auf dem Weg.
2: Ach, meine liebe Audrey. Wie gern würde ich dir sagen, dass du recht hast und alles ein Ende findet. Nur leider wird keine Polizei hier aufkreuzen.
3: Wie?
0: Ich vermute... Mr. Gray möchte damit sagen, dass Nicholas nicht auf dem Wege ist, um Hilfe anzufordern. Oder irre ich mich?
2: Leider sehen Sie vollkommen richtig, Miss Rutherford. Ich musste Nicholas davon abhalten, die Polizei zu informieren.
0: Ich nehme an, Sie haben den Wagen manipuliert?
2: Ja, ich habe die Benzinleitung und die Bremsen manipuliert. Die Fahrt konnte nur in einem Fiasko enden.
1: Das war also die Rauchsäule, die wir am Fenster gesehen haben?
2: Ich fürchte ja.
3: Das bedeutet, es kommt niemand, um uns zu helfen?
2: Auch hier liegst du wohl richtig.
3: Aber warum das alles? Ich verstehe es nicht. Es mangelte dir doch an nichts.
2: Ach, Audrey. Mein Vermögen ist schon lange passé. Das Geld meiner Familie ist lange verbraucht und ich stehe vor dem Ruin.
0: Da kam Ihnen das Manuskript aus Paris genau recht. Sie wussten zwar sofort, dass es eine Fälschung ist, denn bereits an diesem Punkt Ihrer Geschichte haben Sie sich verraten.
2: Ich verstehe nicht. Was hat mich verraten?
0: Mr. Gray, Sie sagten, Sie haben das Manuskript auf einem Flohmarkt von einem britischen Veteranen erworben. Meinen Sie wirklich, ein englischer Staatsbürger wäre sich nicht des Wertes eines bisher unbekannten Werkes von Sir Walter Scott bewusst gewesen? Wohl kaum.
2: Was soll ich sagen? Dem ist nichts hinzuzufügen. Aber nun ist es an der Zeit, dass Sie mich alle in den Keller begleiten. Wenn niemand den Helden spielt, kommen wir alle heil aus dieser Sache heraus.
4: Ich glaube, wir haben vor der Tür genug gehört. Ich bedauere, dass Ihr Mordanschlag nicht den gewünschten Erfolg hatte und ich das Attentat überlebt habe. Ich konnte mich gerade noch rechtzeitig aus dem Wagen befreien, bevor dieser Feuer fing. Die Herren vom Yard werden sich nun um Sie kümmern. Und nun senken Sie die Waffe.
2: Sie haben vermutlich recht. Hier, mein Revolver.
0: Wenn Sie schon einmal dabei sind, können Sie auch Mrs. Mackenzie in Gewahrsam nehmen.
5: Beide festnehmen, sofort.
6: Jawohl, Sir.
4: Mrs. Mackenzie, würden Sie bitte ebenfalls mit den Herren vom Yard gehen? Vielen Dank.
0: Ach, Audrey, jetzt haben wir an diesem Wochenende doch noch teilgehabt. An einer Darbietung der schönen Künste, wenn auch anders als geplant.
3: Ach, wovon sprichst du?
0: Ich spreche von der wohl bedeutendsten Gattung des Dramas, der Tragödie.

0: Verdammte Töle, warum muss sie sie ausgerechnet bei solch einem Wetter davon machen? Na warte, wenn ich dich in die Finger bekomme. Shelly, hierher bei Fuß. Shelly, komm verdammt noch mal hierher. Verdammt, gleich bin ich auf dem Gelände des alten Herrenhauses und das in dieser finsteren Nacht. Ach, wenn ich diesen dämlichen Köder in die Finger bekomme. Shelly, hierher! Und hör auf mit diesem Gekläffe! Verdammt! Was war das? Shelly! Komm endlich her, damit wir von hier verschwinden können! Nanu! Es brennt Licht im alten Herrenhaus? Sollte doch was dran sein an den Geschichten? Das flackert so seltsam. Oh, nichts wie weg hier. Was liegt denn dort am Waldrand?
1: Mein Gott! Es ist Sally! Nichts wie weg hier. Wer ist da? Wer sind Sie?

0: Also es war wirklich eine hervorragende Idee von dir, Mimi, heute gemeinsam Abend zu essen. Ich könnte dieses vorzügliche Essen allerdings noch weitaus mehr genießen, wenn du deine Nase endlich aus dieser Zeitung nehmen würdest.
1: Ja, natürlich. Was immer du sagst, du hast vollkommen recht.
0: Sag mal, kann es sein, Mimi, dass du mir gar nicht zugehört hast? Ich habe fast das Gefühl, als säße mein längst verstorbener Mann am Tisch gegenüber. Dessen Interesse galt auch öfters der Times als meiner Person.
1: Was? Wie bitte? Was hast du gesagt, Audrey, Liebes?
0: Ich sagte, ich könnte das...
1: Also ich finde es geschmacklos.
0: Du findest es geschmacklos, dass ich nicht gewillt bin, einen Monolog mit der Zeitung zu führen?
1: Was? Nein. Oh, ich war noch immer ganz in Gedanken. Nein, ich finde es einfach nur geschmacklos, das Empire zu ruinieren, indem man es mit Blüten überschwemmt.
0: Also sag mal, wie kommst du ausgerechnet jetzt auf Gartenarbeit? Draußen ist es Herbst und bald Winter. Nicht unbedingt die Zeit für Arbeit im Freien und schon gar nicht für irgendwelche Blüten.
1: Wie kommst du jetzt auf Gartenarbeit? Ach so, nein, ich meine Papierblüten. Falschgeld.
0: Falschgeld?
1: Genau, Falschgeld. Zurzeit wird England von einer wahren Flut von falschen 5- und 10-Pfund-Noten überschwemmt. Scotland Yard und die Bank of England rufen die Bevölkerung zu erhöhter Wachsamkeit auf.
0: Ja, aber wie soll ein Laie wie ich erkennen, dass man ihm womöglich Falschgeld untergeschoben hat?
1: Na, ganz einfach. Die Scheine sehen zwar täuschend echt aus, doch es fehlt ihnen das Wasserzeichen. Und ob eine Pfundnote ein Wasserzeichen hat, lässt sich sehr einfach feststellen. Nämlich, indem man den Schein gegen das Licht hält.
0: Oh.
1: Wenn dann kein Wasserzeichen erkennbar ist, so handelt es sich um Falschgeld.
0: Ach, jetzt, wo du das sagst, klingt es wirklich sehr einfach.
1: Das ist es auch.
0: Aber nun ist es gut. Lass uns über etwas Erfreulicheres reden. In deiner Zeitung wird doch sicherlich auch etwas Aufmunterndes oder vielleicht sogar Amüsantes geschrieben stehen. Hm? Vielleicht eine neue, pikante Geschichte aus dem Königshaus?
1: Oh, ich fürchte, da werde ich dich enttäuschen müssen. In dieser Ausgabe finden sich fast nur Artikel über Verbrechen, Mord und Totschlag. Allen voran der Ausbruch mehrerer Schwerverbrecher aus Dartmoor letzte Nacht. Außerdem möchte ich zu bedenken geben, dass die Times kein Klatschblatt ist, das im Privatleben der königlichen Familie umherschnüffelt.
0: Ach, es wäre ja auch zu schön gewesen, wenn in den Zeitungen mal etwas Positives gestanden hätte. Und dann noch dieser Ausbruch aus Dartmoor. Also da darf ich gar nicht drüber nachdenken. So weit ist das Gefängnis von hier ja auch nicht entfernt. Sag mal, steht dort etwas, ob man schon die entflohenen Sträflinge wieder hat dingfest machen können?
1: In der Tat. Mehr als die Hälfte sitzt bereits wieder hinter schwedischen Gardinen. Allerdings sind die weitaus gefährlichsten der Ausbrecher auch weiterhin noch auf freiem Fuß.
0: Oh Gott, das ist ja grauenvoll. Brutale Verbrecher, die einfach frei durch das Land streunen und unschuldige Bürger womöglich um Leib und Leben bringen? Mein Gott, was sind das für Zeiten? Steht dort, was den Männern zur Last gelegt wurde?
1: Oh ja. Es scheint den Anschein zu haben, als seien es alles durch die Bank Männer, die wegen Mordes verurteilt wurden.
0: Was? Um Himmels Willen, Mörder, sagst du? Oh, du, wir sollten nach Hause gehen und die Türen verrammeln und darauf warten, dass Scotland Yard seine Pflicht tut.
1: Aber Audrey, nun beruhige dich erst einmal. Wir sind hier auf dem Land, weit weg von London. Und nun bestelle ich uns einen Sherry. Dir wird dein Nerven gut tun. Hätte ich gewusst, dass... Ah!
2: Mein Hund. Der Geist hat meinen Hund getötet.
0: Oh mein Gott, der Mann ist ohnmächtig geworden. Ja, so ruft doch jemand einen Arzt.
1: Komm, Audrey, lass uns sehen, ob wir helfen können.
0: Ja.
1: Der Mann blutet stark aus einer Kopfwunde. Hat schon jemand einen Arzt verständigt?
3: Der Wirt hat bereits einen Krankenwagen rufen lassen. Es wird aber ein wenig dauern, bis dieser hier eintrifft. Einige der Straßen sind wegen der starken Regenfälle unpassierbar geworden.
1: Audrey, Hilf mir, dem Mann etwas unter den Kopf zu legen. Wir müssen versuchen, die Wunde zu reinigen. Sie ist ganz mit Schmutz verkrustet.
0: Hier, nimm dieses Stuhlkissen. Wir schieben es vorsichtig unter seinen Kopf. Ja, heb an.
3: Ich habe mir etwas heißes Wasser und ein sauberes Tuch geben lassen. Damit können Sie die Wunde reinigen.
1: Oh, vielen Dank.
0: Der Mann ist immer noch ohne Bewusstsein. Hoffentlich hat er sich nicht ernsthaft verletzt.
1: Mal sehen. Vielleicht gelingt es mir, ihn aus seiner Ohnmacht zu wecken. Sir, können Sie mich hören? Sir, geht es Ihnen gut? Was ist passiert?
0: Ich glaube, er kommt zu sich.
1: Kennt hier jemand zufällig diesen Mann?
3: Ich bin mir nicht ganz sicher, aber ich meine, das ist der alte Gavin. Er wohnt außerhalb des Dorfes auf seiner Koppel. Ganz in der Nähe des verlassenen Herrenhauses.
1: Herrenhaus? Mir war gar nicht bekannt, dass es hier in der Umgebung ein Herrenhaus gibt.
2: Bin ich hier?
1: Aber das ist nun erst einmal nebensächlich.
2: Wie bin ich hierher gekommen?
1: Sie sind in Sicherheit. Sie befinden sich in einem Gasthaus.
2: Wie komme ich hierher? Oh, mein Kopf, alles dröhnt und... Oh, verdammt, tut das weh.
1: Es scheint mir ganz so... Als seien Sie niedergeschlagen worden, irgendwo im Freien.
2: Jetzt erinnere ich mich. Ich habe meinen Hund gesucht. Er ist mir bei Einbruch der Dunkelheit weggelaufen. Meine Suche hat mich dabei in die Wälder um das alte Herrenhaus geführt.
1: Was passierte dort?
2: Ich habe Licht gesehen. Im Haus, es flackerte seltsam. Aber dort wohnt niemand mehr, seit über 30 Jahren nicht mehr.
1: Das erklärt allerdings immer noch nicht, wie Sie zu der Kopfwunde und wahrscheinlich einer ausgewachsenen Gehirnerschütterung gelangt sind.
2: Im Wald habe ich die gute alte Sally Cleffen gehört. Ich habe nach ihr gerufen, aber sie hörte nicht. Also bin ich bis an den Waldrand, dort, wo der Wald auf den verwilderten Garten des... Herrenhauses trifft.
0: Ja, nur weiter. Was geschah dann? Was ist denn mit Ihrem Hund geschehen? Wo ist Sally jetzt?
2: Plötzlich hörte ich den Hund winseln und dann war auf einmal alles still. Ich fand den Hund in einem Gebüsch weggeworfen wie ein Stück Müll. Gerade als ich mir das Tier anschauen wollte, hat mich etwas aus dem Unterholz angesprungen und niedergeschlagen. Wer tut denn so etwas? Einen armen, harmlosen Hund umbringen?
1: Sagten Sie gerade etwas und nicht jemand?
2: Ja, ich sagte etwas. Sie haben richtig gehört. Das war kein Mensch, der mich da im Wald angesprungen hat. Das Ding hat geknurrt wie ein Tier und es war unwahrscheinlich schnell. Mehr ein Schatten als eine Gestalt. Und ehe ich mich überhaupt wehren konnte, ja, da gingen bei mir auch schon die Lichter aus.
1: Das klingt wirklich seltsam. Allerdings glaube ich nicht an übersinnliche Erscheinungen und bin mir deshalb sicher, dass es eine rationale Erklärung für all das gibt. Es war ganz sicher ein Mensch, der Sie dort im Wald überfallen hat.
2: Was wissen Sie schon? Sie waren ja schließlich nicht dabei. Ich sage, dort draußen im Wald und im alten Herrenhaus geht etwas vor sich. Vielleicht ist das Böse dorthin zurückgekehrt oder sogar Schlimmeres. Ihr kennt alle die Geschichten, die man sich über das Haus erzählt. Ich spinne mir nicht zurecht.
1: Da wir nicht aus dem Ort sind... Was erzählt man sich denn über das Herrenhaus?
2: Das sind Dinge, über die man besser nicht spricht. Und wenn Sie nichts darüber wissen, umso besser. Ich werde mich nun auf den Weg nach Hause machen. Vielen Dank, dass Sie sich meine Wunde angesehen haben.
0: Wir haben einen Krankenwagen gerufen. Ihre Wunde ist sehr groß. Das sollte sich besser ein Arzt ansehen.
2: Ach, pappalapapp, ein wenig Ruhe und eine Mütze voll Schlaf und ich bin wieder wie neu. Außerdem muss ich mich um meine Schafe kümmern.
1: Sie sollten sich zumindest medizinisch versorgen lassen.
2: Eher geben Sie ja doch keine Ruhe. Ich werde mich gleich vom Arzt versorgen lassen.
1: Sehr vernünftig von Ihnen.
0: Aber wie geht es nun weiter, Mimi? Also irgendwie ist mir die Lust an einem geselligen Abend ein wenig vergangen.
1: Das sehe ich ganz ähnlich wie du. Wir sollten uns auf den Heimweg machen.
4: Ja.
1: Schließlich wartet morgen eine Menge Arbeit auf uns.
4: Arbeit? Was für Arbeit denn?
5: Mimi, du führst doch wieder etwas im Schilde?
1: Ganz recht. Wir werden morgen als erstes in Erfahrung bringen, was es mit dieser ominösen Geschichte über das Herrenhaus auf sich hat, die hier ja jeder zu kennen scheint. Nachdem wir uns morgen früh in der Bibliothek dazu informiert haben, werden wir dem alten Gemäuer bei Tageslicht einen Besuch abstatten.
4: Oh, aber dort draußen lauert etwas. Und dieses Etwas hat einen großen, ausgewachsenen Hund getötet und einen Mann niedergeschlagen. Also diesem Ding möchte ich auf gar keinen Fall begegnen.
1: Audrey, mach dich bitte nicht lächerlich. Auch wenn der alte Schäfer glaubt, ihn hätte eine Kreatur angefallen, so ist dies doch für dich noch lange kein Grund, das Gleiche zu vermuten. Es gibt nämlich keine Gespenster oder irgendwelche Monster.
3: Der Arzt ist auf dem Weg.
1: So, der Spuk ist vorüber. Ich glaube, hier werden wir heute Abend keine weiteren Informationen über die seltsamen Vorkommnisse erhalten. Nutzen wir die Zeit und legen uns ein wenig aufs Ohr.

0: Erzählst du mir nun endlich, was du in der Bibliothek von Salisbury und dem Gemeindeamt in Erfahrung gebracht hast? Oder möchtest du mich weiter auf die Folter spannen?
1: Geduld zählte noch nie zu deinen Stärken, liebe Audrey. Aber ich habe ein Einsehen mit dir und werde dich nicht länger quälen und dir erzählen, was die Erkundigungen des heutigen Morgens erbracht hat.
0: Sehr zuvorkommend von dir, mich einzuweihen.
1: Nicht wahr?
0: Also los, jetzt erzähl doch endlich.
1: Nun gut. Als erstes führte mich mein Weg ins Zeitungsarchiv der Bibliothek von Salisbury. Dort widmete ich meine Aufmerksamkeit der lokalen Presse der letzten 50 Jahre. Mit Augenmerk auf Appleshaw und dem Herrenhaus.
0: Ach du meine Güte, das müssen ja riesige Stapel von vergilbtem Papier gewesen sein, durch die du dich da durcharbeiten musstest.
1: In der Tat, doch die Mühe hat sich gelohnt. Ich bin fündig geworden. Das Haus gehörte einer gewissen Familie Freemantle. Sie gehörten dem niederen Adel an. Das Herrenhaus der Familie und das riesige Anwesen, das zum Haus gehört, haben tatsächlich eine Geschichte.
0: Ach, was für eine Geschichte. Hat nicht jedes ältere Gebäude eine Geschichte zu erzählen?
1: Das ist sicherlich richtig, aber nicht jedes Haus hat eine derartig schreckliche Geschichte zu erzählen wie dieses.
0: Oh, also stimmt es doch, was die Leute gestern im Pub getuschelt haben. Es gibt tatsächlich ein Monster hier draußen. Oh Gott, und wir laufen ihm geradewegs in die Arme.
1: Audrey, geht das jetzt etwa schon wieder los? Wie oft soll ich dir denn noch sagen, dass es keine Monster und Gespenster gibt? Aber manchmal können die Menschen wahre Monster sein. Das ist unbestritten.
0: Was meinst du damit?
1: Die Geschichte der Familie Freemantle, zumindest die der letzten Angehörigen dieses Geschlechts. Sie ist der Ursprung der ganzen Geschichten, die sich um das Herrenhaus ranken. Und fanden damals auch ein breites Echo in der örtlichen Presse.
0: Oh, das klingt nach einer tragischen Geschichte.
1: Das ist sie. Ich beginne am besten von vorn.
0: Gute Idee.
1: Wie ich den alten Zeitungen entnehmen konnte, kehrte die Familie 1915 aus Birma auf den Familiensitz zurück. Cedric Freemantle, das Oberhaupt der Familie, war dort für die britische Krone tätig. Er brachte seine Frau und seine drei Kinder aus den Kolonien mit zurück ins Herrenhaus. Grund für die Rückkehr, so konnte ich der Presse entnehmen, war der schlechte Gesundheitszustand von Cedric Freemantle. Wie sich allerdings später herausstellen sollte, war dies nur die halbe Wahrheit. Der eigentliche Grund war seine schwere Laudanumabhängigkeit.
0: Du meinst, der Familienvater und Beamte der Krone war rauschgiftsüchtig? Oh, das ist ja unvorstellbar.
1: Zur damaligen Zeit leider weit verbreitet. Und es gab auch noch keine Gesetze, die den Konsum von Opium unter Strafe stellten. Dies sollte erst 1920 der Fall sein. Nein, Cedric Freemantle war schlicht und ergreifend nicht mehr in der Lage, seine Tätigkeit als Beamter der Krone zu erfüllen. Um einen Skandal zu vermeiden, pensionierte man ihn und schickte ihn ohne großes Aufsehen nach England zurück.
0: Ja, das ist wahrlich eine Tragödie. Aber ich sehe immer noch nicht den Zusammenhang zum Haus der Familie.
1: Was die Sucht betrifft, so habe ich vorgegriffen. Lass mich weiter berichten, was die Zeitung damals noch geschrieben hat.
0: Ja, natürlich, erzähl, was geschah dann?
1: Der Gesundheitszustand des Familienoberhauptes verschlechterte sich zusehends. Und der örtliche Arzt war ein häufiger Gast bei den Freemantles. Doch dieser konnte nicht helfen, denn Laudanum oder Opium war auf dem Land nur schwer zu beschaffen. Und so setzte sich der körperliche Verfall des Mannes stetig fort. Doch auch sein geistiger Zustand war einem voranschreitenden Verfall preisgegeben.
0: Aber ich erkenne immer noch nicht, wohin das führt.
1: Das wirst du in wenigen Augenblicken.
0: Nun gut, ich werde mich gedulden.
1: Am 21. Februar 1917 erreichte die geistige Verwirrtheit von Freemantle ihren Höhepunkt. Die letzten Tage hatte er sich bereits kaum mehr seiner Familie gezeigt. Und in Fieberträumen vor sich hin vegetiert. bis zu diesem Abend. Ohne jede Vorwarnung kam er aus seinem Arbeitszimmer und erschlug den Butler mit einem Schürhaken. Danach ging er ins eheliche Schlafzimmer und erdrosselte seine Frau. Zuletzt erschlug er die 8-jährige Tochter.
2: Oh, das ist ja grauenvoll.
1: Nur die beiden Söhne und die Köchin entgingen dem Amoklauf des Vaters. Die beiden Kinder fand man später halbnackt und verstört im verschneiten Wald. Der Köchin war es gelungen, Hilfe zu holen. Ansonsten wären wohl auch die Jungen ums Leben gekommen. Allerdings hinterließ dieser Abend Narben bei den Kindern. Der jüngere der beiden verlor daraufhin sein Sprachvermögen und verstummte.
2: Oh, kein Wunder, dass die Menschen nicht über das Haus sprechen wollten. Aber was geschah mit dem Vater?
1: Er wurde von der Polizei verhaftet und in eine Haftanstalt nach London überstellt. Dort beging er nach wenigen

0: 7 Monaten Selbstmord.
1: Oh, wahrscheinlich konnte er, als er sich seiner Taten bewusst wurde, nicht mit der Schuld leben und machte dem ein Ende.
0: Darüber ist leider nichts bekannt. Allerdings beginnen kurz darauf die Gerüchte ihren Anfang zu nehmen. Cedric Freemantle würde durch das Haus streifen, da seine Seele keine Ruhe findet.
1: Ja, wer bewohnte denn das Haus nach dieser Familientragödie?
0: Die Besitzer wechselten sehr häufig und niemand blieb lange. Die Dorfbewohner sahen darin eine weitere Bestätigung für den Spuk und mieden das Haus. Bald wollte auch niemand mehr dort wohnen, als sich herumsprach, was dort geschehen war. Somit steht das Haus über 3 Jahrzehnte leer.
1: Und die Menschen in der Umgebung glauben weiterhin, dass es in dem Haus spukt, richtig?
0: Ganz richtig. Wir durften es ja gestern selbst miterleben.
1: Und was geschah mit den beiden Söhnen? Sie haben doch überlebt, wie du sagtest.
0: Ja, die Söhne überlebten das Massaker. Sie wurden danach zu Pflegeeltern gegeben. Dort verliert sich die Spur. Ob sie heute noch leben, kann ich leider nicht sagen.
1: Alles in allem eine sehr traurige Geschichte, die sich in diesem Haus ereignet hat.
0: Ja, und Ereignisse wie die des gestrigen Abends sorgen dafür, dass man das Haus auch in Zukunft meiden wird.
1: Sag mal, Mimi, was hat denn dein Besuch auf dem Gemeindeamt gebracht?
0: Oh ja, das war allerdings sehr interessant. Das Haus ist vor einem guten Monat verkauft worden. Als Besitzer ist eine amerikanische Holdinggesellschaft eingetragen. Doch wie ich hörte, hat sich bisher noch niemand von denen persönlich in dieser Gegend sehen lassen.
1: Komisch. Wozu benötigt ein amerikanisches Unternehmen ein seit langer Zeit leerstehendes Herrenhaus auf englischem Boden?
0: Eine weitere Frage, auf die ich noch keine Antwort weiß. Aber vielleicht erfahren wir noch heute ein wenig mehr, was sich dort im Umfeld des Hauses so alles tut.
1: Dort vorne führt der Feldweg auch bereits in den Wald, der das Grundstück umgibt.
0: Ich bin sehr gespannt, wie sich die Gegebenheiten bei Tageslicht darstellen. Die Stelle, an der der nächtliche Kampf stattgefunden hat, sollte zu finden sein.
1: Das Unterholz ist allerdings sehr dicht. Ich hoffe, wir gelangen auf diesem Weg überhaupt bis an die Grenze des Grundstücks.
0: Dem Schäfer ist es gestern Nacht auch gelungen. Und da waren die Sichtverhältnisse eindeutig schlechter als jetzt. Irgendwo muss es ja Spuren geben. Zwar hat es stark geregnet, aber einen Hinweis sollten wir trotz allem entdecken können.
1: Ja, wonach soll ich denn suchen?
0: Nach abgebrochenen Ästen oder Zweigen. Und im schlimmsten Fall nach dem toten Hund des Schäfers.
1: Oh, ich hoffe, dieser Anblick bleibt uns erspart. Oh, sieh mal da drüben. Die Äste des Strauches hat jemand zur Seite gebogen und abgebrochen.
0: Na also, da haben wir doch die Spur, die wir gesucht haben. Die Richtung stimmt auch. Also nichts wie los. Sehen wir nach, wohin uns diese Spur führt.
1: Du, Mimi, dort vorne wird der Wald lichter. Ich schätze, dort beginnt der Garten des Herrenhauses.
0: Dann sind wir auch in der unmittelbaren Nähe des Ortes, an dem der Schäfer überfallen wurde. Sieh nur, dort drüben ist das Laub aufgewühlt. Die Anzeichen eines Kampfes.
1: Und hier hat etwas längere Zeit auf dem Waldboden gelegen. Der Abdruck ist noch zu erkennen.
0: Entweder vom Körper des Schäfers, der hier längere Zeit ohnmächtig gelegen hat, oder aber er stammt von dem Hund.
1: Sieh nur, von hier aus kann man das Haus sehen. Du sag mal, sprach der Mann nicht davon, er habe Licht im Haus gesehen?
0: Richtig. Er sagte, er habe ein seltsam flackerndes Licht hinter den Fenstern gesehen.
1: Ja.
0: Wahrscheinlich hat er gedacht, der Geist von Cedric Freemantle unternimmt einen abendlichen Spaziergang durch das Haus.
1: Ach, Mimi, wie geschmacklos. Der Mann hatte Todesangst. Darüber macht man keine Witze.
0: Ich nenne ein solches Verhalten übertriebenen Aberglauben. Ich finde, so etwas hat in unserem aufgeklärten Jahrhundert nichts verloren. Aber ich verspreche dir, ab sofort nicht weiter darauf herumzureiten.
1: Schön. Bitte, können wir jetzt wieder umkehren? Du hast dir jetzt ein Bild davon machen können, wo sich der Überfall zugetragen hat.
0: Aber Audrey, keineswegs. Wir sind doch gerade erst angekommen. Ich schlage vor, wir setzen unseren Weg fort und schauen einmal nach, ob das Haus einen bewohnten Eindruck macht.
1: Das heißt, du willst näher an das Haus heran? Muss das denn sein?
0: Oh ja, es muss sein. Wie sollen wir sonst dahinter kommen, was sich hier abgespielt hat? Im Wald herumstehen bringt uns nicht weiter.
1: Der ganze Garten ist total verwildert. Das Gras steht hüfthoch und die Beete sind mit Unkraut zugewuchert. Oh, hier hat schon länger kein Gärtner mehr Hand angelegt.
0: Stimmt. Der Garten macht einen mehr als vernachlässigten Eindruck.
1: Ja.
0: Sieh nur, das Wasser in dem Teich dort vorn ist ganz grün und voller Algen. Und der Pavillon ist unter den Kletterpflanzen kaum noch zu erkennen.
1: Oh ja, es wirkt alles mehr als verlassen. Der ganze Garten wurde sich selbst überlassen.
0: Das Haus selbst macht auch keinen viel besseren Eindruck.
1: Nein.
0: Überall sind Löcher im Putz der Fassade. Und auf den Fensterbänken wächst Moos.
1: Du sieh mal dort, in der verwilderten Hecke ist ein Gartentor. Es ist kaum noch zu erkennen, so sehr ist es zugewachsen.
0: Na, dann wollen wir doch einmal nachsehen, ob sich die Pforte öffnen lässt. Komm, Audrey, hilf mir. Vielleicht können wir sie aufschieben. So müsste es gehen. Wir sollten uns hindurchzwingen können.
1: Oh, ganz schön eng. Aber es geht, ich bin durch. Die Hecke ist über meinem Kopf zusammengewachsen und bildet eine Art Tunnel. Du und dort drüben, da beginnt eine Treppe.
0: Die führt sicherlich hinauf zum Haus. Gehen wir. Ich möchte einen Blick in das Haus werfen.
1: Was? Ist das nicht verboten? Aber wir begeben uns in ein Haus, das uns nicht gehört. Das nennt man meines Wissens nach Hausfriedensbruch.
0: Wer sagt denn, dass ich mich ins Haus begebe? Außerdem, wenn wir es genau nehmen, haben wir uns bereits strafbar gemacht, als wir das Grundstück betreten haben. Das nennt man meines Wissens nach Landfriedensbruch.
1: Ach, nee.
2: Wie ich sehe, kennen sich die Damen im englischen Rechtswesen aus.
1: Was? Wer sind Sie?
2: Oh, habe ich Sie etwa erschreckt? Das lag nicht in meiner Absicht. Mein Name ist Mullins, Arthur Mullins. Aber wer sind Sie, bitteschön? Und was haben Sie hier zu suchen? Das ist Privatbesitz, wie Ihnen ja bereits bekannt sein dürfte.
0: Mein Name ist Mimi Rutherford und dies ist meine gute Freundin Audrey Montgomery.
1: Ja.
2: Alles gut und schön. Aber was bitte schön machen Sie auf diesem Grundstück? Dies ist kein öffentlicher Park.
0: Das erkläre ich Ihnen gerne. Können wir uns vielleicht im Haus weiter unterhalten? Hier im Garten plaudert es sich so schlecht.
2: Nein, können wir nicht. Ich bin nicht zu einem Plauderstündchen mit Tee und Gebäck aufgelegt. Und wenn Sie mir nicht in 2 Minuten erzählt haben, was Sie hier zu suchen haben, werde ich die Polizei rufen.
0: Also gut. Sie haben recht. Wir sind ohne Erlaubnis auf diesem Grundstück eingedrungen. Dafür bitte ich um Entschuldigung. Allerdings war uns nicht bewusst, dass das Haus wieder bewohnt ist.
2: Bewohnt oder nicht, spielt keine Rolle. Ich weiß immer noch nicht, was Sie hier wollen.
0: Der Grund für unser Hiersein sind die Ereignisse des gestrigen Abends, die sich am Rande Ihres Anwesens zugetragen haben.
2: Was für Ereignisse? Mir ist nichts davon bekannt.
1: So? Das ist allerdings ungewöhnlich. Denn wenn Sie gestern Nacht hier waren, hätten Sie sicherlich etwas gehört.
2: Meine Geduld hat Grenzen. Können Sie mir bitte nun endlich erzählen, was hier passiert sein soll?
0: Gestern Nacht ist am Waldrand ein Schäfer aus der Umgebung überfallen worden. Und seinem Hund wurde das Genick gebrochen. Der Mann konnte sich schwer verletzt in einen nahegelegenen Pub schleppen. Seine Kopfverletzung stellte sich jedoch als schwerer heraus, als zunächst angenommen. Der Mann liegt zurzeit im Krankenhaus von Salisbury.
2: Das alles soll sich hier gestern Abend zugetragen haben?
0: So hat es uns der Schäfer erzählt, bevor er ins Krankenhaus gebracht wurde.
2: Sie sagten, er hatte eine schwere Kopfwunde. Vielleicht hat er sich ja geirrt und dieser bedauerliche Unfall hat sich woanders ereignet.
0: Unfall? Der Mann ist niedergeschlagen worden, ohne Zweifel. Ich habe schließlich die Wunde mit als erste versorgt. Außerdem schien er mir nicht verwirrt. Ich denke, er wusste sehr genau, wo der Überfall geschehen ist.
2: Ich habe von all dem nichts mitbekommen.
0: Wir haben außerdem dort unten Spuren gefunden, die auf einen Kampf hindeuten.
2: Ich bitte Sie, diese Spuren können von überall herrühren. Es gibt Wild in der Umgebung. Außerdem hat es in der Nacht geregnet. Fußspuren dürften da eh keine zu finden sein.
0: Ich bin da anderer Meinung. Ich denke, dass die Spuren sehr wohl von einem Kampf herrühren und nicht die Anzeichen für einen Wildwechsel darstellen.
2: Denken Sie, was Sie wollen. Mir ist von diesen Ereignissen nichts bekannt. Und nun möchte ich Sie bitten zu gehen. Dies ist schließlich Privatbesitz. Das Wort Private muss ich Ihnen hoffentlich nicht erst erklären.
0: Das wird nicht nötig sein. Wir werden das Grundstück umgehend verlassen und Ihre Zeit nicht länger in Anspruch nehmen.
2: Kommen Sie mit. Ich bringe Sie zum Tor auf der anderen Seite des Hauses. Es ist nicht ganz ungefährlich, durch diesen Garten umherzustreunen.
1: Gerne, wie Sie möchten. Wir nehmen Sie gerne als Eskorte zum Tor in Anspruch.
2: Ich möchte mir nur die Unannehmlichkeiten ersparen, die mich erwarten, wenn zwei ältere Damen in meinem Garten einen folgenschweren Unfall haben.
0: Oh, wie besorgt Sie doch um unser Wohlergehen sind. Wirklich sehr vorbildlich, Mr. Mullins.
2: So, den Rest schaffen Sie wohl allein. Die Auffahrt hinunter und dann durch das schmiedeeiserne Tor ist nicht zu verfehlen. Und dann möchte ich Sie hier nie wiedersehen.
0: Keine Sorge, wir finden allein hinaus. Auf Wiedersehen, Mr. Mullins.
2: Ich hoffe nicht.
1: Oh, was für ein unfreundlicher Kerl.
0: Nun ja, wir sind immerhin ohne Erlaubnis hier eingedrungen.
1: Na, trotzdem hätte er uns nicht so zu erschrecken brauchen. Und sein Ton gefiel mir auch nicht. Die Krone des Ganzen ist allerdings, uns so darzustellen, als ob wir uns das alles ausgedacht hätten.
0: Ja, da ist allerdings etwas dran. Aber wer weiß, vielleicht möchte Mr. Mullins einfach nur so wenig Aufmerksamkeit wie möglich auf das Haus lenken.
1: Aber aus welchem Grund sollte er das tun?
0: Den Grund für sein Verhalten kenne ich auch noch nicht. Aber glaube mir, ich werde ihn in Erfahrung bringen.
1: So, wir sind am Tor angekommen.
0: Einen Augenblick noch. Ich möchte noch etwas prüfen.
1: Sag mal, Mimi, was machst du denn dort an den Mülltonnen?
0: Nur ein Verdacht, den es zu prüfen gilt.
1: Was erhoffst du dir denn, in dem Müll zu finden?
0: Sie selbst.
1: Oh mein Gott. Ist es das, was ich denke?
0: Ich fürchte schon. Das ist ein Hund dort in dem Müllsack.
1: Oh.
0: Ich glaube, Mr. Mullins ist viel besser über die Vorgänge der letzten Nacht informiert, als er uns glauben machen möchte.
1: Wie kommt der Hund in den Müllcontainer?
0: Ich denke, Mr. Mullins hat ihn hier abgelegt, um weitere Aufmerksamkeit zu vermeiden. Mal sehen, ob wir noch etwas von Interesse finden.
1: Oh, Mimi, bitte nein. Ich ertrage das nicht länger. Bitte lass uns endlich gehen.
0: Eine Sekunde noch, dann habe ich, was ich wollte. So, da ist es. Komm, Audrey, für heute habe ich genug gesehen. Verlassen wir diesen Ort.
1: Endlich. Ich dachte, das würdest du gar nicht mehr sagen. Ich bin so froh, dass wir diesen Ort verlassen. Sag mal, was hast du bloß so lange im Müll dort rumgesucht?
0: Ach, nichts Wichtiges. Nur einen Streifen Papier. Wenn auch einen etwas ungewöhnlichen.

0: Endlich haben wir es geschafft. Viel weiter hätte es auch nicht sein dürfen.
1: Endlich ein wenig ausruhen. Ja. Meine alten Knochen schmerzen doch ein wenig von diesem strammen Fußmarsch.
0: Und? Was für neue Erkenntnisse hat dir dieser Ausflug gebracht?
2: Guten Tag, meine Damen. Was darf es denn sein?
1: Oh, ich bekomme einen Cider, bitte.
0: Und für mich einen Tee, bitte.
2: Kommt sofort.
0: Zurück zu unserem Ausflug des heutigen Tages.
1: Richtig. Der heutige Tag hat, anstatt Antworten zu liefern, weitere Fragen aufgeworfen.
0: Ja, und welche wären das bitte? Zurzeit habe ich ein wenig den Durchblick verloren.
1: Zunächst wäre da die Frage, warum belügt uns Mr. Mullins hinsichtlich des Überfalls auf den Schäfer?
0: Ja, eine gute Frage. Vielleicht war er es ja, der dem Schäfer eins übergezogen hat.
1: Die Möglichkeit besteht durchaus, aber es könnte auch jemand anderes gewesen sein, der entweder zufällig dort war oder sich zusammen mit Mullins in dem Haus aufhält.
0: Oder aber es war der Geist. Oder was sonst auch immer dort in dem Gemäuerhaus.
1: Das ist ja jetzt wohl nicht dein Ernst, Audrey. Es gab keinerlei Anzeichen dafür, dass irgendetwas Übernatürliches im Herrenhaus vor sich geht.
0: Ach ja, schon gut. Ich bin ja schon still. Du sagtest, es gebe mehrere Fragen, die sich dir stellen. Was denn noch?
1: Eine zweite Frage, die sich mir stellt, ist, was Mr. Mullins in dem Haus zu verbergen hat, dass er uns nicht hineinbittet.
0: Oh ja, du hast recht. Jetzt, wo du sagst, hatte er ein großes Interesse daran, uns nicht ins Haus zu lassen.
1: Ganz genau. Ein wenig seltsam, wenn du mich fragst.
0: Oh ja.
1: Aber wir werden diese Fragen noch klären, da bin ich mir sicher.
2: So, einen Cider für Sie und einen Tee für Sie. Bitte sehr.
1: Vielen Dank. Einen Augenblick bitte noch.
2: Ja, was kann ich für Sie tun?
1: Uns eine Frage beantworten. Wir waren bereits am gestrigen Abend Ihre Gäste.
2: Ach, stimmt. Jetzt, wo Sie es sagen.
1: Wir waren auch Zeuge, wie dieser Schäfer sich in Ihren Pub geschleppt hat. Mit einer schweren Wunde am Kopf. Ich habe seine Wunde versorgt. Vielleicht erinnern Sie sich.
2: Ja, da waren zwei ältere Damen, die sich um ihn gekümmert haben.
1: Nun, wir wollten uns erkundigen, wie es dem Mann geht. Wie ich hörte, hat sich sein Zustand verschlechtert.
2: Ach, dann wissen Sie es noch gar nicht?
0: Was wissen wir nicht?
2: Naja, dass der alte Gavin tot ist.
0: Oh, er hatte
2: eine schwere Gehirnblutung, die man wohl übersehen hat. Er ist jedenfalls heute Mittag gestorben.
1: Oh, das ist allerdings eine ausgesprochen unerfreuliche Nachricht.
2: Sehe ich auch so. Der alte Gavin war ein guter Kunde von mir. Ich kann mir auch gar nicht vorstellen, wer etwas gegen einen zurückgezogen lebenden Schäfer haben könnte.
1: Ich bezweifle, dass es etwas Persönliches war, was zum Tode von Gavin geführt hat. Viel eher war er zur falschen Zeit am falschen Ort. Und das hat ihn sein Leben gekostet.
2: Wie dem auch sei, ich muss wieder zurück an die Arbeit. Da ist Kundschaft gekommen.
1: Ja, natürlich, gehen Sie nur.
3: Hallihallo, sind Sie der Wirt dieses ganz bezaubernden Etablissements?
4: Ja, mir gehört Mimi, das Haus.
0: Hast du den Mann bemerkt, der gerade den Pub betreten hat?
1: Ja, wie könnte ich ihn auch nicht bemerkt haben? Er ist ja laut genug und dann noch dieses auffällig karierte Jackett machen es geradezu
0: und unmöglich. Hast du die feuerroten Haare unter seiner Schirmmütze bemerkt? Oh, eine wirklich außergewöhnliche Erscheinung.
1: Still jetzt. Ich glaube, er kommt zu uns herüber.
3: Guten Tag, die Damen. Hätten Sie etwas dagegen, wenn ich meine Mahlzeit an Ihrem Tisch einnehmen würde?
1: Nein, nehmen Sie ruhig Platz, Mr.
3: Peter Fitzmichael, der Name. Fotograf und Redakteur in Personalunion. Sehr freundlich von Ihnen.
1: Oh, was fotografieren Sie denn, Mr. Fitzmichael?
3: Ich fotografiere Schlösser, Burgen und malerische Cottages für das English Countryside Magazine. Sie haben doch sicherlich schon einmal davon gehört, nicht wahr?
0: Aber natürlich. Jeder Freund der englischen Landschaft und Natur, der etwas auf sich hält, hat von Ihrem famosen Blatt gehört.
3: Sie lassen mich erröten, Gnädigste.
1: Da ich Ihre Zeitschrift leider nicht kenne, was erwartet mich in diesem Magazin?
3: Ich halte die Höhepunkte der englischen Landschaft und Architektur in Bild und Wort fest und begeistere damit Monat für Monat eine wachsende Leserschaft.
1: Aha. Aber was verschlägt Sie dann ausgerechnet in diesen Ort?
3: Na, ganz einfach, das Fremantle-Anwesen. Ein prachtvoller Bau aus dem 18. Jahrhundert. Ein Kleinod inmitten der britischen Landschaft.
1: Welch ein Zufall, dass Sie ausgerechnet am Fremantle-Anwesen Interesse haben. Aber Ihnen ist bewusst, dass das Gebäude nicht im besten Zustand ist. Dazu ist Privatpersonen der Zutritt auf das Anwesen untersagt.
3: Auch wenn ein Gebäude dem Verfall preisgegeben ist, so tut dies seinem Charme keinen Abbruch. Dies wissen auch unsere Leser. Und im Dienste des gut recherchierten Journalismus muss man sich ab und zu leider auch über gesetzliche Schranken hinwegsetzen.
1: Dann hoffe ich nur, dass Sie bei Übertreten dieser Schranken nicht auf den augenblicklichen Verwalter des Hauses stoßen.
0: Allerdings, mit dem ist nicht gut Kirschen essen.
3: Ah, sobald ich ihm erzählt habe, für welch renommiertes Magazin ich tätig bin, wird er mir bereitwillig Tür und Tor öffnen.
1: Nun, wenn Sie sich da nicht einmal täuschen. Wann wollen Sie denn zum Haus, um Ihre Fotos zu schießen?
3: Oh, es soll heute Abend einen herrlichen Sonnenuntergang geben. Diese Chance werde ich mir unter keinen Umständen entgehen lassen und das Haus bei Einbruch der Dämmerung fotografieren.
0: Ich weiß nicht, ob das eine so gute Idee ist. Nach den seltsamen Ereignissen der vergangenen Nacht.
3: Ja, das klingt sehr interessant. Eine abenteuerliche Geschichte. Das bringt zusätzliche Würze in meinen Beitrag. Das klingt wirklich vielversprechend.
1: Mr. Fitzmichael, ich möchte Sie bitten, äußerst vorsichtig zu sein. Gestern ist dort ein Mensch zu Tode gekommen. Ich weiß nicht, ob ein zweiter Mord an einem Redakteur Ihres Magazins die entsprechende Würze ist, die Ihre Leser wünschen.
3: Da gebe ich Ihnen recht. Ich verspreche Ihnen, auf mich Acht zu geben und kein Risiko einzugehen.
4: Ihr Essen, Sir.
3: Sehr schön, vielen Dank.
1: Wir werden uns nun von Ihnen verabschieden, Mr. Fitzmichael. Ich wünsche Ihnen viel Erfolg für Ihre Fotos. Aber bitte seien Sie vorsichtig.
3: Ich verspreche es Ihnen, meine Damen, so wahr ich Peter Fitzmichael heiße.
1: Auf Wiedersehen, Mr. Fitzmichael. Es hat uns gefreut, Ihre Bekanntschaft gemacht zu haben. Ach, eine Bitte hätte ich dann noch. Könnte ich wohl morgen einen Blick auf Ihre Fotos werfen?
3: Aber nur zu gern. Kommen Sie einfach morgen früh zu mir und wir frühstücken gemeinsam.
1: Ich nehme Ihr Angebot gerne an. Auf Wiedersehen.
3: Auf Wiedersehen.
0: Auf Wiedersehen, Mr. Fitzmichael. Und wie werden wir weitermachen, Mimi?
1: Ich bin mir noch nicht sicher. Ich schlage vor, wir besprechen unser weiteres Vorgehen morgen früh am Telefon, nachdem ich vom Frühstück zurückgekehrt bin. Bis dahin habe ich sicherlich einen Plan ausgearbeitet, wie wir Licht in die ganze Angelegenheit bringen können.
0: Gut, wie du meinst. Ich werde dich anrufen.

0: Herr Wirt, ein ganz fantastisches Zimmer haben Sie mir da hergerichtet.
1: Freut mich, wenn es Ihnen gefällt.
0: Allerdings, ganz ausgezeichnet. Ich werde mich nun auf den Weg machen und ein paar Bilder vom Haus schießen. Es verspricht ein wirklich herrlicher Sonnenuntergang zu werden. Diese Chance muss ich nutzen.
1: Welches Haus denn? Doch nicht etwa das Herrenhaus?
0: Aber natürlich das Herrenhaus, mein Bester. Schließlich ist dies der Grund meines Hierseins. So, genug geplaudert. Ich muss mich beeilen, sonst ist die Sonne untergegangen. Bis später!
1: Hey, Mister, so warten Sie doch. Ich... Weg ist er.
2: Peter, alter Junge, da scheinst du ja einen wahren Glücksgriff gemacht zu haben. Zusätzlich zu den obligatorischen Fotos gibt es eine unheimliche Spukgeschichte samt Mord gratis mit dazu. Ernst, was willst du mehr? So, da vorne muss es schon sein. Jetzt muss ich mich aber wirklich beeilen. Von dem Tor dort drüben habe ich bestimmt eine hervorragende Sicht auf die Vorderfront des Hauses. Für den Anfang nicht schlecht. Aber nun werden wir den Hausherrn mal einen Besuch abstatten und ein paar Bilder vom Grundstück machen. Vielleicht kann ich ja bereits heute auch im Innern knipsen. Hallo? Gibt's hier gar keine Klingel? Ach, was soll's. Kletter ich halt über die Mauer und schieße noch ein paar Fotos. Man wird mich schon bemerken.

du meine Güte. Das Anwesen hat wirklich einen morbiden Charme. Dieser düstere Kasten und der verwilderte Garten. Mann, oh Mann. Hier könnte man wirklich einen Gruselfilm drehen. Die Sonne sinkt doch schneller, als ich gedacht habe. Ich werde mal versuchen, ob ich bis zum Waldrand gelange und von da noch ein paar Bilder schieße. Ach! Der Gärtner scheint seinen Job nicht wirklich ernst zu nehmen. So, endlich, da wären wir. Rasch ein paar Bilder gemacht und dann nichts wie weg hier, bevor es dunkel ist. Morgen ist schließlich auch noch ein Tag. Hallo? Ist da jemand? Ich mache nur ein paar Fotos und dann bin ich wieder verschwunden. Ist da jemand? Nun zeigen Sie sich doch. Ich verschwinde. Mein Gott, haben Sie mir einen Schrecken eingejagt. Moment mal. Was wollen Sie mit dem Knüppel? Sind Sie wahnsinnig?

dämlicher Idiot! Wie oft habe ich dir bereits gesagt, dass du niemanden mehr überfallen sollst? Ich hoffe für dich, dass er noch am Leben ist. Sonst gnade dir Gott. Noch eine Leiche können wir, weiß Gott, nicht gebrauchen. Können uns auch gleich der Polizei stellen, wenn du so weitermachst, du Volltrottel. Sieh lieber zu, dass du endlich das tust, wofür du hergekommen bist. Um das hier kümmere ich mich. Okay. Ich fühle seinen Puls. Und er atmet. Bin noch flach. Sehr gut. Na, was haben wir denn da? Eine Kamera? Das hat mir gerade noch gefehlt. Leider hast du bereits zu viel gesehen, mein Freund. Somit hat sich dein Aufenthalt hier leider auf unbestimmte Zeit verlängert. Die Keller des Hauses sind zwar nicht das Rätsel, aber für dich ausreichend. So, mal sehen, ob ich ihn getragen bekomme. Ah. Oh. Oh mein Gott, ist der Typ schwer. So, jetzt habe ich ihn. Kann losgehen. Ah.

0: Guten Morgen.
1: Guten Morgen.
0: Ist Mr. Fitzmichael bereits zum Frühstück erschienen?
1: Ja, da muss ich Sie leider enttäuschen.
0: Können Sie ihm dann bitte Bescheid geben, dass ich auf ihn warte?
1: Das wird ebenfalls leider nicht möglich sein.
0: Wieso das?
1: Nun, ganz einfach, weil Mr. Fitzmichael gestern Abend nicht auf sein Zimmer zurückgekehrt ist. Deshalb...
0: Und dann spülen Sie hier in aller Ruhe Ihre Gläser?
1: Ja, wieso denn auch nicht?
0: Haben Sie nach ihm suchen lassen? Oder die Polizei verständigt?
1: Ich bitte Sie, warum sollte ich das tun? Mr. Fitzmichael ist ein erwachsener Mann. Er kann tun, was er will. Außerdem kommt es häufiger vor, dass Gäste über Nacht fortbleiben. Kein Grund, beunruhigt zu sein.
0: Kein Grund. In der Nacht zuvor ist ein Mann totgeschlagen und seinem Hund das Genick gebrochen worden. Und am darauffolgenden Tag verschwindet einer ihrer Gäste, der das gleiche Ziel wie der Tote zuvor hatte. Und Sie sagen mir, es gäbe keinen Grund. In welcher Welt leben Sie eigentlich? Aber ich sehe, das führt zu nichts. Ich werde das selbst in die Hand nehmen und die Polizei verständigen.
1: Aber ich kann doch nicht beim kleinsten bisschen sofort die Polizei verständigen.
0: Das brauchen Sie ja nun auch nicht mehr. Diese Aufgabe werde ich nun für Sie übernehmen. Guten Tag.

0: Vielen Dank, dass Sie mich empfangen, Herr Inspektor. Ich weiß, Sie sind sehr beschäftigt, aber es ist außerordentlich wichtig, was ich Ihnen zu erzählen habe.
1: Das hoffe ich doch sehr. Ich weiß zurzeit wirklich nicht, wo mir der Kopf steht. Wenn Sie also gekommen sind, damit ich Ihren Kater...

0: Von Appleshaw?
1: Ganz genau.
0: Dann ist es auch kein Wunder, dass ich von der ganzen Angelegenheit nichts weiß. Denn Appleshaw gehört nicht zu meinem Zuständigkeitsbereich.
1: Aber jemand muss sich doch auf die Suche nach Mr. Fitzmichael machen. Er ist bereits die ganze Nacht verschwunden und hat unsere heutige Verabredung verstreichen lassen.
0: Ich könnte mir vorstellen, dass es auch andere Gründe geben könnte, warum er das Treffen mit Ihnen versäumt haben könnte. Außerdem gilt jemand erst nach 24 Stunden als vermisst und nicht er. Und so lange werden Sie sich wohl gedulden müssen.
1: Können Sie denn gar nichts tun?
0: Mir sind die Hände gebunden. Und ich muss noch einmal darauf hinweisen, dass Appleshaw nicht in meine Zuständigkeit fällt. Außerdem habe ich immer noch diese Sache mit den entflohenen Häftlingen auf meinem Schreibtisch liegen, die mich voll und ganz in Anspruch nimmt.
1: Oh, sind denn immer noch nicht alle gefasst worden? Ich dachte, man hätte bereits alle wieder aufgreifen können.
0: Von einigen fehlt uns leider jede Spur. Es ist allerdings nur eine Frage der Zeit, bis wir auch die wieder hinter Schloss und Riegel gebracht haben.
1: Ich wünsche Ihnen dabei viel Erfolg, Herr Inspektor. Ich werde Sie morgen erneut aufsuchen, um eine Vermisstenmeldung aufzugeben. Dies kann ich sicherlich unabhängig vom Zuständigkeitsbereich des Polizisten erledigen, oder?
0: Aber natürlich, eine solche Angelegenheit kann jeder Polizeibeamte des Königreichs übernehmen, ohne Ausnahme.
1: Dieser Umstand lässt mich sofort wieder etwas ruhiger schlafen, Herr Inspektor. Ja. Demnach fallen Gefängnisausbrüche auch in die Zuständigkeit aller Polizisten.
0: Wie? Ach so, also nicht unbedingt.
1: Dann kommt einer der entflohenen Sträflinge etwa hier aus der Gegend. Sonst würde Ihr Büro wohl kaum so vor Aktivität brummen.
0: Wie kommen Sie denn darauf?
1: Aber Herr Inspektor, Sie wissen doch, dass ich über einen scharfen Verstand verfüge. Also bitte beleidigen Sie ihn nicht.
0: Also schön. Aber ich bitte Sie um absolutes Stillschweigen. Ja. Tatsächlich hat einer der entflohenen Häftlinge, die sich immer noch auf freien Fuß befinden, hier in der Gegend seine Jugend verbracht. Deshalb sind wir in erhöhter Alarmbereitschaft.
1: Lautet der Name des Entflohenen vielleicht zufällig Mullins?
0: Mullins? Nein. Wie kommen Sie auf diesen Namen, Miss Rutherford?
1: Ach, es war nur so ein Gedanke, nichts weiter. Nun gut, ich werde Ihre Zeit nun nicht länger in Anspruch nehmen und Sie morgen wieder aufsuchen. Bis dahin wünsche ich Ihnen einen guten Tag.
0: Ihnen auch, Miss Rutherford.

0: Audrey Montgomery am Apparat.
1: Audrey, ich bin es, Mimi.
0: Mimi, ich habe deinen Anruf schon erwartet. Wir haben bereits Nachmittag. Du wirst doch wohl kaum so lange mit Mr. Fitzmichael gefrühstückt haben.
1: Nein, wir haben überhaupt nicht gefrühstückt. Denn Mr. Fitzmichael ist am Abend nicht auf sein Zimmer zurückgekehrt und gilt seitdem als vermisst.
0: Was? Als vermisst? Ja, hast du bereits mit der Polizei gesprochen? Die müssen sich doch um solche Dinge kümmern.
1: Von dort komme ich gerade. Allerdings kann man mir da nicht weiterhelfen. Entweder fällt es nicht in die Zuständigkeit unseres lieben Inspektors, oder es ist noch nicht genug Zeit verstrichen, um jemanden als vermisst zu melden.
0: Ja, wie soll es nun weitergehen? Es scheint, als seien wir in einer Sackgasse angekommen.
1: Damit sind wir beim Grund für meinen Anruf. Wir sind nämlich noch keineswegs am Ende mit unserem Latein.
0: Oh, ich ahne Schlimmes. Was hast du vor, Mimi?
1: Ich werde heute Abend dem Haus einen erneuten Besuch abstatten und endlich in Erfahrung bringen, was sich dort hinter den Mauern des Nachts abspielt.
0: Das ist doch nicht dein Ernst, Mimi. Mr. Fitzmichael war ein Mann wie ein Baum und trotzdem ist er verschwunden. Was meinst du denn an seiner Stelle ausrichten zu können?
1: Ich werde vorsichtig sein und mich einfach nicht erwischen lassen.
0: Also, ich bitte dich, Mimi, sei vernünftig. Warte bis morgen und überlasse die Angelegenheit der Polizei.
1: Tut mir leid. Mein Entschluss steht fest.
0: Gut,

0: dann werde ich dich begleiten.
1: So gern ich dich dabei hätte, doch das geht nicht. Ich brauche deine Hilfe an anderer Stelle.
0: So, was schwebt dir vor?
1: Du musst noch einmal in das Gemeindearchiv gehen und mehr über die jüngste Geschichte der Fremantles in Erfahrung bringen. Insbesondere, was aus den Söhnen geworden ist.
0: Ja, wozu soll das gut sein? Diese Ereignisse liegen doch über 30 Jahre zurück.
1: Bitte tue einfach, um was ich dich bitte.
0: Schon gut, schon gut. Ich werde versuchen, mehr in Erfahrung zu bringen.
1: Da ist noch etwas, um das ich dich bitten möchte.
0: Ja?
1: Sollte ich ebenfalls nicht bis morgen früh zurückgekehrt sein, dann wendest du dich an Inspektor Brewster. Du verlässt sein Revier nicht eher, bis er dazu bereit ist, dem Herrenhaus einen Besuch abzustatten. Teile ihm bitte auch alles mit, was wir bis dahin an Informationen sammeln konnten. Bitte denke daran, dass mein Leben davon abhängen könnte, dass du den Inspektor dazu bekommst, dir zuzuhören. Also sei bitte mehr als überzeugend.
0: Wenn es nötig ist, kann ich sehr überzeugend sein.
1: Nichts anderes habe ich erwartet. Eins noch. Falls ich nicht zurückkommen sollte, berichte dem Inspektor auch von meinem Papierfund, den ich im Müllcontainer gemacht habe.
0: Papierfund? Ja, gut, geht in Ordnung. Auch wenn ich es nicht ganz verstehe.
1: Das ist auch nicht nötig. Tu es einfach im Fall der Fälle.
0: Ich werde es nicht vergessen und mein Wort halten. Aber bitte, Mimi, um Himmels Willen, sei vorsichtig.
1: Das werde ich ganz sicher. Auf Wiedersehen.
0: Auf Wiedersehen, Mimi. Hoffentlich.

0: Ich hätte nicht gedacht, dass es so anstrengend sein würde, sich im Dunkeln durch einen verwilderten Garten zu kämpfen. Da ist ja auch schon die Treppe hinauf zum Haus. Der Schäfer hat sich nicht geirrt. Es flackert tatsächlich Licht hinter einer der Fensterscheiben. Das muss der Keller des Hauses sein. Ab jetzt muss ich wirklich vorsichtig sein. Mal sehen, ob es mir gelingt, mir Zutritte ins Haus zu verschaffen. Na, sieh mal eine an. Die Terrassentür ist nicht verschlossen. Na, das kommt ja schon fast eine Einladung gleich. Also nichts wie hinein in die gute Stube. Ach du meine Güte. Das Haus befindet sich wirklich in einem erbärmlichen Zustand. Aber ich bin nicht hier, um die Inneneinrichtung zu bewundern. Irgendwo muss es einen Weg in den Keller geben. Dort unter der Treppe ist eine Tür in die Holzvertäfelung eingelassen. Vielleicht geht es dort hinunter. Na, wer sagt es denn? Die Kellertreppe. Jetzt ist es an der Zeit, dass meine Taschenlampe zum Einsatz kommt. Hervorragend. Nun muss ich nicht mehr im Dunkeln umhertasten.
1: Aber, Sie hätten doch nur zu fragen brauchen. Dann hätte ich Ihnen doch bereits viel eher ein Licht aufgehen lassen. Oh, wie unhöflich von mir. Jetzt habe ich Sie schon wieder erschreckt. Aber wenn ich mich nicht täusche, hatte ich Ihnen auch gesagt, dass Sie hier nichts zu suchen haben.
0: Ja, ich meine mich zu erinnern, dass Sie etwas in dieser Art erwähnten.
1: Immerhin, Ihr Gedächtnis scheint ja zu funktionieren. Leider haben Sie meinen Rat nicht beherzigt.
0: Dies war mir leider nicht möglich, da die Kette von seltsamen Ereignissen in Verbindung mit diesem Haus nicht abreißt.
1: Ihre Neugier hat nun dafür gesorgt, dass Sie uns so schnell nicht wieder verlassen werden und Sie alle Vorzüge dieses Hauses eine ganze Weile lang genießen können. Und nun die Treppe runter. Los!
0: Kein Grund, grob zu werden. Ich gehe ja schon.
1: Schneller! Dort durch die Stahltür!
0: Ah! Au. Sie tun mir weh.
1: Das ist noch gar nichts. Wenn Sie nicht tun, was ich Ihnen sage.
0: Wusste ich es doch, dass Sie sich hier nicht allein aufhalten. Und ich hatte doch tatsächlich recht mit den Papierfetzen. Wer hätte gedacht, dass das Geheimnis des alten Herrenhauses eine ausgewachsene Fälscherwerkstatt
1: ist. Gehen Sie weiter und quatschen Sie nicht. Da hinten kommt gleich Ihr neues Zuhause. So, da wären wir. Rein.
0: Bevor Sie mich hier nun unten einsperren, habe ich noch eine Frage.
1: Wieso nicht? Erzählen werden Sie es eh keinem.
0: Könnte es sein, dass Ihr Name gar nicht Mullins lautet, sondern Fremantle?
1: Kompliment, die Dame. Bei Gelegenheit müssen Sie mir verraten, wie Sie darauf gekommen sind. So, nun Schluss mit dem Gerede. Ich habe noch einiges zu erledigen. Sie werden sich sicherlich gut unterhalten fühlen. Schließlich haben Sie ja einen interessanten Mitgefangenen. Ich empfehle mich.
0: Mr. Fitzmichael, was halten Sie davon, wenn Sie mir in Ruhe erzählen, wie Sie in diese missliche Lage gekommen sind? Zeit dürften wir ja nun mehr als genug haben.
2: Woher wissen Sie, dass ich es bin?
0: Nun, eigentlich war nur Ihr Name im Hut, wenn es um vermisste Personen im Umkreis des Herrenhauses ging. War also nicht schwer zu erraten. Ich bin auf jeden Fall froh, dass Sie wohlauf sind.
2: Ja, das bin ich wohl. Auch wenn der Stumme kam, mich grün und blau geschlagen hat.
0: Wer ist denn der Stumme? Ich habe gerade mehrere Personen gesehen, die fieberhaft an den Druckmaschinen arbeiteten.
2: Er läuft diesem Mullins hinterher wie ein kleines Schoßhündchen. Könnte gut sein, dass er irgendwie mit ihm verwandt ist.
0: Das ist es. Dieses Puzzleteil hat mir noch gefehlt. Aber nun erzählen Sie mir bitte, was sich seit gestern Abend ereignet hat und wie es Sie hierher verschlagen hat.
2: Puzzleteil? Na gut, wenn Sie es sagen, meine liebe Miss Rutherford. Es folgt nun die abenteuerliche Geschichte, wie Peter Fitzmichael in Gefangenschaft geriet.

0: Ich möchte unverzüglich den leitenden Beamten dieses Reviers sprechen, und zwar umgehend.
1: Was ist denn das für ein Lärm am frühen Morgen?
0: Ah, Sie müssen dieser Brewster sein. Da habe ich ja gleich den Richtigen erwischt.
1: Kennen wir uns?
0: Noch nicht, aber das wird sich nun schlagartig ändern.
1: Ah, dieser Tonfall kommt mir vage bekannt vor. Kann es sein, dass...
0: Ich eine Freundin von Miss Rutherford bin? Ins Schwarze getroffen.
1: Ich muss an irgendeiner Stelle meines Lebens schwere Schuld auf mich geladen haben. Ältere Damen versuchen, mich meines Verstandes zu berauben.
0: Wie bitte? Ich denke, Sie gehen jetzt ganz schnell mit mir in Ihr Büro und hören sich an, was ich zu sagen habe. Oder aber Sie erleben einmal, was geschieht, wenn ältere Damen wirklich in Rage geraten.
1: Kommen Sie, ich möchte ein Blutbad in meinem Revier vermeiden. Dafür ist es noch zu früh am Tag. Hier herein, bitte. Nehmen Sie Platz.
0: Danke.
1: Was gibt es denn nun so Wichtiges, dass Sie mein ganzes Revier in Aufruhr versetzen?
0: Ich bin hier auf den ausdrücklichen Wunsch von Miss Rutherford. Ich sollte Sie aufsuchen, falls Sie von Ihrem nächtlichen Ausflug zum Herrenhaus nicht zurückkehrt. Ich mache mir wirklich große Sorgen.
1: Nur damit ich das richtig verstehe, Miss Rutherford ist gestern Abend allein aufgebrochen, um dieses Haus aufzusuchen?
0: Ja.
1: Um Gottes Willen, warum? Ich habe ihr doch gesagt, dass sie sich in dieser vermissten Angelegenheit bis heute gedulden sollte.
0: Sie kennen doch sicher Ihren Dickkopf.
1: Oh ja, der ist mehr als bekannt.
0: Also ich möchte Sie bitten, sich umgehend auf die Suche nach Miss Rutherford und Mr. Fitzmichael zu machen. Ich glaube, die beiden schweben in Lebensgefahr. Insbesondere nach dem, was ich gestern noch von Miss Rutherford über die Söhne des früheren Besitzers in Erfahrung bringen konnte.
1: Ich hätte es wissen müssen. Maria Magdalena Rutherford hat wieder einmal, ohne die Polizei zu informieren, eigene Ermittlungen angestellt. Und Sie unterstützen sie auch noch bei einem derartigen Unsinn.
0: Also bitte, wir haben jetzt keine Zeit für Schuldzuweisungen. Hören Sie mir nur zu, was ich Ihnen zu sagen habe.
1: Schön. Also, was haben Sie für mich?
0: Ich befürchte, ich weiß, wo einer Ihrer entflohenen Häftlinge sich aufhält.
1: Ach, ich bitte Sie, kommen Sie mir doch jetzt nicht schon wieder mit diesem alten Gemäuer von Appleshaw.
0: Oh doch, genau mit diesem komme ich Ihnen. Und ich kann Ihnen auch sagen, warum. Wissen Sie eigentlich, wie die letzten Besitzer des Hauses hießen?
1: Nein, in lokaler Geschichte habe ich leider den Unterricht geschwänzt.
0: Dann werde ich es Ihnen sagen. Freemantle.
1: Oh, verdammt! Das ist der Name, den ich gestern gesucht habe, als Miss Rutherford hier war. Norman Freemantle, der stumme Geisteskranke.
0: Bei der Familiengeschichte sicherlich nicht verwunderlich. Eben jener Norman Freemantle überlebte als Kind den Amoklauf seines Vaters und verstummte daraufhin. Ja, wie sich allerdings im späteren Verlauf zeigen sollte, hatte auch seine geistige Gesundheit Schaden genommen.
1: Ja, das stimmt, steht in seiner Akte. Er hat einem Angestellten des Heims, in dem er untergebracht war, seinen Esslöffel ins Auge gerammt.
0: Tja,
1: daraufhin hat man ihn als 18-Jährigen in die Abteilung für geisteskranke Straftäter in Dartmoor verlegt.
0: Aber wie kann es sein, dass jemand, der als Gefahr für die Gesellschaft gilt, aus einem Gefängnis wie Dartmoor entkommen konnte?
1: Ja, man hat ihn im Laufe der Jahre als weniger gefährlich eingestuft. Zumal er ein außerordentliches Talent entwickelte, was seine zeichnerischen Fähigkeiten anging. Alles andere war nur noch nebensächlich für ihn. Und so verlegte man ihn in einen normalen Zellenblock. Hinzu kommt, dass die Entflohenen Hilfe von außen hatten.
0: Oh, ich glaube, eben diese Hilfe werden wir ebenfalls im Herrenhaus der Freemantles antreffen. Ich habe da einen ganz bestimmten Verdacht.
1: Und die Vermissten? Ich dachte, wegen denen wären sie zu mir gekommen.
0: Ja, richtig, das bin ich ja auch. Diese werden wir dort auch finden. Aber Mimi sagte mir, ich müsste Ihnen einen Köder vor die Nase halten, damit Sie mir auch wirklich zuhören.
1: Aha.
0: Ja, da habe ich zum Glück die Informationen über Freemantle entdeckt.
1: Keine weiteren Fragen. Gehen wir. Constable Hayward, rufen Sie alles in Uniform zusammen, was laufen kann.

0: Alle mal herhören. Sobald ich das Zeichen gebe, brechen wir das Tor auf. Dann muss alles schnell gehen. Wir fahren die Auffahrt hinauf und stürmen das Gebäude. Aber ich bitte Sie alle daran zu denken, dass wir nicht wissen, mit wie vielen Gangstern wir es zu tun haben. Außerdem müssen wir davon ausgehen, dass sich mehrere Geiseln in ihrer Gewalt befinden und sie nicht davor zurückschrecken, von der Schusswaffe Gebrauch zu machen. Also, höchste Vorsicht ist geboten. Noch Fragen? Keine? Gut, dann los. Hey, Ward, brechen Sie das Tor auf.
1: Jawohl.
0: Die anderen in die Wagen.

0: Oh, hoffentlich geht alles gut. Ich könnte es mir nie verzeihen, wenn Mimi etwas zustoßen würde.
1: Verbrechen wirken auf Miss Rutherford wie ein Magnet. Aber keine Sorge, wir holen sie da raus.
0: Sehen Sie? Ein Lieferwagen parkt vor dem Haus.
1: Die Ratten verlassen das sinkende Schiff. Sie bleiben hier im Wagen.
2: Stehen bleiben! Polizei! Waffen auf den Boden!
1: Da fehlen noch welche. Ich sehe nirgendwo diese Fremantles und die Geiseln. Hey, Ward! Untersuchen Sie den Lieferwagen! Sie vier da kommen mit mir, wir durchsuchen das Gebäude. Die anderen bewachen die Ein- und Ausgänge. Ausschwärmen und durchsuchen!
3: Einen Schritt weiter. Ich jage den Geiseln eine Kugel in den Kopf, wenn sie uns nicht gehen lassen. Und sie wissen, dass wir dazu imstande sind. Sie kennen die Akte meines Bruders.
1: Okay. Wir wollen doch kein Blut vergießen. Aber ich sehe lediglich eine Geisel. Sie sprachen von mehreren.
3: Norman, zeig dem Gentleman unsere andere Geisel. Ruhe! So, Sie sehen, alle sind wohlauf. Also aus dem Weg.
1: Das führt doch zu nichts. Überall sind Polizisten.
3: Und die rufen Sie jetzt zurück. Los, mach schon.
1: Gut, aber lassen Sie die Geiseln gehen.
3: Für wie blöd halten Sie mich? Norman, was ist?
1: Beide festnehmen, sofort.
4: Und ich glaube, der lang Verstummte hat beim Flug die Treppe hinunter seine Sprache wiedergefunden.
1: Dafür kann er sich bei Miss Rutherford bedanken.
5: Ich komme und befreie sie.
6: Endlich bekomme ich wieder Luft. Wo sind Sie denn so lange geblieben? Ich hatte früher mit Ihnen gerechnet.
1: Unglaublich. Seien Sie froh, dass ich Sie gerettet habe. Dieses Mal war es mehr als knapp. Oh, Sie bluten ja.
6: Zugegeben, es war mehr als knapp. Ja. Das hier ist zum Glück nichts Ernstes. Fremantle hat mich im Fallen noch mit seinem Messer erwischt.
1: Das lassen wir auf dem Revier versorgen. Gehen wir.
6: Einen Moment. Ich muss noch etwas an mich nehmen. Dann komme ich sofort.

0: Dieses Mal war es wirklich haarscharf. Die Angelegenheit hätte böse ausgehen können.
1: Ja, ich weiß. Ich hatte wirklich großes Glück.
0: Aber nun erzählen Sie bitte in aller Ausführlichkeit, was sich hinter dieser Geschichte verbirgt.
1: Gern. Beginnen wir hiermit.
2: Was ist das?
1: Dies ist eine Druckplatte. Mhm. Und zwar für eine britische 10-Pfund-Note. Diese ist Norman Freemantle bei seinem Sturz in den Keller aus der Tasche gefallen.
2: Also ging es um Falschgeld?
1: Ja und nein. Mit dieser Platte hier wäre es möglich gewesen, echte Scheine zu drucken.
0: Unmöglich, es kann keine Originalplatte sein.
1: Oh doch. Und zwar von Norman Freemantle entworfen und graviert. Erinnern Sie sich noch an seine ausgezeichneten zeichnerischen Fähigkeiten? Er hat den Fälschern das Wasserzeichen geliefert. Das Einzige, was fehlte, um echte Pfundnoten drucken zu können. Er erstellte eine perfekte Kopie eines Originalwasserzeichens, die nachträglich in das Papier gedruckt wurde.
0: Aber Freemantle ist doch geistesgestört. Es war doch wohl kaum seine Idee, die Scheine zu drucken.
1: Vollkommen richtig. Dafür zeigt sich sein älterer Bruder verantwortlich, den wir unter dem Namen Mullins kennen.
0: Woher wussten Sie, dass er auch ein Freemantle ist?
1: Dazu komme ich gleich. Mr. Mullins ging nach der Einweisung seines Bruders in die Vereinigten Staaten. Genauer nach Chicago. Dort kam er mit dem organisierten Verbrechen in Kontakt. Mhm. Mullins machte innerhalb der Verbrecherkreise eine steile Karriere. Vor einiger Zeit beauftragte man ihn, das Vereinigte Königreich mit falschen Pfundnoten zu überschwemmen.
0: Ach.
1: Leider war niemand in der Lage, ein Wasserzeichen zu liefern, das echt genug aussah.
2: Ja, und was geschah dann?
1: Mullins geriet unter Druck. Er musste Ergebnisse liefern. Da kam ihm eine Idee. Sein eigener Bruder, den man vor einiger Zeit in einen normalen Zellentrakt verlegt hatte, könnte ihm helfen. Zwar war dieser geistesgestört, aber ein wahres Talent, was das Zeichnen anging. Mullins bereitete also den Ausbruch vor, der letztendlich auch gelang, und befreite seinen Bruder.
0: Aber warum mussten der Schäfer und sein Hund sterben?
1: Diese waren leider zum falschen Zeitpunkt am falschen Ort. Der Schäfer sah das Licht im Herrenhaus, das der ältere Freemantle als amerikanischer Investor getarnt, wieder in seinen Besitz brachte, um hier ungestört das Drucken der Blüten voranzutreiben. Schließlich wusste er, dass niemand aus dem Dorf das Haus aufsuchen würde, da sie es für verflucht hielten. Wer sollte dies besser wissen als ein Überlebender der damaligen Bluttat?
2: Doch dann tauchte Gavin auf, der nach seinem Hund suchte.
1: Ganz genau. Dieser wird vom verrückten Norman Freemantle im Wald überrascht und niedergeschlagen. Kurz zuvor tötet derselbe Gavins Hund. Dies war natürlich nicht von Mullins geplant.
2: Und dann tauchten wir auf und fingen an, Fragen zu stellen.
1: Auch richtig.
0: Aber woher wussten Sie, dass Mullins Freemantle ist?
1: Das wusste ich, als wir die alten Zeitungen studierten, über den damaligen Amoklauf. Die entkommene Köchin trug den Namen Mullins. Freemantle wählte diesen Namen, um das Haus zu kaufen, und verwendete ihn als Scheinidentität. Mir kam der Name spanisch vor, als Mullins uns im Garten erwischte und sich vorstellte. Dass etwas oberfaul war an Mr. Mullins, wurde mir durch den Papierfetzen im Müllcontainer klar. Den du eigentlich Inspektor Brewster zeigen solltest, Audrey.
2: Mhm.
1: Denn bei diesem unscheinbaren Fetzen handelte es sich um Papier, das man zum Drucken von Geldscheinen benötigt.
2: Oh, den habe ich wohl im Eifer des Gefechts vergessen.
0: Ihre Freundin war auch so sehr überzeugend.
2: Aber warum wurde Fitzmichael gefangen genommen?
1: Norman Freemantle sah, wie Fitzmichael Fotos vom Haus machte und nahm an, er hätte fotografiert, wie man im Keller die Druckplatten gravieren würde. Darauf wollte er auch ihn unschädlich machen. Mullins konnte gerade noch verhindern, dass er ihn totprügelte.
2: Also steckte hinter dem ganzen Spuk lediglich ein skrupelloser Gangster, der um jeden Preis Profit machen wollte und dafür sogar einen Geisteskranken aus der Haft befreite?
1: Es ist kaum zu glauben, aber es ist tatsächlich so gewesen.
2: Und ohne dich wären sie vielleicht sogar damit durchgekommen.
0: Aber nicht in meinem Zuständigkeitsbereich.
1: Wenn ich recht überlege, fällt das Lob und die Anerkennung doch wohl eher dem Polizeibezirk von Appleshaw zu. Und für den sind Sie ja bekanntermaßen nicht zuständig.
0: Ich, nun ja.

0: Rettung.
1: Mr. Cast? Ich bin's, Lily. Können Sie mich hören? Mr. Cast? Können Sie die Augen öffnen? Oh, sehr gut. Nein, bleiben Sie liegen. Wie fühlen Sie sich? Sprechen Sie mit mir, Mr. Cast. Bitte, sagen Sie doch etwas. Mr. Cast?
2: Ich habe Angst.
1: Sie müssen keine Angst haben.
2: Lily.
1: Es ist vorbei.
2: Es tut mir leid. Sie haben mich gesehen.
1: Sie sind gestürzt. Das ist alles.
2: Lily.
1: Ja?
2: Etwas Schreckliches. Etwas Schreckliches wird passieren.
1: Oh, das wird es nicht. Versprochen.
2: Es war wie im Krieg. Ich weiß, wenn etwas Schlimmes passiert. Es ist Schicksal. Man kann sich nicht verstecken oder entkommen.
1: Nein, nein. Hier, kommen Sie. Ich helfe Ihnen auf. Nehmen Sie meine Hand.
2: Nein! Es tut mir leid, Lily.
1: Es ist alles in Ordnung.
2: Es tut mir so leid.
1: Es ist alles gut. Es ist in Ordnung.
2: Sie sollten jetzt lieber gehen. Ich will Ihnen nicht. Ich will Ihnen nicht wehtun.
1: Ach. Ich bin zäher, als ich aussehe, wissen Sie? Na los, kommen Sie. Hier, setzen Sie sich auf den Stuhl. Ich mache Ihnen erstmal einen Tee.
2: Ich will das nicht mehr. Nichts davon. Die Art, wie alle Leute mich ansehen.
1: Es wird besser werden. Sie haben Ihren Job, wissen Sie noch?
2: Ja. Richtig. Das stimmt.
1: Ich habe sie an der Schreibmaschine gehört.
2: Ich habe eine Liste geschrieben. Mit Menschen und Orten.
1: Ach ja? Wie schön.
2: Danke.
1: Das freut mich für Sie. Ich kann Ihr Hemd bügeln, wenn Sie möchten. Der erste Eindruck und so.
2: Ja.
1: Sie kommen groß raus, Mr. Cast.
2: Kein armer Mr. Cast mehr. Nicht mehr um Essen betteln. Und von Resten leben.
1: Genau. Es wird sich einiges ändern.
2: Huh? Ja, alles wird sich ändern.
1: Ja.
2: Ich zeige denen, wozu ich fähig bin. Ich werde es allen zeigen.

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0: Victoria, alle umsteigen! Victoria, bitte umsteigen!
1: Soll ich Ihr Gepäck tragen, Sir?
2: Nein, danke.
1: Kommen Sie, Sir, ich mach das gerne.
2: Hören Sie, ich brauche niemanden. Warum?
1: Darf ich Ihr Gepäck tragen?
2: Entschuldigung, dürfte ich bitte mal?
1: Natürlich.
2: Was machen Sie denn da?
1: Hätten Sie doch besser auf.
2: Poirot!
3: Willkommen zurück in London, mon ami.
2: Es ist so lange her. Schön, Sie wiederzusehen.
3: Ich würde an Ihrer Stelle mein Ab- und Gut kontrollieren.
2: Warum?
3: Wenn die Gepäckträger keine Arbeit haben, neigen sie zu Taschendiebstahl.
2: Was? Aber die sahen sehr ehrlich aus.
3: Ehrlichkeit findet man im Herzen, Hastings, nicht im Gesicht.
2: Jemand sollte das unterbinden.
3: Normalerweise würde ich Ihnen zustimmen, aber jeder muss essen. Dafür kann man niemanden bestrafen.
2: Stimmt wohl.
3: Wir sollten gehen, Hastings. Haben Sie noch alles?
2: Ja, glaube schon.
3: Ja.
4: Taxi!
5: Taxi! Erlauben Sie, Sir?
2: Ich benötige wirklich
3: keine... Hastings, lassen Sie den Herrn Ihren Koffer tragen.
2: In Ordnung.
5: Danke, Sir. Wohin möchten die Herren?
3: Scotland Yard.
5: Gerne.
3: Es stört Sie doch nicht, Hastings. Ich muss noch etwas erledigen, bevor wir nach Hause fahren.
2: Haben Sie einen Fall?
3: Nur möglicherweise lassen Sie uns aufbrechen.

0: Sie sehen gut aus, Poirot. Sie sind kaum gealtert. Ich glaube, Sie haben weniger graue Haare als bei unserem letzten Treffen.
1: Da haben Sie wohl recht.
0: Sie meinen, Ihre grauen Haare wären schwarz? Das kann nicht sein. Es wäre unnatürlich.
1: Wie gewohnt, Hastings, haben Sie ein schönes und argloses Gemüt. Die Jahre aber nichts daran geändert.
0: Was meinen Sie damit?
1: Sie erkennen ein Rätsel und finden im selben Atemzug die Lösung, ohne zu bemerken, dass Sie es tun.
0: Aber ich sehe keine Lösung.
1: Ich färbe mir die Haare.
0: Das tun Sie nicht.
1: Bien sûr, warum auch nicht?
0: Das kann ich kaum glauben. Was ist mit Ihrem Bart? Ist der auch unecht?
1: Quelle Horreur. Ich hoffe, diesen Tag nicht erleben zu müssen. No, mein Schnurrbart ist echt. In ganz London habe ich keinen Bart gesehen, der meinem gleichkommt.
0: Das will ich hoffen.
1: Aber erzählen Sie mir von Argentinien. Wie geht es Madame Hastings?
0: Dulce geht es sehr gut.
1: Und die Kinder?
0: Sie sind kaum noch Kinder. Die Jungs werden langsam zu stattlichen Männern. Ich bin sehr stolz auf sie.
1: Ui.
0: Und die Mädchen sind genau wie ihre Mutter. Schön und mutig.
1: Warum haben Sie sie dann, wenn ich fragen darf, nicht mit nach London gebracht? Es geht um mehr, als Ihren alten Freund Poirot zu sehen, hm?
0: Ich muss mich um die Ranch kümmern. Zusätzliches Geld beschaffen.
1: Die Wirtschaftskrise schadet auch Ihrem Geschäft.
0: War nicht zu verhindern.
1: Wenn ich irgendwie...
0: Danke. Um was für einen Fall handelt es sich denn?
1: Offiziell bin ich zwischen zwei Fällen.
0: Sie genießen den Sommer?
1: Nicht freiwillig.
0: Was meinen Sie damit?
1: Scotland Yard gab mir immer die kompliziertesten Fälle. Nun ist Inspektor Crom für selbige zuständig und er möchte meine Unterstützung nicht.
0: Warum?
1: Er hält meine Methoden für veraltet und er ist, wie sagt man, ein junger Hüpfer. Der jüngste Inspektor, den Scotland Yard je hatte. Er muss beweisen, wofür man ihn hält.
0: Wie lange geht das schon?
1: Ein paar Monate.
0: Das ist doch lächerlich.
1: Das Rad dreht sich, mon ami, es dreht sich immer. Zurzeit habe ich kein Glück, aber das ändert sich wieder.
0: Glauben Sie das wirklich?
1: Ui, erst recht, wo Sie hier sind. Ich betrachte Sie als mein Glücksbringer.
0: Ich bringe Glück?
1: Absolument. Als Sie mir von Ihrem Besuch erzählten, sagte ich mir, etwas wird sich ergeben. Hastings und ich gehen wieder auf die Jagd, genau wie in alten Zeiten.
0: Das würde mir gefallen.
1: Aber es darf nichts Gewöhnliches sein. Es muss etwas Raffiniertes, Delikates, Feines sein.
0: Man könnte meinen, Sie würden ein Abendessen im Ritz bestellen.
1: Hui, da haben Sie wohl recht. Wir können kein Verbrechen auf Wunsch bestellen. Das liegt leider außerhalb unserer Möglichkeiten. Aber ich glaube an das Glück, an das Schicksal, wenn Sie so wollen. Sie sollen an meiner Seite stehen und mich davon abhalten, das Offensichtliche zu übersehen.
0: Dafür habe ich wohl ein Talent.
1: Sie sind unübertroffen, mein Freund.
0: Ja. Warum fahren wir dann zu Yard?
1: Vor einigen Tagen erhielt ich einen Brief, der mich sehr beschäftigt. Der Poststempel verrät, dass er in der Innenstadt aufgegeben wurde. Er ist maschinengetippt, um die Anschrift des Absenders zu verschleiern. Hier, lesen Sie ihn laut vor,

0: Verrückte sind gefährliche Personen. Man muss sie sehr ernst nehmen.
1: Das klingt eher nach einem Scherz von jemandem, der zu viel getrunken hat.
0: Vielleicht haben Sie recht. Scotland Yard erhält jeden Tag solche Briefe. Ich selbst habe über die Jahre einige erhalten.
1: Aber Ihr Instinkt sagt, dass dieser anders ist.
0: Na, nicht mein Instinkt. Das ist das falsche Wort. Es sind mein Wissen und die Erfahrung, die mir sagen, dass Ihr etwas nicht stimmt.
1: Und Sie können nichts tun?
0: Na, es gibt keine Fingerabdrücke, keinen Hinweis darauf, wer ihn geschrieben hat.
1: Der 15. ist morgen. Wenn in Andover ein großer Raubüberfall stattfindet...
0: Oh, das wäre eine Erleichterung.
1: Eine Erleichterung?
0: Oui, denn ich befürchte, dass etwas viel Schlimmeres passieren wird.
1: Was meinen Sie?
0: Mord, Hastings. Wenn diese verrückte Person es ernst meint, wird sie nicht zögern zu töten.
1: Wenn das der Plan ist, warum sollte sie sie informieren?
0: Sie will mit mir spielen. Meine Aufmerksamkeit. Warum, weiß ich noch nicht. Was auch immer passiert, Hastings, ich bin sehr froh, dass Sie ihr sind, mon ami.
1: Das bin ich auch.
0: Die Zeit vergeht wie im Flug, nicht wahr? Aber unser Geist muss jung bleiben, genau wie unser Aussehen. Ihr A, Hastings, ja. Ihr A.
1: Was ist mit meinem A?
0: Es ist ein wenig dünn oben.
1: Natürlich ist es das. Das liegt an der Hitze. Ich kämme es so, dass man es nicht sieht.
0: Mein Friseur hat ein geniales Ding. Man befestigt es an der Kopfhaut und kämmt sein eigenes Haar darüber.
1: Warum? No, es ist keine Perücke. Ich will nichts mit den Erfindungen ihres komischen Friseurs zu tun haben. Es ist ja nicht so, als würde ich eine Glatze bekommen.
0: Natürlich nicht. Vielleicht möchten Sie ein Haartonikum versuchen. Das kann Wunder wirken. Oh, schon gut.
2: Scotland Yard, ja.
0: Merci. Kommen Sie, Hastings. Wir versuchen, diesen Inspektor zu finden.
3: Kann ich Ihnen helfen, Sir?
0: Ich möchte Inspektor Krumm sprechen.
3: Haben Sie einen Termin?
0: Nein, aber ich muss... Oh, da ist er ja. Inspektor Krumm, dürfte ich Sie kurz sprechen?
4: Ja, Sir.
5: Monsieur Poirot.
0: Ich habe den Brief für Sie dabei, als Beweis.
5: Ja, das war...
0: Das ist Captain Hastings. Er hat mir bei vielen Fällen geholfen.
1: Freut mich.
5: Es gibt keinen Fall. Es ist nichts passiert.
0: Kein Anruf aus Andover?
5: Nein, vermutlich hat jemand Ihren Namen aus der Zeitung und dachte sich, es wäre amüsant, einen alten Hasen wie Sie zu veräppeln.
1: Alten Hasen?
5: Ich wollte nicht respektlos sein. Poirot hat eine glänzende Karriere hinter sich. Ja. Das wissen wir alle. Aber man geht die Fälle heute ganz anders an.
1: Ein Verbrechen bleibt ein Verbrechen. So unterschiedlich kann es nicht sein.
5: Moderne Methoden verbinden eine beweisgestützte Untersuchung, die auf einem Netz von Zusammenhängen basiert, mit der Theorie der kriminellen Psyche.
1: Ist das so?
5: Oh ja, wir arbeiten bei jedem größeren Fall mit einem Irrenarzt zusammen. Die verstehen, wie die Kriminellen denken.
0: Nein, das tun sie nicht.
5: Sehen Sie, Poirot, deswegen ist eine Zusammenarbeit einfach nicht möglich. Sie respektieren unser Vorgehen nicht.
0: Verzeihung, aber ein Irrenarzt schreibt ein Buch über die Psyche eines Kriminellen. Wenn dann ein Mörder auftaucht, schlägt er die richtige Seite auf und sagt, es ist sehr komplex.
5: Und auf diese Weise haben wir viele Fälle gelöst.
0: Wie viele?
5: Viele. Superintendent, guten Tag, Sir.
6: Hallo, Poirot. Was machen Sie denn hier?
0: Ich habe einen Drohbrief erhalten.
5: Aber
0: jemand wacht vor einem Verbrechen in Andover für heute. Ich fürchte, es geht um Mord.
6: Inspektor, was haben Sie?
5: Nichts, Sir. Die lokale Polizei ist im Einsatz, aber der Tag neigt sich dem Ende.
6: Hoffen wir, dass es so bleibt. Wenn Sie etwas brauchen, Poirot, sagen Sie es nur.
0: Danke.
6: Ich will den Bericht auf meinem Schreibtisch, bevor Sie gehen.
5: Ja, Sir.
6: Und noch ein kleiner Hinweis. Ihr Anzug ist ein wenig abgetragen.
5: Ist das
6: nicht ganz angemessen für einen Inspektor. Sehen Sie sich Poirot an. Absolut makellos.
5: Ja, Sir.
6: Guter Mann. Weitermachen.
5: Gut. Ich habe zu tun. Wenn es sonst nichts gibt.
0: Nein.
5: Auf Wiedersehen, Poirot.
0: Schönen Abend, Inspektor.
1: Auf Wiedersehen. Das war irgendwie unangenehm. Ist alles in Ordnung, Poirot?
0: Krumm schätzt Gefahren schlecht ein. Das beunruhigt mich.
1: Poirot, wenn Sie die Sache ernst nehmen, sollten wir dann nicht etwas tun?
0: Wir können den Verfasser nicht finden. Nicht in so kurzer Zeit. Und selbst wenn, wurde kein Verbrechen.

0: bitte, lieber Gott, wache über mich. Wache über mich. Alles wird gut. Bitte. Bitte.
1: Guten Morgen, Mr. Kast.
0: Guten Morgen, Pater.
1: Haben Sie einen neuen Auftrag?
0: Ja. Ja, ich wollte Sie sehen, bevor ich gehe.
1: Geht es Ihnen nicht gut, Mr. Kast?
0: Ich hatte furchtbare Albträume. Es fühlte sich an, als würde er mir sagen, ich solle nicht gehen.
1: Warum sollte er das wollen?
0: Weil ich es nicht verdiene. Weil ich es nicht verdient habe.
1: Das ist nicht wahr. Sie sollten stolz auf sich sein. Sie haben für Ihr Land gekämpft. Sie sind fleißig. Sie sind ehrlich. Sie können sich ein Leben aufbauen.
0: Ein Leben? Dank dem Leben kann ich nicht mehr aufrecht stehen. Ich gehe gebeugt wie ein alter Mann.
1: Gott hat einen Plan, Mr. Kast, auch für Sie.
0: Sie meinen, ich sollte trotzdem gehen?
1: Ja, das tue ich.
0: Nein, nein. Dort werden überall Menschen sein. Massen von ihnen. Und ich werde ihr leben wollen. Nicht meins.
1: Ein gütiges Herz ist des Leibes Leben. Doch Neid ist Eiter in den Gebeinen.
0: Ja.
1: Streben Sie nach einem gütigen Herzen. Und Sie werden Frieden finden.
0: Ich verstehe. Ich werde es versuchen. Mhm. Danke. Ich danke Ihnen, Pater.

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1: Entschuldigen Sie, ich hatte im Hinterzimmer was zu erledigen.
2: Alles, Liebe meines Lebens.
1: Was willst du, Franz?
2: Ich wollte dein wunderschönes Gesicht sehen.
1: Wenn du Geld willst, vergiss es.
2: Alles. Ich kann nicht mal was essen.
1: Ja, weil du alles für Alkohol ausgegeben hast. Ich kann es riechen.
2: Warum auch nicht? Lohnt sich doch eh alles nicht, wenn einen die eigene Frau hasst.
1: Das hast du dir selber eingebrockt.
2: Ohne dich?
1: Ja, ohne mich.
2: Alles, bitte.
1: Fass mich nicht an.
2: Du hattest einfach nur Glück. Man hat Geld von dieser alten Närrin bekommen.
1: Sprich nicht so über Miss Rose.
2: Ohne sie hättest du diesen Laden überhaupt nicht. Was bekomme ich? Was bekommt Franz?
1: Du bekommst Ärger mit der Polizei, wenn du mich weiter belästigst.
2: Du meinst das ernst? Na gut, in Ordnung. Gib mir einfach einen Beutel Tabak.
1: Raus hier!
2: Oh, Alice ist heute streitlustig.
1: Ja, ganz genau. Also verschwinde.
2: Ich gehe. Ganz ruhig.
1: Oh, der Teufel. Gönnt mir nicht mal 5 Minuten Ruhe. Oh, ich schwöre bei Gott!

0: Poirot, hören Sie bitte auf, so rumzulaufen. Das geht schon den ganzen Tag so.
1: 7 Uhr, mon Dieu. Immer noch keine Neuigkeiten.
0: Glauben Sie immer noch, dass etwas passiert?
1: Ich befürchte es sehr. Aber warum ich? Warum mich einweihen? Damit lastet die ganze Bürde auf meinen Schultern.
0: Sie sind nicht verantwortlich.
1: Ich stehe im Mittelpunkt des ganzen Hastings.
0: Wenn etwas passiert wäre, hätten wir es inzwischen erfahren.
1: Möglich.
0: Lassen Sie uns etwas trinken. Reden wir über etwas anderes.
1: Vielleicht ist es das Beste.
0: Jerry?
1: Ui, danke, Hastings. Ich dachte, der Brief hätte nach Fisch gerochen, aber das war reine Dummheit. Oh, ich werde alt und misstrauisch, wie ein blinder Wachhund, der knurrt, obwohl nichts da ist. Oh, merci.
0: Vielleicht sollten wir uns ein anderes Verbrechen suchen. Was meinen Sie? Etwas Aufregendes und Kompliziertes. Etwas, in das man richtig abtauchen kann. Mehrere Verbrechen, die unmöglich zu lösen sind. Chrome müsste sich dann auf Sie verlassen.
1: Das ist etwas melodramatisch, mon ami. Sie wollen nicht einen Mord, sondern gleich eine ganze Serie.
0: Sie wissen doch, wie es ist. In einem Kriminalroman findet der Mord immer im ersten Kapitel statt. Und dann werden die ganze Zeit die Beweise zusammengefügt, die nur für eine Person sprechen. Ein Verbrechen. Das wird langweilig. Ein zweiter Mord in einem Buch würde alles beleben.
1: Ganz richtig, Hastings. Und bis diese Verbrechen geschehen, was werden Sie in London tun?
0: Ich werde einige Geschäftstermine vereinbaren und mich mit ein paar Leuten treffen.
1: Entschuldigen Sie mich bitte. Hercule Poirot?
2: Poirot, hier spricht Inspektor Chrome von Scotland Yard. Ich habe nicht viel Zeit. Wir müssen morgen früh nach Andover fahren. Ihr Brief war leider doch kein Scherz. Eine Frau wurde ermordet.
0: Poirot?

0: Guten Morgen, Inspektor.
1: Morgen, Poirot. Hastings. Es handelt sich um ein lokales Verbrechen, das völlig übertrieben dargestellt wurde. Der Superintendent hat sie hinzugezogen, nicht ich. Die Polizei von Andover hätte das auch alleine hinbekommen. Aber so wie die Leute den Namen Hercule Poirot hören, verlieren sie den Verstand.
2: Moment. Das Verbrechen wurde begangen, um Poirots Aufmerksamkeit zu erregen. Das können Sie nicht ignorieren.
0: Wir sollten mit den Fakten des Falles beginnen.
1: Ich fasse die wichtigsten Punkte für Sie zusammen. Eine Frau namens Alice Asher wurde letzte Nacht ermordet. Sie betrieb einen Tabak- und Zeitungsladen. Ein örtlicher Constable fand ihre Leiche bei seiner Runde.
0: In dem Laden?
1: Ja, zusammengekauert hinter der Theke. Der Polizeiarzt glaubt, dass sie einen Schlag auf den Hinterkopf bekommen hat.
0: Gibt es Zeugen?
1: Nicht für das Verbrechen, aber wir wissen, dass ein Mann um 17.30 Uhr den Laden betrat und ein weiterer um 18.05 Uhr. Der glaubte, dass der Laden leer sei. Der Mord muss in dieser Zeit stattgefunden haben.
2: Gibt es Verdächtige?
1: Franz Asher, der Ehemann, ein gewalttätiger Trinker. Er und Alice haben sich vor einigen Jahren getrennt, aber er folgte ihr überall hin, nahm ihr Geld ab und suchte ständig Streit.
0: Hat Franz Asher seine Frau mal bedroht?
1: Angeblich viele Male.
0: Haben Sie Kinder?
1: Nein, Mrs. Asher hat eine Nichte. Wir sprechen später mit ihr.
2: Inspektor, entschuldigen Sie, aber dieser Mord hat doch nichts mit Poirots Brief zu tun. Mrs. Asher wurde sicher von ihrem Ehemann umgebracht.
1: Ja, das ist doch meine Meinung.
2: Wurde etwas aus dem Laden entwendet?
1: Nein, nichts. Keine Einbruchsspuren und das Geld war auch noch in der Kasse. Ein weiteres Detail, das auf Franz deutet.
0: Sie glauben, er kam betrunken in den Laden, sie geriet in den Streit und er schlug sie nieder.
1: Das ist meiner Meinung nach das Naheliegendste. Zeigen Sie mir bitte noch einmal den Brief.
0: Wo ist sie?
1: Das passt nicht. Franz ist Deutscher, spricht aber von unserer britischen Polizei. Oder er ist sehr gerissen. Ich meine,
0: hat er den Verstand, um so gerissen zu sein?
1: Das werden wir herausfinden, wenn wir ihn treffen. Er befindet sich bereits in Gewahrsam.

0: Guten Morgen, Sir.
1: Morgen, Constable...
0: Briggs, Sir.
1: Gut. Bleiben Sie hier, Briggs. Wer weiß. Ist der da drin?
0: Ja, Sir.
1: Franz Escher?
2: Wer sind Sie?
1: Ich bin Inspektor Chrome und das sind Monsieur Poirot und Captain Hastings.
2: Ich habe nichts getan.
1: Ja, wir sind hier, um herauszufinden, ob das wahr ist.
2: Sie sollten sich schämen, mich herzubringen.
1: Seien Sie still, sonst bekommen Sie noch mehr Probleme.
2: Sie würden einem armen alten Mann doch nichts tun.
1: Hören Sie zu. Sie müssen keine Aussage machen. Aber wenn Sie mit dem Mord an Ihrer Frau nichts zu tun haben, dann empfehle ich Ihnen...
2: Ich habe sie nicht getötet. Das sind Lügen. Verdammten englischen Schweine. Ihr seid alle gegen mich. Ich weiß nicht. Niemals.
1: Nun, Sie haben es oft genug angedroht.
2: Nein, wir verstehen das nicht. Ja. Das war nur ein Scherz.
1: Ein seltsamer Scherz. Würden Sie uns bitte sagen, wo Sie gestern gegen 17.30 Uhr waren?
2: Ich erzähle Ihnen alles.
1: Schön, dann bitte.
2: Ich war nicht mal in Alistair. Ja. Bin mit Freunden rumgezogen. Guten Freunden. Wir waren im Seven Stars und im Red Dog und Dick Willows war dabei. Oh, und der alte Curdy. Und noch ein paar Jungs.
1: Ah, und ich bin mir sicher, jeder dieser Jungs würde ohne zu zögern für Sie lügen. Nein, wir werden uns nicht auf deren Aussagen verlassen. Sie bleiben hier. Bringen Sie ihn weg, Constable, wegen Tatverdachts.
0: Ja, Sir. Na dann, Franz. Hier geht's lang. Kommen Sie schon!
3: Sie haben ihn sehr schnell inhaftiert.
1: Er ist ein gewalttätiger Trinker. Vermutlich war er es. Wir benötigen nur Beweise. Und die finden wir.
3: Hätten Sie ihn nicht nach dem Brief fragen sollen?
1: Er würde es eh nur leugnen. Nein, die örtliche Polizei soll seine Wohnung durchsuchen. Mal sehen, was die finden.
4: Gibt es keine anderen Verdächtigen?
1: Zwei weitere Männer. Beide haben ausgesagt. Mr. Partridge, ein älterer Herr, hat den Laden um genau 17.30 Uhr betreten und Tabak gekauft. Mrs. Escher sei wohl aufgewesen und er habe nichts Ungewöhnliches gesehen.
3: Und der zweite Mann?
1: Mr. Riddell, 1,80, kräftig und aggressiv. Arbeitet bei der Eisenbahn, hat den Laden nach 18 Uhr betreten, fand ihn leer vor und ging wieder. Er hat nicht hinter die Theke gesehen.
4: Gibt es eine Verbindung zu Mrs. Escher?
1: Außer, dass sie ab und zu im Laden vorbeischauten, nicht. Aber beide waren im Zeitraum des Mordes dort, also werden wir sie nicht ausschließen.
3: Dann würde ich jetzt gerne den Tatort besuchen.
1: Ja, kommen Sie. Wir lassen uns von Briggs fahren. Je schneller wir das hinter uns bringen, desto eher können wir nach Hause.

0: Da wären wir, Sir.
1: Ja, danke, Constable. Zeigen Sie uns bitte den...
0: Entschuldigung, ich öffne noch schnell die Tür für Mr. Poirot.
1: Sie machen was?
0: Bitte, Sir.
2: Dankeschön, Briggs. Sehr freundlich.
0: Nehmen Sie es mir nicht übel, Sir, aber Sie sind der Grund, warum ich zur Polizei gegangen bin.
2: Oh,
0: ich möchte Detective
1: werden. In Ordnung,
0: Briggs,
1: es reicht. Das ist ein Tatort. Falls ich Sie daran erinnern muss, die Zeit drängt.
0: Ja, Sir, natürlich. Das ist der Laden von Alice Escher, der dort. Ich befürchte, die Anwohner werden nicht verschwinden. Das sind alle furchtbare Gaffer.
3: Ich verstehe wirklich nicht, was die Menschen hier machen.
2: Die Aufregung treibt sie an.
3: Den Schauplatz eines Mordes zu belagern? Das ist morbide.
2: Hastings, die menschliche Natur hat viele Facetten.
0: Meine Herren, nach ihm.
4: Machen Sie bitte Platz. Na los. Machen Sie Platz für die Detectives. Ich sagte, Sie sollen zurücktreten, Madame.

0: Mrs. Usher wurde dort gefunden?
1: Ja, direkt hinter der Theke.
0: Pauvre femme.
2: Ist der Bericht des Polizeiarztes schon da?
1: Nein, Sir, aber er hat die Leiche noch gesehen. Er sagte, Mrs. Usher habe mit dem Rücken zur Tür gestanden, als sie stürzte. Vermutlich, um etwas aus dem Regal zu holen.
2: Hatte sie etwas in der Hand, womit sie sich hätte verteidigen können?
1: Nein, Sir.
0: Sind Sie sicher, dass nichts aus dem Laden entwendet wurde?
1: Zigaretten vielleicht. Da können wir nicht sicher sein.
2: Dafür würde man wohl kaum einen Mord begehen.
0: Und es gab nichts, wie soll ich sagen, das nicht er gehörte. Wurde etwas gefunden, das seltsam wirkte, unpassend?
1: Auf der Theke lag ein aufgeschlagener Reiseführer der Eisenbahn.
0: Hat Mrs. Usher so etwas verkauft?
1: Sieht nicht so aus. Nur diese billigen Fahrpläne. Es war ein dickes Buch, wie es nur Smith verkauft.
0: Ein Reiseführer der Bahn. War es ein Bradshaw oder ein ABC?
1: Es war ein ABC.
3: Poirot, der Brief.
0: Hastings, damit ist der Mord an Mrs. Usher Vorsatz. Der ABC-Führer wurde als Signatur ihr gelassen und ich wurde herausgefordert, den Mord aufzuklären.
3: Warum Sie?
0: Ich weiß es nicht. Noch nicht.
2: Hören Sie, nicht so voreilig. Ich gebe zu, dass es unwahrscheinlich ist, dass der Brief von Franz stammt. Aber deshalb ist das nicht alles Teil eines großen Plans. Bleiben wir bei dem, was wir haben. Einverstanden?
0: D'accord. Der Reiseführer lag irre auf der Theke?
1: Ja, Sir. Mit dem Buchrücken nach oben. Aufgeschlagen bei Andover. Vielleicht wollte sich der Mörder die Züge von Andover nach London ansehen. Das könnte bedeuten, dass er gar nicht aus Andover stammen muss.
0: Möglich. Gab es Fingerabdrücke?
1: Nein, Sir.
3: Das ist seltsam.
0: Auch keine Abdrücke auf der Theke?
1: Nun, eher zu viele. Alle durcheinander und verwischt.
2: Und waren da auch welche von Franz Usher?
1: Schwer zu sagen, Sir. Auf der Wache versuchen Sie, deutliche Abdrücke zu finden.
0: Und Mrs. Usher wohnt auch ihr?
1: Ja, Sir. Einfach durch die Tür da hinten. Ich stehe lieber hier Wache, wenn Sie nichts dagegen haben.
2: Ja, ich gehe schon voraus. Gut, kommen Sie.
0: Tja, dann folgen wir ihm.
3: Achten Sie auf Ihren Kopf, Inspektor.
2: Das Zimmer ist recht leer, aber sehr sauber. Ich vermute, sie kam gerade so über die Runden.
0: Das müssen Alice und Franz sein an ihrem Hochzeitstag.
3: Sie ist schön und sehr temperamentvoll.
0: Oh, oui.
3: Und Franz, er sieht so elegant aus.
0: Und dann hat das Leben es mit beiden nicht gut gemeint.
2: Oh Mann.
0: Ein zerbrochenes Ornament, ein Regenmantel, ein Roman.
3: Ein neues Paar Strümpfe.
2: Alles von Interesse wurde auf die Wache gebracht.
0: Ich möchte gerne die Nachbarn von Mrs. Usher befragen.
2: Sie haben bereits Aussagen gemacht.
3: Was haben Sie gesagt?
2: Nun, jeder erzählt eine andere Geschichte. Entweder haben Sie einen großen, blonden Mann gesehen oder einen kleinen Mann mit Bart, einen dunkelhaarigen Russen. Alles nutzlos.
0: Es macht Ihnen doch nichts aus, wenn ich nochmal mit Ihnen spreche?
2: Nur zu. Wir sehen uns auf der Wache. Ui.
4: Treten Sie beiseite.
1: Machen Sie Platz.
3: Entschuldigen Sie bitte.
1: Danke. Ich bringe Sie beide zurück zur Wache, wenn Sie soweit sind, Sir. Kommen Sie einfach zu mir.
0: Danke, Briggs. Sehr freundlich.
3: Mit wem möchten Sie sprechen?
0: Mit den Nachbarn.
5: Wenn Sie etwas verkaufen wollen, verschwenden Sie Ihre Zeit.
0: Bonsoir, Madame. Ich bin Reporter von The Evening Flicker.
5: Ach, wirklich?
0: Oui, das ist mein Assistent, Mr. Hastings.
3: Guten Abend.
0: Ich möchte Ihnen 5 Pfund für einen Artikel über Ihre verstorbene Nachbarin Mrs. Usher anbieten.
5: 5 Pfund?
0: Oui.
5: Oh. Nun, dann kommen Sie bitte rein.
0: Gerne, Mrs.
5: Fowler.
0: Fowler.
5: Mrs. Fowler.
0: Merci.
5: Wollen Sie sich nicht setzen?
0: Oh, vielen Dank.
3: Zu freundlich. Unsere Leser sind sehr gespannt auf Ihren Artikel. Äußerst gespannt.
5: Ach, wirklich? Verzeihen Sie, wenn ich etwas schroffe, aber ich habe morgens, mittags und abends Hausierer an der Tür. Die Staubsauger, Lavendelsäckchen. Na, alles Mögliche verkaufen wollen.
0: Ich verstehe, Mrs. Fowler. Danke, dass Sie mit uns sprechen. Sie machen ein paar Notizen, Hastings?
3: Ja, natürlich. Notizbuch,
5: Hardy.
3: Bleistift.
0: Benutzen Sie meinen, Mr. Hastings.
5: Komm hier, setz dich.
3: Danke.
5: Belästige diesen Mann nicht.
0: Sagen Sie mir, Mrs. Fowler, was für ein Mensch war Mrs. Usher?
5: Sie war sehr zurückhaltend. Nicht besonders freundlich. Hatte viel durch, die Arme. Das wusste jeder. Franz hätte schon vor Jahren weggesperrt werden müssen. Ein Mann, der trinkt, kann wie ein reißender Wolf sein.
0: Franz hat ihr gedroht?
5: Oh, ständig. Nicht, dass Alice Angst hatte. Sie gab ihm immer Kontra. Aber man weiß ja nie. Ich hab ihr immer wieder gesagt, der wird dir eines Tages zum Verhängnis. Er wird dich noch umbringen. Ja, und jetzt ist sie tot.
0: Und doch hat niemand Franz Ascher den Laden betreten sehen.
5: Naja, er wollte ja auch nicht auffallen, oder? Er wird sich versteckt haben. Und er weiß, dass um 17.30 Uhr am meisten los ist. Er muss das Ganze geplant haben.
0: Wissen Sie, ob Mrs. Ascher seltsame Briefe erhalten hat, die nicht mit einem Namen, sondern nur mit ABC unterzeichnet waren? Etwas in der Art?
5: Nein. Franz hat ihr nie Briefe geschrieben. Zumindest hat Alice das nie erwähnt.
0: Und besaß Mrs. Ascher ein ABC-Kursbuch?
5: Nein. Wofür denn auch? Sie musste sich ja immer um den Laden kümmern.
0: Danke, Mrs. Fowler. Sie waren eine große Hilfe.
5: Das war's schon?
0: Das war's. Und ihr sind ihre 5 Pfund.
5: Ich danke Ihnen.
0: Einen schönen Tag noch, Mrs. Fowler.
3: Danke. Und auf Wiedersehen.
5: Schönen Tag, Sir.
3: Sind Sie sicher, dass das 5 Pfund wert war?
0: Wird Tappen im Dunkeln. Wir wissen nicht mal, welche Fragen wir stellen sollen. Wird Mrs. Fowlers Aussage nützlich sein? Vielleicht. Die 5 Pfund habe ich in die Zukunft investiert. Constable Briggs.
1: Sir?
0: Wo finden wir Mrs. Ushers Nichte?
1: Mary Drower? Sie ist gerade angekommen. Sie wollte in die Privaträume.
0: Danke, Briggs. Guten Morgen.
6: Kann ich Ihnen helfen?
0: Ich nehme an, Sie sind Miss Drower, Miss Mary Drower.
6: Ja, Sir, das stimmt.
0: Ich bin Hercule Poirot und das ist mein guter Freund Captain Hastings. Würden Sie ein paar Minuten mit uns über Ihre Tante sprechen?
6: Sind Sie von der Polizei?
0: Nein. Ich bin Privatdetektiv und ich helfe bei den Ermittlungen. Mein herzliches Beileid.
6: Ich wollte nur ein paar Familienfotos holen. Aber mir wurde gesagt, dass das noch nicht geht. Arme Alice.
0: Sie haben Ihre Tante sehr gemocht?
6: Das war nicht zu vermeiden. Sie war immer sehr gut zu mir. Ich bin zu ihr nach London gezogen, als ich 11 war, nachdem meine Mutter verstorben ist.
0: Mrs. Ascher hat Sie wie eine Tochter großgezogen.
6: Sie hat mich sehr geprägt. Eines Tages werde ich nicht mehr für andere arbeiten und mein eigenes Geschäft eröffnen.
0: Kennen Sie Franz Ascher, den Mann Ihrer Tante?
6: Oh, den kenne ich. Mein alter Teufel, nannte sie ihn immer. Er ließ sie nie in Ruhe, schnorrte Geld von ihr, obwohl er kein Recht dazu hatte.
3: Hat Ihre Tante nie daran gedacht, sich scheiden zu lassen?
6: Sie sah keinen Sinn darin. Es hätte ihn auch nicht aufgehalten.
0: Sagen Sie, Miss Drower, hat Franz Ihre Tante bedroht?
6: Ja, Sir. Er hat schreckliche Dinge gesagt. Dass er ihr die Kehle durchschneiden würde, solche Sachen.
0: Sie glauben, dass er Ihre Tante umgebracht hat?
6: Nein, überhaupt nicht. Ich habe nie geglaubt, dass er irgendwas davon ernst gemeint hat. Er wollte sie nur einschüchtern. Ich habe oft gesehen, wie er mit eingezogenem Schwanz davongeschlichen ist, wenn sie ihm die Leviten gelesen hat. Wenn überhaupt, hatte Franz Angst vor ihr.
3: Und trotzdem hat sie ihm Geld gegeben?
6: Sie fühlte sich dazu verpflichtet, Sir.
0: Wenn es nicht Franz war, wer könnte sie sonst getötet haben?
6: Das kann ich Ihnen wirklich nicht sagen. Ich habe schon den ganzen Morgen darüber nachgedacht.
0: Gab es jemanden, der einen Groll gegen sie hegte?
6: Nein, Sir.
0: Hat sie mal Briefe erhalten, anonyme Briefe, die nur mit ABC unterschrieben waren?
6: Nein, nicht, dass ich wüsste.
0: Hat Ihre Tante Verwandte?
6: Leider nicht mehr, nein.
0: Gibt es Ersparnisse?
6: Sie hat ein wenig auf der Bank. Genug, um sie ordentlich zu beerdigen, hat sie immer gesagt. Ansonsten kam sie gerade so über die Runden.
0: Verstehe. Miss Trauer, Sie waren eine große Hilfe. Wenn ich nochmal mit Ihnen sprechen muss, schreibe ich dann an diese Adresse?
6: Nein, ich arbeite drüben auf dem Gut, aber ich werde kündigen. Das Landleben liegt mir nicht. Ich bin nur geblieben, weil ich dachte, es wäre ein Trost für meine Tante, mich in der Nähe zu haben. Aber jetzt gibt es keinen Grund mehr zu bleiben.
0: Ich möchte Sie nicht weiter belästigen. Wir verabschieden uns. Wo?
6: Ich kehre nach London zurück. Oh. Dort ist es für ein Mädchen angenehmer.
0: Dürfte ich Sie bitten, mir Ihre Adresse mitzuteilen? Hier ist meine Karte.
6: Natürlich, Sir. Es war nicht richtig, dass meine Tante getötet wurde. Es ergibt keinen Sinn. Wenn es nicht Franz war, wer war es dann?
0: Wir werden die Wahrheit finden. Das verspreche ich Ihnen.

0: Alles liegt im Dunkeln, es gibt keine Richtung. Wenn die Dinge deutlicher werden. Kommen Sie, Hastings, wir sind hier fertig. Constable Briggs?
1: Ja, Sir?
0: Fahren Sie uns bitte zur Wache. Wir möchten Inspektor Krom sprechen.
1: Er ist in der Leichenhalle, um sich mit dem Polizeiarzt zu treffen.
0: Dann wären Sie doch so freundlich, uns dorthin zu bringen.
1: Inspektor?
2: Ja?
1: Ich habe Mr. Poirot hergebracht.
2: So, haben Sie das?
1: Ich dachte, Sie freuen sich.
2: Natürlich, Briggs. Warten Sie draußen. Poirot, Hastings, das ist Dr. Kerr. Wir sind auf dem Weg zu dem Leichnam.
3: Guten Tag.
0: Fahren Sie nur fort.
3: Einfach hier entlang. Ich hoffe, Sie sind nicht zimperlich.
0: Comment? Zimperlich?
4: Wenn Sie Übelkeit beim Anblick von Blut oder so verspüren.
0: Oh, no. Alles in Ordnung.

0: Das ist Alice Asher.
1: Pauvre femme.
2: Dr. Kerr, was ist Ihrer Meinung nach letzte Nacht passiert?
0: Mrs. Asher konnte nicht wissen, wer oder was sie geschlagen hat. Gewissermaßen ein Segen. Sehen Sie diese tödliche Verletzung hier am Hinterkopf?
3: Wurde die Tatwaffe gefunden?
0: Leider nein. Es ist unmöglich zu sagen, was es war. Ein schwerer Stock, ein Knüppel, ein kleiner Sandsack. All das kommt in Frage.
4: Wäre für so eine Verletzung große Kraft erforderlich?
0: Sie meinen, ob ein gebrechlicher 70-jähriger Mann dazu in der Lage wäre?
4: Richtig.
0: Ja, durchaus möglich. Mit einer ausreichend schweren Waffe könnte auch eine recht schwache Person ein solches Ergebnis erzielen.
3: Dann könnte der Mörder auch genauso gut eine Frau sein.
0: Eine Frau? Nun ja, das wäre wohl möglich. Aus psychologischer Sicht handelt es sich allerdings nicht um das Verbrechen einer Frau.
4: Da haben Sie recht. Vorerst ist das höchst unwahrscheinlich. Aber man muss alles in Betracht ziehen. Wie war die Position der Leiche?
0: Sie lag zusammengesunken hinter der Ladentheke. Es spricht nichts für einen Kampf, sodass der Schlag auf den Kopf die Todesursache sein muss. Es ging sehr schnell. Mrs. Asher sank einfach zu Boden.
2: Können Sie sagen, wo sie stand, als sie niedergeschlagen wurde?
0: Mit dem Rücken zur Tür. Da bin ich mir ganz sicher.
2: Vielen Dank, Doktor. Das war sehr hilfreich.
0: Gerne. Doch, Inspektor.
2: Nach Ihnen, Poirot. Fahren wir zur Wache, erledigen den Papierkram und dann wieder zurück nach London.
4: Hastings und ich werden selbst nach Hause finden, Inspektor.
2: Wie Sie wollen. Der Fall ist ohnehin klar.
4: Ich versichere Ihnen, das ist er nicht. Franz Asher hat seine Frau nicht getötet.
2: Das ist lächerlich. Er ist ein gewalttätiger Trinker mit Motiv und Gelegenheit.
4: Und doch hat er das Verbrechen nicht begangen. Also,
2: ich habe keine Zeit für sowas. Verfolgen Sie Ihre Theorie, Poirot. Ich folge meiner.
4: Kommen Sie, Hastings. Lassen Sie uns nach Hause fahren.

0: Die Fahrkarten bitte, Sir.
1: Hier.
2: Merci, Monsieur.
0: Gerne dir.
1: Danke. Sie sind sehr still, Poirot. Was denken Sie?
2: Ich bin mir sicher, dass Alice Usher von einem Fremden getötet wurde. Aber ich weiß nicht, wer es sein könnte.
1: Es tut mir leid, aber ich sehe es wie Chrome. Alles deutet auf Franz.
2: Nein. Wenn Franz seine Frau misshandelt und bedroht hat, hätte sie ihm über die Theke ins Gesicht gesehen. Doch sie stand mit dem Rücken zum Angreifer. Es ist wahrscheinlicher, dass sie etwas für einen Kunden geholt hat.
1: Gut. Was ist mit den beiden verdächtigen Männern? Partridge und,
2: Riddell. Es gibt bisher nichts, was darauf hindeutet, dass einer von beiden der Mörder ist.
1: Riddell kommt eher in Frage. Er hat offenbar die Kraft und das Temperament dafür.
2: Deshalb neige ich dazu, ihn auszuschließen. Sein Wesen hat nichts mit dem Verfasser des ABC-Briefs gemein. Eitelkeit und Selbstvertrauen sind die Eigenschaften, nach denen wir suchen müssen.
1: Ha. Wer es auch ist, er hat keinen Hinweis hinterlassen.
2: Denken Sie an das Kursbuch, den ABC-Führer. Das ist ein Hinweis.
1: Aber es waren keine Fingerabdrücke darauf.
2: Genau das meine ich. Gestern war ein warmer Augustabend, kaum die richtige Zeit für Handschuhe. Sei denn, man wollte auffallen. Und das wollte der Mörder bestimmt nicht.
1: Dann wurde das Kursbuch abgewischt.
2: Und das tut nur jemand, der schuldig ist.
1: Warum sollte man jemanden wie Mrs. Asher ohne triftigen Grund töten?
2: Oh, es gibt immer einen Grund.
1: Aber was hätte man davon?
2: Da, mon ami, stolpern wir über den Widerspruch, den Kern dieses Falls. Der Mörder hatte nichts davon. Und doch war die Tat sorgfältig geplant. Der Brief wurde mir im Voraus geschickt. Der ABC-Führer neben der Leiche platziert. Dieselben Buchstaben, die der Mörder für seine Signatur verwendet. Und er hat Alice Usher getötet in Andover.
1: Ich verstehe das nicht.
2: Es ist alles Teil eines Plans. Ich bin davon überzeugt, dass das kein Einzelfall ist. Niemand plant so exakt für nur eine Tat.
1: Aber was ist der Plan?
2: Ich fürchte, es ist ein Spiel, bei dem Menschen wegen ihres Namens ermordet werden. Ah, war nur der Anfang. Weitere Buchstaben und Leichen werden folgen, Hastings. Merken Sie sich meine Worte, mon ami. Es hat gerade erst begonnen.

0: Kaffee, Hastings? Sie sind heute früh auf den Beinen.
1: Ich treffe einen alten Freund, um zu sehen, ob er helfen will. Auch wenn ich mir keine großen Hoffnungen mache.
0: Ich glaube, Sie haben mir nicht die ganze Geschichte erzählt.
1: Wie meinen Sie das?
0: Sie sind sich Ihrer selbst unsicher. Dafür muss es einen Grund geben.
1: Wie gesagt, es ist die Depression. Wir alle spüren sie.
0: Es ist mehr als das, mon ami. Ich glaube, Sie haben etwas verloren und befürchten, es nicht zurückzubekommen.
1: Wissen Sie, dass es sehr anstrengend sein kann, einen großartigen Detektiv als Freund zu haben?
0: Ja, dann habe ich also recht.
1: Ich habe etwas Geld verloren.
0: Oh.
1: Ziemlich viel, um ehrlich zu sein.
0: Warum haben Sie mir nichts gesagt?
1: Es ist mir äußerst unangenehm. Ich wurde von zwei Gaunern reingelegt.
0: Gauner lügen, um zu überleben und lassen es wie die Wahrheit klingen. Sie sind wahre Meister darin. Machen Sie sich keine Vorwürfe.
1: Wir haben ernsthafte Probleme, Poirot.
0: Wie lief das Geschäft bis dahin?
1: Es wuchs. Wir waren zufrieden.
0: Sie waren mitten in der schlimmsten Depression erfolgreich und Sie werden es wieder sein.
1: Wenn nicht, verlieren wir alles. London ist meine letzte Chance.
0: Dann machen wir das Beste daraus.

0: Hastings?
1: Hm?
0: Kommen Sie bitte einen Moment eher.
1: Was gibt es?
0: Ein weiterer Brief von ABC. Ich möchte, dass Sie ihn lesen.
1: Sehr geehrter Mr. Poirot, ich glaube, die erste Runde geht an mich. Andover verlief reibungslos, nicht wahr? Aber der Spaß fängt gerade erst an. Ich möchte Ihre Aufmerksamkeit auf Bexhill-on-Sea am 20. August lenken. Was für eine fröhliche Zeit wir haben. Ihr, etc., A, B, C. Mein Gott, ein weiterer Mord. In 2 Tagen.
0: Genau, was ich befürchtet habe. Hastings, ich werde Scotland Yard bitten, den Brief umgehend abzuholen.
1: Ich sage meinen Termin ab.
0: No, Sie kümmern sich um Ihre Angelegenheit. Scotland Yard benötigt Zeit, um den Brief zu analysieren. Wir treffen uns dort um 12 Uhr.

0: In Ordnung.
1: Hastings!
0: Bin ich zu spät?
1: Da kommt gerade Inspektor Krumm.
2: Lieutenant Stone, Sir, gibt es Fortschritte bei ABC?
3: Also, der zweite Brief stammt von derselben Person, Sir.
2: Und?
3: Wir haben es unter Kontrolle, Sir.
2: Sehr gut. Und keine Fehler. Das würde Ihrer Karriere schaden.
3: Das wird nicht passieren.
2: Schön. Weiter so, Inspektor.
3: Hallo, Poirot. Hastings, wir sind in diesem Raum hier. Kommen Sie. Jenkins.
1: Haben Sie Ihren Freund getroffen, Hastings?
0: Er hat mich wie erwartet abgewiesen. Gutes Geld schlechtem hinterherzuwerfen ergibt keinen Sinn.
1: Ihre Zeit wird kommen, mon ami.
0: Das hoffe ich.
3: Gut. Ein Team hat den ganzen Vormittag an dem Brief gearbeitet.
1: Dann gibt es neue Erkenntnisse?
3: Ja. Franz Escher wurde ohne Anklage freigelassen. Wir haben es mit etwas Größerem zu tun.
0: Dann hatte Poirot also recht.
3: Die Briefe sind zweifellos von derselben Person. Es ist dieselbe Schreibmaschine. Sehen Sie das Muster? Das fette T und das schräge I sind identisch.
1: Und beide Briefe wurden auf Papier sehr hoher Qualität getippt.
3: Also ist er nicht arm oder hat das Papier gestohlen? Das hilft uns nicht weiter.
1: Ich denke, Sie sollten einige Vorsichtsmaßnahmen vor dem nächsten Verbrechen treffen. Es könnte jemand mit dem Anfangsbuchstaben B sein.
3: Sie glauben, er orientiert sich am Alphabet?
1: Es ist eine Möglichkeit. Das erste Opfer war Alice Escher aus Andover. Mhm. Jetzt geht es um Bex Hill und er sucht vielleicht ein Opfer, dessen Name mit B beginnt.
3: Gut.
1: Wir müssen vorsichtig sein.
3: Die Polizei in Bex Hill wird alle potenziellen Personen mit dem Buchstaben B überprüfen. Die können auch die Läden im Auge behalten, die nur von einer Person betrieben werden.
0: Glauben Sie wirklich, die Opfer werden nur aus einer Laune heraus ausgewählt?
1: Die Briefe sind nur eine Ablenkung. Es ist wie bei einer Katze und der Maus. Es ist nicht das wahre Motiv.
0: Und wie finden wir es raus, das wahre Motiv?
1: Dafür ist es noch zu früh.
0: Sie meinen, es müssen erst noch weitere Menschen sterben?
1: Diese Drohbriefe kommen zu mir, Hastings. Zu mir! Ich muss das beenden. Das geht nicht mit irgendwelchen Zaubertricks.
0: Das habe ich nicht gemeint.
1: Wir müssen versuchen, jedes Opfer zu retten. Und doch gewinnen wir mit jeder Leiche neue Beweise. Wir kommen dem Mörder näher. Und das weiß er.
0: Was für ein Mensch würde. Nein, ich kann nicht.
1: Wo sind die beiden Verdächtigen des Escher-Falls?
3: Partridge und Riddell? Sie sind in Andover und werden überwacht. Franz Escher natürlich auch. Wenn es Anzeichen gibt, dass sie die Stadt verlassen wollen, wird die örtliche Polizei versuchen, das zu verhindern.
1: Aber wenn in Bexhill etwas passiert, wäre ich gerne vor Ort.
3: Ja, in Ordnung. Der Brief bleibt hier. Er wird noch genauer untersucht. Sonst noch etwas, das ich wissen sollte?
1: Nichts.
3: Gut.
1: Wir verabschieden uns. A bientôt, Inspektor.

0: dachte, der Tag würde nie enden.
1: Ach, ich hab einen Kaffee schwarz.
2: Sieht gut aus.
0: Hm? Ist das Kleid neu? Meine Mom hat es gekauft.
2: Manche haben einfach Glück. Triffst du dich heute Abend mit Don?
0: Mit Don? Mal sehen. Es ist ein herrlicher Abend, nicht wahr?
2: Mhm.
0: Es gibt 100 Dinge, die junge Mädchen tun können.
2: Ich hab es satt. Der Lärm, die Menschenmassen. Alle werfen ihr Geld nur zum Fenster raus.
0: Man lebt nur einmal, Millie. Mehr gibt es nicht. Viele Soldaten im Krieg hatten nicht mal das.
2: Ich muss nicht ständig ausgehen, um zu leben. Und du solltest dankbar für Donald sein. Andere Mädchen wären es jedenfalls.
0: Er ist süß, ich weiß. Eines Tages lassen wir uns nieder und heiraten. Aber noch nicht. Ich will mich amüsieren. Ich will ein Leben in Farbe, nicht in Schwarz-Weiß.
2: Betty, das Leben besteht nicht nur aus Sonnenschein und Regenbögen.
0: Manchmal schon. Gute Nacht, Millie. Viel Spaß alleine.
2: Bis morgen, Betty.

0: Möchten die Herren noch etwas trinken?
1: Noch einen Gast?
2: Nein, nein. Lieber nicht.
1: Ach, kommen Sie schon.
2: Ich bin geschäftlich hier. Verstehen Sie?
1: Das sagt man immer. Hält einen aber nicht davon ab, die Mädchen zu beobachten, die vorbeigehen, oder? Kommen Sie, ein Bier. Geht auf mich.
2: Ach, na gut. Danke. Dankeschön.
1: Guter Mann. Ich trinke das hier noch aus. Du erinnerst mich an meinen Neffen. Der ist auch ein Nachzügler.
2: Ich bin kein Nachzügler.
1: Du weißt doch, was ich meine.
2: Nein, es haben noch nicht alle gleich viel Glück. Aber heute war ein guter Tag.
1: Sie sind ein Ass im Kartenspiel, das steht fest.
2: Hat mein Vater mir beigebracht, als ich noch ein junger Mann war.
1: Dann schulden Sie ihm was. Wirklich, wie viel haben Sie mir abgenommen?
2: Mal sehen. 3 Schilling und 6 Pence. Und ich habe es Ihnen nicht abgenommen. Ich habe es gewonnen.
1: Fair und ehrlich, Kass. Fair und ehrlich. Hätte ich Ihnen nicht zugetraut.
2: Deshalb mag ich Karten. Jeder kann darin gut sein.
1: Tja, die nächste Runde gewinne ich, versprochen. 2 Pints bitter, wenn Sie so freundlich wären.
0: Gerne, die Herren.

0: Hastings, Hastings, wachen Sie auf.
1: Was ist los?
0: Es ist passiert, ein weiterer Mord.
1: Was? Aber der Tag hat doch
0: es
1: gar nicht...
0: Es passierte kurz nach Mitternacht, ein guter Zeitpunkt, um nicht entdeckt zu werden. Kommen Sie, machen Sie sich fertig, packen Sie eine Tasche, come on.
1: Sie sind schon angezogen?
0: Ich bin früh aufgestanden.
1: Was wissen wir bisher?
0: Die Leiche eines jungen Mädchens wurde am Strand von Bexhill gefunden.
1: Oh Gott, weiß man, wer sie ist?
0: Elizabeth Barnard. Sie kellnerte in einem Café und wohnte bei ihren Eltern. Der Zeitpunkt des Todes liegt wohl zwischen Mitternacht und 1 Uhr.
1: Und man ist sich sicher, dass es das Verbrechen ist?
0: Unter der Leiche wurde ein ABC-Kursbuch gefunden.
1: Oh, das arme Mädchen. Ihre Eltern müssen... Fahren wir direkt dorthin?
0: Ui, Inspektor Grom wird uns bald abholen. Hastings, ich hole Ihnen einen Kaffee. Wir dürfen keine Zeit verlieren.
1: Gut. Morgen, Inspektor. Oh. Poirot schließt gerade noch ab.
2: Wie geht es ihm?
1: Ich glaube, er ist ein wenig erschüttert.
2: Ist er bereit für das hier?
1: Natürlich. Warum?
2: Nun, angesichts des Rigby-Falls letztes Jahr, ich dachte nur...
1: Was meinen Sie?
2: Rigby hätte ihn fast erwischt. Wussten Sie das nicht? Er kam aus dem Nichts mit einem Messer.
1: Was?
2: Poirot hatte herausgefunden, wer er war. Er wusste, dass er wieder töten würde, also ging er los, um das Opfer zu warnen. Aber Rigby war schon da. Er stach auf Poirot ein, bevor dieser ihn wegstoßen konnte. Zum Glück war ein Polizist in der Seitenstraße. Er hörte den Tumult und griff ein, sonst... ja, wäre Poirot nicht mehr hier.
1: Das wusste ich nicht.
2: Ich nehme an, es ist ihm peinlich.
1: Nein, so ist er nicht. Er will mich nicht beunruhigen. Und jetzt, mit diesen Briefen. Vielleicht ist Poirot das Ziel.
2: Nein, das passt nicht zusammen. Die Opfer stehen im Mittelpunkt.
1: Das ist ein großes Risiko. Können Sie keine Wachleute vor seinem Haus abstellen? Dieser Verrückte weiß, wo Poirot wohnt.
2: Nun, wurde ihm gedroht?
1: Nein, aber...
2: Haben Sie verdächtige Personen oder Aktivitäten beobachtet?
1: Nein.
2: Dann besteht keine Gefahr und mir sind die Hände gebunden.
0: Bonjour, Inspektor.
2: Morgen. Ich bringe Sie auf den neuesten Stand. Ich habe mit Dr. Thompson gesprochen, dem Irrenarzt, den wir zur Rate ziehen. Er ist sehr interessiert an den Serienmorden. Er war auch an meinem letzten Fall beteiligt. Sie haben sicher davon gelesen? Mabel Homer?
0: Oh, ja, oui, Sie haben den Täter gefunden.
2: Keppel, so hieß er. Es war sehr schwierig, ihm die Tat nachzuweisen. Und das war schon seine dritte. Er wirkte so normal wie Sie oder ich.
0: Oh, außergewöhnlich.
2: Es gibt verschiedene Tests. Verbale Fallen, die Menschen dazu bringen, sich zu verraten. Sehr modern natürlich. Zu Ihrer Zeit gab es so etwas noch nicht.
0: Selbst zu meiner Zeit kam das manchmal vor.
2: Ach ja?
0: Vielleicht sagen Sie mir, was Sie über Betty Barnard wissen.
2: Sie war 23 und arbeitete im Ginger Cat Café an der Promenade. Eine Frau aus der Gegend fand sie heute Morgen, als sie mit ihrem Hund spazieren ging.
0: Und das ABC-Kursbuch?
2: Neu, aufgeschlagen bei Bexhill. Keine Fingerabdrücke.
0: Todesursache?
2: Sie wurde erwürgt.
0: Wie?
2: Mit ihrem eigenen Gürtel. Wohl ein dicker Strickgürtel.
0: Endlich haben wir einen echten Beweis. Das sagt uns doch etwas, oder?
1: Ja, über die verdrehte Psyche des Mörders. Den eigenen Gürtel des Mädchens zu benutzen?
0: Exakt.
1: Ob es einen verlässlichen Zeugen gibt?
2: Nein, alle werden eine junge Frau in Weiß mit einem Mann gesehen haben.
1: Aber das ist doch gut.
2: Im Hochsommer? In Bexhill? Gestern waren hunderte Frauen in Weiß unterwegs.
0: Dann beginnen wir jetzt am Tatort.
2: Ja, es ist gleich neben der Promenade. Es herrscht große Wut und es wird viel getratscht. Wir müssen diskret vorgehen.
1: Treten Sie zurück. Lassen Sie ihm etwas Platz.
0: Schon in Ordnung, Hastings.
3: Mr. Poirot, Simmons von Bexhill Echo. Wer ist der Mörder? Haben Sie eine Theorie?
2: Halt ab, na los.
3: Sie sind von Yard, oder? Muss ja ein großer Fall sein, wenn Sie Poirot hinzuziehen. Liegt sie unter dem Bier? Wir müssen doch eine Theorie haben. Wo ist die Leiche?
2: Hören Sie, die Familie des Mädchens braucht Ruhe. Und wir Respekt für die Ermittlungen. Wenn Sie eins von beidem ignorieren, bereuen Sie es.
4: Ja, in Ordnung. Ist ja gut. Hab's verstanden.
2: Oh, Hat sie auf alles gefasst. Die Leiche wurde nicht bewegt, nur zugedeckt.
0: Gibt es Fußspuren?
2: Nein, nichts Verwertbares. Die Ebbe hat eingesetzt, der Sand ist trocken.
0: Der Mörder brachte sie an einen abgelegenen Ort, sodass niemand sie sehen oder hören konnte.
2: Ja. Hier ist sie. Armes Kind.
0: Die Spuren an ihrem Hals, sehr markant. Wahrscheinlich war es eher ein Mahn und irre die Blutergüsse. Sie hat sich gewehrt.
1: Man sieht, dass sie ihn getreten hat. Sie muss Angst gehabt haben.
0: Und dann ist sie mit ihrem ganzen Gewicht nach hinten gefallen. Das sieht man an den Abdrücken im Sand. Sie wurde gewürgt und als sie aufhörte zu atmen, hat er sie fallen lassen.
1: Können wir sie bitte wieder zudecken? Aha.
2: Ja, wir haben alles gesehen.
1: Danke.
2: Wir finden diesen Teufel und dann wird er bezahlen.
0: Dafür müssen wir das Warum kennen. Warum ein Mädchen töten, das sich nicht wehren kann? Wofür?
2: Es sind die Verbrechen selbst, die ihn befriedigen. Das Machtgefühl. Er selbst ist nicht sehr stark, daher wählt er Frauen aus, die er überwältigen kann. Das gibt ihm das Gefühl von Kontrolle.
0: Eine plausible Theorie. Ich halte sie für falsch, aber sie ist plausibel.
2: Meine Theorien basieren auf Beweisen und einer Geistesanalyse, nicht auf haltlosen Spekulationen über Motive. So habe ich den Mörder von Mabel Homer gefunden und so werde ich auch diesen finden.
0: Ich werde mich nicht in Ihre Arbeit einmischen, aber ich bleibe offen für andere Theorien.
2: Gut, Bettys Café ist oben an der Promenade. Machen wir dort weiter.
5: Tisch 4, bitte.
6: 2 Eier-Sandwiches, bitte.
5: Ja, natürlich. Das ist für Sie und...
7: Entschuldigen Sie?
5: Tee für Sie,
7: Sir. Ich hätte gerne einen Kaffee.
5: Ja, bringe ich ihn gerne.
7: Danke.
5: Nein, einen Moment. Machst du mir bitte noch einen Tee?
8: Millie Higley?
5: Ja, das bin ich, Sir.
8: Inspektor Chrome, Scotland Yard.
5: Geht es um Betty?
8: Ja. Gibt es einen Ort, wo wir reden können?
5: Das Hinterzimmer. Kommen Sie.
8: Gut.
5: Ich habe es aber etwas eilig. Gleich ist Stoßzeit.
2: Das sind Monsieur Poirot und Captain Hastings. Wollen Sie sich vielleicht setzen?
1: Danke für Ihre Zeit, Miss Higley.
5: Gerne.
2: Sie kannten Elizabeth Barnard?
5: Ja, ich kannte Betty. Schrecklich, was passiert ist, oder? Es gibt schon den ganzen Morgen kein anderes Thema. Ich kann es gar nicht glauben. Alle reden darüber und rätseln, wer es getan haben könnte.
2: Nun bleiben wir bei den Fakten, wenn möglich. Wie gut kannten Sie Betty?
5: Wir kannten uns etwa 6 Monate. Ein flatterhaftes Mädchen. Wollte unbedingt hier weg.
2: War sie freundlich?
5: Freundlich genug. Aber sie hielt sich für was Besseres.
2: So.
5: Normalerweise hat sie immer erzählt, was sie vorhat oder mit wem sie sich treffen wollte. Aber gestern wollte sie es nicht verraten.
2: Verstehe.
0: Wie war Bettys Leben außerhalb des Cafés?
5: Sie hatte einen Freund. Er arbeitet bei der Immobilienagentur in der Nähe des Bahnhofs. Donald. Er ist sehr attraktiv und immer gut gekleidet.
2: Wann haben Sie Betty zuletzt gesehen?
5: Gestern Abend. Wir haben zugeschlossen.
2: Und haben Sie etwas an Betty bemerkt? War sie irgendwie aufgeregt oder so?
5: Nein, nichts dergleichen.
0: Haben Sie etwas Ungewöhnliches gesehen?
5: Mir ist nichts aufgefallen, nein. Aber Betty trug ein neues weißes Kleid.
2: Hm.
5: Ich vermute, sie wollte sich mit Donald treffen.
2: Donald. Kennen Sie seinen Nachnamen?
5: Ich glaube Fraser.
2: Gut. Vielen Dank, Miss Higley.
5: War das alles?
2: Ja, für den Moment schon.
5: Ich hoffe, Sie finden ihn. Auch wenn Betty und ich uns nicht besonders nahe standen.
2: Wir finden den Verantwortlichen.
5: Gut. Bleiben Sie auf einen Tee? Wenn ja, kann ich Ihre Bestellung gleich hier aufnehmen.
2: Nein, machen Sie nur weiter, Miss Higley. Danke.
5: In Ordnung. Ich bin gleich bei Ihnen, Ma'am.
2: Wir müssen mit Ihrem Freund Donald sprechen. Vielleicht haben Sie sich gestritten, oder...
1: Ich verstehe diese Grausamkeit einfach nicht.
0: Vielleicht war es Donald, der Betty getötet hat, aber das erklärt ja nicht den Mord an Alice Asher. Es gibt nichts, was die Morde verbindet, kein Motiv, das sie rechtfertigen würde.
2: Ein Constable wird Donald aus dem Büro abholen. Ich möchte vorher noch sehen, wie Betty gewohnt hat. Kommen Sie.
8: Mr. Barnard?
0: Sie sind von der Polizei?
8: Inspektor Chrome, Scotland Yard.
0: Das ist gut. Das bedeutet, dass Sie den Fall unserer Tochter ernst nehmen.
8: Das sind Mr. Poirot und Captain Hastings.
1: Guten Tag.
0: Tag. Bitte kommen Sie. Mein Beileid. Meine arme Frau kann Sie leider nicht empfangen. Sie ist so mitgenommen, dass der Arzt ihr etwas verabreichen musste. Sie hat sich ein wenig hingelegt.
8: Ihr Verlust tut mir leid. Das muss ein schrecklicher Schock sein.
0: Wir sind gestern früh zu Bett gegangen und wussten nicht mal, dass sie nicht nach Hause gekommen ist. Bis die Polizei eintraf.
1: Wenn ich etwas tun kann. Ich weiß nicht, aber ich würde gerne helfen.
0: Haben Sie Kinder, Captain?
1: 2 Söhne, 2 Töchter.
0: Es ist unaussprechlich. Der Gedanke, dass jemand einem das Kind nehmen könnte.
1: Ich will es mir gar nicht vorstellen.
8: Captain Hastings, haben Sie außer Betty noch weitere Kinder, Mr. Barnard?
0: Ja, Megan, Bettys ältere Schwester. Sie ist auf dem Weg hierher.
8: Wenn Sie erlauben, würde ich mir gerne Bettys Zimmer ansehen. Ja. Vielleicht gibt es dort etwas, das uns helfen kann. Briefe oder ein Tagebuch.
0: Ja, natürlich. Bitte folgen Sie mir. Soweit ich weiß, hat sie kein Tagebuch geführt.
9: Soll ich meine Stiefel ausziehen, Mr. Barnard?
0: Nein. Kommen Sie einfach mit hoch.
1: Poirot? Das ist zu viel für mich. Tut mir leid, ich brauche frische Luft.
9: Lassen Sie sich Zeit, mein Freund.

0: Von Ihnen habe ich gehört. Sie sind dieser mondäne Privatdetektiv.
1: Klingt nicht besonders schmeichelhaft, aber ehrlich. Sie sind Miss Barnards Schwester?
0: Ja, richtig. Und was führt Hercule Poirot aus London hierher?
1: Mademoiselle, ich bin hier, um die Wahrheit herauszufinden. Um zu verstehen, wie Betty war.
0: Sie war intelligent, ein fröhliches Mädchen. Mehr gibt es nicht zu sagen.
1: Ich muss Ihnen etwas mitteilen, das Ihnen schwerfallen könnte, zu hören.
0: Ja?
1: Der Mord an Ihrer Schwester ist kein Einzelfall. Jemand schreibt mir Briefe, in denen er mir Ort und Datum mitteilt. Mehr nicht. Er hinterlässt einen ABC-Reiseführer bei der Leiche. Der erste war Alice aus Andover.
0: Was?
1: Jetzt Betty aus Bexhill. Ich fürchte, es wird weitere Opfer geben.
0: Irgendein Verrückter hat diese Morde geplant?
1: Leider, ja.
0: Oh, Betty. Meine kleine Schwester, du dummes Mädchen.
1: Wenn wir herausfinden wollen, wer Betty getötet hat, muss ich die Wahrheit erfahren.
0: Die Wahrheit ist, dass Betty töricht sein konnte. Aber welches junge Mädchen ist das nicht manchmal?
1: Bitte, Mademoiselle, Sie müssen präzise sein, sonst kann ich Ihnen nicht helfen.
0: Nur, dass Sie mich richtig verstehen. Betty hat niemandem etwas getan. Aber ja, sie ging gerne aus, tanzte und... Sie mochte billige Schmeicheleien und Komplimente, solche Dinge eben. Sie liebte das Leben. Aber manchmal ging sie zu weit.
1: Und sie war hübsch?
0: Ja, das war sie. Ich habe ein Foto in meiner Tasche. Moment. Hier.
1: Sie sehen sich gar nicht ähnlich.
0: Ja. Ich bin die Unscheinbare der Familie, wenn Sie das meinen.
1: Sie glauben, Ihre Schwester habe sich töricht verhalten in Bezug auf Donald Fraser?
0: Genau. Don ist ein sehr ruhiger Mensch. Aber auch ruhigen Menschen reicht es irgendwann. Ich hatte Angst, dass er...
1: Dass er?
0: Ich hatte Angst, er könnte sie verlassen. Das wäre sehr schade gewesen. Er ist ein zuverlässiger und fleißiger Mann. Eine gute Partie, wenn man bedenkt, was das für eine Welt ist.
1: Wie ist denn die Welt?
0: Hart. Sehr hart. Man muss sich selbst eine Zukunft aufbauen. Betty war eine Träumerin. Sie dachte, sie könnte sich einfach ein besseres Leben zaubern. Don hielt sie auf dem Boden der Tatsachen. Er wäre ein guter, guter Ehemann gewesen. Da ist er.
2: Megan!
0: Don! Oh Gott, hast du von Betty gehört?
2: Ja. Gerade eben. Ich kann es nicht fassen. Ich kann... Ist sie wirklich tot?
0: Ja, ist sie.
2: Wurde sie umgebracht?
0: Ja.
2: Ich kann es nicht glauben. Wer würde so etwas tun?
0: Ganz ruhig. Komm rein, na komm schon. Ja. Ja. Öffnen Sie bitte die Tür.
1: Natürlich. Ihr. Wir kommen gleich nach.
0: Gehen wir in die Küche, Don. Hier ist dein Stuhl. Nimm dir einen Moment Zeit, beruhige dich.
2: Danke. Es geht mir gut.
1: Vielleicht einen Brandy? Ich habe einen Flachmann. Hastings, bitte eine Tasse.
3: Ja. Moment. Hier, bitte.
1: So.
0: Hier, Don. Trink, das wird dir gut tun.
2: Weiß man schon, wer es war?
0: Die Polizei ist gerade oben. Sie durchsuchen Bettys Sachen. Don, du solltest noch etwas wissen.
2: Was meinst du?
0: Sagen Sie es ihm, Mr. Poirot.
1: Merci. Don, der Mord an Betty war geplant. Sie ist nicht das erste Opfer.
2: Was? Das kann nicht sein. Wer sind Sie? Die Polizei?
0: Nicht ganz.
1: Ich bin besser als die Polizei. Hat Betty gesagt, wohin sie gestern Abend gegangen ist?
2: Ja, sie wollte sich mit einer Freundin treffen.
1: Haben Sie ihr das geglaubt?
2: Was wollen Sie damit andeuten?
0: Don, nicht so laut.
1: Ich bin hier, um einen Mörder zu finden, nicht um jemanden zu verurteilen. Aber dafür muss ich die Wahrheit kennen.
2: Moment, ich kenne sie.

0: Sie sind doch dieser berühmte Detektiv, hm? Trotzdem können Sie nicht einfach herkommen und erwarten, dass ich mit Ihnen rede wie mit einem alten Freund. Warum sollte ich das tun?
1: Weil ich weiß, was die Polizei nicht zugeben will.
0: Ach ja?
1: Dass Betty das zweite Opfer dieses Mörders ist und es weitere geben wird, wenn wir nicht schnell handeln. Aber dafür benötige ich ein klares Bild von ihr und davon, was möglicherweise passiert ist.
0: In Ordnung.
1: Oh ja, merci.
0: Betty wollte ständig Spaß haben. Tanzen, ins Kino, was junge Mädchen so machen. Und ich konnte mir das nicht immer leisten. Also ist sie manchmal mit anderen Männern ausgegangen. Ich habe das nie verstanden, aber...
1: Ich schon. Sie waren eifersüchtig.
0: Ja, natürlich. Wenn Betty mich wirklich mochte, warum hat sie das dann gemacht?
1: Gab es deswegen mal Streit?
0: Ist das hier offiziell?
1: No, das ist völlig inoffiziell.
0: Nun, ja, ein oder zweimal ist das passiert.
1: Wann war das?
0: Das erste Mal vor etwa einem Jahr. Das letzte Mal vor ungefähr einem Monat, als ich herausfand, dass sie mich angelogen hat. Sie meinte, sie würde eine Freundin treffen. Aber sie war mit einem Mann unterwegs.
2: Was?
0: Einem verheirateten Mann.
2: Das ist ekelhaft.
0: Ich war sauer. Und weil es früher oder später sowieso rauskommt. Ich habe gesagt, dass ich so wütend wäre, dass ich eines Tages einen Mord begehen würde.
2: Don!
0: Ein paar Leute haben mich gehört, aber es war nicht ernst gemeint.
1: Donald, Sie sind ein Hitzkopf.
0: Manchmal, ja.
1: Was meinten Sie, als Sie sagten, Sie würden einen Mord begehen?
0: Hm? Ich meinte den Mann, mit dem Betty zusammen war. Aber ich hätte das niemals getan.
1: Gibt es noch etwas, das Sie mir sagen möchten?
2: Don, das ist wichtig. Erzähle Mr. Poirot, was du mir am Telefon gesagt hast.
0: Ich habe dir anfangs geglaubt. Aber sie meinte, sie wolle sich gestern Abend mit einer Freundin treffen.
2: Ja.
0: Da überkamen mich Zweifel.
1: Und dann?
0: Ja. Ich vermutete, sie würden nach St. Leonards gehen. Und dann habe ich die Busse beobachtet, um zu sehen, ob sie drin sitzt. Aber sie war nirgends zu sehen.
1: Weiter, weiter.
0: Ich bin durchgedreht. Verstehen Sie? Ich war sicher, dass sie sich mit einem Mann trifft. Also habe ich in Hotels und Restaurants gesucht, mich am Pier rumgetrieben wie ein verdammter Idiot. Selbst wenn sie da gewesen wäre, ich hätte sie vermutlich nie gefunden. Irgendwann habe ich die Suche aufgegeben und bin nach Hause.
1: Um wie viel Uhr war das, Don?
0: Ich weiß es nicht, keine Ahnung. Bin gegangen, es war Mitternacht, als ich zurück war.
1: Mitternacht. Ich rate Ihnen, diese Information der Polizei mitzuteilen, wenn man sie offiziell befragt.
2: Was?
0: Aber die sperren mich sofort ein.
1: Die Wahrheit ist Ihre stärkste Verteidigung. Versprochen.
3: Das wäre erstmal alles, Mr. Barnard. Sie waren eine große Hilfe.
1: Danke für Ihre Ehrlichkeit, Mr. Fraser.
3: Was ist denn hier los?
1: Inspektor, das sind Miss Megan Barnard und Mr. Donald Fraser.
0: Hallo.
2: Ja. Hallo.
1: Und das hier ist Inspektor Crom aus London. Während Sie oben Ihre Untersuchung fortgesetzt haben, haben wir uns Ihr bemüht, etwas Licht in die Ereignisse der letzten Nacht zu bringen.
3: Poirot, kommen Sie bitte kurz mit vor die Tür. Was zum Teufel machen Sie da?
1: Ich suche nach einem Motiv.
3: Sie suchen. Sie ermitteln. Sie haben ohne einen Polizeibeamten mit Zeugen gesprochen.
1: Gerade weil keine Polizei anwesend war, habe ich Ihr Vertrauen gewonnen.
3: Nein.
1: Und manchmal sehe ich Dinge, die Sie nicht sehen.
3: Ach, wirklich?
1: Oh, hier, wie dieser kleine Fleck auf Ihrer Krawatte. Ist das Marmelade?
3: Was?
1: Darf ich?
3: Das dürfen Sie nicht. Poirot, es reicht mir. Das ist mein Fall. Sie sind nur wegen des Superintendent hier. Dieser Fall wird auf meine Art gelöst. Und es wird keine Zeit mit einem die Morde verbindenden Motiv verschwendet, wenn echte Arbeit zu erledigen ist. Hier steht nämlich mein Kopf auf dem Spiel.
1: Ich gefährde Ihre Arbeit nicht. Ich helfe Ihnen. Aber das kann ich nur auf meine eigene Art.
3: Aber nicht unter meiner Leitung.
1: D'accord. Dann kehre ich nach London zurück.
3: Warten Sie. Was haben Sie herausgefunden?
1: Megan liebte ihre Schwester, hielt sie aber für töricht, weil sie noch andere Männer traf. Sie befürchtet, dass Donald Betty getötet haben könnte. Ich bin mir da unsicher.
3: Durch die anderen Männer hatte er ein Motiv. Und er hatte die Möglichkeit, Betty nahe zu kommen. Nahe genug, um sie zu erwürgen. Wir werden ihn im Auge behalten.
1: Wer auch immer der Mörder ist, er ist sehr großzügig.
3: In Ordnung. Wir sind hier fertig. Eins noch, wir wenden uns an die Presse. Ich dachte, Sie sollten das wissen. Die Morde stehen in Verbindung, daran besteht kein Zweifel. Die Bevölkerung muss informiert werden.
1: Dann bekommt der Mörder die ersehnte Aufmerksamkeit.
3: Was soll ich machen? Uns bleibt keine Wahl. Wir müssen die Menschen warnen.
4: Werden Sie die Briefe erwähnen?
3: Nein, das würde nur vom Fall ablenken. Aber rufen Sie uns an, wenn Sie einen weiteren Brief erhalten. Wir sind in Alarmbereitschaft.
4: Gut.
1: Kommen Sie, Hastings. Wir reisen allein zurück nach London.
3: Poirot?
1: Viel Glück, Inspektor.
4: Alles in Ordnung, Poirot?
1: Krumm glaubt, dass ich nicht in der Lage bin, diesen Fall zu lösen.
4: Ich glaube, ihn stört eher, dass er weiß, dass Sie ihn lösen werden.
1: Er möchte alles kontrollieren. Für ihn bin ich nur wegen des Superintendenten da. Und ich muss mich an seine Methoden und Regeln halten. Aber so kann ich nicht arbeiten. Und es gibt Dinge, die er nicht kontrollieren kann.
4: Was meinen Sie?
1: Ich werde der Presse von den Briefen erzählen.
4: Wie bitte? Warum?
1: Der Mörder muss wissen, dass ich ihn beobachte und keine Angst habe.
4: Reicht es nicht, dass Scotland Yard den Fall öffentlich macht?
1: No, sie sollen aufmerksam sein und im Hinterkopf haben, dass der Mörder überall sein könnte. Wenn sie erfahren, dass er mich ausgewählt hat und gesehen werden will, wird die ganze Nation auf der Hut sein.
4: Wenn Ihr Name fällt, wird es kein anderes Thema mehr geben.
1: Je mehr die Leute über den Fall reden, desto sicherer sind sie.
4: Aber man wird sie nicht mehr in Ruhe lassen.
1: Hui, dann ist es so.
5: Scotland Yard hat bestätigt, dass Alice Asher und Betty Barnard von demselben Täter kaltblütig und skrupellos ermordet wurden. An beiden Tatorten wurde ein ABC-Kursbuch bei den Leichen zurückgelassen. Daher auch die Bezeichnung ABC-Mörder. Die Polizei hält es für möglich, dass der Täter bei der Eisenbahn arbeitet, weswegen die Bevölkerung angewiesen wird, insbesondere auf Zugreisen wachsam zu sein. Unterstützt werden die Beamten von dem bekannten Detektiv Hercule Poirot, der sogar Details aus Briefen veröffentlicht hat, die er vom ABC-Mörder erhalten haben will. Die brutalen Taten haben bereits 2 Menschenleben gefordert. Nun stellt sich die Frage, wer wird das nächste Opfer sein?

0: Liebling, bitte, du musst etwas essen. Nur ein bisschen, komm schon. Du musst bei Kräften bleiben.
1: Ich kann nicht kauen. Ich kann einfach nicht.
0: Na gut. In Ordnung. Ja?
1: Nein, hat er nicht.
0: Kann das warten, Thora? Wir sind gerade...
2: Ja, selbstverständlich.
0: Danke.
2: Entschuldigen Sie.
1: Und nennen Sie ihn Sir Carmichael. Jeder andere
2: natürlich,
1: auch.
2: Lady Clark. Verzeihen Sie.
1: Dummes Mädchen.
0: Sie will doch nur helfen.
1: Sie schwebt in diesen modernen Kleidern herum. Aus Pelz und Spitze. Sie weiß genau, was sie tut.
0: Liebling, bitte vergessen wir das, ja? Sie wird nicht wieder stören, versprochen. Ich sorge dafür.
1: Erinnerst du dich an unsere gemeinsamen Tänze?
0: Oh mein Gott. Ich habe 2 Wochen gebraucht, um den Mut aufzubringen.
1: Ich dachte, du würdest mich nie fragen. Carmichael Clark, der Mann, den jedes Mädchen weiß.
0: So ein Unsinn. Du hast an dem Abend dein elfenbeinfarbenes Kleid getragen.
1: Es gehörte meiner Schwester. Sie wusste nicht mal, dass ich es geliehen hatte. Sie war stinksauer.
0: Du warst die schönste Frau, die ich je gesehen habe. Das bist du immer noch.
1: Nein. Hör auf. Okay. Ich glaube, ich muss jetzt schlafen.
0: Ja, natürlich. Ich schließe die Fensterläden.
1: Nein, bitte nicht. Die Seeluft ist so herrlich.
0: Schlaf gut, Liebling.

0: Das ist das nationale Programm am Donnerstag, dem 29. August mit den 22 Uhr Nachrichten. Scotland Yard steht wegen der Morde an Alice Asher aus Andover und Betty Bernard aus Bexhill-on-Sea zunehmend unter Druck. Die Morde wurden Mr. Hercule Poirot im Voraus angekündigt, was zu Bedenken führte, ob er in diesem Fall ermitteln sollte. Wir hoffen, später in der Sendung noch mit Inspector Stone von Scotland Yard zu sprechen. Prinz Henry Duke of Gloucester hat heute seine Verlobung bekannt gegeben.
1: Die wissen doch nicht, wovon sie sprechen. Poirot, glauben Sie wirklich, dass wir dem Mörder mit der Presse das geben, was er will?
2: Oui, naturellement. Das könnte ihm zum Verhängnis werden. Ich hoffe, dass er von seinem Erfolg berauscht ist und unvorsichtig wird.
1: Ist das die Abendpost?
3: Hallo, Poirot. Hastings.
2: Inspektor Grom, Sie sind wegen der Zeitungen gekommen.
3: Ich würde gerne wissen, was Sie da gedenken zu tun. Diese Briefe sollten nicht an die Presse.
2: Es ist im besten Interesse der Öffentlichkeit.
3: Von wegen. Wir werden jetzt schon mit Anrufen von Fanatikern überschwemmt, die sich für Spürnasen halten. Was bringt das denn?
2: Das heißt, dass sie eine Armee von Menschen im ganzen Land haben, die nach dem Mörder sucht.
3: Nein! Nein, das ist nur Lärm, der uns von der eigentlichen Arbeit abhält.
2: Es gibt einen Grund, warum Sie auf der Stelle treten, Inspektor.
3: Und er wäre?
2: Sie suchen in der falschen Richtung. Sie wollen Beweise und eine Erklärung aus dem Lehrbuch für diese schrecklichen Verbrechen.
3: Das ist nicht...
2: Aber ein Mörder tötet aus einem Grund, seinem eigenen Grund. Sie alle haben ein einzigartiges Motiv. Und mit dem Motiv finden Sie den Mörder.
3: So einfach ist das also.
2: Ich frage mich, was in unserem Mörder vorgeht. Seinen Briefen nach zu urteilen, tötet er aus Spaß, aber es muss noch mehr dahinter stecken.
3: Nun, ich glaube nicht...
2: Hat er einen persönlichen Ass gegen mich?
3: Oh, natürlich.
2: Vielleicht hatte ich schon einmal mit ihm zu tun, oder es ist unpersönlich, richtet sich sein Ass gegen Ausländer. Hm? Wenn ja, warum? Welches Unrecht hat er durch einen Ausländer erlitten?
3: Poirot. Wir können keine dieser Fragen beantworten. Das ist unmöglich.
2: Vorerst. Dennoch liegt die Lösung in diesen Fragen. Wenn wir den Grund wüssten, warum er diese Verbrechen begeht, für uns nicht nachvollziehbar, für ihn jedoch logisch, könnten wir vielleicht die Identität des nächsten Opfers ermitteln.
3: Nein. Nein, er wählt sie zufällig aus. Es gibt kein verbindendes Motiv zwischen den Morden an Alice Asher und Betty Bernard.
2: Oh, pardon, das sehe ich anders. Es gibt einen Zusammenhang. Wir haben ihn nur noch nicht gefunden. Aber bei einem sind wir uns einig. Er ist ein sehr großzügiger Mörder. Er sorgt dafür, dass niemand anders für seine Verbrechen büßt. Mr. Asher wäre wegen des Mordes an seiner Frau verhaftet worden. Donald Fraser wäre vermutlich wegen des Mordes an Betty Bernard angeklagt worden. Wenn es nicht die Briefe von ABC gegeben hätte.
3: Worauf wollen Sie hinaus?
2: Ich glaube nicht, dass irgendetwas davon Zufall war. Jedes Detail war geplant. Wenn der Mörder einen weiteren Brief schickt, müssen wir das bekannt machen und alle im Voraus warnen.
3: Das muss Scotland Yard entscheiden, nicht Sie. Das ist mein Fall. Und wenn ich der Meinung bin...
1: Inspektor!
2: Erlauben Sie...
3: Was?
2: Er ist es. Lesen Sie, Hastings.
1: Armer Mr. Poirot. Sie sind wohl doch nicht so gut in diesen kleinen Kriminalfällen, wie Sie dachten, oder? Vielleicht ist Ihre Zeit vorbei. Mal sehen, ob Sie es besser können. Dieser ist einfach. Churston am 25.
3: Heute?
2: Churston.
1: Versuchen Sie es zu verhindern. Es ist ein bisschen langweilig, immer seinen Willen zu bekommen. Gute Jagd. Ihr ABC.
3: Der 25. ist heute.
2: Wo ist Churston?
1: In Devon. Kilometerweit entfernt an der Südküste. Das schaffen wir nicht rechtzeitig.
2: Dann kommen wir zu spät, weil er es so wollte. Heute Nacht wird jemand sterben.

0: Warum erzählt er uns es heute von dem Mord?
1: Nicht seiner Art. Das gefällt mir nicht.
0: Der Stempel ist 3 Tage alt. Der Brief hätte früher hier sein sollen.
1: Es ist doch die falsche Adresse. Whitehorse Mansions statt Whitehaven. Daher die Verzögerung.
2: Glauben Sie nicht, dass das Absicht war? Ich meine, es ist nach 22 Uhr, am Tag des Mordes.
0: Ein guter Gedanke, Hastings.
3: Nein, das passt nicht zu ihm. Der Mörder hält sich an seine Regeln. Er warnt uns immer rechtzeitig. Ich wette, er trinkt Whitehorse Whisky.
0: Ah, die Flasche stand vor ihm.
3: Ja, er hat versehentlich das Etikett abgeschrieben. Whitehorse statt Whitehaven.
0: Scharfsinnig, Inspektor.
3: Ich rufe auf der Wache an. Die geben die Information weiter.
0: Bis Mitternacht werden wir nicht da sein.
3: Der Nachtzug ist unsere beste Chance. Dann sind wir morgen früh als Erste dort. Und machen Sie mir keine Probleme, klar?
0: Wie könnte ich Ihnen Probleme machen?
2: Er ist herablassend. Mit Problemen meint er Ärger.
0: Bereite ich ihm Ärger?
2: Ignorieren Sie ihn.
0: Noch ein Mord. Noch eine Leiche. Dieser Mörder hält mich zum Narren und Menschen besahlen dafür mit ihrem Leben.
2: Wir werden ihn finden, Poirot.
0: Ich muss das Warum verstehen, sonst kann ich ihn nicht aufhalten.
2: Er ist verrückt. Reicht das nicht?
0: No. Er ist ebenso verrückt wie gerissen. Es ist geplant. Perfekt geplant. Ich glaube, er wurde verletzt. Und nun will er Rache. Wir dürfen nicht unterschätzen, was er noch alles tun könnte.
4: Der Nachtzug nach Penzance ist bereit zur Abfahrt. Penzance!
3: Hallo, erste Klasse?
4: Ja, weiter hinten.
3: Ja, natürlich.
4: Bitte, Sir.
3: Kommen Sie schon.
2: Halten Sie ihn auf, Chrome. Mein Knie macht heute ein paar Probleme.
3: Sie spüren wohl das Alter. Ich gehe schon mal vor.
0: Aber Sie schmerzen, Hastings.
2: Nein. Ich will den Idiot nur ärgern. Ah, diese alte Kriegsverletzung.
0: Oh, vorsichtig, mein Freund. Und humpeln Sie auf demselben Bein, sonst bemerkt er es.
2: Da sind wir. Danke, Inspektor. Würden Sie mir bitte meine Tasche abnehmen? Hier.
3: Ihre...
2: Vielen Dank. Auf geht's.
3: Hier, nehmen Sie meine Hand, Poirot.
0: No, merci.
5: Können Sie bitte einsteigen, Sir?
3: Ja, schon gut.
4: Alle zurücktreten!
3: Es ist etwas passiert.
6: Jenkins!
4: Inspektor Brown! Nein, kein Doktor! Es gab ein Mord!
6: Ein was?
4: Einen Mord!
6: Wann?
4: Vor ein paar Stunden! Steht alles in den Telegramm! Hier, Sir!
6: Ordnung! Danke, Jenkins! Gute Arbeit!
4: Danke, Sir!
0: Wir kommen zu spät.
1: Wir haben alles versucht. Mal sehen.
0: Wer ist das Opfer?
1: Sir Carmichael Clark beging seinen abendlichen Spaziergang. Die Polizei war wegen seines Namens dort. Die Hausbewohner bemerkten, dass er nicht zurückgekommen war. Eine Suchmannschaft fand ihn.
2: Was war die Todesursache?
1: Sein Kopf wurde eingeschlagen. Ein ABC-Kursbuch lag auf der Leiche.
0: Michael Clark. Damit steht fest, dass er seine Opfer anhand ihres Namens auswählt. Aber warum dieser Mann? Warum dieser Ort?
1: Nein. Es geht um das Wie. Wie ist er dorthin gekommen? Wie hat er getötet? Und wie ist er davongekommen?
0: Ich befürchte, er hat keine Spuren hinterlassen.
1: Gut, folgen Sie einfach Ihrer vagen Idee oder was Sie da haben. Aber halten Sie sich zurück und kommen Sie mir nicht in die Quere. In Ordnung? Ich gehe ins Bett. Wir sehen uns morgen früh.
2: Sagen Sie mir, was ich tun kann, Poirot.
0: Nichts, mein Freund.
2: Ich sehe immer wieder Bettys Gesicht vor mir. Wie sie da am Strand liegt. Und dieser Gedanke, dass jemand so etwas tut, ein völlig Fremder. Das ist übrigens unser erster kaltblütiger, unpersönlicher Mord.
0: C'est vrai. Und bisher haben wir uns gefragt, welche Gelegenheit hatte der Mörder, die Taten zu begehen? Wer profitiert von dem Tod der Opfer? No, dieser Fall ist anders.
2: Diese Grausamkeit erschüttert mich. aus Boshaftigkeit zu töten, ohne etwas davon zu haben.
0: Etwas fühlte sich von Anfang an nicht richtig an. Aber Gefühle dürfen uns nicht leiten. Ein gewöhnliches Verbrechen ist nicht weniger schlimm.
2: Natürlich ist es das.
0: Hastings ist es nicht. Dieses ist nur schwieriger. Seine Handlungen zeugen von Wahnsinn. Er greift jeden an, tötet ohne Reue und riskiert, gesehen zu werden. Der Laden, der Strand, jeder hätte ihn sehen können. Und doch erfordern diese ganzen Taten Kalkül, Planung.
2: Ich weiß nicht mal, wo wir anfangen sollen. Und wenn es so weitergeht, wo soll es dann...
0: Diese Verbrechen dürfen nicht weitergehen. Ich spüre, dass ein weiteres Leben in der Waagschale liegt. Als hätte es mir eine Schlinge um den Hals gelegt, die sich immer enger und enger zuzieht. Ich muss die Wahrheit herausfinden. Den Kern, die Idee, die ihn antreibt. Gehen Sie, Hastings. Schlafen Sie ein wenig. Morgen gibt es viel zu tun.

0: Schönes Haus. Poirot, Hastings, kommen Sie bitte. Ich gehe voraus. Vielleicht finden wir dieses Mal zuverlässige Zeugen.
1: Sprechen wir zuerst mit seiner Frau?
0: Mit seinem Bruder. Mir wurde gesagt, seine Frau ist verhindert. Guten Morgen. Ich bin Inspektor Chrome, Scotland Yard. Könnten wir mit Mr. Franklin Clark sprechen?
2: Ja, das bin ich. Kommen Sie rein.
0: Na gut.
2: So schnell gekommen sind.
0: Das ist Captain Hastings.
3: Morgen.
0: Und Monsieur Poirot.
2: Oh, ich erkenne den großen Hercule Poirot, wenn ich ihn sehe.
0: Poirot ist nicht in offizieller Funktion hier. Wissen Sie, als diese Morde begannen, da...
2: Hat dieser wahnsinnige Monsieur Poirot geschrieben. Ja. Ich habe alles darüber gelesen. Und mein armer Bruder ist sein neuestes Opfer.
0: Davon gehen wir aus, Mr. Clark.
2: Er war nicht einmal lange fort. Ohne ihn wird dieser Ort nicht mehr derselbe sein.
1: Liebten Sie Ihren Bruder?
2: Natürlich. Er war ein bemerkenswerter Mann, mein Bruder. Er hat diesen Ort von Grund auf mit seinem eigenen Geld errichtet. Ein Self-Made-Man, das war K.
1: Und Sie leben auch hier?
2: Nein, nur vorübergehend zwischen zwei Aufträgen.
0: Wo arbeiten Sie, Mr. Clark?
2: Ich bin Kartograf. Ich reise viel, erstelle Karten und sowas.
0: Gibt es jemanden, der etwas gegen Ihren Bruder gehabt haben könnte?
2: Nein. Er war der freundlichste Mensch und Arzt, den man sich vorstellen kann. Eine sanfte Seele. Er hat sich immer für andere eingesetzt.
1: Gut. Das klingt nach einem guten Menschen.
2: Ja. Warum hat man ihn umgebracht? Ich meine, wenn es dieser ABC-Mörder war, selbst mit der krankhaftesten Fantasie kann ich mir das einfach nicht erklären.
1: Sie treffen den Nagel auf den Kopf, Mr. Clark. Wir müssen versuchen zu verstehen, dass dies...
0: Kriminelle Wahnsinnige wollen etwas beweisen. In der Öffentlichkeit für Aufsehen sorgen. Sie wollen jemand statt niemand sein.
2: Ist das wahr, Mr. Poirot?
1: Absolut wahr.
2: Nun, wer es auch war, er kann sich nicht mehr lange verstecken.
1: Glauben Sie das? Diese Art von Kriminellen ist gerissen. Sie wirken unbedeutend. Sie werden ignoriert, ausgelacht. Sie sind es gewohnt, übersehen zu werden. Das hilft ihnen, unentdeckt zu bleiben.
2: Ja, vermutlich haben Sie recht. Und glauben Sie, dass...
0: Wenn ich unterbrechen darf, beginnen wir mit den Fakten. Darf ich Ihnen ein paar Fragen stellen?
2: Selbstverständlich.
0: Gut, Ihr Bruder war gestern, wie ich annehme, bei guter Gesundheit und Laune.
2: Ich würde sagen, er war wie immer.
0: Also nicht besorgt oder aufgeregt?
2: Das habe ich nicht gesagt, Inspektor. Er war in letzter Zeit immer besorgt und aufgeregt.
0: Und warum?
2: Seine Frau, Lady Clark, sie ist sehr krank.
0: Das tut mir leid.
2: Unter uns, sie hat Krebs, unheilbar. Sie wird nicht mehr lange leben.
1: Pauvre femme.
2: Und das hat mein Bruder sehr mitgenommen und ihn fast gebrochen. Als ich vor kurzem aus dem Osten zurückkehrte, war ich schockiert über seine Veränderung.
0: Also,
1: verzeihen Sie, aber wenn Ihr Bruder erschossen aufgefunden worden wäre, mit einem Revolver neben sich, was wäre Ihr erster Gedanke gewesen?
2: Um ehrlich zu sein, Selbstmord.
0: Aber es war kein Selbstmord. Halten wir uns an die Fakten. Mr. Clark, ging Ihr Bruder jeden Abend spazieren?
2: Ja, das tat er. Es sei denn, es regnete in Strömen.
0: Und jeder im Haus wusste von dieser Gewohnheit?
2: Natürlich.
0: Gibt es Anwohner, die ebenfalls davon wussten?
2: Das weiß ich nicht.
0: Und ich nehme an, ein Fremder würde hier ziemlich schnell auffallen?
2: Nicht im Sommer.
0: Weil...
2: Da wimmelt es an diesem Küstenabschnitt nur so von Fremden. Sie kommen aus allen Teilen des Landes und strömen an die Strände von Broad Sands und Albury Cove. Nein. Ein Fremder müsste schon sehr verrückt sein, um hier zurzeit aufzufallen.
0: Dieser Mann wirkt nicht verrückt. Dafür ist er zu gerissen. Aber Sie verstehen, was ich meine, nicht wahr?
2: Ja.
0: Wer auch immer Ihren Bruder getötet hat, wusste von seinen Abendspaziergängen und wann er sie unternahm.
2: Ja, ich verstehe.
0: War gestern niemand hier und hat nach Sir Carmichael gefragt?
2: Nicht, dass ich wüsste. Niemand hat sich erkundigt oder sich in der Nähe des Hauses aufgehalten.
1: Um wie viel Uhr kam Sir Carmichael sonst von seinem Spaziergang zurück?
2: Gegen 9:45. Er kam durch die Seitentür hinein, ging dann ins Bett oder in die Galerie, um seine Sammlung zu betrachten.
1: Allein?
2: Ja. Wenn die Polizei gestern Abend nicht gekommen wäre, hätten wir vermutlich erst heute Morgen nach ihm gesehen.
4: Hallo, Franklin? Oh, entschuldigen Sie, störe ich?
2: Nein, kommen Sie herein. Diese Herren sind von Scotland Yard. Das ist die Sekretärin von K. Miss Thora Gray. Sie war eine wichtige Stütze für ihn.
3: Ja, ich habe mich bemüht.
2: Sie waren viel besser als die meisten Mädchen.
3: Ach, hören Sie auf. Dürfte ich Ihnen einige Fragen stellen?
4: Natürlich.
3: Sie kümmerten sich um Sir Carmichaels Korrespondenz?
4: Ja, um alles.
3: Hat er mal einen Brief mit der Signatur ABC erhalten?
4: ABC? Nein, daran würde ich mich erinnern.
3: Und haben Sie in letzter Zeit Fremde in der Nähe des Hauses bemerkt?
4: Es gibt viele Touristen in der Umgebung. Die spazieren hier überall herum. Oh. Auf dem Golfplatz, unter Meer. Aber in der Nähe des Hauses? Nein.
3: Würden Sie beide uns bitte auf Sir Carmichaels Spaziergang begleiten?
2: Ja, natürlich.
3: Vielen Dank.
2: Es ist nicht weit.
3: Sehr gut. Wir starten vor dem Haus.
5: Nach Ihnen, Miss Gray.
4: Danke. Entschuldigen Sie, wie ist Ihr Name?
5: Captain Hastings.
4: Ha, freut mich, Sie kennenzulernen, Captain.
5: Mein Beileid. Kannten Sie Sir Carmichael gut?
4: Ja, K. hat mein Leben verändert. Ich bin aus Norwegen hergekommen und er hat mir eine Chance gegeben. K. war immer sehr freundlich. Ohne ihn wird das Leben hier anders sein.
5: Es muss ein schrecklicher Schock für Sie alle sein.
4: Ja.
5: Wie geht es seiner Frau?
4: Lady Clark steht die meiste Zeit unter Morphium, wegen der Schmerzen.
5: Ja.
4: Die arme Frau weiß nicht wirklich, was vorgefallen ist.
5: Das tut mir leid.
4: Wir alle haben unser Kreuz zu tragen, nicht wahr?
5: Ja, ich denke schon.
6: Hastings!
5: Ah!
6: Oniva!
5: Begleiten Sie uns auf dem Spaziergang?
4: Oh, nein, lieber nicht. Ah. Es fühlt sich komisch an. Ich weiß nicht, ob ich dazu in der Lage bin. Entschuldigen Sie mich.
5: Natürlich.

0: Wunderschön, oder? Warum an die Riviera fahren, wenn man das hier hat? Ist mir ein Rätsel. Sollen die Franzosen sie behalten? Mein Herz schlägt hier.
1: Hat der Bruder jemals seinen Weg geändert?
0: Nein, nicht bei seiner Abendrunde. Nicht, dass ich wüsste. Hier. Wegen gefunden.
1: Genau hier. Neben der Hecke.
0: Ja, genau.
2: Ziemlich abgelegen, oder?
0: Ja. Deshalb mochte Karl so. Selbst Einheimische kennen diesen Weg nicht.
1: Warum gerade dieser Ort?
3: Oh, das ist leicht zu beantworten.
0: Haben Sie den Fall gelöst, Inspektor?
3: In dem Farnkraut kann man sich gut verstecken. Der Mann stand im Schatten, völlig unsichtbar. Dann griff er Ihren Bruder aus der Dunkelheit an. Ein einziger Schlag auf den Kopf, würde ich sagen.
0: Sie sprechen über den Tod meines Bruders. Ich bitte um etwas mehr Respekt.
3: Entschuldigung, das war nicht meine Absicht. Sie scheinen ein Mann klarer Worte zu sein, Mr. Clark. So wie ich. Ihr Bruder starb durch die Hand von jemandem, der außer Kontrolle ist. Und ich habe vor, ihn zu finden.
0: Sie sind erstaunlich jung für einen Inspektor, nicht?
3: Der jüngste jemals bei Scotland Yard.
0: Wirklich? Aha. Es ist sehr beeindruckend, bei einer solch bescheidenen Herkunft.
3: Bleiben wir bei den Fakten des Mordes. In Ordnung?
0: Die Fakten? Es gibt 3 Leichen und der Mörder hat keinen einzigen Hinweis hinterlassen, außer diesem verdammten ABC-Kursbuch. Monsieur Poirot hat recht. Wir müssen herausfinden, was für ein Mensch so etwas tut und warum.
1: Zu diesem Zweck, Mr. Clark, würden Sie uns erlauben, die Leiche Ihres Bruders zu betrachten?
0: Sie möchten ihn sehen?
1: Ich glaube, er wird derzeit im Aus verwahrt.
0: Ja, das stimmt.
1: Es wäre eine große Hilfe, wenn Sie einer In-Augenscheinnahme zustimmen würden.
0: Ja, in Ordnung, wenn es hilft. Ich führe Sie zu ihm. Das ist mein Bruder. Ich habe es noch nicht ganz realisiert. Ich trete etwas zurück. Machen Sie ruhig weiter.
3: Und es war bereits ein Arzt hier?
0: Ja, er sagte, der Tod sei sofort eingetreten.
1: Es wurde mit ziemlicher Gewalt vorgegangen.
3: Aha. Sieht nach einer stumpfen Waffe aus. Er stand direkt hinter ihm. Bei dem Winkel kommt keine andere Position in Frage.
2: Manchmal geht es einfach nicht anders.
3: Wie bitte?
2: Ich meine damals im Krieg. Man benutzt den Kolben seiner Waffe, um jemanden niederzuschlagen.
0: Feige. Er hatte keine Chance, sich zu wehren.
3: Das ist kein ungewöhnliches Vorgehen für einen Kriminellen. Also...
0: Ja, das passt zum Profil des Täters. Finden Sie nicht auch, Poirot?
1: Doch. Ich sehe nichts Ungewöhnliches. Keine Abwehrverletzungen, die auf einen Kampf hindeuten.
3: Nein, da haben Sie recht.
1: Sie sagten, das Verhalten Ihres Bruders sei unauffällig gewesen?
0: Ja, er war wie immer.
1: Dann fühlte er sich nicht in Gefahr oder rechnete mit einem Streit.
0: Ich weiß nicht, was ich Ihnen noch sagen soll.
1: Sie waren eine große Hilfe.
3: Ja, das waren Sie.
1: Ich denke, wir haben genug gesehen.
0: Ja, danke.
1: Merci.
3: Nochmals danke für die Hilfe, Mr. Clark. Wir machen uns auf den Weg.
0: Nach Ihnen, Inspektor. Captain.
2: Vielen Dank.
1: Merci.
4: Ich habe nie gefragt, in welchem Regiment Sie waren.
0: Sagen Sie, dieser Chrome, ist das ein guter Kerl?
1: Er genießt einen sehr guten Ruf.
0: Darum wurde er auch so schnell befördert. Sollen Sie denken, was Sie wollen, ich setze auf Sie.
1: Und ich werde Ihr Vertrauen belohnen.
0: Danke. Nun gut, lassen Sie es mich wissen, wenn ich noch etwas für Sie tun kann.
3: Wir melden uns. Hier, meine Karte, falls Ihnen etwas einfällt.
0: Danke, Inspektor. Auf Wiedersehen, die Herren.
1: Auf Wiedersehen.
3: Ja, auf Wiedersehen. Perfekt. Er war mein Zeuge, Poirot, und ich konnte nichts aus ihm herausbekommen.
2: Was kann denn Poirot dafür, dass Franklin Clark ein Snob ist?
3: Nein, ich weiß, was hier los ist. Der große Poirot sehnt sich nach Aufmerksamkeit. Darum haben sie auch die Briefe veröffentlicht.
1: Ruhm interessiert mich nicht. Nur die Aufklärung dieses Falls zählt.
3: So ein Unsinn. Sie wollen nur der Platzhirsch sein, aber das sind sie nicht. Diese Zeiten sind lange vorbei. Sie haben nichts beigetragen und behindern meine Arbeit. Das werde ich nicht weiter zulassen. Sie sind raus.
2: Das können Sie nicht tun.
3: Warten Sie es nur ab.
2: Ich denke, dass Sie ohne ihn sowieso schneller vorankommen.
1: Ganz sicher sogar. Wir finden den Mörder Hastings, egal wo er sich versteckt.

0: Oh, guten Tag.
1: Schön ruhig haben Sie es hier.
0: Der Andrang ist gerade vorbei. Möchten Sie etwas trinken?
1: Devon. Verzeihung. Devonshire Tee. Danke.
0: Sehr gerne. Sie sind nicht der Junge von Pamela Reden, oder?
1: Nein, nein. Mein Name ist Cast. Ich bin nur zu Besuch in der Gegend.
0: Oh, ja. Jetzt, wo ich genauer hinsehe, Sie sind es nicht. Stört Sie das Radio?
1: Nein, überhaupt nicht.
0: Dann kümmere ich mich um Ihren Tee.
2: Programm der BBC. Die Polizei hat den Mord an Sir Carmichael Clarke in seiner Heimatstadt Thurston bekannt gegeben. Der tragische Tod ereignete sich nur wenige Tage nach dem Verbrechen an Elizabeth Barnard in Bedfordshire. Es läuft eine landesweite Fahndung und die Polizei hat alle Bürger zur Wachsamkeit aufgerufen. Der leitende Inspektor Crome von Scotland Yard sagte, die Morde seien das Werk eines gestörten Geistes.
0: Ist eine üble Sache, oder?
1: Ja, sehr.
0: Sie wissen es vielleicht nicht, aber Thurston ist ganz in der Nähe.
1: Wirklich?
0: Ja, nur eine halbe Stunde mit dem Bus. Wir fahren dort manchmal zum Strand. Das bedeutet, dass dieser ABC-Mörder noch in der Nähe sein könnte. Vielleicht sogar hier in Torquay.
1: Oh, das bezweifle ich.
0: Das Problem ist, dass man Verrückte schlecht einschätzen kann. Sie wirken auch meist nicht so. Oft sehen sie aus wie Sie oder ich. So.
1: Das kann wohl sein.
0: Das ist eine Tatsache. Hier ist Ihr Tee.
1: Danke.
0: Manchmal ist es der Krieg, der Sie aus der Bahn geworfen hat. Der verändert jeden.
1: Ich denke, Sie haben recht.
0: Also, ich halte nichts von Kriegen.
1: Es gibt auch Seuchen, Hungersnöte und Krebs.
0: Aber Krieg ist vermeidbar.
1: Ja, tut mir leid.
0: Entschuldigen Sie, ich dachte, Sie wären im Krieg gewesen.
1: Ja, das war ich. Ich wurde schwer verletzt. Seitdem bin ich nicht mehr ganz klar. Ich habe Anfälle. Als würde es in meinem Kopf blitzen. Oh. Und donnern.
0: Oh, das tut mir leid.
1: Manchmal schlafwandle ich sogar. Dann findet man mich herumirrend. Ich habe keine Ahnung, was ich getan habe.
0: Wirklich? Nun, ich muss wieder an die Arbeit. Genießen Sie den Tee.
1: Wissen Sie, ich glaube, ich schaffe das nicht. Verzeihen Sie bitte. Nein.
3: Nachrichten! Welche möchten Sie, Sir?
1: Daily Flicker. Und den Herald. Ah. Und den Evening Star.
3: Gerne.
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5: ABC-Mörder. Er könnte in Ihrer Stadt sein.
6: Wie konnte dieser gestörte Mörder der Polizei entkommen?
7: Was treibt jemanden dazu, solch entsetzliche Taten zu begehen?
8: Ich kann nichts entkommen.
9: Vergessen wir nicht die Opfer. Alice Escher aus Andover, Betty Barnard aus Bexhill und heute Sir Carmichael Clarke aus Chester.
1: Leichen. Überall Leichen.
7: Der ABC-Mörder muss aufgehalten werden.
1: Ich hab das nicht gesehen. Aber er wurde nicht aufgehalten. Niemand kann ihn aufhalten. Nicht einmal Hercule Poirot.
7: Alle suchen den ABC-Mörder.
9: Wir beobachten ihn.

0: Mr. Hastings?
1: Ja, hallo.
0: Mr. Gillard, kommen Sie bitte.
1: Danke, dass Sie mich empfangen.
0: Der Aufbau Ihres Unternehmens ist beeindruckend, Mr. Hastings. Ich wollte mit Ihnen über die Schwierigkeiten des letzten Jahres sprechen.
1: Natürlich. Ich habe einige Jahre damit verbracht, gute Beziehungen mit unseren Lieferanten aufzubauen. Ich habe die besten Rinder, Futtermittel und Arbeiter. Alles läuft reibungslos. Letztes Jahr konnten wir sogar die Nachfrage nicht mehr bedienen und ich entschied mich zu expandieren. Folglich habe ich benachbarte Grundstücke erworben.
0: Eine kluge Investition?
1: Ja, das ist es immer noch. Allerdings habe ich den falschen Leuten vertraut. Sie sollten uns eine Herde Rinder bringen, einen neuen Stall und das Weideland einzäunen. Einfach alles. Das Geld haben sie im Voraus verlangt und...
0: Und wer sagt, dass so etwas nicht wieder passiert?
1: Das würde ich nicht zulassen.
0: Ich bewundere Ihr Engagement, Captain. Wirklich. Aber in diesen Zeiten wäre es unklug, unser Geld auf der anderen Seite der Welt, in Argentinien, bei der dortigen Lage zu investieren. Es tut mir leid, aber ich kann Ihnen nicht helfen.
1: Wenn Sie einen Teil finanzieren könnten,
0: dann... Es tut mir leid.
1: Verstehe. Dann, danke.
0: Eine Sache noch.
1: Ja?
0: Sie helfen Mr. Poirot, nicht wahr? Bei diesem ABC-Fall.
1: Das stimmt. Ich bin gerade auf dem Weg zu ihm.
0: Ich finde ihn großartig. Ach. Egal, was die Presse sagt. Richten Sie ihm bitte meine Grüße aus.
1: Ja, werde ich.
2: Gibt es Neuigkeiten zum ABC-Mörder, Mr. Hastings?
1: Entschuldigung, dürfte ich bitte... Kommen Sie! Lassen Sie mich zur Tür! Jetzt lassen Sie mich durch! Na los, aus dem Weg! Was? Das habe ich nie gesagt. Treten Sie zurück, sonst werde ich...
3: Sie werden das. Kommen Sie schon, Captain.
1: Poirot!
4: Poirot! Kommen Sie rein, Hastings.
2: Captain Hastings, gibt es Neuigkeiten zum...
1: Poirot, ich habe nichts dergleichen gesagt. Ich würde niemals an...
4: Ich weiß, Hastings. Machen Sie sich keine Sorgen, dieses Geschwätz ist nicht von Bedeutung.
1: Stört es Sie denn nicht?
4: Überhaupt nicht. Sollen Sie mich doch einen unfähigen Trottel nennen. So wird der Mörder jeglichen Respekt vor mir verlieren und mich unterschätzen.
1: Ich weiß nicht, wie Sie das alles so gelassen sehen können.
4: Ein Brief für Sie, Hastings.
1: Danke.
4: Etwas Geschäftliches?
1: Ja. Selbst die Bank weigert sich, mich zu empfangen.
4: Hastings, Sie brauchen etwas Abstand. Fahren Sie aufs Land. Sie werden die richtigen Leute finden.
1: Nein, das würde nichts bringen.
4: Diese Leute mögen an Ihnen zweifeln. Aber Sie müssen das nicht auch.
1: Das ist nicht so einfach. Wenn man einmal damit angefangen hat, setzt sich das fest. Dann sehen die Leute einen an, als hätte man nichts zu bieten. Das lähmt einen. Außerdem möchte ich Sie nicht allein lassen.
4: Sie können nicht meinetwegen ihr bleiben. Ich bin mir absolut sicher.
1: Und wenn er es auf Sie abgesehen hat?
4: Es ist ein Spiel. Der Mörder will mit mir spielen. Er wird mir nichts antun.
1: Er könnte denken, dass es der größte Sieg wäre, Sie zu töten.
4: Aber ich bin Hercule Poirot.
1: Sie glauben, Ihre Reputation wird Sie schützen?
4: No, aber mein Name, P, ist ziemlich weit hinten im Alphabet. Wenn ich den Fall nicht bis P gelöst habe, oh la la, dann hätte ich es nicht anders verdient.
1: Wie können Sie darüber scherzen? Wir haben keine Ahnung, wer der Mörder ist.
4: Mit jedem Mord erfahren wir mehr. Ich erkenne langsam die Umrisse eines Verstandes, der in bestimmte Richtungen arbeitet. Und nach dem nächsten Mord wissen wir noch mehr. Manchmal scheint es, als seien ABC zwei Personen. Oder vielleicht zwei Seiten desselben Verstandes. Wahnsinn und Gerissenheit. Es wird klarer. Und bald werde ich es wissen.
1: Wer er ist?
4: Nicht doch, Hastings, nicht seinen Namen oder seine Adresse, sondern was für eine Art Mensch er ist.
1: Wie?
4: Durch Reden, indem alle, die an diesem Fall beteiligt waren, mir erzählen, was sie gesehen haben.
1: Sie glauben, dass Sie etwas zurückhalten?
4: Nicht absichtlich, aber wenn wir jemandem von einem Ereignis erzählen, sagen wir nur, was wir für wichtig halten. Das ist bei einem Mord nicht anders. Aber die Menschen... liegen da häufig falsch.
1: Und wie kommt man an diese unwichtigen Informationen?
4: indem man Zeugen bittet, sich noch einmal an die Tage der Morde zu erinnern.
1: Und was ist mit Chrome?
4: Ich hoffe, ich muss ihn nicht einbeziehen.
1: Sagen Sie nicht, das sind diese verdammten Reporter.
4: Moment, Hastings, darf ich bitte? Guten Tag, Mr. Clark, Miss Trauer.
5: Hallo, Mr. Poirot.
6: Entschuldigen Sie den Überfall, dürften wir eintreten?
4: Oh, natürlich.
5: Danke.
1: Hallo.
5: Hallo.
6: Oh, hallo, Hastings.
1: Mary.
5: Wir sind hier, um über den Fall zu sprechen. Wie wir helfen können. Nicht, dass Sie Hilfe bräuchten, aber einige von uns haben miteinander gesprochen. Mhm. Megan und Franklin haben alle, die jemanden verloren haben, in Kontakt gebracht.
4: Ja, eine ausgezeichnete Idee.
6: Mary hatte eine noch bessere.
5: Ja, ich dachte, es könnte helfen, wenn wir darüber sprechen, was passiert ist.
6: Richtig.
5: Nun ja, vielleicht hat jeder von uns einen Teil des Puzzles, von dem wir nichts wissen.
4: Und Sie meinen, wir sollten diese Teile zusammenfügen?
5: Ja.
6: Das ist eine großartige Idee. Ich bin sicher, dass mir etwas entgangen ist, das helfen könnte. Den anderen geht es auch so. Klar ist nur, dass Chrome diesen Fall unmöglich lösen kann.
4: Ist Ihr Alter noch immer daran fest?
6: Er ist sicher ein effizienter Beamter, aber seine Überheblichkeit geht mir ganz schön auf die Nerven.
5: Das stimmt. Wir müssen verhindern, dass es noch einmal passiert.
6: Und weitergekommen ist die Polizei auch nicht, oder? Seit Wochen keine Fortschritte.
4: Wie haben Sie sich das vorgestellt, Miss Trauer?
5: Ich dachte, wir könnten eine Gruppe bilden. Alle, die jemanden durch diesen ABC verloren haben.
6: Wir würden natürlich tun, was Sie sagen. Es muss etwas geben, das wir übersehen haben.
5: Ja.
4: Bonne Idee.
6: Und wenn der nächste Brief kommt, könnten wir vor Ort sein. Einer von uns könnte jemanden erkennen, der bereits an den vorherigen Tatorten war.
5: Genau.
4: Da haben Sie recht, Mr. Clark. Aber bitte bedenken Sie, dass die Angehörigen und Freunde der anderen Opfer kaum ihre Möglichkeiten haben. Sie müssen arbeiten, um ihren Unterhalt zu verdienen. Sie bekommen vielleicht...
6: Ich weiß. Aber ich könnte für alles aufkommen.
5: Ja.
6: Ich selbst bin nicht besonders wohlhabend, aber ich werde das Geld auftreiben und für die anderen die Kosten übernehmen. Ihren Lohn, die restlichen Ausgaben.
4: Und an wen denken Sie alles?
6: Ich selbst, Mary, Megan Bernard, Donald Fraser. Mhm. Vielleicht auch Bettys Mutter und Vater, obwohl die etwas zu alt sind, um sich auf all das einzulassen.
4: Oui, bien. Noch jemand?
6: Nun, da wäre Thora.
4: Miss Gray?
6: Ja. Ah. Thora war 2 Jahre lang die Sekretärin meines Bruders. Ich war die meiste Zeit auf Reisen. Sie kennt die Einheimischen besser als ich.
4: Dann sollte sie auf jeden Fall mit dabei sein.
6: Sie wäre zweifellos eine Bereicherung. Sie ist unglaublich intelligent.
4: Wie lange waren Sie weg?
6: 18 Monate. Ich bin durch ganz China gereist. Sie haben die Galerie nicht gesehen, aber mein Bruder hat eine außergewöhnliche Sammlung. Wenn ich nicht gearbeitet habe, sollte ich reisen und Dinge für ihn kaufen.
4: Das klingt interessant. Ich finde die Idee sehr gut. Gerade erst sagte ich zu Hastings, dass wir die Ereignisse noch einmal durchgehen müssen.
1: Mit allen Beteiligten.
4: Exactement.
1: Jetzt kommen wir der Sache näher.
4: Ja, treffen wir uns eher in 2 Tagen wieder. Wir suchen nach einem kleinen Detail, das trivial erscheint, aber den ganzen Fall aufklärt. Es wird mir verraten, was im Kopf des Mörders vorgeht. Und dann werde ich wissen, wie ich ihn fassen kann.

0: Megan? Kaffee oder Tee?
1: Tee.
0: Ah, Mary.
2: Ah, Donald, da sind Sie. Freund, wie geht's dir?
0: Bitte schön.
2: Also, Immobilien,
1: ja, gerne.
0: Gut.
2: Wie viel kostet derzeit
0: Poirot? Ihr Kaffee.
3: Merci. Mesdames et Messieurs, Sie wissen, warum wir hier sind? Die Polizei tut ihr Möglichstes, um den Täter zu finden, so wie ich auch, nur eben auf meine Weise. Jeden Tag warten wir auf einen weiteren Brief und jeden Tag ermutigen die Zeitungen die Bevölkerung, den ABC-Mörder zu finden. Doch ich glaube, Sie hier verfügen über etwas viel Mächtigeres. Sie kannten die Opfer gut. Sie wollen den Mörder mehr als alle anderen finden. Aber täuschen Sie sich nicht. Wir erforschen die Tiefen der menschlichen Seele und deren Fähigkeiten. Oh, das ist komplex, geheimnisvoll. Und doch müssen wir verstehen, warum jemand ihre geliebten Menschen getötet hat. Auch Ihre eigenen Gedanken sind komplex und voller Geheimnisse. Sie könnten den Verlauf der Ermittlungen verändern.
4: Gemeinsam sind wir stärker, da stimme ich zu.
3: Franklin Clark, Thora Gray, Sie kannten Sir Carmichael Clark. Sie leben in Coombside und waren dort, als der Mord geschah. Megan Barnard und Donald Fraser, Ihre Kenntnisse über Betty Barnard, Ihre Erinnerungen an die Tage und Wochen vor der Tat, werden von großem Wert sein. Mary Drower, Sie standen Ihrer Tante Mrs. Alice Usher sehr nahe.
1: Das ist richtig.
3: Und kennen Ihre Gewohnheiten, Ihre Verbindungen und die Gegend.
1: Ich werde helfen, so gut ich kann.
3: Ja. Fangen wir an. Wir haben drei Morde. Eine alte Dame, ein junges Mädchen und einen älteren Herrn. Nur eins verbindet sie. Sie wurden alle von derselben Person getötet. Daher muss jemand an drei verschiedenen Orten gewesen und dabei von vielen Menschen gesehen worden sein. Der Mörder ist geistig gestört, das ist offensichtlich. Und doch wirken sein Aussehen und Verhalten normal. Das ist ebenso sicher, sonst wäre er inzwischen aufgefallen. Was wir wahrnehmen, verändert alles. Der ABC-Mörder wird als durchschnittlicher, unauffälliger Mensch wahrgenommen, obwohl er alles andere als das ist. Die Polizei hat hunderte Zeugen verhört, ohne Ergebnis. Inspektor Krumm hat inzwischen bestimmt 10 Männer festgenommen. Er hat ein paar vage Ideen, aber nichts Handfestes. Und doch ist einiges gewiss. Zunächst ist der Mörder nicht einfach um Mitternacht in Bexhill angekommen, um eine Frau zu finden, deren Name mit B beginnt. Hm?
5: Ist das wirklich nötig?
3: Wir müssen alles durchgehen, Mr. Fraser. Sie liebten Betty, nicht wahr?
5: Ja, natürlich.
3: Es wäre sicher angenehmer, Ihre Gefühle zu schonen und nicht ins Detail zu gehen, aber deshalb sind wir nicht hier. Wir müssen jedes Detail besprechen, auch wenn es schmerzhaft ist. Wir dürfen nicht vor der Wahrheit zurückschrecken.
5: Na gut, fahren Sie fort.
3: Merci. Betty Barnard war kein zufälliges Opfer. Er hat sie wegen ihres Namens ausgewählt, was bedeutet, dass er bereits vor dem Mord in Bexhill war.
0: Das gilt doch für alle Morde, oder?
3: Genau. ABC war vor jedem Mord in der jeweiligen Gegend. In Andover ging es ihm um die beste Tatzeit. In Bexhill wollte er herausfinden, wo er eine junge Frau finden und an einen dunklen Ort locken kann. Und in Churston beobachtete er Sir Carmichael Clark.
0: Poirot, wenn das stimmt, was hindert ihn daran, hierher zu kommen? Sie zu beobachten, ihre Gewohnheiten zu studieren? Er könnte es gerade jetzt tun.
3: Möglich, aber was hätte er davon, mir etwas anzutun?
0: Sie könnten ihn nicht mehr jagen. Er könnte sie jederzeit angreifen und sie würden ihn nicht mal erkennen. Das ist schon mal passiert. Entschuldigung.
3: Hastings, es gibt immer Gefahren und ich habe schon Schlimmeres erlebt. Dennoch stehe ich ihr. Konzentrieren wir uns auf das, was wir wissen. ABC hielt sich länger an drei Orten auf. Er muss einen Hinweis auf seine Identität hinterlassen haben.
5: Aber wir haben Ihnen alles gesagt, was wir wissen. Ich jedenfalls.
1: Das haben wir alle, Don. Niemand stellt das in Frage.
3: Miss Barnard, ich glaube, Sie irren sich. Jeder hat gesagt, was er zu wissen glaubt. Und doch wird sich, während wir hier sitzen, ein Detail zeigen und etwas verändern.
1: Ich wüsste nicht, wie.
3: Stellen Sie sich das wie ein Puzzle vor. Ihre Worte, Miss Trauer, oder?
1: Ja, ich glaube, wir haben alle kleine Teile davon, ohne es zu wissen.
3: Und jedes Teilchen scheint für sich genommen keine Bedeutung zu haben, aber wenn man sie zusammenfügt, entsteht ein Gesamtbild.
1: Richtig.
6: Worte, nichts davon.

0: Am Morgen von Karls Tod war ich segeln. Ich habe Makrelen gefangen. Es war ein herrlicher Tag. Lunch zu Hause, dann in der Hängematte im Garten geschlafen. Tee. Ich habe ein paar Briefe geschrieben und sie in Paten aufgegeben. Dinner. Ich las ein Buch von Ian Nesbitt, wofür ich mich nicht schäme. Ich habe es als Kind sehr geliebt. Dann rief die Polizei an und erzählte von der ABC-Angelegenheit.
1: Miss Irene, sagen Sie, sind Sie heute Morgen auf dem Weg zum Meer jemandem begegnet?
0: Ja, vielen Leuten.
1: Was wissen Sie noch über diese Personen?
0: Im Moment nichts.
1: Gar nichts?
0: Lassen Sie mich nachdenken. Da war eine Frau am Strand mit zwei Kindern. Ein junger Mann spielte mit einem Hund. Ein blondes Mädchen. Es kreischte, als es ins Wasser ging. Spannend, wie Erinnerungen auftauchen, wie bei der Entwicklung eines Fotos.
1: Sie machen das gut. Wie sah der weitere Tagesablauf aus? Der Garten, der Weg zur Post?
0: Nein, im Garten war nichts weiter. Der Gärtner hat eine Weile alles gegossen und auf dem Weg zur Post hätte ich fast eine Frau auf einem Rad umgefahren. Sie fuhr Schlangenlinien.
1: Miss Gray, könnten Sie denselben Tag schildern?
2: Ja, natürlich. Moment. Am Morgen bin ich mit Sir Carmichael seine Korrespondenz durchgegangen. Die Haushälterin war vor Ort. Und am Nachmittag habe ich Briefe geschrieben. Vermutlich bin ich recht früh zu Bett gegangen. Es fällt mir schwer, mich zu erinnern. Es war ein ganz normaler Tag.
1: Dann zu Ihnen, Miss Barnard. Wann haben Sie Ihre Schwester zuletzt gesehen?
3: Etwa 2 Wochen vor ihrem Tod. Ich war übers Wochenende zu Besuch. Das Wetter war schön. Wir sind zum Schwimmen zum Strandbad gegangen.
1: Worüber haben Sie gesprochen?
3: Ich habe ihr meine Meinung gesagt. Sie wissen ja bereits, was ich von ihrem Lebensstil hielt. Leider war ich sehr direkt.
1: Es gab kein anderes Thema?
3: Sie sagte, dass sie knapp bei Kasse sei, da sie gerade ein Kleid und ein paar Sommerhüte gekauft hatte. Wir sprachen über das Café, dass sie Millie Higley nicht mochte. Mehr erinnere ich mich nicht.
1: Verzeihen Sie, Mr. Fraser, Betty erwähnte keinen anderen Mann?
3: Nein, wenn es einen Mann gab, hätte sie es mir nicht erzählt. Sie wusste, wie ich darüber dachte.
1: Merci. Allerdings war das mehrere Wochen vor dem Verbrechen. Ich muss Sie, Mr. Fraser, etwas über den Abend von Bettys Tod fragen.
4: Ich habe Sie an dem Abend noch nicht mal gesehen.
1: Aber Sie haben vor dem Café auf Betty gewartet. Wen haben Sie dort gesehen?
4: Da waren viele Leute. Ich kann mich an niemand Bestimmten erinnern.
1: Es muss jemanden geben, ein Detail, das Ihnen in den Sinn kommt, auch wenn Sie abgelenkt
4: waren. Ich erinnere mich an niemanden.
1: D'accord. Dann wende ich mich an Sie, Miss Trauer. Sprechen wir über die Zeit vor dem Tod von Mrs. Escher. Haben Sie Briefe von Ihrer Tante erhalten?
5: Ja, Mr. Poirot. Aha. Ziemlich regelmäßig.
1: Wann kam der letzte?
5: Das war 2 Tage vor dem Mord.
1: Was stand darin?
5: Sie schrieb, der alte Teufel sei vorbeigekommen und habe sich eine Standpauke abgeholt. Wir waren für Mittwoch verabredet. Das ist mein freier Tag. Sie sagte, wir würden ins Kino gehen. Zu meinem Geburtstag. Tut mir leid. Wein bringt uns auch nicht weiter. Aber der Gedanke an Sie und mich, wie wir uns darauf gefreut haben, das macht mich traurig.
0: Ich kenne das Gefühl. Tut mir leid, dass Sie Ihre Tante verloren haben.
5: Es tut mir auch um Ihren Bruder leid.
0: Ja, es sind immer die kleinen Dinge, die einen berühren.
5: Ja.
0: Ich erinnere mich an eine Frau, die überfahren wurde. Sie hatte gerade neue Schuhe gekauft. Der kaputte Karton, aus dem die lächerlichen High Heels ragten, lag neben ihr. Es war erschütternd. Erbärmlich.
3: Bei Bettys Tod war es ganz ähnlich. Unsere Mom hatte ihr gerade Strümpfe gekauft. Genau an dem Tag, an dem sie starb. Arme Mom. Sie war völlig am Boden zerstört. Sie waren ein Geschenk für Betty.
0: Das sind die Dinge, an die man sich nur ungern erinnert.
3: Ja.
4: Warum sitzen wir dann hier und erinnern uns daran?
3: Dawn,

0: Ihnen liegen Taten näher als Worte, oder, Don?
1: Ja, wir sollten endlich was tun.
0: Sie haben recht. Wir haben für heute genug geredet. Korrigieren Sie mich, Monsieur Poirot, wenn ich falsch liege, aber wir sollten unsere Kräfte erst bündeln, wenn der vierte Brief eingetroffen ist. Bis dahin können wir uns aufteilen und jeder sein Glück alleine versuchen. Auf diese Art erreichen wir vielleicht mehr.
2: Hm. Ui. Ja, ein guter Plan.
0: Na, schön. Sollen wir uns auf etwas Bestimmtes konzentrieren? Ich würde es notieren.
2: Danke, Mr. Clark. Sie sind sehr gut organisiert.
0: Ja. Ich trete Ihnen doch nicht auf die Füße, oder? Ich neige leider dazu, etwas zu übertreiben.
2: No, überhaupt nicht. Zunächst glaube ich, dass die Kellnerin des Cafés, Millie Yeakley, etwas Nützliches wissen könnte.
0: Millie Yeakley.
2: Es gibt zwei Methoden. Erstens die Offensive. Für die benötige ich Sie, Miss Barnard.
3: Glauben Sie etwa, dass mir das liegt?
2: Streiten Sie mit Millie Yeakley. Sagen Sie, Sie wissen, dass Millie Ihre Schwester nie mochte, Betty Ihnen aber alles über sie erzählt hat. Das sollte für eine Flut von Anschuldigungen sorgen, die uns verrät, was Millie wirklich von Betty hielt.
3: Na gut.
2: Und für die zweite, die Charmante, brauche ich Sie, Mr. Fletcher.
1: Ja?
2: Ich möchte, dass Sie Interesse an Millie Yeakley zeigen.
1: Oh, bitte. Ist das wirklich notwendig?
2: No, aber es könnte sich als nützlich erweisen.
1: Na schön. Wenn es unbedingt...
0: Soll ich das übernehmen? Ich meine, wenn Sie Charme brauchen, dann könnte ich...
3: Bexhill geht Sie nichts an, Franklin. Sie müssen sich um Thurston kümmern.
0: Ja, da haben Sie wohl recht. Ich habe mich etwas mitreißen lassen.
2: Eigentlich dachte ich, dass Sie, Miss Gray, versuchen, in Combside etwas herauszufinden.
3: Ach, ich fürchte, ich werde Ihnen nicht viel nützen. Ich wohne dort nicht mehr.
2: Ah, Sie gehören also nicht mehr zur Belegschaft?
3: Nein, ich...
0: Thora ist netterweise noch eine Weile geblieben, um mir nach Cars Tod zu helfen. Aber natürlich ist ihr eine Stelle in London lieber.
2: Und wie geht es Lady Clark? Sie haben sie nicht erwähnt.
0: Es geht ihr ziemlich schlecht. Eigentlich möchte sie mit Ihnen sprechen, Poirot, wenn Sie Zeit hätten. Auf meine Kosten natürlich.
2: Selbstverständlich. Sagen wir übermorgen?
0: Perfekt.
2: Miss Dower, Sie kehren bitte nach Andover in den Laden Ihrer Tante zurück. Dort spielten einige Kinder auf der Straße. Vielleicht haben Sie etwas gesehen. Sie vertrauen sich vermutlich eher jemandem an, den Sie kennen.
0: Was kann ich tun, Poirot und Thora?
3: Einen Moment. Welcher Poststempel war auf dem dritten Brief?
2: Putney.
3: Putney? Das ist SW15, nicht wahr?
2: Oui, mademoiselle.
3: Das würde bedeuten, dass ABC aus London stammt.
2: Auf den ersten Blick, oui.
0: Vielleicht können wir ihn aufscheuchen. Mit einer Art Zeitungsartikel, etwas wie an ABC dringend, H.P. ist hier auf der Spur, 100 für mein Schweigen.
3: 100?
2: Könnte funktionieren.
0: Das könnte ihn auch dazu bringen, auf mich zu schießen.
3: Das ist zu gefährlich.
0: Unsinn. Kann auf mich aufpassen. Was sagen Sie, Poirot?
2: Ich denke, ABC ist dafür zugerissen, aber ein Versuch ist es wert.
0: Ich werde das arrangieren. Also, Megan, Donald, ihr sprecht mit Millie Yeakley, jeder auf seine Weise. Mary, du suchst die Kinder in der Nähe des Ladens deiner Tante auf und ich werde eine Anzeige in der Zeitung schalten. Wäre das alles?
2: Ja, das ist alles.
0: Gut. Unter dieser Nummer hier bin ich erreichbar, nur für den Fall. Wir lassen Sie jetzt in Ruhe, Poirot.
3: Ich komme gleich nach, Franklin. Ich möchte noch kurz mit Poirot sprechen.
0: Sind Sie sicher?
4: Megan, Moment.
3: Ganz sicher.
5: Oh, danke.
0: In Ordnung.
4: Ich hoffe, es
3: bis
4: geht
3: gleich.
4: Ihnen gut.
0: Donald!
4: Magst du Boot? Erlauben Sie?
6: Was? Nein, ich mag das mehr nicht.
4: Wiedersehen. Das waren alle.
2: Sie können frei sprechen, Miss Gray.
3: Ich möchte Ihnen gegenüber etwas richtigstellen. Franklin hat angedeutet, dass ich Combside auf eigenen Wunsch verlassen hätte.
2: Mhm.
3: Er ist ein sehr freundlicher und loyaler Mensch.
2: Aber es ist nicht die Wahrheit.
3: Nein. Ich war bereit zu bleiben. Sie müssen wissen, dass Sir Carmichaels Sammlungen viel Arbeit erfordern. Es war Lady Clark, die wollte, dass ich gehe.
2: Ist das so?
4: Aber warum? Das ergibt keinen Sinn.
3: Ich nehme es ihr nicht übel. Sie ist wirklich sehr krank und nicht mehr ganz bei Sinnen. Ich meine, sie ist verwirrt durch die ganzen Medikamente. Die machen sie misstrauisch und anfällig für Wahnvorstellungen. Es gibt keinen Grund für ihre Abneigung gegen mich. Sie hat darauf bestanden, dass ich das Haus verlasse.
5: Es ist sehr mutig von Ihnen, das so offen zu teilen.
3: Ach, danke. Die Wahrheit ist immer besser. Franklin ist sehr freundlich und ich möchte mich nicht hinter seiner netten Art und seiner Ritterlichkeit verstecken.
2: Sie sind äußerst aufrichtig, Mademoiselle. Franklin sagte mir, dass Sie sehr zuverlässig sind.
3: Ach, hat er das? Wie lieb. Schade, dass Lady Clark es nicht auch so sieht. Ich dachte immer, sie würde mich mögen. Tja, man lernt nie aus. Das wollte ich Sie nur wissen lassen. Auf Wiedersehen, Monsieur Poirot.
2: Vielen Dank für das Gespräch.
5: Ich bringe Sie zur Tür.
3: Danke, Captain Hastings. Bis bald.
5: Wiedersehen, Miss Gray. Passen Sie auf sich auf.
3: Das werde ich.
2: Sie sind hoffnungslos sentimental, Hastings.
5: Was meinen Sie?
2: Sie bewundern Miss Gray.
5: Das war bestimmt nicht leicht für Sie. Sie ist mutig.
2: Und berechnend.
5: Wie kommen Sie darauf?
2: Sie ist in der Lage, vorauszusehen.
5: Ich kann Ihnen nicht folgen. Sie ist ein reizendes Mädchen.
2: Und sie trägt sehr schöne Kleidung. Crêpe und Pelz. Die neueste Mode. Sagen Sie, Hastings, was halten Sie von unserem kleinen Treffen?
5: Es schien mir ein guter Anfang zu sein.
2: Schade, dass Megan Barnard so intelligent ist.
5: Warum schade?
2: Sie wusste sofort, dass nichts von Bedeutung war, was ich gesagt habe. Die anderen haben es geglaubt.
5: Ich fand es sehr plausibel.
2: Plausibel, ja, aber Miss Barnard hat es durchschaut.
5: Haben Sie nichts davon ernst gemeint?
2: Es war, wie man so schön sagt, ein Mittel zum Zweck. Ich wollte die Dinge in Gang bringen, Gespräche anregen und den Eindruck vermitteln, dass es Arbeit zu erledigen gibt.
5: Sie glauben nicht, dass das zu etwas führt?
2: Möglich ist es schon.
5: Ich fand es wirklich tragisch. Sie alle haben jemanden verloren, den Sie liebten.
2: Und doch beginnt in dieser Tragödie eine Komödie.
5: Was in aller Welt meinen Sie damit?
2: Menschliche Dramen, Hastings, überlegen Sie mal. Wir haben drei Gruppen von Menschen zusammengeführt durch eine Tragödie. Und ein zweites Drama beginnt. Denken Sie an John und Mary Cavendish, unser Fall auf Styles.
5: Was haben denn John und...
2: Sie liebten sich und doch wurde ihnen das erst bewusst, als John verhaftet wurde. Umringt vom Tod stehen wir doch im Leben. Mord, das habe ich oft bemerkt, ist ein guter Heiratsvermittler.
5: Das ist lächerlich.
2: Ist Ihnen aufgefallen, wie mitfühlend Franklin mit Mademoiselle Megan war, wie er sich zu ihr hinüberbeugte und sie ansah?
5: Ja, das ist es.
2: Miss Gray hat das sehr verärgert.
5: Aber das ist doch nicht wichtig.
2: Alles ist wichtig, Hastings, bis wir sicher sein können, dass es das nicht ist. Oh, einen Moment, bitte. Hercule Poirot? Oh, Madame Hastings, wie schön, Sie zu hören. Ich fürchte, er besteht darauf, sich um mich zu kümmern. Oui, es geht ihm gut. Oui, ich reiche Sie weiter. Herzliche Grüße, Madame Hastings. Au revoir.
5: Dorsey, Darling. Wie geht es dir? Und den Kindern? Ah, gut. Wirklich schön. Ja. Ja, ich hatte gestern ein weiteres Treffen. Es war vielversprechend. Ich warte nur auf die Antwort. Nein, geh nur. Wir sprechen uns bald wieder. In Ordnung, Darling. Ich liebe dich. Bis dann.
2: Nicht aufgeben, Hastings.
5: Ich habe seit meiner Ankunft absolut nichts erreicht.
2: Ich weiß, wie sehr Sie Dulce lieben. Sie werden sie nicht enttäuschen.
5: Konzentrieren wir uns auf den Fall. Ich kann nicht klar denken, bis er gelöst ist.
2: Kommen Sie morgen mit mir nach Combside?
5: Glauben Sie, dass sich das lohnt?
2: Ich kann nicht glauben, dass die Opfer zufällig ausgewählt wurden. Darum müssen wir alles über jeden Ausalt erfahren, den er ausgewählt hat. Jeder Ausalt hat seine Dramen, seine Geheimnisse und Enttäuschungen. Und wir müssen diese aufdecken.

0: Monsieur Poirot?
1: Oui, Madame. Und das ist Captain Hastings.
2: Guten Tag.
0: Ich bin Schwester Capstick. Mr. Franklin Clark sagte, dass Sie kommen würden. Hier entlang.
1: Wie geht es Lady Clark?
0: Alles in allem nicht schlecht.
1: Stimmt es, dass sie nie wieder vollständig genesen wird?
0: Darüber sprechen wir nicht. Jedenfalls nicht mit Lady Clark.
2: Der Tod ihres Mannes muss ein Schock für Sie gewesen sein.
0: Das wäre er aber in Ihrem Zustand und dem Morphium. Ihre Wahrnehmung ist getrübt.
1: Verzeih sie mir, aber war sie ihrem Mann sehr verbunden und er ihr?
0: Oh ja, sie waren sehr glücklich. Mr. Clark war erschüttert, als sie krank wurde. Anfangs quälte ihn das schrecklich.
1: Nur anfangs?
0: Als Thora kam, wurde es leichter. Sie machten große Fortschritte beim Ordnen seiner Sammlung. Das hat ihn abgelenkt. Wenn Sie mir folgen würden, dann zeige ich Ihnen das Obergeschoss. Ich fürchte, es wird nur ein kurzes Gespräch werden. Ich muss ihr bald eine Dosis Morphium geben.

0: Lady Clark? Das ist Monsieur Poirot. Sie wollten ihn sehen.
1: Ja, ja. Monsieur Poirot.
2: Bonjour, das ist mein Freund Captain Hastings.
1: Schön, dass Sie beide hier sind.
3: Es tut uns sehr leid, was mit Ihrem Mann passiert ist.
1: Mein lieber Karl. Darüber wollte ich mit Ihnen sprechen. Sein Tod. Sein Tod. Ich war mir so sicher, dass ich vor ihm gehen würde.
2: Ihr Mann wurde zu früh aus dem Leben gerissen.
1: Nein, Karl war äußerst kräftig für sein Alter. Eher wie 50 als 60. Sind Sie mit dem Zug gekommen?
3: Ja, das sind wir.
1: Franklin sagte, er würde Sie einladen. Ich mache mir Sorgen um ihn. Er lässt sich so leicht täuschen, trotz seiner Reisen.
2: Er ist von Natur aus recht impulsiv.
1: Ja, ja, und sehr ritterlich. Da können Männer sehr töricht sein. Selbst K. war... Oh, alles ist so verschwommen. Die Schmerzen kontrollieren meine Gedanken. Nichts anderes scheint mir wichtig zu sein.
2: Ich weiß, Lady Clark. Ich habe es selbst erlebt. Es ist eine der Tragödien des Lebens, dass wir alle Sklaven unseres Körpers sind, unserer Gesundheit, die uns jederzeit verlassen kann.
1: Warum habe ich Sie herbestellt?
2: Wegen des Mordes an Ihrem Mann.
1: Ja, ja, ja. Ja, vielleicht. Haben Sie ihn schon gefasst? Den Mörder?
2: Noch nicht.
1: Der arme Kerl muss verrückt sein. All der Lärm und die Hektik heutzutage, das ist zu viel für die Leute. Er muss an dem Tag hier rumgelungert haben.
2: Aber an dem Tag war kein Fremder beim Haus.
1: Wer sagt das?
2: Die Bedienstete, Miss Gray.
1: Das Mädchen ist eine Lügnerin. Ich mochte sie nie. Karl hielt große Stücke auf sie. Dabei ist sie nur eine gute Schauspielerin. Ich habe sie weggeschickt. Franklin ist ein Dummkopf.
0: Lady Clark,
1: nicht
0: bitte
1: gewachsen.
0: Sie sich nicht auf. Das ist nicht gut für Sie.
1: Sie waren genauso dumm wie alle anderen, was Miss Gray angeht.
0: So etwas dürfen Sie nicht sagen. Sie ist ein sehr nettes Mädchen.
1: Ihr fordert alle meine Geduld heraus.
2: Warum sagte sie, Miss Gray sei eine Lügnerin?
1: Weil es so ist. Sie sagte doch, es seien keine Fremden hier gewesen, oder?
2: Ja.
1: Na bitte. Ich habe durch dieses Fenster gesehen, wie sie mit einem Mann vor der Haustür gesprochen hat, den ich zuvor nie gesehen habe.
2: Wann war das?
1: Am Morgen des Tages, an dem Karl starb. Gegen 11 Uhr.
2: 11 Uhr. Und wie sah dieser Mann aus?
1: Ganz, ganz gewöhnlich.
2: Vielleicht ein Handwerker?
1: Nein. Er wirkte schäbig. Ich kann mich nicht erinnern. Bitte gehen Sie jetzt. Ich bin furchtbar müde. So müde.
2: Natürlich, natürlich. Danke für Ihre Zeit, Lady Clark.

0: Was denken Sie, Poirot? Sie wirken abwesend.
1: Wahrnehmung, Hastings. Darum geht es in diesem Fall. Was hat Lady Clark in Miss Grey gesehen, dass sie so über sie denkt?
0: Thora ist ein hübsches Mädchen. Die haben es oft nicht leicht. Die Leute mögen sie nicht, nur weil sie gut aussehen.
1: Sie haben nur Gutes für schöne junge Mädchen übrig. Ich bin kranken alten Damen gegenüber wohlwollend. Vielleicht hat Lady Clark trotz des Morphiums einen klaren Blick. Vielleicht sind Franklin, die Schwester und die anderen blind wie Fledermäuse. Nicht jeder ist, wie er scheint, Hastings. Wir müssen genauer hinsehen.
0: Warum hat Thora dann gelogen? Warum sollte sie verschweigen, dass sie mit einem Fremden gesprochen hat?
1: Und dafür fallen mir 7 Gründe ein. Einer davon ist ganz einfach.
0: Versuchen Sie, mich zu beleidigen?
1: Nun, ich lade Sie ein, Ihre Kreativität zu nutzen. Aber wir können das abkürzen. Wir müssen Miss Grey nur fragen, warum sie gelogen hat.
0: Was, wenn sie wieder lügt?
1: Das wäre dann sehr aufschlussreich.
0: Ich versuche immer noch, die Zusammenhänge zu verstehen. Der Mörder kann unmöglich alle Opfer gekannt haben.
1: No, in der Tat.
0: Chrome war davon überzeugt, dass er sie zufällig auswählt.
1: Oh, Chrome ist ein Narr, wenn er das glaubt. Vieles im Leben ist Zufall, das hier aber nicht.
0: Ich weiß, es klingt paranoid, aber ich werde das Gefühl nicht los, dass der Mörder ihnen folgt.
1: Und was hätte er davon, wenn er mir nachstellt?
0: Er würde alle sehen, Franklin, Thora, alle, die sie besuchen. Wenn er denkt, dass sie der Wahrheit auf die Schliche kommen, was hält ihn dann ab, ihren Mord zu planen?
1: Sie machen sich zu viele Gedanken.
0: Poirot. Ein mordender Wahnsinniger weiß, wo sie wohnen. Er schreibt ihnen, provoziert sie. Warum sollte er sie nicht beobachten?
1: Hastings, ich weiß, wozu er fähig ist. Ich spüre seine Präsenz Tag und Nacht. Meine Sorge, dass er wieder tötet, weil ich den Fall nicht rechtzeitig gelöst habe. Aber ich werde nicht weglaufen.
0: Sie müssen ihm aber auch nicht entgegenlaufen. Ich möchte nur, dass Sie sicher sind.
1: Das bin ich. Ich versichere Ihnen, dass diese Briefe mich nur demütigen sollen. Er will mir nichts antun. Das würde das Spiel beenden. Und er will das Spiel nicht beenden.
0: Es ist trotzdem ein Risiko, das ich nicht eingehen werde. Bis der Fall gelöst ist, werde ich an Ihrer Seite bleiben.
1: Wie dieses, kleine Tierchen, das sich an ein Boot klammert und nicht loslässt?
0: Hä?
1: Eine Seepocke.
0: Eine Seepocke?
1: Sie sollten an mir wie eine Seepocke kleben.
0: Reizend.
1: Ich kann auf mich aufpassen, Hastings. Warum machen Sie sich solche Sorgen?
0: Chrome hat mir von dem Angriff auf Sie erzählt.
1: Ah, ich verstehe. Sie befürchten, es könnte wieder passieren? Aber das wird es nicht.
2: London Paddington, das ist London Paddington, unsere Endstation.
1: Kommen Sie, Hastings, gehen wir nach außen.
3: Da wären wir, Whitehaven Mansion, Sir.
1: Oh, danke Ihnen. So, das ist für Sie.
3: Oh,
0: Poirot, danke. Warten Sie. Da ist jemand vor Ihrem Haus. Verstecken Sie sich.
1: Oh. Sie glauben, der Mörder steht vor meiner Haustüre in aller Öffentlichkeit?
0: Bleiben Sie, wo Sie sind. Ich kann nicht sehen, wer es ist. Oh. Es ist Donald.
1: Donald Fraser? Das ist höchst interessant.
4: Poirot!
1: Bonjour, Mr. Fraser.
4: Hallo, Monsieur Poirot. Captain Hastings. Ich hoffe, es macht Ihnen nichts aus, dass ich Sie besuche.
1: Überhaupt nicht. Sie kommen aus Bexhill?
4: Ja, das ist richtig.
1: Haben Sie mit Millie Hickley gesprochen?
4: Millie? Oh, die Kellnerin. Nein, noch nicht.
1: Kommen Sie herein. Wir können uns unter 4 Augen unterhalten.
4: Ja.
0: Möchten Sie etwas trinken?
4: Ein Schluck Brandy, wenn es nichts ausmacht. Ich bin etwas von der Rolle.
0: Ja, natürlich.
1: Bitte, nehmen Sie Platz.
4: Danke. Ich weiß eigentlich gar nicht, warum ich hier bin.
1: Ich schon.
5: Das können Sie nicht. Wie auch?
1: Es gibt etwas, das Sie loswerden müssen.
0: Ihr Brandy.
5: Danke, Hastings.
4: Ja, Sie haben recht. Es gibt da etwas.
1: Und ich bin der, dem Sie es sagen können.
4: Ich habe genug von diesem Albtraum. Seit Bettys Tod. Ich habe das Gefühl, den Boden unter den Füßen zu verlieren. Nichts ist real oder greifbar. Da ist nur dieser Nebel. Ich bin so wütend. Auf den Mörder. Auf Betty. Weil ich sie nicht beschützen durfte. Bei mir wäre sie sicher gewesen.
1: Aber Sicherheit war nicht genug für Betty.
4: Nein, da haben Sie recht. Poirot, kennen Sie sich mit Träumen aus?
1: Ja, ein bisschen. Haben Sie etwas geträumt?
4: Ja, ich vermute, Sie werden sagen, das sei ganz normal. Aber es ist kein gewöhnlicher Traum. Und ich hatte ihn jetzt schon 3 Nächte hintereinander. Ich glaube, dass ich verrückt werde.
1: Erzählen Sie mir davon.
4: Es ist immer derselbe. Ich bin am Strand und ich suche Betty. Sie ist verschwunden. Nur verschwunden und ich muss sie finden. Ich halte ihren Gürtel in der Hand und muss ihn ihr geben und dann...
1: Und dann?
4: Ändert sich der Traum. Ich suche sie nicht mehr. Sie sitzt direkt vor mir am Strand. Sie sieht mich nicht kommen. Es ist... Ich kann nicht.
1: Erzählen Sie weiter.
4: Sie sitzt mit dem Rücken zu mir und sie sieht nicht, dass ich näher komme. Ich lege ihr den Gürtel um den Hals und ziehe sehr fest. Sie erstickt. Ich kann es hören. Das Geräusch. Sogar jetzt. Ich würge sie, bis ihr Kopf nach hinten kippt und ich ihr Gesicht sehe und dann... Es ist nicht Betty. Es ist Megan.
1: Verstehe. Nehmen Sie einen Schluck Brandy.
4: Was bedeutet das? Warum habe ich jede Nacht diesen Traum?
1: Der Geist ist sehr mächtig. Er kann sich alles Mögliche vorstellen. Und wenn er leidet...
4: Ich habe sie nicht umgebracht. Oder?
1: Glauben Sie das denn?
0: Das ist die Post.
4: Nein, nein. Nein, nein, nein. Ich hätte Betty niemals wehgetan. Niemals. Ich habe sie geliebt. So sehr, wie es nur geht. Mhm. Ich wollte sie heiraten.
0: Poirot. Der 4. Brief.
1: Lesen Sie ihn bitte vor.
0: Armer Mr. Poirot, Sie tun mir leid. A, B und C liegen unter der Erde. Und Sie wissen immer noch nichts. Auch die Polizei konnte Ihnen nicht helfen. Wir haben einen langen Weg vor uns. Wo sollen wir nur weitermachen? Der nächste kleine Zwischenfall findet am 12. September in Doncaster statt. Bis dann. ABC.
1: Immerhin hat er uns ein paar Tage Zeit gegeben. Ich muss Inspektor Combe anrufen.
4: Soll ich gehen?
1: No, Mr. Fraser. Bleiben Sie nur. Wir müssen schnell die Gruppe versammeln.
4: Nun, ehrlich gesagt, ist Megan auch in London. Sie ist mit mir gekommen, wissen Sie, um Franklin etwas zu fragen.
1: Dann werde ich Mr. Clark gleich anrufen.

0: Ah, das klingt nach Chrom.
1: Hm. Hastings, würden Sie bitte?
2: Hastings, Poirot. Sie haben noch weitere Besucher?
0: Kommen Sie doch rein, Mr. Clark. Miss Barnard.
3: Danke.
4: Wir sind sofort aufgebrochen.
2: Und warum genau sind Sie hier? Und Sie, Donald Fraser? Nette kleine Versammlung.
3: Wir haben uns zusammengetan. Die offiziellen Ermittlungen haben nichts ergeben.
2: Sie, glauben Sie, damit durchzukommen? Ich habe Sie von diesem Fall abgezogen.
1: Das ist richtig. Also habe ich meine eigene Untersuchung begonnen.
3: Sie halten wohl nicht viel von unseren Bemühungen.
2: Nein, Sie haben nicht die Ressourcen oder die Ausbildung, wie wir bei Scotland Yard.
3: Aber gefasst haben Sie ihn auch nicht. Er ist gut darin, Ihnen zu entkommen.
2: Noch. Merken Sie sich meine Worte. Wir haben alle gewarnt. Jeder in Doncaster, dessen Name mit D beginnt, ist informiert. Die Stadt wird voller Polizisten sein, in Uniform und zivil. Dieses Mal schnappen wir ihn.
4: Sie interessieren sich nicht für Sport, oder?
2: Mr. Clark, ich glaube kaum, dass dies der
4: richtige... Der Mord ist zum St. Ledger geplant. Es findet am 12. in Doncaster statt.
2: Sind Sie sicher?
4: Natürlich! Es ist eines der größten Rennen des Landes. Ich selbst wette fast jedes Jahr darauf. Der Ort wird gut besucht sein.
1: Das ist genial. Es wurde sehr gut geplant.
4: Poirot, ich glaube, der Mord wird auf der Rennbahn stattfinden. Warum sonst Doncaster an diesem Tag?
1: Da könnte sie recht haben. Er hat eine Vorliebe für Dramatik. Was meinen Sie, Inspektor?
2: Ja, das passt. Wir werden uns auf die Rennbahn konzentrieren und sie überwachen.
4: Ah, das wird Thora sein. Ich habe sie angerufen, bevor ich los bin.
0: Hallo, Miss Gray.
5: Darf ich reinkommen?
0: Natürlich. Was kann ich Ihnen...
5: Franklin! Gott sei Dank hast du mich zu Hause erreicht.
4: Wir müssen dafür sorgen, dass das der letzte Brief ist.
5: Ja. Ja. Das müssen wir. Um Cars Willen.
2: Einen Moment bitte. Sie vergessen, dass dies eine polizeiliche Ermittlung ist. Und Sie nur Zivilisten.
4: Aber wir haben etwas, das Sie nicht haben. Mehr Leidenschaft. Wir liebten die Menschen, die getötet wurden.
2: Nein. Mein Engagement, diesen
1: Inspektor,
2: Fall zu lösen...
1: Inspektor, bitte, erlauben Sie die Ermittlungen. Vielleicht führen sie zu nichts, aber ich glaube, dass die Hinterbliebenen wichtige Fakten kennen.
2: Fakten, von denen wir nichts wissen?
1: Fakten, die unter der Oberfläche liegen, wie bei einem Eisberg. So funktioniert der Verstand. Unser Bewusstsein nimmt nur die Spitze wahr, aber darunter verbirgt sich viel, viel mehr.
2: Sparen Sie sich den Psychologiekurs, Poirot. Ich brauche Beweise.
1: Das hängt miteinander zusammen, Inspektor. Wenn Sie das noch sehen würden, Miss Gray. Sie sagten, Sie hätten am Todestag von Sir Carmichael keinen Fremden beim Ausgesehen.
5: Ja, das ist richtig.
1: Ist das wirklich wahr? Lady Clark erzählte uns, sie hätte mit einem Mann an der Haustür gesprochen.
5: Ich? Nein, da muss sie sich irren. Ich habe nie... Ich erinnere mich. Wie dumm von mir. Das hatte ich ganz vergessen. Ich ging durch die Eingangshalle und die Haustür war offen und da stand er.
1: Und wer war dieser Mann?
5: Nur einer von diesen Männern, die überall klingeln und Dinge verkaufen wollen.
1: Oh.
5: Sie wissen schon, ein ehemaliger Soldat. Die können sehr hartnäckig sein. Er wollte, dass ich ihm Strümpfe abkaufe. Ich habe versucht, ihn loszuwerden. Zum Glück war er harmlos. Daher habe ich ihn wohl auch vergessen.
1: Strümpfe, Strümpfe. Da war doch was. Es ist das Motiv, ja, von Anfang an. Mon Dieu, ich habe es. Hastings, erinnern Sie sich an Mrs. Ashers Laden in Andover?
0: Aber sie verkaufte doch... Moment.
1: Hui.
0: Ja, Sie haben recht. Oben auf Ihrem Stuhl lag ein paar neuer Seidenstrümpfe.
1: Strümpfe, exactement. Und Mrs. Ashers Nachbarin meinte, dass Leute Dinge an der Tür verkaufen. Vielleicht erwarb Mrs. Asher ihre auch dort. Und Sie, Miss Barnard, sagten, dass Ihre Mutter weinte, weil sie am Tag des Mordes neue Strümpfe für Betty gekauft hatte.
3: Ja, das stimmt.
1: Ich denke, Ihre Mutter hat die Strümpfe nicht im Geschäft gekauft, sondern von jemandem an der Tür.
3: Ja, sie sagte etwas darüber, dass sie Mitleid mit den armen Männern hätte, die herumziehen und versuchen, Dinge zu verkaufen.
1: Und jetzt erzählt Miss Gray, dass auch am Tag von Sir Carmichaels Tod jemand Strümpfe an der Tür verkaufen wollte. Immer die gleiche Vorgehensweise. Das kann kein Zufall sein.
3: Natürlich, Sie haben recht.
2: Ein Hausierer. Er hätte sich leicht in der Nachbarschaft aufhalten und herausfinden können, wann und wo er zuschlagen kann.
1: Genau.
2: Versuchen wir es. Wir besorgen eine Liste der Hausierer und grenzen sie ein. Mal sehen, was wir finden.
1: Inspektor, gestatten Sie uns weiterzumachen. Wenn wir auf der Pferderennbahn sind, finden wir ihn vielleicht. Miss Gray hat den Mann selbst gesehen. Ich könnte die Gruppe anführen.
2: So läuft das nicht.
1: Sie sind kompetent, Inspektor, aber Sie haben alle Möglichkeiten ausgeschöpft. Wir müssen anders an diesen Fall herangehen. Oh. So habe ich den wichtigsten Hinweis gefunden. Und so werden wir auch den Mörder finden, gemeinsam.
2: Na gut, probieren wir es. Aber keine Geheimnisse mehr. Wir tauschen alle Informationen aus, verstanden?
1: Ja. Miss Gray, Sie sind die Einzige, die den Mörder gesehen hat. Beschreiben Sie ihn mir.
3: Ja. Er trug eine Brille, glaube ich, und einen schäbigen Mantel.
1: Kommen Sie, das können Sie besser.
3: Seine Haltung war gebeugt. Mehr kann ich Ihnen wirklich nicht sagen. Ich habe ihn mir doch kaum angesehen. Er war keiner, der auffällt.
1: Sie haben recht, Mademoiselle. Das Geheimnis der Morde liegt in Ihrer Beschreibung des Mannes, den Sie gesehen haben. Er war keiner, den man bemerkt. Es besteht kein Zweifel. Sie haben den Mörder beschrieben.

0: Guten Morgen, Mr. Kast.
1: Morgen, Lilly.
0: Oh, Sie haben Ihr Frühstück kaum angerührt. Ist etwas passiert?
1: Ich fühle mich heute nicht besonders gut.
0: Oh. Haben Sie wieder Kopfschmerzen?
1: Nein, nein. Mir ist nur etwas unwohl. Was machen Sie da?
0: Ich befreie die arme Maus aus der Falle. Aber sagen Sie es nicht meiner Mutter. Es hat nur deine Pfote erwischt. Vielleicht überlebst du ja. So, komm. Na, geh schon. So ist gut.
1: Sie sind sehr nett.
0: Oh. Sie sehen kreidebleich aus, Mr. Kast. Vielleicht sollten Sie sich wieder hinlegen.
1: Es geht mir gut. Wirklich.
0: Sie sollten die Zeitung nicht lesen. Jeden Tag nur diese Mordgeschichten. Es ist, als wäre Jack the Ripper zurück.
1: Nein, nein. Ich muss gleich den Zug nehmen. Ich habe etwas zu erledigen. Das ist sehr wichtig.
0: Oh, das nehme ich an, wenn Sie müssen. Wohin geht es diesmal?
1: Cheltenham.
0: Oh, schöne Stadt. Halten Sie sich nur morgen von Doncaster fern.
1: Doncaster?
0: Aha. Dort will der Mörder sein nächstes Opfer töten. Nicht, dass er das hinbekommen wird. Hunderte von Polizisten werden da sein und... Oh, Mr. Kast, Sie sehen wirklich nicht gesund aus. Sie sollten lieber an einem anderen Tag reisen.
1: Nein, das geht nicht. Ich bin immer pünktlich. Die Leute müssen einem vertrauen. Wenn ich etwas zugesagt habe, dann passiert es auch so. Es ist der einzige Weg, um im Geschäftsleben voranzukommen. Ja.
0: Auch wenn Sie krank sind?
1: Ich bin nicht krank. Nur ein wenig besorgt. Etwas Persönliches.
0: Nun, wenn Sie das sagen.
1: Lilly. Haben Sie manchmal Vorahnungen?
0: Ich weiß nicht. Also es gibt Tage, an denen man das Gefühl hat, alles würde schiefgehen und andere, an denen alles gut läuft.
1: Ja, genau, genau. Aber manchmal spürt man es schon vorher. Ich habe mich immer gefragt, woher diese Gefühle kommen. Verstehen Sie?
0: Nun, das ist mir zu hoch. Da bin ich mir nicht sicher. Möchten Sie noch einen Tee? Bevor Sie...
1: Nein. Nein, danke. Ich muss los. Wie geht es eigentlich Ihrem Mann?
0: Tom? Oh, wie immer, fit wie ein Floh. Wir gehen heute Abend tanzen.
1: Wie schön. Auf Wiedersehen, Lilly. Sie waren immer sehr freundlich zu mir.
0: Das klingt, als würden Sie für immer gehen.
1: Nein. Nein. Wir sehen uns bald.
0: Wiedersehen, Mr. Kast. Komischer alter Kauz.
2: Lilly, hier drüben.
0: Hallo, Tom.
2: Hier, ich habe ein Getränk für dich.
0: Danke.
2: Du siehst bezaubernd aus, wie immer.
0: Dankeschön. Wie war dein Tag?
2: Gut. Ich habe deinen Mr. Kast heute Morgen gesehen.
0: Wo?
2: Am Bahnhof Houston. Er sah aus wie eine verlorene Seele. Es muss sich jemand um ihn kümmern. Erst hat er seine Zeitung fallen lassen, dann die Zugfahrkarte. Er hat es gar nicht bemerkt. Ich glaube, er hat mich nicht mal erkannt, als ich ihm alles zurückgegeben habe.
0: Tja, ihr seid euch nur ein paar Mal im Flur begegnet. Also.
2: Wollen wir?
0: Na komm.
2: Ach.
0: Moment. Bist du sicher, es war am Houston und nicht am Paddington?
2: Natürlich.
0: Komisch. Ich dachte, du bist von Paddington nach Cheltenham gefahren.
2: Stimmt. Aber Cust wollte nach Doncaster.
0: Nein, er wollte nach Cheltenham.
2: Doncaster. Hm? Ich habe das Ticket gesehen. Bestimmt wegen des St. Ledger. Ich habe auf Firefly gewettet. Würde ihn gern laufen sehen.
0: Er scheint nicht der Typ für Pferderennen zu sein. Oh, Tom! Hoffentlich wird er nicht ermordet.
2: Ermordet? Du liest zu viele Zeitungen, mein Mädchen.
0: Das ist mein Ernst. Der ABC-Mörder will morgen in Doncaster zuschlagen.
2: Cust wird nichts passieren. Sein Name fängt nicht mit D an.
0: Es hätte ihn letztes Mal erwischen können. Er war in der Nähe von Churston, als Mr. Clark getötet wurde.
2: Wirklich?
0: Ja.
2: Das ist ja ein komischer Zufall. Er war aber vorher nicht in Bexhill, oder?
0: Er war verreist. Ich erinnere mich, dass er nicht da war, als wir von dem Mord hörten. Ich hatte gehofft, dass es ihm gut geht.
2: Was wäre, Lily, wenn dein Cust selbst der Mörder ist?
0: Der arme Mr. Cust? Oh, der könnte keiner Fliege was zuleide tun.
2: Na los, ich liebe dieses Lied. Du bist das tollste Mädchen, mit dem ich je getanzt habe.
0: Du bist sehr charmant, Tom Hardigan. Das bist du wirklich.

0: Gepäckstücke und Fahrscheine bereit. Die Polizei wird
1: Entschuldigung.
0: Ihr Gepäck durchsuchen.
1: Entschuldigen Sie. Verzeihung. Entschuldigung. Darf ich mal? Ja. Entschuldigung. Entschuldigung. Entschuldigung.
2: Entschuldigung, Sir. Würden Sie bitte kurz stehen bleiben? Gepäckverbindung.
3: Lass uns einfach fahren.
2: Aber der kostet.
1: Ich danke Ihnen. Vielen Dank. Du schaffst das, Gast. Du schaffst das. Du bist fast am Ziel. Nur nicht umdrehen. Kein Selbstmitleid. Keine Zweifel. Nicht mehr. Nein. Nein. Nie wieder. Nie wieder. Nie wieder. Nie wieder.

0: Da ist sie. Los, ja. Aha, komm schon. Ja, sehr gut. Und?
1: Niemand liebt Wetten so sehr wie die Briten, nicht wahr?
0: Naja, wir lieben Sport und das Risiko.
1: Ich glaube, hier fühlt sich unser Mörder am wohlsten. Er verlässt sich auf den Zufall. Und die ganze Welt sieht zu, während er sich im Schatten versteckt.
0: Ja. Los. Wir müssen auf die Tribüne. Er könnte sie jederzeit angreifen.
2: Ich bin hier drüben.
0: Sie da! Treten Sie zurück!
2: Hey, lassen Sie mich los!
0: Sie wollten ihn verletzen. Womit? Einem Messer? Einer Pistole?
1: Lass mich los! Hastings, bitte!
2: Ich will nur besser sehen können. Wenn Sie nicht sofort damit aufhören, schlage ich Ihnen die Zähne raus.
1: Lassen Sie ihn los, Hastings!
0: Was spricht dagegen, dass er ABC ist?
1: Er ist fett, er ist dumm und er geht nicht gebeugt.
2: Wie bitte?
1: Hastings, lassen Sie ihn gehen.
0: Es wimmelt hier von Polizisten. Wenn Sie es auch nur versuchen.
2: Ich gehe so weit von Ihnen weg wie möglich. Sie sind ja verrückt.
0: Kommen Sie, Poirot. Wir sollten nicht unnötig stehen bleiben.
1: Beruhigen Sie sich, mein Freund. Ich bin vollkommen sicher.
0: Das können Sie nicht wissen.
1: Hastings, Sie müssen damit aufhören. Es ist erdrückend. Wir sind hier, um den vierten Mord zu verhindern. Drei Menschen sind bereits tot, weil ich keinen von ihnen retten konnte. Ich brauche Ihre Hilfe bei dem Fall, nicht Ihren Schutz.
0: Aber wenn er hier ist, dann...
1: Wenn eine echte Gefahr auftaucht, werden Sie sie sehen. Ich wünschte, Sie würden sich selbst so vertrauen, wie ich Ihnen.
0: Gut. In Ordnung. Ich werde es versuchen. Dann gehen wir mal zu unseren Plätzen.
3: Poirot.
1: Wie geht es Ihnen, Thora?
3: Ich bin sehr nervös. Aber wir sind alle hier. Franklin und ich, Megan und Donald, wir sind mit einem Taxi gekommen. Und Mary hat uns am Tor abgeholt.
1: Danke, dass Sie alle so pünktlich sind. Wir müssen uns auf das vorbereiten, was kommt. Thora, Sie sind die Einzige, die den Mörder definitiv gesehen hat.
3: Ja. Und Sie alle verlassen sich auf mich. Besonders Sie, Franklin.
4: Das ist sehr nett von Ihnen. Wirklich. Aber Sie können nur tun, was Sie tun können.
3: Ich habe ihn nicht mal richtig angesehen. Was, wenn ich ihn nicht erkenne?
1: Wenn Sie den Mann sehen, werden Sie ihn erkennen.
3: Woher wollen Sie das wissen?
1: Aus vielen Gründen. Fürs Erste ist das Glück jetzt auf unserer Seite. Nicht mehr auf seiner.
4: Glück? Glauben Sie wirklich, dass ihn das so weit gebracht hat?
1: Bien sûr. Er muss auch clever sein, aber er hatte viel Glück. Wenn jemand in Mrs. Ashers Laden gekommen wäre, als er die Tat beging, wäre er gefasst worden. Bei jedem seiner Verbrechen hätte es einen Zeugen geben können, doch so war es nicht. Und das verdankt er dem Glück. Jetzt hat sich das Glück gewendet. Der Hinweis mit den Strümpfen war der Anfang. Es wird nicht mehr alles gut für ihn laufen, Dinge werden schiefgehen und er wird anfangen, Fehler zu machen.
4: Ach, Sie bauen mich wirklich auf, Poirot. Heute Morgen habe ich mich noch ganz hilflos gefühlt.
5: Ich verstehe immer noch nicht, warum wir hier sind.
6: Sei nicht so pessimistisch, Don.
5: Du bist von Natur aus zuversichtlich, Megan. Bei mir ist das anders.
6: Ich sage nur, man kann nie wissen.
7: Genau. Danke, Mary.
6: Dieses Monster ist hier irgendwo. Und manchmal begegnet man Menschen auf die seltsamste Weise.
7: Ja.
6: Trotz der geringen Wahrscheinlichkeit.
0: Es ist zum Verrücktwerden. Alles dem Zufall zu überlassen, gibt es nichts, was wir tun können.
8: Poirot?
1: Inspektor?
8: Es geht los. Es sind alle auf Position. Uniformierte und zivile Beamte.
0: Glauben Sie wirklich, dass er es tun wird? Ihm muss doch klar sein, dass er gefasst wird.
1: Ich denke, sein Zwang sorgt dafür, dass er es versuchen muss. Ein Scheitern kann sein Ego nicht zulassen. Wir müssen offen, ihn auf frischer Tat zu ertappen. Nun, meine Damen, richten Sie bitte Ihre Üte, bevor wir uns aufteilen. Sie müssen wie alle anderen Frauen wirken, die ihr sind.
9: Darf ich kurz eine Zigarette rauchen gehen?
1: Natürlich, machen Sie nur.
8: In der Tat, okay. Eine gute Idee. Der letzte Moment der Ruhe.
4: Kann ich Sie kurz sprechen?
1: Sicher, Franklin. Kann ich Ihnen irgendwie helfen?
4: Ich wollte mit Ihnen über Thora sprechen.
1: Deswegen?
4: Ich hoffe, es ist nicht der falsche Moment. Es geht um etwas Persönliches.
1: Noch überhaupt nicht.
4: Ich möchte etwas richtigstellen. Ich wollte Thora schützen, als ich Ihnen sagte, sie habe Churston auf einen Wunsch verlassen. Aber sie hat Ihnen die Wahrheit gesagt, oder?
1: Oui, sie sagte, Lady Clark hätte sie rausgeworfen. Und dass Sie ein sehr freundlicher und ritterlicher Mann sind, weil Sie es nicht erwähnt haben.
4: Ach, hat sie das so gesagt? Nun, das ist nebensächlich. Der Punkt ist, meine Schwägerin...
1: Lady Clark?
4: Ja, Lady Clark war eifersüchtig, obwohl es dafür keinen Grund gab. Sie müssen wissen, dass Thora meinen Bruder während der Krankheit seiner Frau unterstützt hat. Steht alles in diesem Brief. Sie können sich selbst von der Zuneigung zwischen den beiden überzeugen.
1: Je comprends.
4: Ka war Thora sehr dankbar und sah in ihr eine Art Tochter. Wenn Lady Clark also etwas gesagt hat über Intrigen oder so, die sie mit Ka gesponnen haben soll, das ist nicht wahr.
1: Oh, sie hat nichts dergleichen gesagt.
4: Oh, gut. Ich wollte nur nicht, dass Sie wegen Lady Clark einen falschen Eindruck von Thora bekommen.
1: Ich kann Ihnen versichern, dass ich mir immer mein eigenes Urteil bilde.
4: Ja, schön. Dann wäre das ja geklärt.
1: Vielen Dank, dass Sie mir diesen Brief gezeigt haben.
4: Gerne.
8: Kommt, Mädels, genug mit den Hüten herumgespielt. Na dann, Poro. Wie sieht der Plan aus?
1: Der Plan ist, den ABC-Mörder zu identifizieren. Das wird nicht leicht. Hastings, ich möchte, dass Sie Mary begleiten. Ihr Nachname beginnt mit D. Mademoiselle, wir müssen vorsichtig sein.
6: In Ordnung.
0: Bei mir sind Sie sicher.
6: Danke, Hastings.
0: Inspektor Chrome, möchten Sie noch etwas hinzufügen?
8: Ja. Der Rest von Ihnen teilt sich auf, damit wir mehr von der Rennbahn abdecken. Das Wichtigste ist... dass Ihnen nichts passiert. Also bleiben Sie immer da, wo man Sie sehen kann. Falls Sie jemanden entdecken, der dem Mörder ähnelt, oder jemand, der nur im geringsten verdächtig wirkt, melden Sie es diskret dem nächsten Polizisten. Poirot und ich werden alles von hier oben beobachten.
1: Nee, und natürlich auch in der Menge. Der Mörder geht vornübergebeugt. Er trägt eine Brille und schäbige Kleidung, wie Thora ihn beschrieben hat. Er wird nervös sein. Und uns genauso beobachten, wie wir ihn. Aber das Glück ist nicht mehr auf seiner Seite. Und ich werde nicht ruhen, bis die Gerechtigkeit gesiegt hat. Alors, bonne chance!

0: Warte! Catherine! Wenn du jetzt gehst, wirst du es dein Leben lang bereuen.
1: Ich komme nicht zurück. Niemals.
0: Du bist zu stolz.
1: Das ist kein Stolz. Ich sehe die Dinge nur, wie sie sind. Ich bin für Höheres bestimmt.
0: Du wirst fallen, Mädchen.
1: Nein, David. Ich werde fliegen. Und du wirst mir dabei zusehen.
2: Ich dachte, das Ende würde den Film noch retten.
3: Ganz genau. Hier entlang, bitte. Da geht's zum Ausgang. Hier entlang. Danke. Haben Sie einen guten Abend.
4: Fest. Danke. Ja. Entschuldigung.
5: Ja, es war fantastisch.
4: Ich bitte durch.
3: Ja, danke.
4: Verzeihen Sie. Verzeihen Sie. Entschuldigung. Ich brauche etwas frische Luft. Danke. Ich muss hier raus. Komm schon, Kast.
3: Entschuldigung.
4: Komm schon, Kast. Nein. Komm schon. Nicht schon wieder. Bitte nicht. Pass auf, wo du lang gehst. Wir wollen ja alle raus. Nein, das kann nicht wahr sein. Nein, das darf nicht wahr sein. Das darf nicht wahr sein. Das darf nicht wahr sein. Das darf nicht wahr sein.
6: Guten Abend, Sir. Möchten Sie etwas essen?
4: Nein, nichts. Ich möchte nur auf mein Zimmer.
6: Dann bringe ich Ihnen das Wasser für den Waschtisch.

0: Mehr nicht. Das ist nicht meins. Unmöglich. Ich besitze kein Messer, oder? Vielleicht ja doch. Ich meine, vielleicht besitze ich eins. So viel Blut. Das ist mein bestes Jackett. Einen Moment.
1: Ihr heißes Wasser. Wasser, Sir.
0: Ich hab Kaltes benutzt.
1: Ich verstehe.
0: Ich habe mich an der Hand verletzt. Geschnitten.
1: Entschuldigen Sie. Ich stelle das Wasser einfach hier hin.
0: Keine Zeit, Kast. Wenn du dich findest, bist du erledigt. Du wirst gehängt. Wenn sie dich schnappen. Nein, nein, nein, nein. Die Tasche bleibt hier. Pack leicht. Pack immer leicht. Das haben sie mir beim Militär beigebracht. Beim Militär. Sie haben es mir beigebracht. Ich muss, aber ich kann nicht. Keine Zeit, Kast. Keine Zeit. Du musst hier weg. Die suchen nach dir. Die suchen nach dir.
2: Immer noch nichts.
3: Inspektor Chrome, Sie werden gebraucht, Sir.
4: Was ist passiert?
3: Ein Mord, Sir.
4: Verdammt! Wurde er gefasst?
3: Es ist nicht hier passiert, sondern in der Stadt.
4: Er wusste, dass wir beim Rennen sein würden. Es war nur eine Ablenkung. Wer ist das Opfer?
3: George Earlsfield. Er wurde im Kino erstochen.
4: Earlsfield? Das ist kein D. Sind Sie sicher, dass es derselbe Täter ist?
3: Neben der Leiche lag ein ABC-Kursbuch. Auf der Wache wartet bereits ein Zeuge auf Sie.
4: Constable, kommen Sie her. Sehen Sie den Mann in der hellbraunen Jacke an den Gleisen?
3: Ja, Sir.
4: Das ist Captain Hastings. Helfen Sie ihm, die anderen einzusammeln und setzen Sie alle sicher am Bahnhof in Ihre Züge. Dann kommen Sie mit ihm zur Wache. Wir warten dort, in Ordnung?
3: Ja, Sir.
4: Poirot, kommen Sie?
2: Oliver.
4: Guten Tag, Sir. Nett, dass Sie gewartet haben. Ich bin Inspektor Chrome, Scotland Yard. Das ist Monsieur Poirot. Er unterstützt mich.
5: Ja, hallo.
4: Danke, dass Sie sich Zeit für uns nehmen, Mr. Downs.
5: Die schlimmste Erfahrung meines Lebens. Ich habe ein schwaches Herz, Sir. Ein sehr schwaches. Das hätte mich umbringen können.
4: Jetzt geht es Ihnen ja wieder besser.
5: Ja.
4: Erzählen Sie uns mit Ihren eigenen Worten, was passiert ist.
5: Nun, wir gehen...

0: Wir wissen doch, wie Menschen sind. Mir hätte alles Mögliche passieren können. Ich leide seit Jahren an einer Herzschwäche.
1: Nun, Sie können sich glücklich schätzen, Mr. Towns.
0: Das tue ich, Sir. Ich habe nicht einmal Herzrasen.
1: Nein, Sie verstehen mich falsch. Sie sind ungefähr so groß und kräftig wie der Tote, nicht wahr? Und Sie trugen ebenfalls einen Schal.
0: Ich verstehe nicht, worauf Sie hinaus wollen.
1: Darauf, dass Sie ein Glückspilz sind. Inmitten der Menschenmenge hat der Mörder den Überblick verloren und den falschen Mann erwischt. Mr. Downs, dieser Messerangriff galt eigentlich Ihnen.
0: Oh mein Gott.
1: Ja.
2: Keine Panik, Mr. Downs. Sie sind in Sicherheit.
1: Sein Gesicht ist irgendwie lila geworden.
2: Trinken Sie, bitte, bitte.
1: In Ordnung. Beruhigen Sie sich, Mr. Downs. Gut so.
0: Glauben Sie wirklich, er wollte mich umbringen?
1: Das ist die einzige Erklärung. Er ist sehr methodisch. Er wollte jemanden töten, dessen Name mit D beginnt. Er hat Sie verwechselt. Gehen Sie oft ins Kino?
0: Ja, jede Woche. Moment, meinen Sie, dieser leibhaftige Teufel ist mir gefolgt und hat auf eine Gelegenheit gewartet?
2: Das würde zu seiner Vorgehensweise passen.
0: Um Himmels Willen, warum ich?
1: Nun, warum nicht? Ich fürchte, man kann von einem Verrückten keine Gründe für seine Taten erwarten.
0: Gott segne meine Seele. Wenn wir fertig sind, würde ich gerne nach Hause gehen. Ich fühle mich wirklich nicht gut.
1: Melden Sie sich beim Empfang. Jemand wird Sie nach Hause bringen.
0: Danke.
1: Ja, ebenfalls. Ich stelle einen Constable vor seinem Haus ab.
2: Glauben Sie, ABC wird seinen Fehler korrigieren?
1: Möglich.
3: Eine junge Dame möchte Sie sprechen, Sir. Sie meint, sie wisse etwas, das Ihnen helfen könnte.
1: Holen Sie sie her.
3: Hier rein, Miss.
4: Danke.
1: Bitte, nehmen Sie Platz.
4: Ja.
1: Ich bin Inspektor Chrome und das ist Monsieur Poirot. Und Sie sind?
4: Rosie, Sir. Rosie Stroud.
1: Gut. Worum geht es?
4: Nun, Sir, ich arbeite im Black Swan. Wir vermieten auch Zimmer. Dort wohnt seit einiger Zeit ein Mann. Er wirkt seltsam.
1: Ich verstehe.
4: Ich habe ihm heißes Wasser aufs Zimmer gebracht. Und er hat mich mit einem merkwürdigen Gesichtsausdruck angesehen. Ich sagte, ich habe ihr heißes Wasser. Und er, ich habe Kaltes benutzt.
1: Ja,
4: er stand über den Waschtisch gebeugt. Das Wasser war ganz rot. Und an seinem Ärmel war Blut, Sir.
1: Was?
4: Er wollte es auswaschen.
1: Wann war das?
4: Ich schätze, so gegen 3:15.
1: Vor über 2 Stunden? Warum sind Sie nicht sofort gekommen?
4: Ich wusste bis eben nicht, dass es einen Mord gegeben hat. Der Mann sagte, er hätte sich verletzt.
1: Ich bin von Scotland Yard hergekommen, weil ein Mann 3 Menschen getötet hat. 4 Menschen mit heute. Haben Sie vom ABC-Mörder gehört?
4: Ja, Sir.
1: Dann wissen Sie, wie ernst das ist.
4: Natürlich, deswegen bin ich ja hier.
2: Das haben Sie gut gemacht, Mademoiselle.
4: Danke.
1: Beschreiben Sie uns diesen Mann. Jedes Detail, an das Sie sich erinnern können.
4: Gut. Also, er war mittelgroß, nicht dick und nicht dünn. Mhm. Ich glaube, er hatte braunes Haar. Er war etwas gebeugt und trug eine Brille.
1: Oh, was ist mit seiner Kleidung?
4: Ein dunkler Anzug und ein Homburghut. Alles ziemlich schäbig.
1: Gut, sonst noch etwas?
4: Ich weiß nicht, nein.
1: Ist Ihnen nichts Besonderes aufgefallen?
4: Nein, er sah wirklich ganz normal aus.
1: Was passierte, nachdem Sie ihm das Wasser gebracht haben?
4: Ich bin gegangen. Ich hatte Angst. Und ich wollte nicht in seiner Nähe sein.
1: Ist er noch auf seinem Zimmer?
4: Er ist über den Hof hinter der Küche abgehauen.
1: Verstehe. Gut, hatte er einen Koffer dabei?
4: Nein,
1: oder?
4: Der ist noch in seinem Zimmer. Als wir von dem Mord erfahren haben, haben wir den Koffer geöffnet. Er war voller kleiner Schachteln.
1: Und in den Schachteln?
4: Strümpfe, Sir. Seidenstrümpfe.
1: Rosie, hat sich dieser Mann bei seiner Ankunft angemeldet?
4: Ja, er hat sich ins Gästebuch eingetragen. Ich konnte den Nachnamen nicht lesen. Case oder Cash, ich weiß. Aber seine Initialen sind A, B, C. Und da habe ich Angst bekommen.
1: Es war sehr gut von Ihnen, Rosie, dass Sie hergekommen sind.
4: Darf ich wieder gehen, Sir?
1: Ja, natürlich. Danke.
2: Strömpfe. Strümpfe.

0: Ja, Sie hatten recht. Deshalb kommt er immer ungesehen davon.
1: Nicht mehr. Jetzt sind wir ihm auf den Fersen.
0: Aber wir haben mit jedem Polizisten im Land gesprochen. Wir haben keine Spur, weder durch Beschreibungen, Initialen oder Orte.
1: Er entzieht sich uns. Er hat alles bis ins kleinste Detail geplant.
0: Ja, folgendes Angebot. Wir arbeiten zusammen. Meine Methoden und Ihre Methoden. Immer die, die gerade passt.
1: Ausgezeichnet.
0: Ich möchte, dass Sie Ihren Ansatz beibehalten. Finden Sie heraus, wer er ist, wie er denkt und wo er sich versteckt.
1: Sehr gerne. Oh, Hastings.
0: Sitzen die Angehörigen sicher in ihren Zügen?
2: Ja, es hat nur gedauert, alle zusammenzutrommeln.
0: Gut.
2: Er hatte das die ganze Zeit geplant, oder?
1: Ich glaube schon. Inspektor, wenn Sie mich nicht mehr brauchen, würde ich gerne zurück nach London. Ich informiere Hastings über die Entwicklungen auf der Reise.
0: In Ordnung. Ich bleibe noch etwas hier. Hören Sie, das muss ein Ende haben. Er darf keinen weiteren Mord begehen, nicht einen.
1: Wir wissen, wie er aussieht, wir kennen seinen Beruf. Es fehlt nur noch ein Glied in der Kette.
0: Die Leute werden langsam hysterisch.
1: Sollen sie nur. Wir finden Abissi. Das verspreche ich.
3: Ein tödlicher Tag in Doncaster. Der ABC-Mörder hat wieder zugeschlagen.
4: Die Nation in Angst und Schrecken.
5: Blut an ihren Händen. Inspektor Krumm und Hercule Poirot kommen der Ergreifung des ABC-Mörders nicht näher. Wie viele Menschen müssen noch sterben, bevor sie den Fall abgeben?
6: Jeder könnte der Nächste sein.
7: Können Sie das Rätsel lösen? Wenn Sie etwas wissen, egal wie unbedeutend es Ihnen vorkommt, melden Sie es Scotland Yard.
0: Herein.
8: Guten Morgen, Inspektor. Entschuldigen Sie, Sir, ein junger Mann ist hier, Mr. Tom Hartigan, mit Informationen zur ABC. Er weiß wohl, wer es ist.
0: Das sagen alle. Sind Sie sicher, dass es stimmt?
8: Es scheint so, Sir.
0: In Ordnung. Bringen Sie ihn her.
8: Jawohl, Sir. Hier rein, bitte.
0: Kommen Sie. Setzen Sie sich. Mr. Hartigan?
8: Ja, Sir.
0: Was wollen Sie uns sagen?
8: Es ist vielleicht nichts. Nur eine Idee. Vielleicht verschwende ich auch Ihre Zeit.
0: Das werde ich selbst beurteilen. Sagen Sie einfach, worum es geht.
8: Ich werde es so einfach wie möglich erklären. Mein Mädchen Lily, ihre Mutter vermietet Zimmer in der Nähe von Camden Town. Im zweiten Stock ist eins an einen Mann namens Cust vermietet. Er ist ziemlich launisch, aber er würde keiner Fliege etwas zuleide tun. Nur haben wir herausgefunden, dass er bei jedem Mord am Tatort war.
0: Was?
8: Ich meine, in der Stadt, in der der Mord stattfand, jedes Mal, wenn jemand getötet wurde. Und er hat einen neuen Job als Hausierer. Beim ersten Mord war er in Andover, beim zweiten in der Nähe von Bexhill und beim dritten in der Nähe von Churston.
0: Woher wissen Sie das?
8: Er sagt oft, wohin er fährt, Sir. Außer neulich, als ich ihn zufällig am Bahnhof Houston traf. Seine Fahrkarte fiel runter, ich habe sie aufgehoben. Er wollte nach Doncaster, aber zu Lily hatte er Cheltenham gesagt.
0: Warum haben Sie sich nicht früher gemeldet?
8: Ich habe nie einen Zusammenhang gesehen. Lily und ich scherzten darüber, als ich ihn am Houston gesehen habe. Aber der Gedanke, er ließ mich einfach nicht los. Und heute Morgen habe ich in den Nachrichten gehört, dass sie einen RB Case oder Cash suchen. Also habe ich Lily nach den Initialen von Mr. Cust gefragt. Sie lauten RB. Er heißt RB Cust.
0: Und wie sieht er aus?
8: Genau wie in der Beschreibung, Sir. Er trägt eine Brille, ist gebeugt und recht schäbig.
0: Ich möchte mit ihm sprechen. Ist er zu Hause?
8: Ja, Sir. Er kam in der Nacht des Mordes in Doncaster zurück.
0: Was hat er seitdem gemacht?
8: Laut Lily nicht viel. Geht nur raus, um Zeitungen zu kaufen. Er verhält sich seltsam. Anscheinend spricht er mit sich selbst.
0: Schreiben Sie bitte die Adresse auf. Hier.
8: Ja, sicher.
0: Wir besuchen Cust noch heute. Seien Sie vorsichtig, wenn Sie ihm begegnen. Lassen Sie sich nichts anmerken.
8: Ja, natürlich nicht.
0: Gut, danke für Ihr Kommen, Mr. Hartigan. Das sind wertvolle Informationen.
8: Schön, dass ich helfen konnte, Sir. Wiedersehen.
0: Auf Wiedersehen. Es geht um einen Verdächtigen. Ich benötige eine sofortige Überwachung einer Adresse in
9: Wien. Hallo, Scotland Yard? Ja, worum geht es?
10: Einfach dort.
11: Tom! Tom! Wie ist das gelaufen?
8: Gut. Ich habe Inspektor Krumm persönlich getroffen. Er ist für den Fall zuständig.
11: Was hat er gesagt? Glaubt er, dass es Cust war?
8: Vielleicht.
11: Was werden Sie tun?
8: Hinfahren und ihm ein paar Fragen stellen. Der Inspektor sagte, Ich soll auf keinen Fall mit ihm sprechen. Er könnte misstrauisch werden.
11: Armer Mr. Cust.
8: Wieso armer Mr. Cust? Wenn er ABC ist, hat er 4 Menschen umgebracht.
11: Ich kann einfach nicht glauben, dass er es ist.
8: Bleib ruhig, Lily. Menschen können einen überraschen. Alles wird gut. Komm, lass uns etwas essen gehen. Im Teeladen an der Ecke?
11: Ja, in Ordnung.
8: Ich bin schon am Verhungern. Das liegt bestimmt an der ganzen Aufregung.
11: Warte, ich gehe hier kurz rein. Ich muss noch telefonieren.
8: Mit wem?
11: Einer Freundin, wir wollten uns treffen. Oh, das hatte ich ganz vergessen.
8: Ja?
11: Nur eine Minute.
12: Bis gleich.
13: Ich verstehe.
14: Sie bekommen nicht oft Anrufe, Mr. Cust.
13: Nein, Mrs. Marbury, das stimmt.
14: Keine schlechten Nachrichten, hoffe ich.
13: Nein, nein. Meine Schwester hat einen kleinen Jungen bekommen.
14: Oh, wie schön, das freut mich für Sie. Sie haben gar nicht erzählt, dass Sie eine Schwester haben. Sie klang ein bisschen wie meine Lilly, oder? Meine Glückwünsche, Mr. Cust.
13: Danke, vielen Dank. Ich muss los.
14: Oh.
13: Sie wollen, dass ich sofort komme. Wenn ich mich beeile, erwische ich noch den nächsten Zug.
14: Dann wünsche ich Ihnen eine gute Reise. Ist ja gut. Bleiben Sie ruhig, ich komme.
0: Mrs. Marbury?
14: Ja?
0: Inspektor Chrome,
15: Tag.
0: Wohnt hier ein Mr. Cust?
14: Ja, aber...
0: Ist er zu Hause?
14: Sie haben ihn gerade verpasst. Worum geht es?
0: Darf ich Ihnen nicht sagen. Wir müssen uns sein Zimmer ansehen.
14: Die Treppe, erste Tür links.
0: Gut. Danke, seien Sie bei der Sache. Wir dürfen nichts übersehen.
15: Doch, verstanden, Sir.
0: In Ordnung. Durchsuchen Sie alles. Wirklich alles.
15: Ja, Sir.
0: Schreibpapier. Genau wie das der Briefe. Aber das ist nicht...
15: Sir?
0: Was ist los?
15: Die Kiste ist voll mit Strümpfen.
0: Strümpfen?
15: Sir!
0: Was?
15: ABC-Kursbücher. Ein ganzer Stapel.
0: Zeigen Sie mal. Die sehen neu aus. Aha. Ziehen Sie die Bettwäsche ab. Sehen Sie unter die Matratze. Ich übernehme den Kleiderschrank. Hier ist nichts.
15: Unter dem Bett auch nicht.
0: Ich will das Messer, Jenkins. Wenn er dumm genug war, alles zurückzulassen, muss das Messer hier irgendwo sein. Sie übernehmen die Küche. Ich die anderen Räume.
15: Ja, Sir.
0: Vielen Dank für Ihre Geduld, Mrs. Marbury.
14: Ich wünschte, Sie würden mir sagen, worum es geht.
0: Zuerst brauchen wir Beweise. Nach denen suchen wir gerade.
14: Die Nachbarn werden mich fragen, was hier los ist.
0: Cust wohnt seit etwa 18 Monaten hier. Ist das richtig?
14: Ja, das stimmt. Wenn ich einen Verbrecher beherberge, will ich das wissen.
0: Ja, ja. Etwas gefunden, Jenkins?
15: Nichts, Sir.
0: Es muss hier sein. Es muss. Hatte Mr. Cust es eilig, Mrs. Marbury?
14: Ja, er wollte den Zug bekommen. Er sagte
0: nein,
14: zu...
0: Nein, er wusste, dass wir kommen. Welche Möglichkeiten hatte er? Wir haben jeden Raum durchsucht.
15: Sir, die Garderobe.
0: Gute Idee. Jenkins, halten Sie das.
15: Ja, natürlich.
0: Da.
15: Er hat nicht mal das Blut abgewischt.
14: Was ist hier los?
0: Mrs. Marbury, erkennen Sie dieses Messer?
14: Nein, ich besitze nichts in der Art.
0: Mrs. Marbury. Ihr Untermieter ist vermutlich der ABC-Mörder.
14: Mr. Cust?
0: Ja.
14: Die ganze Zeit lebte er unter meinem Dach. Was ist mit Lilly? Er könnte nach ihr suchen.
0: Lilly ist Ihre Tochter?
14: Ja. Und sie, oh Gott.
0: Nein,
14: Mr. Cust hatte schon immer einen Febel für
0: ich
14: Sie.
0: Ich bitte Sie, keine Panik, Mrs. Marbury. Wir finden Ihre Tochter.
14: Was ist, wenn er zurückkommt?
0: Das wird er nicht. Er war in Eile, weil er wusste, dass wir kommen. Aber ich verspreche Ihnen, dass er uns nicht entwischen wird. Wo ist Ihr Telefon?
14: Es ist gleich den Flur hinunter.
0: Jenkins, rufen Sie diese Nummer an. Bestellen Sie Poirot und Hastings zu Scotland Yard.
15: Ja, Sir.
0: Ja, hallo Poirot, Hastings. Danke, dass Sie hier sind. Wir konnten den Teufel nicht fassen, aber wir haben Beweise. Das ist sein Messer und hier ist das Schreibpapier. Sie können es mit den Briefen vergleichen.
2: Es ist identisch.
0: Aha, die Schreibmaschine passt auch. Wir haben die Briefe abgetippt. Sie stimmen genau überein. Fassen wir zusammen, was wir haben. Ihr Hinweis bezüglich eines Hausierers war sehr hilfreich, Poirot.
1: Er ist kein echter Hausierer?
0: Nein, er hat vorab eine große Menge Strümpfe gekauft, wie Sie gesagt haben, anstatt wie alle anderen, um Aufträge zu werben. Deshalb war er nicht im Register.
2: Gibt es Beweise, dass er bei jedem Mord anwesend war?
0: Wir haben eine Beschreibung von Cust und die Strümpfe, die er in Doncaster zurückgelassen hat. Laut einer erneuten Überprüfung passt alles. Also, in Andover wohnte er im The Feathers. Er bot Mrs. Fowler, Mrs. Ashers Nachbarin, und einem halben Dutzend anderer Leute in der Straße Strümpfe an. Die zwei Paare von Mrs. Asher stimmen mit Custs Vorrat überein. In Bexhill bot er etwa 12 Personen Strümpfe an. Darunter Mrs. Barnard, die ein Paar für Betty kaufte, und die Damen, die im Gingercat Café arbeiten. Er übernachtete dort. Am nächsten Morgen gegen 11.30 Uhr kam er zurück in London an. Beim Mord in Churston nächtigte er im nahegelegenen Tor und hätte den Zug dorthin nehmen können. Am Abend war er um 22.30 Uhr zurück im Hotel, was mit dem Zug um 21.57 Uhr von Churston zusammenpassen würde.
1: Sie haben Cust nicht angetroffen?
0: Nein, er hat sein Zimmer etwa eine halbe Stunde vorher verlassen. Er hatte einen Anruf erhalten. Laut Vermieterin den ersten seit über einem Jahr.
2: Vielleicht ein Komplize?
1: Nein, das denke ich nicht. Aber etwas stimmt einfach nicht. Was ist das Motiv? Warum sollte Mr. Cust so etwas tun?
0: Vielleicht so etwas in der Art wie ein starker Minderwertigkeitskomplex.
1: Vielleicht?
0: Es gibt noch einige lose Fäden, aber daran arbeiten wir. Wir benötigen die Waffe, mit der Sir Carmichael getötet wurde. Etwas Stumpfes und Schweres, das nicht auffällt. Er mag es nicht aufzufallen.
1: Wurde nichts in seinem Zimmer gefunden?
0: Nein, nichts. Wenn Sie eine Idee haben, nur raus damit. Das gilt für den gesamten Fall. Ich möchte dieses Monster finden. Dank Ihnen wissen wir, dass er Strümpfe verkauft hat. Jetzt müssen wir herausfinden, wo er sich aufhält.

0: Und ihr steigt bei der nächsten Zeile ein und wartet einfach auf das Zeichen. Und ja, so ist es sehr schön. Großartig, nur weiter so.
1: Entschuldigung.
0: Kommen Sie rein, Mr. Kast. Es ist nur eine Chorprobe. Vielen Dank an alle.
1: Entschuldigung, es tut mir leid. Es war nicht meine Absicht.
0: Ich habe Sie schon länger nicht gesehen, Mr. Kaste. Geht es Ihnen gut? Sie sehen ein wenig blass aus.
1: Ich habe wieder diese Kopfschmerzen.
0: Sind Sie wegen etwas verärgert?
1: Diesem Morde, die sich ereignet haben. Ich muss immer an die Menschen denken, die getötet wurden. Ich habe für sie gebetet.
0: Das ist nett von Ihnen.
1: Glauben Sie, dass er gestehen wird, der Täter?
0: Ich hoffe es sehr.
1: Und würde Gott ihm vergeben?
0: Wenn er Buße tut, aber vor Gericht müsste er trotzdem.
1: Ja, richtig. Nun, ich denke, ich sollte jetzt gehen.
0: Geben Sie auf sich Acht, Mr. Kast.
1: Auf Wiedersehen, Pater. Auf Wiedersehen. Sie werden mich finden. Sie werden mich finden. Ich weiß nicht, dass sie es werden. Lilly weiß es. Sie hat mich gewarnt. Ja, das hat sie. Aber sie kann es nicht aufhalten. Niemand kann das. Ich weiß, dass ich es könnte. Ich könnte es. Ich weiß es. Und dann. Noch mehr Tote. Mehr Menschen. Für die Behinderten ist.

0: alles passiert. Das ist so weit, das ist passiert.
1: Alles in Ordnung, Sir?
0: Mein Kopf, ich muss Ihnen etwas sagen, bevor es wieder passiert.
1: Kommen Sie, ich nehme Sie mit auf die Wache, Sir.

0: Aus der Kast.
1: Ich bin Inspektor Chrome. Wissen Sie, warum Sie hier sind?
2: Ich bin zu einer Polizeiwache gegangen. Danach kann ich mich an nichts erinnern.
1: Sie haben gestanden. Sie haben sich gestellt.
2: Ja. Ich wollte nicht mehr gejagt werden.
1: Wir haben Ihre Schreibmaschine gefunden. Das Papier, die Strümpfe, ABC-Kursbücher, das Messer.
2: Ja, das Messer. Aber das ergibt keinen Sinn.
1: Das Unternehmen, das Sie eingestellt hat, hat keine Unterlagen über Sie. Man kennt dort nicht einmal Ihren Namen, Mr. Cust.
2: Das kann nicht sein.
1: Sie haben all diese Menschen getötet. Und dafür werden Sie hängen.
3: Das reicht. Huh? Mr. Maynard von Maynard & Co.
1: Also,
3: die Anwälte von Mr. Cust. Mr. Cust, ich habe Ihre Akte gelesen und ich denke, Sie gehören nicht hierher.
2: Nein, das habe ich doch gesagt.
3: Gut, Sie brauchen nichts weiter zu sagen, wenn ich nicht anwesend bin.
2: In Ordnung. Ja, danke.
1: Auf ein Wort, Mr. Maynard. Draußen.
4: Ich hatte nie einen eindeutigeren Fall. Daher möchte ich nicht, dass Sie hier reinspazieren und ihm falsche Hoffnungen machen.
3: Inspektor Chrome, Sie haben ihm ein Geständnis abgerungen, als er kurz vor einem epileptischen Anfall stand.
1: Nein. Lassen Sie das. Cust ist selbst zur Wache gekommen. Er wollte gestehen.
3: Seine Anfälle verwirren ihn. Mr. Cust leidet an Somnambulismus. Wussten Sie das? Er hat Angst. Wirklich schreckliche Angst, diese Morde unwissentlich begangen zu haben, während er schlafwandelte. Aber sein Denken und seine Wahrnehmung basieren auf nichts Realem.
1: Er hat diese Briefe geschrieben. Er hat alles geplant.
3: Ich weiß, dass Sie das gerne glauben wollen. Das würde diesen Fall lösen und Ihren jungen Ruf schützen.
1: Wirklich?
3: Aber Mr. Cust war nicht in Bexhill, das wissen Sie. Er hat ein Alibi für diese Nacht. Und Sie können auch nicht belegen, dass er die anderen getötet hat.
1: Und ob wir das belegen können, das verspreche ich Ihnen. Die Beweislage ist eindeutig und wird Sie wie ein Schlag treffen.
3: Wir werden sehen. Entschuldigen Sie mich. Ich muss jetzt mit meinem Mandanten sprechen.
5: Mr. Cust, ich möchte mich Ihnen ordnungsgemäß vorstellen. Mein Name ist Maynard.
6: Das ist das nationale Programm von Mittwoch, dem 25. September. Scotland Yard hat die Verhaftung von Alexander Bonaparte Cust, welchen man für den ABC-Mörder hält, bestätigt. Er wird sich bald einem der aufregendsten Prozesse der letzten Jahre stellen müssen. Ein genaues Datum für den Prozess wurde noch nicht bekannt.
7: Poirot, ich wünschte, Sie würden sich etwas beruhigen.
8: Warum sollte ich, Hastings?
7: Er wurde gefasst. Sie müssen sich keine Sorgen mehr machen. Und Sie sehen müde aus. Ich glaube, dieser Fall hat Sie erschöpft.
8: Machen Sie sich keine Sorgen. Ich bin weder alt noch müde oder benötige eine Pause.
7: Na gut, wie Sie meinen. Ah, das wird Chrome sein.
8: Lassen Sie ihn rein, Hastings.
1: Morgen, Hastings.
7: Morgen.
1: Poirot.
8: Gibt es Neuigkeiten, Inspektor?
1: Cust kommt vor Gericht. Die Verteidigung steht bereits. Ich habe doch gesagt, dass dieser Anwalt Ärger bedeutet.
8: Er wird das Alibi aus Bexhill nutzen.
1: Ach, das ist nur eine kleine Schwäche in dem ganzen Fall.
8: Könnte reichen.
1: Nein, das hält nicht stand. Cust hat sich selbst gestellt.
8: Ja, als es ihm sehr schlecht ging.
1: Ach, das ist eine Ausrede. Er sagt, er könnte diese Verbrechen begangen haben, ohne sich daran zu erinnern. So ein Unsinn.
8: Aber er bekam einen Anfall, als er gestarb.
1: Ich denke, die Schuld hat ihn überwältigt und den Anfall ausgelöst.
8: Schuldgefühle können so etwas bewirken, ja, oder Stress?
1: Stress. Er war an allen Tatorten. Und wir haben jede Menge Beweise. Das Schreibpapier, die Strümpfe, die ABC-Kursbücher, das Messer. Muss ich noch weitermachen?
8: Natürlich deutet alles auf ihn hin. Und weil Mr. Cust Gedächtnislücken hat, hat er das Gefühl, diese Verbrechen begangen zu haben, ohne sich zu erinnern.
1: Nein, das ist nur verworrener Unsinn. Ich arbeite mit Beweisen, verdammt. Die Briefe belegen einen Vorsatz und eine sorgfältige Planung der Verbrechen.
8: Und doch haben Sie gesagt, dass Mr. Cust die Briefe nicht erklären kann. Und solange wir nicht wissen, warum mir diese Briefe geschickt wurden, halte ich den Fall nicht für gelöst.
1: Ja, ja.
7: Eins verstehe ich nicht. Warum sollte Cust seine Verbrechen so ankündigen und die ganze Aufmerksamkeit auf sich lenken? Er scheint mir nicht der Typ fürs Rampenlicht zu sein. Sind Sie sicher, dass er nicht mit einem Ihrer früheren Fälle in Verbindung steht?
8: Mann, ich bin mir nicht sicher. Aber es ist wirklich nicht logisch, dass er mir geschrieben hat.
1: Was ist mit dem Namen?
8: Comment?
1: Alexander Bonaparte Cust. Zwei sehr bedeutende Namen. Alexander der Große, Napoleon Bonaparte. Und Ihr Name ist Hercule, wie Herkules. Vielleicht wollte Cust einen Gegner, der ihm ebenbürtig ist.
8: Interessante Idee.
7: Aber was ist mit diesem Alibi in Bex? Dieser Mr. Strange, der um Mitternacht bei Cust war. Es passt einfach nicht zusammen, dass Cust alle Briefe geschrieben und die Morde begangen hat, bis auf einen.
8: Das sehe ich auch so, Hastings. Was halten Sie davon, Inspektor?
1: Gut, ich gebe zu, dass das eine Unstimmigkeit in einem ansonsten perfekten Fall ist. Ein Rätsel, das wir lösen müssen. Dieser verdammte Anwalt wird es sonst ausnutzen.
8: Und dieses Alibi, Mr. Strange, ist er vertrauenswürdig?
1: Steht außer Frage.
8: Beschreiben Sie ihn.
1: Hartnäckig, selbstbewusst, meinungsstark.
8: Der Typ, der nicht gerne zugibt, dass er sich geirrt hat.
1: Er bleibt bei seiner Geschichte und wird kein Detail darin ändern.
8: Was hat er gesagt?
1: Er und Cust trafen sich im White Cross Hotel in Eastbourne. Beide waren allein, also setzte er sich zu Cust. Sie aßen zu Abend, unterhielten sich und spielten Karten bis nach Mitternacht. Er ist wohl ein Mann, der ein bisschen die Morgenstunden festhält. Und er akzeptiert kein Nein.
7: Wenn Sie um Mitternacht noch dort waren, kann Cust nicht rechtzeitig in Bexhill gewesen sein. Das sind ungefähr 23 Kilometer. Er fährt kein Auto und um diese Uhrzeit fahren weder Busse noch Züge.
8: Richtig. Betty starb zwischen Mitternacht und 1 Uhr morgens. Es ist unmöglich, dass Cust in der Nacht so weit gefahren ist.
1: Nein. Mr. Strange irrt sich. Cust hat Betty getötet und die anderen auch. Ich weiß noch nicht, wie, aber ich werde es herausfinden. Hören Sie, ich muss zurück. Wenn Sie das Rätsel vor mir lösen, geben Sie mir Bescheid, nicht wahr?
8: Natürlich.
1: Auf Wiedersehen, Poirot. Hastings.
7: Wiedersehen, Inspektor. Sie werden das letzte Puzzleteil im Nu finden. Dann ist dieser Fall abgeschlossen.
8: Der Fall, der Fall, der Mann ist der Fall, Hastings. Solange wir ihn nicht kennen, wirklich kennen, bleibt das Rätsel ungelöst. Nur weil er auf der Anklagebank sitzt, haben wir nicht gewonnen.
7: Wir wissen schon einiges über ihn.
8: Dann sagen Sie mir, was wir wissen. Na los!
7: Wir wissen, dass Cust im Krieg war und eine Kopfverletzung erlitten hat. Außerdem leidet er an Epilepsie, weshalb er nicht mehr kämpfen konnte und aus der Armee entlassen wurde. Und er hat 2 Jahre bei Miss Marbury gewohnt.
8: Fahren Sie fort.
7: Er ist ruhig und zurückhaltend, die Art Mann, die niemand bemerkt.
8: Das ist seine Geschichte, bevor wir ihn identifiziert haben. Was ist mit den letzten Monaten? Wir wissen, dass er einen äußerst cleveren Plan für die Morde ausgeheckt und durchgeführt hat. Er hat auch dumme Fehler gemacht. Er hat rücksichtslos getötet und nicht versucht, einem anderen die Schuld für die Verbrechen zu geben. Er ist voller Widersprüche. Sehen Sie das nicht? Dumm und gerissen, rücksichtslos und freundlich. Er hat 2 Naturen. Wir wissen gar nichts über ihn.
7: Nun, wenn Sie eine psychologische Studie daraus machen wollen...
8: War dieser Fall denn je etwas anderes? Die ganze Zeit habe ich mich vorgetastet und versucht, den Mörder zu verstehen. Und jetzt wird mir klar, dass ich ihn überhaupt nicht kenne. Ich bin völlig ratlos.
7: Vielleicht die Gier nach Macht.
8: Ich weiß, er hat keine Macht. Sie wurde ihm genommen und er wollte sie zurück, wie aus dem Lehrbuch. Aber das reicht nicht. Warum hat er diese Morde begangen? Es geht nicht einfach nur um Macht. Warum hat er diese Menschen ausgewählt?
7: Wegen des Alphabets.
8: War Betty Barnard die einzige Person in Bexhill, deren Name mit B anfing? Moment, Betty Barnard? Das muss es sein. Aber wenn es so ist... Hastings, Sie sind ein Genie.
7: Bin ich das?
8: Absolut. Jedes Mal helfen Sie mir. Sie bringen Glück.
7: Wie habe ich es dieses Mal getan?
8: Sie sind ein Genie darin, das Offensichtliche auszusprechen. Darauf habe ich mich verlassen, um dieses Rätsel zu lösen. Und doch habe ich genau das vernachlässigt.
7: Und was habe ich Offensichtliches gesagt?
8: Es beantwortet alle meine Fragen. Ich verstehe das Warum. Warum diese Opfer und warum Hercule Poirot?
7: Dann sagen Sie es mir.
8: Noch nicht, mon ami. Eine Frage ist noch offen. Ich werde unsere Ermittlergruppe befragen. Und wenn ich die Antwort habe, gehe ich zu ABC. Und dann werden wir uns gegenüberstehen. ABC und Hercule Poirot. Die Kontrahenten.
7: Und dann?
8: Dann werden wir reden. Nichts ist gefährlicher als ein Gespräch, wenn man etwas zu verbergen hat.
7: Was erwarten Sie, wird Cast Ihnen sagen?
8: Eine Lüge, die mich zur Wahrheit führt. Hastings, versammeln Sie die Gruppe in 3 Tagen in Bexhill. Ich werde dort vorher ein paar Tage verbringen, um meine eigenen Ermittlungen durchzuführen.
7: Ich komme mit. Bexhill hat mir gefallen.
8: No, Hastings. Das muss ich alleine machen.
7: Was, wenn ich noch etwas Geniales sage? Sie könnten es verpassen.
8: Mon ami, dieses Risiko muss ich eingehen.

0: Excusez-moi, un crème de menthe, s'il vous plaît.
1: Guten Abend, Papa.
0: Hastings, was möchten Sie trinken?
1: Martini. Danke. Wie geht es Ihnen?
0: Ich habe die Bewegungen von Mr. Cust nachverfolgt und mit mehreren Angestellten über die Uhrzeit gesprochen, zu der er das Hotel in Eastbourne verlassen hat. Ich weiß jetzt, wann er bei den Barnards war, um ihnen Strümpfe zu verkaufen und was er gesagt hat. Und ich war am Strand, wo man Bettys Leiche fand.
1: Haben Sie etwas gefunden?
0: Vielleicht. Zumindest war das Ginger Cat Café nicht weit entfernt. Also habe ich dort einen Tee getrunken und mit Millie Hickley gesprochen.
1: Hat sie etwas Nützliches gesagt?
0: Ich denke, Hastings, das wird sie noch tun.
2: Die Getränke, meine Herren.
0: Oh, merci.
1: Danke. Glauben Sie, dass sie alle kommen werden?
0: Warum sollten sie nicht?
1: Keine Ahnung. Es scheint nur, als wäre das Ergebnis unvermeidlich. Selbst wenn Cust nicht im Wechsel war.
0: Ah, da sind Sie ja, mein Freund. Bonsoir, Mr. Clark.
3: Guten Abend.
0: Bitte, ich habe diesen Tisch reserviert. Setzen Sie sich doch alle.
1: Guten Abend.
4: Guten Abend. Don, setz dich neben mich.
3: Bekommen wir nichts zu trinken?
0: Im Moment nicht. Ich möchte erst ein Spiel mit Ihnen spielen.
3: Ein Spiel?
4: Ein Spiel? Ich dachte, Sie wären hier, um Custs Alibi zu widerlegen. Er hat Betty getötet, egal was er sagt. Das ist Ihnen doch klar.
0: Megan, haben Sie etwas Geduld. Es gibt nur eine Regel in diesem Spiel und die lautet, die Wahrheit zu sagen, auch wenn es schwierig ist. Denn ohne die Wahrheit werden wir keine Gerechtigkeit finden. Sind alle damit einverstanden?
4: Ja, natürlich. Sonst wären wir ja wohl nicht hier.
0: Ja, dann fange ich mit Ihnen an, Donald. Wann haben Sie ihm dieses Jahr Urlaub gemacht?
5: Urlaub? Ich hatte eine Woche frei, um meine Familie zu besuchen. Mitte August, in der Woche, bevor Betty starb.
0: Danke. Mr. Clark, Sie waren die letzten 18 Monate auf Reisen. Wann waren Sie zurück?
3: Irgendwann im August. Ich kann mich nicht an das Datum erinnern.
0: Kamen Sie direkt aus China zurück?
3: Nein, ich war etwa noch einen Monat in London und habe Freunde besucht.
0: Merci. Sarah. Hätten Sie Carmichael nach dem Tod seiner Frau geheiratet, wenn er Sie gefragt hätte?
4: Wie können Sie es wagen, mich das zu fragen? Haben Sie mich hierher gebracht, um mich zu beleidigen?
0: Nicht absichtlich, aber Sie alle haben geschworen, die Wahrheit zu sagen, also ja oder nein.
4: Sir Carmichael war sehr freundlich zu mir. Er behandelte mich wie eine Art Tochter. Ich war ihm dankbar und ich mochte ihn. Mehr nicht.
0: Entschuldigen Sie, aber ja oder nein?
4: Die Antwort lautet natürlich nein.
0: Danke, Mademoiselle. Megan Barnard, wollen Sie, dass ich die Wahrheit herausfinde oder nicht?
6: Nein.
5: Was?
7: Wie meinen Sie das?
5: Megan, was sagst du da?
4: Haben Sie etwas zu verbergen?
6: Ich habe Angst vor der Wahrheit. So würde ich es ausdrücken. Ich sollte ehrlich sein.
0: Und ich danke Ihnen dafür. Und schließlich, Miss Mary Drower, haben Sie einen Freund?
7: Mr. Poirot? Dazu möchte ich wirklich nichts sagen.
0: Danke, Mary. Das ist alles. Kommen Sie, Hastings. Ich habe ein Auto, das uns nach London bringt.
3: Moment. Das war's? Der ganze Weg nur für dieses Spiel?
0: Es hat mir alles gesagt, was ich wissen musste. Sie übernehmen ja zum Glück die Kosten, Franklin. Sehr freundlich von Ihnen. Und jetzt genießen Sie den Abend. Bonne nuit.
1: Gute Nacht. Sind Sie sicher, dass sich das gelohnt hat?
0: Absolut. Ich habe alles, was ich von unserer kleinen Gruppe benötige.
1: Ich nehme an, Sie werden es mir nicht verraten.
0: Noch nicht. Ich muss nachdenken. Morgen spreche ich mit Mr. Cust. Ich hoffe, dass ich damit der Wahrheit näher komme.

0: Krass! Wir haben Besuch!
1: Wenn Sie was brauchen, Mr. Poirot, rufen Sie. Ich bin gleich hier.
2: Danke.

0: Wissen Sie, wer ich bin, Mr. Cust?
1: Nein. Ich habe keine Ahnung. Außer Sie. Sie arbeiten für meinen Anwalt.
0: Ich bin Hercule Poirot.
1: Sie sind Mr. Poirot?
0: Ja, ich bin der, an den Sie geschrieben haben.
1: Nein, nein. Ich habe Ihnen nie geschrieben. Diese Briefe stammen nicht von mir. Das habe ich immer wieder und wieder gesagt.
0: Ich weiß. Aber wenn Sie es nicht waren, wer dann?
1: Ein Feind. Ich muss einen Feind haben. Alle sind gegen mich. Die Polizei auch. Alle sind gegen mich. Es ist eine Verschwörung. Es waren schon immer alle gegen mich.
0: Auch als Sie noch ein Kind waren?
1: Nein. Damals noch nicht. Meine Mutter, sie mochte mich sehr. Sie war furchtbar ehrgeizig. Darum gab sie mir diesen lächerlichen Namen. Sie dachte, ich würde allen imponieren und sie wollte, dass ich mich behaupte. Sie sagte, jeder könne sein Schicksal selbst bestimmen und ich alles erreichen könnte.
0: Sie glaubte an sie.
1: Ja. Sie lag natürlich falsch. Das habe ich schnell selbst erkannt. Ich war nicht der Typ Mensch, der im Leben vorankommt. Ich habe immer dumme Sachen gemacht und mich selbst lächerlich.
0: Oh, wir alle machen manchmal dumme Sachen.
1: Ich war schüchtern und hatte Angst vor Menschen. Wurde viel gehänselt. Ich war langsam. Selbst auf dem College brauchte ich länger als die anderen, um Tippen und Stenografie zu lernen. Alle nannten mich dumm. Aber ich fühlte mich nicht dumm. Wenn Sie verstehen.
0: Ja, ich weiß, was Sie meinen. Sprechen Sie weiter.
1: Es war nur das Gefühl, dass alle mich für dumm halten würden. Das lähmt einen. Und später im Büro war es auch so.
0: Und im Krieg?
1: Ja. Da war ich ein Teil von etwas. Ich lernte viele Männer in meinem Regiment kennen. Zum ersten Mal fühlte ich mich wie die anderen. Wir saßen alle im selben Boot. Ich war genauso gut wie der Rest der Soldaten. Und dann erlitt ich diese Kopfverletzung.
0: Oh. War es eine schwere Verletzung?
1: Nein. Nein, überhaupt nicht. Aber sie fanden heraus, dass ich diese Anfälle bekam. Momente, in denen ich nicht wusste, was ich tue. Das war mir bewusst. Ich kam gut damit zurecht, aber nach der Verletzung habe ich ein oder zweimal die Kontrolle verloren. Sie hätten mich deswegen nicht entlassen dürfen. Das war nicht richtig von Ihnen.
0: Und was ist danach passiert?
1: Ich habe als Angestellter gearbeitet. Ich war gut. Aber bei Beförderung wurde ich übergangen. Ich hatte angeblich die falsche Ausstrahlung. Dann kam die Wirtschaftskrise und das Leben wurde noch härter. Um ehrlich zu sein, hatte ich kaum genug, um mich über Wasser zu halten. Und dann war da plötzlich dieses Angebot als Strumpfverkäufer. Mit Gehalt und Provision.
0: Aber diese Firma bestreitet, sie beschäftigt zu haben.
1: Weil sie Teil davon sind. Ich habe Beweise. Schriftliche Beweise.
0: Mr.
1: Ich habe eine Liste Personen und Orten bekommen, die ich aufsuchen soll.
0: Jede Schreibmaschine ist anders. Wussten Sie das? Manche Anschläge sind weicher oder falsch ausgerichtet. Ein getippter Brief kann genauso identifiziert werden wie ein handschriftlicher.
1: Ja, und?
0: Die Briefe an Sie und an mich wurden auf derselben Maschine getippt, welche in Ihrem Zimmer gefunden wurde.
1: Die Firma hat sie mir zu Beginn der Anstellung zukommen lassen.
0: Ja, aber Sie haben sie vor den Briefen erhalten. Folglich müssen Sie sie selbst getippt und an sich selbst geschickt haben.
2: Nein, nein, verdammt! Das ist alles Teil der Verschwörung gegen mich!
0: Was ist mit den ABC-Kursbüchern, die im Schrank gefunden wurden?
2: Davon weiß ich nichts. Ich dachte, die Kisten wären voll mit Strümpfen.
0: Sie hatten eine Liste mit zu besuchenden Personen in Andover. Warum haben Sie Alice Escher abgehakt?
2: Weil ich sie als erstes besuchen wollte. Ich musste ja irgendwo beginnen.
0: Das ist wahr. Sie mussten irgendwo beginnen.
2: Nein, nicht das. Ich meine nicht, was Sie meinen.
0: Aber Sie wissen, was ich meine.
2: Ich bin unschuldig. Das ist ein Irrtum. Ich war nicht mein Wechsel, als das Mädchen getötet wurde. Ich habe Karten gespielt. In Eastbourne. Das beweist meine Unschuld.
0: Ja, aber es ist recht leicht, sich um einen Tag zu vertun, oder? Und wenn man ein hartnäckiger, selbstbewusster Mann wie Mr. Strange ist, kommt man nicht auf die Idee, dass man sich irren könnte. Man ändert seine Meinung nicht. Und vielleicht haben Sie ein anderes Datum in das Hotelregister eingetragen. Niemand hätte das bemerkt.
1: Ich habe an diesem Abend Karten gespielt.
0: Ich glaube, darin sind Sie sehr gut.
1: Ja. Ja, ich denke, das bin ich wohl.
0: Es ist sehr fesselnd, oder? Kartenspiele erfordern viel Geschick.
1: Es ist auch viel Spielerei. Sie würden sich wundern, wie sehr es Menschen zusammenbringt.
0: Ist das so?
1: Ja. Ich erinnere mich an einen Mann. Wir unterhielten uns bei einer Tasse Tee. An so einem Ort, der Essen ausgibt. Sie wissen schon. Es ging damals nicht anders. Nach einer Weile spielten wir Karten. Dieser Mann und ich. Wir führten ein reges Gespräch. Nach 20 Minuten hatte ich das Gefühl, ihn schon mein ganzes Leben zu kennen. Er sagte etwas, das ich nie vergessen habe.
0: Was hat er gesagt?
1: Etwas, das mir einen furchtbaren Schrecken eingejagt hat. Er meinte, dass man das Schicksal in den Handlinien lesen kann. Dann hat er mir seine Handfläche gezeigt. Da waren zwei Linien, was bedeutet, dass er in seinem Leben zweimal nur knapp dem Tod entkommen würde. Und so war es auch. Dann sah er sich meine Hand an und sagte mir unvorstellbare Dinge.
0: Und? Waren die wahr?
1: Ich glaube schon. Er hat gesagt, ich würde einer der berühmtesten Männer Englands werden, bevor ich sterbe. Und dass das ganze Land über mich sprechen würde. Und dann sagte er... Er sagte...
0: Was?
1: Ich würde einen gewaltsamen Tod sterben. Vielleicht sogar gehängt werden. Er lachte. Und meinte, es sei mein Schatz. Oh mein Gott!
0: Mr. Cust, geht es Ihnen nicht gut?
1: Mein Kopf. Diese Schmerzen sind manchmal grausam. Und dann...
0: Ja?
1: Es gibt Momente, in denen ich nicht weiß, was ich tue.
0: Aber Sie wissen, dass Sie die Morde gestanden haben, oder?
1: Ich kann mich nicht daran erinnern.
0: Es spricht alles dafür. Alle Beweise sagen, dass Sie diese Menschen getötet haben.
1: Gott, ich bin dabei.
0: Und Sie haben Gedächtnislücken?
1: Ja, die habe ich. Schwarze Flecken. Wie Einschusslöcher.
0: Wenn es also Beweise gibt und Sie sich nicht erinnern können, was passiert ist, dann...
1: Dann bedeutet das, dass ich sie getötet habe.
0: Danke für Ihre Zeit, Mr. Cust. Sie waren eine große Hilfe.

0: Poirot, klingt, als wären Sie früh dran. Soll ich Sie reinlassen?
1: Merci, Hastings. Das wird unser Butler für den Tag sein.
0: Sie haben einen Butler engagiert?
1: Wir werden einige Gäste empfangen. Ich möchte sicherstellen, dass Sie sich wohlfühlen. Bonjour, Monsieur Swift.
2: Guten Tag, Mr. Poirot. Schön, Sie wiederzusehen. Wo soll ich stehen?
1: Neben der Tür, danke. Ich möchte, dass Sie die Mäntel entgegennehmen und Erfrischungen anbieten.
2: Natürlich, Sir.
1: Ah, da kommen schon unsere Gäste.
0: Was ist mit Crom?
1: Er kommt vielleicht später.
0: Später? Poirot, was genau haben
1: Guten
0: Sie...
1: Guten Morgen, Thora.
3: Welch wunderschönes Gebäude, Monsieur Poirot. Es ist so... modern.
1: Freut mich, dass es Ihnen gefällt. Kommen Sie herein. Mr. Clark.
4: Sie haben ABC gefasst, wie ich erwartet habe.
1: Bitte kommen Sie rein. Swift wird sich um die Mäntel kümmern.
4: So förmlich, das wäre nicht nötig gewesen.
2: Ihren Mantel auch?
1: Willkommen, Miss Drauer.
5: Hallo, Mr. Poirot.
1: Hallo. Guten Morgen, Mr. Fraser. Miss Barnard.
5: Mary. Ich nehme gerne einen Tee.
2: Gerne.
5: Guten Morgen, Poirot.
2: Ja, Ihren Hut.
5: Madame. Könnte ich auch eine Tasse Tee bekommen?
4: Gerne. Nein, danke für mich. Bitte keinen Tee.
1: Ja. Ich danke Ihnen, dass Sie heute hier sind. Sie haben sicher gehört, dass Mr. Cust bald vor Gericht stehen wird.
5: Verzeihen Sie bitte, Mr. Poirot. Aber wenn der Täter gefasst wurde, warum sind wir hier? Sie sagten, dass wir helfen könnten, aber ich verstehe nicht, wie.
1: Richtig, Mary. Doch zuerst müssen alle verstehen, wie diese schrecklichen Verbrechen begangen wurden.
6: Ist das wichtig? Der Mann wurde doch gefasst.
4: Natürlich ist es das. Ich möchte verstehen, wie jemand meinen Bruder töten konnte.
7: Aber Don möchte nicht mehr über Bettys Mord sprechen.
6: Genau.
7: Ich übrigens auch nicht.
6: Danke.
1: Ich verstehe. Und ich werde nicht näher auf Details eingehen. Versprochen. Aber wir müssen uns den Tatsachen stellen.
7: Ja.
1: Mesdames et Messieurs, überall, wo wir ihn sehen, sind Widersprüche. Von Anfang an haben wir gesagt, der ABC-Mörder wäre verrückt. Und doch wurden die Morde mit höchster Akribie geplant. Ich wusste, dass die Morddrohung ernst war, dass es passieren würde und dass ich keine Chance bekomme, den Täter zu identifizieren. Ich konnte nur versuchen zu verstehen, was für ein Mensch das tun würde. Warum musste ABC diese Morde begehen? Und warum hatte er mich als Kontrahenten ausgewählt?
4: Der Mann wollte Aufmerksamkeit.
7: Er brauchte Aufmerksamkeit. Er fühlt sich schwach und wollte sich einen Namen machen.
1: Oui, natürlich. Aber warum schrieb er mir? Warum nicht Scotland Yard oder der Presse? Das hätte ihm viel mehr Aufmerksamkeit verschafft. No. Er wählte mich. Und ich konnte nicht verstehen, warum. Dann der zweite Mord. Warum noch einmal töten?
7: Vielleicht eine Art Blutdurst?
1: Das wäre möglich, Miss Barnard, aber es passt nicht zu den Fakten. Jemand, der von Blutdurst besessen ist, will so viele Menschen wie möglich töten. Es ist ein nicht stillbares Verlangen. Er verwischt seine Spuren, will frei bleiben, um immer wieder töten zu können.
7: Aber Cust hat Ihnen geschrieben. Er hat Sie in seine Pläne eingeweiht.
1: Er hat auch dafür gesorgt, dass niemand sonst verdächtig wird. Denken Sie an die ersten drei Morde. Franz Ascher, Donald Fraser, vielleicht sogar Franklin Clark. Die Polizei hätte alle ohne eindeutige Beweise verdächtigen können. Und warum das ABC-Kursbuch? Er wollte klarstellen, dass es seine Verbrechen waren.
0: Er hat vorausgeplant. Er hat vorhergesehen, wie die Polizei reagieren würde.
1: Er wollte jeden Aspekt gestalten und kontrollieren. Die Wahl des ABC-Führers deutet auf einen aufgeräumten, klaren Verstand. Jemand, der Ordnung schaffen will und der sich vielleicht für Eisenbahnen interessiert. Vielleicht eher ein Mann mit einer jugendlichen Lebenseinstellung. Er wählte seine Opfer alphabetisch aus. Er kreierte ein System.
0: Aber es gibt nichts, das sie verbindet. Männer, Frauen, jung, alt, das alles spielt keine Rolle.
1: Ein weiterer Widerspruch. Der Ansatz, der organisiert schien, war Willkür. Wir wissen inzwischen, dass ABC teils methodisch vorgeht, ist dabei aber nicht diszipliniert. In gewisser Weise benimmt er sich wie ein Junge. Durch den Mord an Betty Barnard wissen wir auch, dass der Mörder eine bestimmte Persönlichkeit haben muss.
6: Muss das wirklich sein?
1: Verzeihung, Mr. Fraser, aber ja. Ich werde mich so kurz wie möglich fassen. Ich sage es, wie es war. Betty genoss die Aufmerksamkeit gutmütiger Männer. Und wenn sie ungebunden war, warum sollte sie sich nicht amüsieren? Sie war eine junge, hübsche, lebhafte Frau. Aber sie war vergeben. Und Mr. Fraser, das Opfer dieser Angewohnheit, die Betty nicht aufgeben wollte. Aber natürlich litt Betty am meisten. Sie wurde mit ihrem eigenen Gürtel erwürgt. Das ist ein sehr intimer Tod. Der Mörder muss ihr den Gürtel abgenommen haben. Wahrscheinlich ohne, dass sie sich wehrte. Der Mann war also jemand, dem sie zugetan war.
6: Das wissen wir.
1: Er muss charmant gewesen sein, attraktiv, verführerisch. Er nimmt Bettys Gürtel, wickelt ihn vielleicht um ihren Hals und sagt, oh, ich erwürge dich. Alles ist sehr spielerisch. Doch dann sieht er daran.
6: Um Gottes Willen, Poirot! Hören Sie auf!
5: Don, setz dich! Hör auf!
1: Verzeihen Sie. Ich sage nichts mehr. Es ist vorbei.
6: Danke.
1: Aber es war ein wichtiges Detail. Es trägt zum Bild des Mörders bei. Dann kam Miss Grays Beschreibung des Mannes, der in Combside Strümpfe verkaufte. Das war an dem Tag, als Sir Carmichael starb. Dieser Mann hatte Verbindungen zu allen anderen Orten. Das war kein Zufall. Der Strumpfverkäufer musste der Mörder sein. Und schließlich fanden wir ihn, Alexander Bonaparte Cast. Und doch passt dieser Mann, gebeugt, schäbig, still und schüchtern, nicht zu dem Mann, der Betty getötet hat. Der musste charmant sein, um ihr überhaupt nahe zu kommen. Und Mr. Cast hat ein Alibi für die Nacht von Bettys Ermordung.
5: Das Alibi kann nicht echt sein.
1: Davon müssen wir aber ausgehen und dass Mr. Cast die Verbrechen A, C und D begangen hat.
5: Und Betty hat jemand anderes getötet?
1: Unmöglich, denn als Betty getötet wurde, wusste nur die Polizei, dass ein Kursbuch am Tatort der Morde aufgefunden wurde. Es kann nur einen Mörder geben, der Alice Asher getötet hat.
6: Glauben Sie etwa, dass es die Polizei war?
1: Oh, es ist etwas einfacher. Ich dachte von Anfang an, dass etwas mit den Briefen nicht stimmt. Und habe sie mir nochmal angesehen. Und jetzt weiß ich, was es ist. Sie schienen von einem Verrückten zu stammen. Doch die Briefe wurden von einem geistig gesunden Mann geschrieben.
4: Also, nichts davon ergibt irgendeinen Sinn.
1: Das wird es aber, Mr. Clark. Die Briefe waren nur eine Ablenkung, damit wir keine der Morde genauer untersuchen. Es war sehr clever. Der Mörder ist rücksichtslos, wagemutig und von Natur aus ein Spieler. Das ist nicht Mr. Cast. Er hätte die Morde nicht begehen können. No, ich hatte es mit einem Menschen zu tun, der ein ausgeprägtes Desinteresse an menschlichem Leben hat. Jemand, der als Kind und als Erwachsener Freude an der Eisenbahn hat, der auf Frauen anziehend wird und in engem Zusammenhang mit einem der Morde steht.
0: Aber die Morde waren nicht persönlich. Der Täter hatte durch sie keine Vorteile.
1: So sollte es aussehen, Hastings, aber es war Teil des Plans. ABC ist eine Figur, die erschaffen wurde. Ein mordender Wahnsinniger, der ohne ersichtlichen Grund immer wieder tötet.
0: Moment. Der Mörder hat ABC erfunden und dann Cast die Schuld gegeben?
1: Ganz genau. Also, wir wissen, dass der Mörder charmant, jungenhaft und ein Spieler ist. Dass er ein Motiv und die Gelegenheit hatte, die Tat zu begehen. Die nächste Frage ist, wer würde so etwas tun? Für jede Tat gab es Verdächtige. Bei Alice Asher sprach alles für ihren Ehemann, Franz. Und doch konnte ich nicht glauben, dass er eine so ausgeklügelte, vorsätzliche Mordserie begangen hat. Betty Bernard könnten Sie getötet haben, Mr. Frey.

0: Franklin Clark über.
1: Ich wette, das ist eine Menge Geld.
2: Don.
1: Ist doch wahr.
2: Wir reden über seinen Bruder.
3: Das ergibt keinen Sinn.
0: Sie beschuldigen etwa mich? Sie, Mr. Clark, haben alle Eigenschaften von ABC. Vor allem den Wagemut und den Charme. Sie lieben Reisen und Abenteuer wie eine Ente das Wasser. Und sie haben zugegeben, Frauen besitzen zu können. Sie wollten es mit Millie Hickley tun, erinnern Sie sich? Es ist dieser Charme, der es ihnen ermöglicht hat, Betty Barnard zu töten.
1: Kannten Sie Betty?
4: Seien Sie doch nicht albern. Ich habe Betty noch nie getroffen.
0: Außerdem haben Sie einen systematischen Verstand. Sie haben irgendmal eine Liste erstellt, um jeden Punkt abhaken zu können. Das passt perfekt zu der Vorgehensweise bei den Morden.
4: Sie greifen nach Strohhalmen, Poirot. Ich habe mehr von Ihnen erwartet.
0: Und Sie haben eine kindliche Seite. Oh. Lady Clark erwähnte das. Sie selbst erzählten, ein Buch gelesen zu haben, das Ihnen als Kind gefallen hat, von E. Nesbitt.
4: Ja, und?
0: Ich fand dieses Buch in der Bibliothek in Cumside, als ich Lady Clark besuchte. Es heißt Die Eisenbahnkinder.
4: Natürlich, ich verstehe. Ein Buch zu lesen ist jetzt ein Verbrechen.
0: No, es ist ein Beweis für Ihr Wesen.
5: Das ist das Bild, das Sie sich gemacht haben. Sie wollten die Gedanken des Mörders verstehen.
0: Richtig, Hastings. Es gibt noch einen letzten Aspekt. Niemand konnte den Täter beschreiben. Obwohl einige der Morde an öffentlichen Orten stattfanden. Ja. Wir hatten es mit jemandem zu tun, der nicht auffällt. Jemand, der sich unbemerkt überall innen bewegen kann. Was auch perfekt zu Ihnen passt, Mr. Clark. Sie fügen sich überall ein, egal wo. Denn trotz Ihres Charmes hat das Leben Sie zu einem recht unauffälligen Mann gemacht.
4: Unauffällig.
0: Ihr Bruder warf seit Ihrer Kindheit einen langen Schatten auf Sie. Das haben Sie mir selbst bei unserem ersten Treffen gesagt. Ich dachte mir damals nichts dabei. Carmichael hatte das goldene Ticket im Leben. Er hatte das Aussehen, den Verstand und letztlich auch das Geld. Und das konnten Sie nicht ertragen. Alles, was er tat, zeigte Ihnen, was Sie waren. Unzulänglich. Doch Sie würden lachen, wenn sein Vermögen Ihnen zukommt. Lady Clark würde nicht mehr lange leben und dann würde es Ihnen gehören. Nur wollten Sie nicht warten.
4: Genial! Und was ist mit Cust, der auf frischer Tat ertappt wurde?
0: Als ich Mr. Cust traf, wusste ich sofort, dass er es nicht gewesen sein konnte. Er hat weder den Mut noch die Fähigkeit, so eine Mordserie zu planen. Es war seine verletzliche Art, die Sie zu diesem perfiden Plan inspiriert hat, Mr. Clark. Sie trafen ihn ironischerweise dank Ihres Bruders. Sir Carmichael war wohltätig und betrieb Suppenküchen. Mr. Cust ging dorthin, als er keine Arbeit fand. Und eines Abends vertraten Sie Ihren Bruder. Dort unterhielten sie sich mit Mr. Cust und sahen ihre Chance, ihren Bruder zu töten und das Verbrechen zu verbergen.
4: Ich liebte meinen Bruder. War ich eifersüchtig? Natürlich! Das wäre jeder gewesen. Aber ich habe ihm nie wehgetan. Wenn ich so gierig gewesen wäre und nur sein Geld wollte, dann hätte ich einfach abwarten können.
0: Das stimmt, wenn nicht Miss Gray gewesen wäre. Sie hat ihren Bruder während der Krankheit seiner Frau getröstet. Die beiden waren einander zugetan. Und vielleicht hätten sie mit der Zeit geheiratet und Kinder bekommen. Sie hätten dann nichts geerbt. Für sie war das eine reale Gefahr, denn sie glaubte, Miss Gray sei eine junge Frau, die, wie sie sagen, auf der Suche war.
2: Entschuldigung. Franklin, lassen Sie ihn so über mich reden?
4: Sie haben wirklich eine lebhafte Fantasie, Poirot.
0: Ich fantasiere nicht. Ich beobachte. Ich schlussfolgere. Sie waren, so glaube ich, Ihr Leben lang ein enttäuschter Mann. Ein Wanderer ohne Wurzeln. Und Sie waren bitterlich eifersüchtig auf den Reichtum Ihres Bruders. Sie wollten ihn töten, ohne erkannt zu werden.
6: Schon Angst, dass es kein Essen mehr gibt.
0: Es war die zufällige Begegnung mit Mr.

0: Kast in der Kirche.
1: Nein, ich habe für genug gesorgt.
0: Da bekamen Sie die Idee.
2: Entschuldigung, haben Sie dafür bezahlt?
1: Mein Bruder.
2: Das ist sehr nett von Ihnen. Von ihm.
1: Ja. Ich hörte, Sie spielen Karten.
2: Ja. Ja, ich bin ganz gut darin.
1: Oh. Na dann, essen Sie auf. Und wir gehen ins Pub. Ich zahle.
2: Das ist nett von Ihnen. Ehrlich.
0: Mr. Cust, schüchtern und beeinflussbar, mit Momenten, an die er sich nicht erinnern konnte. Ich denke, so begann ihr Plan. Sie sahen, dass der Buchstabe C passt. Ihr Bruder, Carmichael Clark, der in Churston lebte. Sie sagten Cust, dass sie seine Zukunft aus seiner Hand gelesen hätten. Und dann ließen sie sie wahr werden.
3: Können wir damit endlich aufhören? Diese ganze Geschichte ergibt überhaupt keinen Sinn.
1: Genau. Danke, Thora.
0: Sie haben alles perfekt arrangiert. Sie schrieben Mr. Cust ein Angebot, weil sie wussten, wie verzweifelt er war und dass er es annehmen würde. Dann haben sie die Briefe getippt, die sie mir schicken wollten. Danach haben sie Mr. Cust genau diese Schreibmaschine geschickt und auch ein Paket mit Strümpfen, in dem ein paar Exemplare des ABC-Reiseführers versteckt waren. Um den Mord an Carmichael zu verschleiern, mussten sie nun Opfer finden, deren Namen mit A und B anfingen. Zuerst fuhren sie nach Andover, wo sie den Namen von Mrs. Escher über dem Laden sahen. Sie fanden heraus, dass sie oft allein dort war.
4: Ich gehe.
0: Ihr Mord erforderte Nerven, Wagemut und ein gewisses Maß an Glück.
5: Ich schwöre, bei Gott, wenn... Oh,
6: entschuldigen Sie, Sir.
1: Soll ich wieder gehen?
6: Oh, nein, nein, ich habe Sie nur verwechselt. Was kann ich für Sie tun?
1: Eine Unze Tabak, bitte. Gold Blend, wenn Sie den haben.
6: Ah. Oh.
1: Steht da ganz oben. Kommen Sie da ran.
6: Oh ja, kein Problem.
1: Wunderbar. Warum sollte ich einen abgelegenen Laden besuchen, um deine Tante zu töten?
0: In Bexhill suchten sie eine andere Art Opfer, denn alleinstehende Frauen in Läden könnten auf der Hut sein. Sie haben vielleicht ein paar Cafés besucht, mit den Mädchen dort gelacht und gescherzt, bis sie eines fanden, dessen Namen mit B anfängt. Ein Mädchen, das sie besitzen und mitnehmen konnten. Betty Barnard war genau diese Art von Mädchen.
1: Wunderschönes Kleid.
6: Du hast mich nass gespritzt. Das ist neu.
1: Gibst du mir den Gürtel?
6: Was?
1: Dein Gürtel. Ich möchte etwas haben, das mich an dich erinnert.
6: Wer sagt, dass du dich erinnern musst? Wir sehen uns wieder.
1: Natürlich, aber weißt du, bitte, tu mir den Gefallen.
6: Na gut.
1: So, siehst du? Jetzt kann ich dich an mich ziehen. Ganz nah. Du bist ein wunderschönes Mädchen.
6: Genug davon. Gib mir meinen Gürtel zurück.
1: Was wäre, wenn ich ihn um deinen Hals lege?
6: Um meinen Hals? Sein
1: Hals. Und zuziehen würde. Hör auf, dich zu wehren.

0: Sie haben Betty bezirzt. Sie haben sie mit zum Strand genommen und erwürgt.
1: Ich schwöre bei Gott, wenn Sie Betty getötet haben, werde ich Sie windelweich prügeln.
0: Mr. Fraser, bitte, lassen Sie mich ausreden. Ihr Plan, Mr. Clark, hat perfekt funktioniert. Mr. Cust folgte der Liste mit Namen und Orten, die Sie ihm geschickt haben. Sie wollten sicher gehen, dass er am Tag jedes Mordes in der Nähe des Tatorts gesehen wurde. Kommen wir zum dritten Mord, dem echten Mord aus Ihrer Sicht. Hier bekommen Sie meine Anerkennung, Hastings, weil Sie das Offensichtliche gesehen haben.
2: Was denn?
0: Sie vermuteten, dass der dritte Brief absichtlich verspätet zugestellt wurde. Und schließlich habe ich erkannt, dass Sie recht hatten. Deshalb wurden die Briefe an mich geschickt, weil ein Brief an Scotland Yard niemals verloren gehen würde. Und dieser Brief, der dritte, war der wichtigste. Er durfte erst nach dem Mord an Sir Carmichael Clark an die Polizei weitergegeben werden.
2: Natürlich.
0: Aber was, wenn es einen Sturm gegeben hätte und Carmichael nicht spazieren gegangen wäre? Der Brief hätte zu früh gelesen werden können. Er musste zu spät ankommen, damit Sie Zeit hätten, Ihren Bruder zu töten.
3: Bessie, hier lang! Komm schon! Bessie? Bessie?

0: Das war's dann, Volka. Du wirst dich daran gewöhnen.
1: Sie schrieben mir, weil ich bekannt bin. Ich würde die Briefe sicher zur Polizei bringen und in ihrer engstirnigen Denkweise wollten sie einen Ausländer schikanieren.
2: Nein, das passt alles zusammen.
3: Er hat das alles ausgehässt.
4: Reicht. Ich habe jemanden verloren, den ich liebte. Genau wie Sie. Und alle bezahlt, um zu ermitteln. Warum sollte ich das tun, wenn ich die Morde begangen hätte?
1: Um uns zu Mr. Cass zu führen, auch wenn es länger dauerte, als Sie hofften. Er war am Tatort aller drei Morde, doch niemand hat ihn bemerkt. Die Morde konnten nicht bei Ihrem Bruder enden, das wäre zu verdächtig. Und diesmal musste Mr. Cass zweifelsfrei schuldig erscheinen. Sie wählten Doncaster und schlichen sich davon, als die Gruppe sich auf der Rennbahn verteilte. Dann folgten sie Mr. Cass und suchten nach einer Gelegenheit. Als er ins Kino ging, passte alles zusammen. Sie warteten den Film ab und als das Publikum den Saal verließ, starren sie auf jemand ein. Es konnte jeder sein. Sie wussten zu diesem Zeitpunkt, dass es als bloßer Fehler des Mörders angesehen würde, wenn der Name ihres Opfers nicht mit einem D beginnt. Sie drängten sich Richtung Ausgang und stießen im Dunkeln mit Mr. Cast zusammen. Dann wischten sie das Messer an seinem Ärmel ab und steckten es in seine Tasche.
4: Das ist die absurdeste Geschichte, die ich je gehört habe. Und sie ist unverschämt. Sie haben für nichts davon Beweise.
1: Doch, die haben wir. Ihr Fehler war es zu glauben, dass niemand sie verdächtigen würde. Warum sich für Beweise interessieren, wenn niemand sie jemals für schuldig halten würde?
4: Ja, dann los. Erzählen Sie mir von Ihren angeblichen Beweisen.
1: Erstens die Tatwaffe für die Morde an Alice Asher und Sir Carmichael. Inspektor Grom hat sie in Combside gefunden. Ein gewöhnlicher Spazierstock, nur dass ein Teil des Holzes ausgehöhlt und mit geschmolzenem Blei gefüllt wurde. Zweitens, zwei Zeugen aus dem Kino in Doncaster, die sie gesehen haben. Drittens, Millie Hickley war in dem Hotel in Bexhill, in dem wir uns getroffen haben und sie als den Mann erkannt, mit dem Betty sprach. Viertens, und am schwerwiegendsten, ein Fingerabdruck auf Mr. Casts Schreibmaschine, die Sie, wenn Sie unschuldig sind, niemals hätten berühren können.
2: Sie Monster! Sie haben Betty getötet!
3: Ich bringe Sie um! Ich werde Sie erwürgen! Damit Sie es am eigenen Leib erfahren!
2: Sie mich an, als wären Sie einer von uns! Komm, als hätten Sie ein gebrochenes Herz! Sie waren es! Sie haben meine Tante getötet! Und Betty und Ihren eigenen Bruder!
5: Das darf nicht wahr sein.
0: Sie haben Ihre Karten gespielt, Poirot. Und gewonnen. Aber den Versuch war es wert.
5: Franklin, legen Sie die Waffe weg.
1: Sie wollen lieber Ihr Leben beenden, als sich zu stellen?
0: Ich bin ein Spieler. Schon vergessen. Ich kannte den Einsatz. Rihanna Wapleu.
4: Nein! Das kann nicht sein!
1: Geben Sie auf. Mein Freund Mr. Swift ist ein erfahrener Taschendieb. Er hat die Waffe aus Ihrer Jackentasche genommen, sie entladen und wieder zurückgelegt. Alles ohne Ihr Wissen.
4: Sie, elender kleiner Ausländer!
6: Inspektor Grom! Franklin Clark, Sie sind verhaftet!
4: Mit bloßen Händen töten.
6: Lassen Sie ihn los! Jenkins, Handschellen! Franklin Clark, alles, was Sie sagen, ich muss Sie darauf hinweisen, dass alles, was Sie sagen, gegen Sie verwendet werden kann!
1: Das wird kein einfacher Tod, Mr. Clark. Sie sagten, Mr. Custer sei sein Schicksal berühmt und dann geengt zu werden. Ich fürchte, das ist Ihr Schicksal.
4: Fahren Sie zur Hölle!
6: Bringen Sie ihn raus, Jenkins.
4: Nehmen Sie Ihre verdammten Finger weg! Ist das alles? was Gott mit Jahr zu bieten hat? Was klotzen Sie so?
3: Verrecken Sie in der Hölle, Franklin!
6: Sie haben Ihr Wort gehalten und ihn gefunden, Poirot.
1: Ohne Ihr Vertrauen hätte ich es vermutlich nicht geschafft.
6: Ich weiß, dass ich anfangs nicht viel von
1: Ihnen... Sie sagte, meine Methoden seien altmodisch.
6: Ja, aber ich wollte
1: Sie
6: nicht...
1: Sie hielt mich für zu alt und eitel.
6: Was ich meinte war...
1: Sie wollten sagen, weise und stolz?
6: Poirot, ich respektiere Sie. Und ich würde gerne wieder mit Ihnen arbeiten.
1: Oh, das würde mir auch gefallen. Sie sind ein äußerst fähiger Inspektor. Das Messer, der Spazierstock. Sie haben sie gefunden.
6: Danke.
1: Wie ein Hund mit einer außergewöhnlichen Nase.
6: Wie ein Hund? Egal. Ich muss gehen. Wir müssen Franklin auf die Wache bringen. Auf Wiedersehen, Poirot. Bis bald.
1: A bientôt, Inspektor.
5: Ich kann es nicht fassen. Er hat Betty umgebracht.
1: Oui, Megan. Der Albtraum ist vorbei.
3: Das bringt Betty aber nicht zurück, oder?
1: No. Aber für Megan ist es erleichternd zu wissen, wer Betty getötet hat. Und auch, dass sie es nicht waren.
3: Was?
1: Ist es nicht so, Megan? Deshalb hatten Sie Angst, dass ich die Wahrheit herausfinden würde.
5: Don, ich hatte diese schreckliche Angst im Hinterkopf, dass du vielleicht durchgedreht bist. Ich sollte alle Möglichkeiten in Betracht ziehen, aber diese war einfach zu schmerzhaft.
3: Dachtest du wirklich, ich könnte Betty so etwas antun?
5: Nein, ich habe das nie wirklich geglaubt. Aber ich war so aufgewühlt, ich hatte keine Anhaltspunkte und... Du standst Betty so nah, also dachte ich, es war dumm von mir, es tut mir so leid. Es tut mir so leid, dass ich das gedacht habe. Oh, Betty, ich wünschte, sie wäre hier, wäre sie nur nicht so dumm gewesen.
3: Sie hat dich geliebt, weißt du. Auch wenn es ihr schwer fiel, das zu sagen. Ich weiß, wie sich das anfühlt.
5: Können wir von vorne anfangen?
3: Natürlich.
2: Poirot, ich erwarte eine Entschuldigung.
1: Ich wollte Sie nicht beleidigen, Sarah.
2: Die Andeutung, ich würde Sir Carmichael heiraten wollen, das ist...
1: Ich glaube, dass es stimmt. Sie hatten vor, ihn zu heiraten und als er starb, haben Sie Franklin Auge gefasst. Aber er hat Sie durchschaut und wollte Sie nur an seiner Seite, bis er Sie nicht mehr brauchte. Sie wurden zweimal enttäuscht.
2: Ich bleibe nicht länger hier, um mich weiter beleidigen zu lassen.
1: Natürlich nicht. Erlauben Sie?
2: Was für eine Zeitverschwendung. Diese unerträglichen Menschen.
5: Ich sollte aufbrechen.
1: Danke, Mary, dass Sie hier waren.
5: Danke Ihnen für die Wahrheit. Ich denke, so bin ich meiner Tante gerecht geworden.
1: Sie wäre sehr stolz auf Sie.
5: Auf Wiedersehen, Mr. Poirot.
1: Au revoir, Mary.
5: Mary, einen Moment. Ja? Würden Sie mir Ihre Adresse geben? Ich würde Sie gern besuchen, wenn ich in London bin.
3: Natürlich. Poirot, dieser Traum, von dem ich Ihnen erzählt habe...
1: Machen Sie sich keine Sorgen, Donald. Sie haben von Megan statt Betty geträumt, weil Sie Gefühle für sie haben, nicht wahr? Hm?
3: Ja.
1: Und Sie fühlen sich deswegen schuldig, aber vielleicht passen Sie besser zu Megan. Die Zeit wird es so oder so zeigen, und das ist keine Schande.
3: Danke, Poirot. Geht es dir gut, Megan?
5: Ich bin etwas aufgewühlt, das ist alles.
3: Darf ich dich nach Hause bringen?
5: Das wäre nett. Danke, Don. Auf Wiedersehen, Poirot. Und danke.
3: Hier, nimm meine Hand, Megan. Sei nicht so stolz. Ich stütze dich.
5: Danke.
3: Langsam.
7: Beeindruckend, Poirot. Wie Sie Franklin in die Enge getrieben haben. Und der Fingerabdruck auf der Schreibmaschine. Danach hätte ich nicht mal gesucht.
1: Das Detail habe ich mir ausgedacht.
7: Poirot, es gab gar keinen Abdruck?
1: Nicht die Spur. Aber von allen Beweisen ist es der unbestreitbarste. Und er hat ihn zu einem Geständnis gezwungen. Also gestatten Sie mir diese kleine Raffinesse. Hm?
7: Ohne wäre es nicht Ihr Fall.
1: Unser Fall, mon ami, unser. Sehen Sie mal auf den Schreibtisch. Ich glaube, dort liegt ein Brief für Sie.
7: Was ist das?
1: Eine kleine Rückzahlung für alles, was Sie für mich getan haben.
7: McAllister und Storm? Sie wollen mich treffen. Seit Monaten habe ich keine Antwort bekommen. Poirot, wie haben Sie das geschafft?
1: Ich habe Ihnen gesagt, dass der ABC-Fall dank Ihnen gelöst werden wird. Der berüchtigste Fall der letzten Jahre. Und Sie konnten keinen besseren für Ihre Investition finden.
7: Danke.
1: Sie haben gesehen, was mir entgangen ist und sind an meiner Seite geblieben.
7: Natürlich. Sogar als Sie mich unerträglich fanden.
1: Oui, die Seepocke lässt das Boot nicht los.
7: Genau.
1: Ohne Sie hätte ich den Fall nicht lösen können, Hastings. Ich hoffe, Sie erkennen jetzt, wie Sie wirklich sind. Mutig und loyal. Mit einem Talent dafür, das Offensichtliche zu sehen.
7: Ja, das tue ich wohl.
1: Dann werden es andere auch. Verbiegen Sie sich nicht, dann kommt der Erfolg von allein.
7: Dafür werde ich sorgen.
1: Parfait. Kommen Sie, trinken wir etwas.
7: Was ist mit Mr. Cust passiert? Wurde er freigelassen?
1: Jeden Moment. Stoßen wir auf ihn an und auf Sie, mon ami.
7: Ja, auf einen Neuanfang.
1: Auf einen Neuanfang.
8: Scotland Yard hat heute Morgen bestätigt, dass der echte ABC-Mörder festgenommen und angeklagt wurde. Es handelt sich um Franklin Clark, den Bruder von Sir Carmichael Clark. Inspektor Chrome von Scotland Yard erklärte, dass der Mörder dank des unermüdlichen Einsatzes seines Teams und der Unterstützung von Mr. Poirot endlich gefasst werden konnte.
7: Soll ich aufmachen, Poirot?
1: Ich gehe schon.
9: Guten Morgen, Mr. Poirot.
1: Mr. Cust, bitte, bitte, kommen Sie herein.
9: Wie beeindruckend. Welch wunderschönes Zuhause Sie haben.
1: Merci. Hastings, das ist Mr. Cust.
7: Mr. Cust, freut mich sehr.
9: Ebenfalls.
1: Kommen Sie. Möchten Sie einen Tee?
9: Nein. Nein, danke. Das ist sehr nett. Ich bin nur hier, um irgendwie zu versuchen, etwas zu sagen. Aber es ist, nun ja, furchtbar schwierig. Es gibt so viele Dinge, aber nicht die richtigen Worte. Ich war in meinem Leben noch nie ein glücklicher Mensch. Und wenn Sie mir gesagt hätten, dass das mein Schicksal ist, hätte ich es Ihnen geglaubt. Aber das Glück wendet sich. Nicht wahr? Es tut es immer. Irgendwann. Sie, Mr. Poirot, waren dieses Glück für mich. Ohne Sie wäre ich nicht mehr hier.
1: Aber Sie sind ihr.
9: Ja, ja, das bin ich. Und wissen Sie, die Leute sehen mich jetzt auf der Straße an. Eine Tageszeitung hat mir sogar 100 Pfund für meine Geschichte angeboten. 100 Pfund. Ich weiß gar nicht, was ich dazu sagen soll.
1: Lehnen Sie ab. Akzeptieren Sie nicht weniger als 500 und reden Sie nicht noch mit einer Zeitung.
9: Glauben Sie wirklich, dass ich das könnte?
1: Ihnen muss klar sein, dass Sie ein berühmter Mann sind. Für heute der berühmteste Mann in England.
9: Ich bin berühmt. Und Sie haben recht. Ich könnte in allen Zeitungen stehen. In allen. Ich werde Ihren Rat befolgen, Mr. Poirot. Dieses Geld wird mein Leben verändern. Und ich möchte Lily Marbury ein Hochzeitsgeschenk machen. Nun ja, Mrs. Hartigan wird sie heißen. Sie ist ein liebes Mädchen. Mit einem guten Herzen.
1: Das haben Sie auch, Mr. Cust.
9: Ich wurde reingelegt, oder? Dieser Mr. Clark hat mir eine Geschichte aufgetischt. Mir meine Zukunft vorausgesagt. Einen Job erfunden. Jedes kleinste Detail geplant. Das ist nicht fair. Ich habe ihm nichts getan. Manche Menschen tun alles, um zu bekommen, was sie wollen. Die anderen bleiben zurück. Werden irgendwie unsichtbar.
1: Nicht mehr, Mr. Cust. Sie haben jetzt Ihre eigene Zukunft.
9: Nur dank Ihnen. Dank Ihnen beiden, meine ich natürlich. Auf Wiedersehen und machen Sie es gut. Mr. Poirot? Captain Hastings?
7: Wiedersehen, Mr. Cust.
9: Ah, und kaufen Sie unbedingt die Zeitung.
10: Oh, wir werden sie alle kaufen.
1: Ah, bonne chance, Mr. Cust.
7: Dann sollte ich wohl packen. Warum haben Sie einen so schwungvollen Schritt?
1: Gerechtigkeit, Hastings.
10: Wir haben einem guten Mann sein Leben zurückgegeben.
7: Wir tun das wieder, nicht wahr?
10: Bis wir beide sehr alt sind.
7: Alt und grau.
10: No, ich werde niemals grau. Oh, Moment. Ich habe ein Geschenk für Sie.
7: Haarwasser für kräftiges, volles Haar. Das war doch nicht nötig.
10: Es soll Sie an mich erinnern. Bei Ihrer Ankunft wusste ich, dass Sie genau zur richtigen Zeit hier waren. Ohne Sie hätte ich es nicht geschafft.
7: Ich komme wieder.
10: Das werden Sie, wenn es so sein soll. Bis dahin lassen wir die Würfel entscheiden und sehen, was das Leben uns bringt.

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0: Auffälligsten an diesem furchtbaren Ding war die Abbildung eines Totenschädels, die beinahe die ganze Vorderseite bedeckte. Und dessen Linien in schimmerndem Weiß auf dem dunklen Körper verliefen.
1: And which was accurately traced in

0: Halt! Wer seid ihr?
1: Bitte? Mein Name ist Edgar Allan Poe. Ich wohne hier im Hotel.
0: Zeigt mir bitte euren Zimmerschlüssel.
1: Hier ist der Constable.
0: Gut, ihr könnt gehen.
1: Warum seid ihr hier? Wo ist der Wirt?
0: Auf der Wache. Der Keller des Hotels ist gesperrt. Unsere Leute hacken morgen früh die Wände auf. Wir vermuten, dass jemand im Keller des Hotels eingemauert wurde.
1: Oh, ich habe das Haus hier immer für ein gutes Hotel gehalten.
0: Es ist nicht sicher, ob der Wirt etwas damit zu tun hat. Der Keller steht anscheinend mit den alten Katakomben in Verbindung.
1: Was sind das für Katakomben?
0: Kennt ihr die alte Kirche in der Chambers Street, gleich hinter dem Rathaus? Sie stammt aus der Zeit der Stadtgründung von New York. Die Katakomben darunter sind seit langem ein Zufluchtsort für Gesindel. Aber, wo wollt ihr hin? Warum geht ihr schon wieder? Ihr seid doch gerade erst hereingekommen.
1: Ich habe nur etwas vergessen.

Ich wohnte im Washington House, einem kleinen Hotel in New York. Vor längerer Zeit war ich ohne Gedächtnis und Identität aus einem Asyl entlassen worden. Vorläufig hatte ich den Namen Edgar Allan Poe angenommen. Der Einzige, der meine frühere Identität kannte, war mein Arzt, der verbrecherische Dr. Baker. Er war untergetaucht, aber ich hatte eine Spur. Sie wies zu einer illegalen Glücksspielrunde in dem Haus Cranberry, Ecke Henry Street. Eine Taschenuhr war der Schlüssel, um Zutritt zu dieser Runde zu finden. Aber diese Taschenuhr gehörte dem Polizisten Maloney. Ich hatte mit ansehen müssen, wie er vor ein paar Tagen im Labyrinth unter dem Hotel eingemauert worden war. Für mich gab es nur eine Möglichkeit: den Leichnam wieder auszugraben und die Uhr an mich zu nehmen. Jetzt musste ich den Toten noch vor den Polizisten finden. Der Eingang durch den Keller war mir versperrt. Aber vielleicht gab es einen anderen Weg.

0: Verzeihung, zur Kirche in der Chamber Street.
1: Zu welcher? Zur ersten unitarischen oder zur presbyterianisch reformierten?
0: Welche von beiden ist die ältere?
1: Die presbyterianisch reformierte. Vorn, an der Ecke links.
2: Rechter Hand wurde der Rathauspark durch einen eisernen Zaun von der Chamber Street abgegrenzt. Auf der linken Seite säumten alte Häuser die Straße. Einige von ihnen schienen sorgfältig gepflegt, andere waren in verschiedenen Stadien des Verfalls. Schräg gegenüber eines Kellerladens für Spirituosen ragten die Säulen der Kirche auf. Ganz leise war eine Orgel zu hören. Aber die Tür war verriegelt.
3: Die Kirche ist geschlossen.
0: Warum?
3: Seht sie euch doch an, sie fällt beinahe zusammen.
0: Aber hören Sie nicht die Orgel? Ist denn kein Priester mehr da?
3: Doch, Father O'Neill. Es ist nur so, ich kenne keinen, der in seiner Gemeinde ist.
0: Aha.
3: Naja, es ist etwas Merkwürdiges mit ihm. Man sagt, er sei...
0: Hm? Was meint ihr? Redet deutlicher.
3: Nein, ich habe schon zu viel gesagt.
2: Er drehte sich um und ging mit raschen Schritten fort. Augenblicklich war er im Strom der vorbeieilenden Menge verschwunden. Der Wind trieb die Passanten vor sich her. Ich ging um die Kirche herum. In der Rückseite des Gebäudes fand ich schließlich eine kleine unverschlossene Tür. Sie war aus Brettern notdürftig zusammengezimmert. Ein Provisorium, das man vergessen hatte zu ersetzen. Dahinter führte ein dunkler, schmaler Gang in das Innere der Kirche. Mehrere kleine Türen gingen von ihm ab, alle verschlossen. Würde der Priester mich einfach so in die Katakomben lassen? Ich musste mir irgendeinen Vorwand ausdenken.
0: Hallo? Ist da jemand?

0: Von den hohen Wänden des Kirchenschiffs blätterte die Farbe ab. Nur wenige Bankreihen standen noch. Auf dem schmucklosen Altar stand in einem hölzernen Fuß ein schlichtes, kleines Kreuz aus Eisen. Die Enden der Balken liefen ungewöhnlich spitz zu. Ein hochgewachsener Mann kam die Treppe von der Empore herab. Sein graues Haar, streng nach hinten gekämmt, verriet das fortgeschrittene Alter. Aber er strahlte einen Eindruck von körperlicher Stärke aus, als ob er lange Zeit schwer gearbeitet hätte. Die Augen schienen leicht gerötet, doch das konnte auch eine Täuschung des Lichts sein. Als er mich erblickte, schien er zusammenzuzucken.
1: Wer seid ihr?
2: Mein Name ist Edgar Allan Poe. Ich suche Hochwürden O'Neill.
0: Er sah mir mit einem durchdringenden Blick direkt in die Augen. Schweiß trat auf seine Stirn. Dann streckte er mir langsam, ja, beinahe zögernd seine Hand entgegen. Der Händedruck war unsicher.
1: Ich bin O'Neill, aber lasst das Hochwürden beiseite. Dies ist ein reformiertes Haus. Was führt euch hierher?
2: Ich würde gerne die Katakomben sehen. Man sagt, sie seien sehr alt.
1: Die Ruhe der Toten soll man respektieren und Neugier ist keine Tugend.
2: Es ist so, ich arbeite als Reporter für eine Zeitung. Der Vorfahre eines unserer Stadtväter ist in New York begraben. Sein Nachkomme möchte nun der Kirche eine Summe zur Pflege des Grabes zukommen lassen.
1: Ah, ja.
2: Aber er ist sich nicht sicher, um welche Kirche es sich handelt. Mhm. Er wusste, dass ich nach New York reise. Da hat er mich beauftragt, nachzuforschen.
1: Ja, das ist natürlich etwas anderes. Einer der Stadtväter, sagt ihr, er wird sicherlich nicht viel Geld in eine fremde Stadt tragen wollen.
2: Nun, so viel kann ich immerhin sagen. Es handelt sich um eine bedeutende Summe. Ich kann also die Katakomben sehen?
1: Nun ja, es ist nur so, bei Gewitter ist es unsicher, die Gewölbe zu betreten.
2: Aha, warum?
1: Ja, nun, das Sickerwasser sammelt sich. Das heißt, es besteht die Gefahr, unter dem Druck des feuchten Erdreichs könnte ein Teil des Gewölbes einstürzen. Ihr versteht. Wenn das Wasser sich verlaufen hat, ist die Gefahr vorüber. Könnt ihr morgen wiederkommen?
2: Ich muss leider morgen früh abreisen. Diese Kirche ist die letzte, in der ich frage. Deshalb hege ich auch die Hoffnung, hier fündig zu werden.
1: Nun, dann kommt. Ihr könnt hier warten, bis das Gewitter vorbei ist. Das Wasser braucht 2 Stunden, um abzulaufen.
0: Mir blieb keine andere Wahl. Der Priester führte mich in eine kleine Kammer. Darin standen ein großer Schrank und um einen einfachen Tisch herum mehrere wackelige Stühle. Auf einem von ihnen hing eine schmutzige blaue Wolljacke. Eine Seemannsjacke. In der Ecke strahlte ein kleiner Ofen schwache Wärme aus. Das einzige Fenster ließ nur wenig Licht herein. Es war hoch oben in der Wand angebracht. An der schmutzigen Scheibe lief der Regen herab.
1: Bitte nehmt Platz. Zieht euch einen Stuhl an den Ofen. Eure Kleider sind ja ganz nass. Kann ich euch etwas zu trinken anbieten?
2: Ja, ein Whisky würde jetzt gut tun.
1: Whisky? Whisky habe ich keinen. Aber wenn euch mit einem Tee gedient wäre oder wenn ihr euch durchaus mit einem geistigen Getränk wärmen wollt, dann ein wenig Messwein wäre noch zur Hand.
2: Ja, gerne.
0: Der Priester öffnete den Schrank und nahm einen Tonkrug und einen Zinnbecher heraus. Den Becher stellte er vor mich hin.
1: So.
2: Und ihr? Nehmt ihr nichts?
1: Ich selber trinke nicht.
0: Das Gewitter wurde immer stärker. Der Priester saß ruhig am Tisch. Ein- oder zweimal ertappte ich ihn dabei, wie er mich nachdenklich ansah. Doch jedes Mal, wenn ich den Kopf wandte, blickte er fort. Seine anfängliche Unsicherheit war einer müden Resignation gewichen. Ich konnte mir sein Wesen nicht erklären.
1: Warum seid ihr hierher gekommen?
2: Das habe ich euch doch bereits gesagt. Ich suche nur ein Grab. Das ist alles.
0: Der Priester nickte. nickte schweigend. Er schien über irgendetwas nachzudenken, denn unbewusst nagte er ein- oder zweimal an seiner Unterlippe. Dann erhob er sich.
1: Wartet hier. Ich bin nicht lange fort.
0: Die Zeit verrann. Das Gewitter schien nicht nachzulassen. Der Priester blieb verschwunden. Im Ofen brannte das Feuer herunter. Ich legte ein paar Kohlen nach. Mein Weinglas war längst leer.
2: Wo ist denn nur der Weinkrug?
0: Schließlich ertastete ich hinten im Schrank zwei Tonkrüge. Ich ergriff einen davon.
2: Riecht ja komisch.
0: In mein Glas ergoss sich kein Wein. Der Geruch von Erde und Torf verbreitete sich im Zimmer. Der Krug enthielt Whisky. Warum hatte der Priester mich angelogen? Und was tat er jetzt? Wo konnte er sein? Ich eilte durch das Kirchenschiff. Ganz hinten stand eine Tür offen. Dahinter führte eine Wendeltreppe nach unten. Im Vorbeigehen nahm ich das Kreuz vom Altar. Den Fuß streifte ich ab. Nun lag das Kreuz wie ein doppelschneidiges Beil in meiner Hand. Die Treppe endete in einem großen, kahlen Kellerraum. Eine Fackel in einem eisernen Halter sorgte für unstetes Licht. In einer Ecke standen ein paar Kisten. Daneben lag eine alte Plane aus Segeltuch.
1: Whisky. Talisker. Beaumont. Lafroac.
0: Der Boden war bedeckt mit Staub. Und darin zeichneten sich fein, aber doch noch erkennbar, die Fußstapfen des Priesters ab. Sie führten in den hintersten Winkel des Raumes. Dort verschwanden sie hinter einer Säule. Ich folgte ihnen. Eine Leiter führte senkrecht einen runden Schacht hinab. Von unten kam schwaches Licht. Die Wände des Schachtes waren an einigen Stellen mit Algen und Salpeter überzogen. Ich befand mich im Innern eines alten Brunnens. Das seltsame Geräusch wurde immer lauter. Es klang, als würde Stein auf Stein geschoben. Die Leiter endete an einem mannshohen Durchbruch in der Wand, kurz über dem Wasser. Das Licht einer Fackel flackerte schwach durch die Öffnung. Ich schritt hindurch. Auch hier steckte die Fackel in einem eisernen Halter in der Wand. Ich stand nun in einem Raum, der mehr einem hohen, langgezogenen Tunnel als einer Halle glich. Vorsichtig schritt ich vorwärts. Hier und da zweigten die Eingänge zu dunklen Kammern ab. Dies mussten die Katakomben sein. Ich folgte dem Gang. Das scharrende Geräusch wurde lauter. Im Boden gähnte ein längliches Loch. Daneben lagen eine steinerne Platte und die Knochen eines Skelettes. Jemand hatte das Grab geöffnet. Weit hinten sah ich einen Lichtschein. Auf dem Boden kniete ein Mann. Ich packte das Kreuz in meiner Hand fester.
3: Oh, Pfarrer O'Neill! Was macht ihr da?
0: Ich stand in einem langgezogenen, schmalen Raum. Im Boden sah ich mehrere längliche Öffnungen. Daneben lagen steinerne Platten. Der Priester hatte versucht, sie über die Gräber zu schieben.
3: Was bedeutet das?
0: Für einen langen Moment glaubte ich, der Priester wolle sich auf mich stürzen. Ich hielt das Kreuz schützend vor mich. Die Spitzen funkelten im Feuer der Fackel.
4: Oh, Vergebung! Vergebung! Ich habe schwer gesündigt.
0: Was habt ihr getan? Innerhalb von Sekunden schien alle Kraft aus ihm gewichen. Vor meinen Augen sank Pfarrer O'Neill auf der Grabplatte zusammen.
4: Rache beweinte ihre Kinder und wollte sich nicht trösten lassen, denn es war aus mit ihnen. Es war aus mit ihnen. Niemand kümmert sich mehr um sie. Niemand merkt es, wenn ich den Toten ihre letzten irdischen Besitztümer nahm. Sie brauchten sie nicht mehr. Ich brauchte sie.
0: Es verschlug mir die Sprache. Er hatte in seiner eigenen Kirche die Gräber der Toten geplündert.
2: Aber warum?
0: Seine Hände zitterten. Nur mühsam würgte er die Worte nach oben. Ich wagte nicht, mich zu bewegen. Aus Angst, seine Beichte zu unterbrechen.
4: In einer stürmischen Nacht vor etwa einem halben Jahr befand ich mich auf Blackwell's Island. Das ist die seine Insel in East River, verflucht sei der Tag, an dem ich sie betrat. Ich war in dem Irrenasyl an der Nordspitze der Insel, um einigen Insassen die Beichte abzunehmen. Gegen Abend schlugen die Wellen so hoch, dass an eine Rückfahrt nicht mehr zu denken war. Man gab mir ein kleines Zimmer, aber mitten in der Nacht...
0: Er schlug die Hände vors Gesicht. Ich rührte mich nicht. Nach einigen Momenten hob er wieder den Kopf und sprach mühsam weiter.
4: Ich wurde von einem Wärter geweckt. Es käme einen Notfall, ob ich einem Todkranken beistehen könne. Man führte mich in ein Krankenzimmer. Dort lag auf einem Tisch ein Mann. Hände und Füße waren mit Riemen festgebunden. Man hatte ihm einen Lappen über Mund und Nase gelegt. Ein Mann in der Kleidung eines Arztes träufelte ein betäubendes Mittel auf den Stoff. Die Augen des Mannes auf dem Tisch wurden von kleinen Haken offen gehalten, aber sie waren starr. Der Kopf des Mannes war blutig. Ich war mitten in eine Operation gerufen worden. Was wollt ihr von mir? Man bat mich zu einem Sterbenden.
5: Dieser Mann wird vielleicht nicht überleben. Gebt ihm die letzte Ölung.
4: Ich bin kein katholischer Priester.
5: Ich weiß auch nicht, ob der Mann hier katholisch ist. Er war immer ein Säufer. Aber er soll nicht einfach so verringen. Gebt ihm ein Gebet mit auf den Weg.
4: Ja, das tat ich dann auch. Danach schickte man mich fort. Am nächsten Morgen verließ ich die Insel. Man drückte mir einen Beutel Geld in die Hand. Ich fand das Benehmen des Arztes sehr seltsam, aber ich sagte zu niemandem ein Wort. Immer fragte ich mich, ob in jener Nacht nicht ein großes Unrecht geschehen sei. Ich fing an zu trinken. Aber diese Kirche ist arm, also beraubte ich die Gräber der Toten. So manche Ring und so manchen Halsschmuck habe ich an mich genommen. Seeleute, die sich hierher verirrten, machten den Schmuck für mich zu Geld. Und als ihr die Katakomben zu sehen verlangtet, wollte ich die Spuren meines Tuns verwischen und die Gräber schließen. Der Regner, das war mein Vorwand, um euch oben zu halten. Diese Mauern halten stand.
0: Ihr seid ein armer Mann. Richtet euch nicht zugrunde.
4: Ich habe mich schon zugrunde gerichtet. Aber ich konnte die starren Augen jenes Mannes im Asyl nicht einen Tag vergessen. Und heute habe ich sie wiedergesehen.
0: Wann?
4: Als ihr kam. Es waren eure Augen.
0: Meine?
6: Oh, das Wasser, der Boden steigt.
7: Schnell die Leiter hoch.
0: Der ganze Boden war schon von Wasser bedeckt. Wir warteten so schnell wir konnten zurück. Aus der Öffnung, die in den Brunnenschacht geschlagen war, strömte das Wasser.
6: Rasch!
0: Wir kletterten um unser Leben. Unter uns rauschte und gurgelte der alte Brunnen. Oben sah ich Licht.
2: Und dann stand ich wieder im Kellergewölbe.
8: Ich schaffe es nicht. Ich schaffe es nicht mehr.
2: Das Wasser reichte O'Neill bis zu den Schultern. Aber er hatte es fast geschafft.
9: Hier, meine Hand.
2: Mühsam zog ich ihn nach oben. Wir waren dem Wasser entkommen. Aber der Weg durch die Katakomben war mir versperrt. Ich würde Molonis Leichnam nicht mehr rechtzeitig erreichen. Die Polizisten würden ihn vor mir finden. Und damit auch die Uhr. Meine Hoffnung, Zutritt zum Treffpunkt von Dr. Baker zu bekommen, versank im Wasser des Brunnens.

0: Gott sei Dank. Es ist noch Glut im Ofen.
1: Während Pfarrer O'Neill das Feuer in dem kleinen Ofen wieder in Gang brachte, holte ich ein zweites Glas.
0: Jetzt könnte ich einen Cognac gebrauchen.
1: Oh ja, wo steht der?
0: Ich kann mir keinen leisten. Aber der Whisky wird es auch tun. Wenigstens ist es der Geschmack meiner alten Heimat. Schenkt nur ein.
2: Auf euer Wohl.
0: Auf das Eure.
1: Wir tranken die Gläser in einem Zug leer. Sofort durchströmte eine angenehme Wärme mein Inneres. Aber das Feuer im Ofen kam nur langsam in Gang.
3: Ihr habt mich also in diesem Irrenhaus gesehen. Ich wurde offensichtlich operiert. Könnt ihr mir noch etwas sagen?
0: Leider nein. Man hat mir euren Namen nicht gesagt. Ich kann euch nur bestätigen, dass der Doktor euch am Kopf operiert hat. Aber ich weiß nicht einmal den Namen des Arztes.
1: Man hatte mir immer erzählt, ich sei nach einem schweren Unfall mit einer Kopfverletzung aufgefunden worden. Ich hatte keine Erinnerung mehr daran. Aber Dr. Baker hatte mich in vielerlei Hinsicht getäuscht und belogen. War eine andere Möglichkeit denkbar?
0: Um Gottes Willen, was ist mit euch?
1: Ich konnte es nicht aussprechen. Noch nicht. Ich wagte es kaum zu denken. Aber konnte es möglich sein? Hatte Dr. Baker mein Gedächtnis verändert? Ich schenkte den Becher hastig voll und stürzte ihn in einem Zug hinunter. Nach dem vierten oder fünften Glas ließ der Schmerz in meinen Gedanken nach. O'Neill trank gleichmäßig und mit Bedacht ein Glas nach dem anderen. Er wurde ruhiger, sonst bemerkte ich keine Veränderung an ihm.
0: Und trinke nicht, um zu vergessen. Es sinkt nur umso tiefer in dich ein. Mein Sohn, wollt ihr mir nicht sagen, was ihr hier wirklich wollt?
1: Ich sah ihn lange an. Kein Vorwurf lag in seinem Blick. In diesem Moment redete er nicht wie ein Hirte zu einem seiner Schäfchen. Er redete wie ein mitfühlender Mann, der selber Schreckliches durchlebt hat. Langsam füllte ich mein Glas. Dann, nach einem tiefen Schluck, begann ich zu erzählen.
3: Ich weiß nicht, wer ich wirklich bin. Man hat mich aus einem Asyl entlassen. Mein ehemaliger Arzt trachtet mir nach dem Leben. Den einzigen Menschen, der mir nahe war, musste ich verlassen. Leonie. In meiner Nähe wäre sie nur in Gefahr gewesen. Jetzt muss ich versuchen, Dr. Baker umzubringen. Sonst kann ich meines Lebens nicht mehr sicher sein.
0: Musst du ihn denn gleich umbringen, mein Sohn? Ist er nicht vielleicht nur eine arme, gequälte Seele? Gibt es keine andere Möglichkeit für dich?
2: Was soll ich denn tun? Mein ganzes Leben lang davonlaufen?
1: O'Neill schwieg. Er wandte mir sein Profil zu, während er in das Feuerloch des Ofens starrte.
0: Du könntest irgendwo ein neues Leben anfangen.
1: Nein. Erst muss ich wissen, wer ich wirklich bin.
0: Schau in dein Herz, mein Sohn. Dort wirst du die Antwort finden.
1: Nein, mein Vater. Ich fühle mich in meinem eigenen Leben lebendig begraben.
0: Nein, du bist nicht begraben. Du bist unter Menschen. Du lebst.
3: Was für Menschen sind das, Vater? Draußen vor dem Portal dieser Kirche stehen Säulen. Ich habe sie vorhin gesehen.

0: sein.
1: Nun, ich habe vor 2 Tagen einen Seemann hier aufgenommen. Er scheint schon einige Zeit nur auf der Straße zu leben, ein Trinker. Er hat mir geholfen, dort unten, mit den Gräbern.
2: Ihr gewährt ihm Obdach?
1: Bisher ja. Aber nun weiß ich nicht, ob ich ihn länger hier behalten kann. Gestern ist er in das Labyrinth gegangen, jenseits der Katakomben. Und als er zurückkam, war er blutverschmiert und bedeckt mit Erde.
2: Was ist passiert?
1: Darüber wollte er nicht sprechen. Er sagte nur, ein Teil des Tunnels sei eingestürzt und hätte ihn fast begraben. Aber das kann nur die halbe Wahrheit sein. Seine Kleidung roch noch ein wenig nach Petroleum und nach Feuer. Ich vermute, er ist zumindest in die Nähe einer starken Flamme gekommen. Aber er schweigt sich hartnäckig aus. Vielleicht hat er innere Verletzungen davon getragen. Gestern Abend fieberte er stark. Ich habe ihm in einer Kammer ein Lager gegeben.
3: Whisky.
1: Ach, da ist er ja.
3: Brauche Whisky.
4: Kapitän Hardy.
2: Er sah fürchterlich aus. Das Gesicht war eingefallen und grau. Blutige Schrammen zogen sich überall durch seine Haut. Hemd und Hose waren zerrissen und starrten vor Schmutz.
3: Edgar Allan Poe.
1: Es scheint euch besser zu gehen, mein Sohn.
3: Whisky. Schon viel besser.
1: Setzt euch doch.
3: Jetzt geht's mir wieder besser.
2: Kapitän Hardy, was ist Ihnen passiert? Wie sind Sie hierher gekommen? Hardy sah mir nicht in die Augen. Er schenkte sich ein zweites Glas ein und trank es in einem Zug aus. Dann, den Blick auf das Feuerloch des Ofens gerichtet, begann er stockend zu erzählen.
3: Seit wir uns im Hafen gesehen haben, bin ich tief gesunken. Wie ein Wrack im Sturm auf dem Grund des Ozeans sinkt. Ich mach's kurz. Von irgendwas wusste ich leben. Da haben mich ein paar Freunde auf einer Arbeit angesprochen. Ich sollte geklaute Sachen transportieren.
2: Das Gesicht des Priesters überzog sich mit einer dunklen Röte. Ich ahnte, wo Hardy die Sachen hatte abholen sollen.
3: Bin zwar ein Säufer, aber ich hab schnell gemerkt, was hier läuft. Ist ja auch naheliegend. Ein Toter wehrt sich nicht, wenn du ihm die Taschen leerst. Und dann habe ich mich mal selber ein bisschen umgesehen. An die Gräber in den Katakomben wollte ich nicht ran. Die gehören unserem Freund hier.
2: Er prostete Pfarrer O'Neill zu. Der wandte sein Gesicht ab.
3: Ich habe im Hafen so manche Geschichte gehört. Ich wusste, dass im Labyrinth manchmal eine Leiche entsorgt wird. Verscharrt oder eingemauert. Tja, dann waren da diese beiden Typen. Die Sonne ging schon beinahe wieder auf, aber wir haben noch das allerletzte Geld versoffen. Da erzählten sie mir nebenher, wie sie vor kurzem einen Polizisten abgemurkst haben.
2: Aha.
3: Sie wollten nicht so recht mit der Sprache raus. Aber ich hatte den Eindruck, den haben sie lebendig eingemauert. Weil sie einen Stein weggelassen haben, als Luftloch, wie sie sagten.
2: Na ja.
3: Auf jeden Fall haben sie sich beklagt, dass sie so dumm waren, weil sie ihm vorher nicht die Taschen geleert haben. Meinten nämlich, so ein Polizist schleppt oft was Wertvolles mit sich rum.
2: Warum denn das?
3: Hier mal eine Bestechung, da ein Schmuckstück beschlagnahmt. So was eben. Tja. Und diese Geschichte hier ist in meinem alten Hirn hängen geblieben. Wie ein fetter Fisch im Treibnetz. Da bin ich also runter in den Tunnel. Ich hatte so ungefähr eine Ahnung, wo die Stelle sein könnte. Die Mauer habe ich auch richtig gefunden. Fehlte tatsächlich ein Stein. Konnte ich also prima ein Brecheisen ansetzen.
2: Ach so.
3: Mhm. Hat ganz schön gestunken. Und die Uniform war ganz klebrig. Ich hatte die Leiche dann ausgestreckt vor mir liegen. Da ist diese verdammte Mauer eingestürzt. Mir genau auf die Beine. Nun, dann habe ich zwei Schatten gesehen. Zwei Polizisten. Ihre Uniformen waren lehmverschmiert. Ich weiß nicht, wo sie hergekommen sind oder was sie da unten gemacht haben. Ich schleuderte ihnen meine Lampe vor die Füße.

0: Lampe war zerbrochen. Das Petroleum war überall auf ihren Uniformhosen. Sie sind herumgewirbelt wie zwei Derwische. Aber der Luftzug hat die Flammen nur noch angefacht. Ich bin gelaufen.
1: Und alles war umsonst?
0: Umsonst? Nein.
1: Pfarrer O'Neill war während Hardys Erzählung aufgestanden und hatte die Kammer verlassen. Aber ich achtete nicht weiter auf ihn.
2: Nicht? Was meinen Sie?
0: Ich habe noch die Taschen des Toten durchsucht, bevor die beiden Polizisten aufgetaucht sind.
1: Was haben Sie gefunden?
0: Etwas Geld. Eine schöne goldene Uhr. Eine Kette und einen Ring.
1: Eine Uhr? Vielleicht ist das genau die Uhr, die ich suche.
0: Die Sachen sind in meiner Jacke. Über der Stuhllehne. Sehen Sie ruhig nach.
1: Sollte ich Glück haben? Mit zitternden Fingern tastete ich in seiner Jacke. Ich berührte Metall. Ein paar Münzen. Der Ring. Ein wunderschöner Stein an einer schlanken Kette. Dann etwas anderes. Langsam zog ich eine goldene Taschenuhr mit Deckel hervor. Ich ließ den Deckel aufschnappen. Innen war keine Gravur. Überhaupt nichts. Es schien eine ganz gewöhnliche Uhr zu sein.
0: Ist das die Uhr, die Sie gesucht haben?
1: Ich weiß es nicht.
0: Darf ich mal sehen?
1: Ja, hier, bitte.
0: Oh, tut mir leid.
1: Seine vom Suff unsicheren Finger hatten die Uhr fallen lassen. Die Scherben des Uhrglases lagen auf den Steinen verstreut. Der Boden der Uhr war herausgesprungen und unter den Tisch gerollt. Seufzend bückte ich mich nach dem Deckel.
2: Was ist denn das?
1: Innen in den Deckel war ein kleines, gefaltetes Stück Papier eingeklebt.
0: Haben Sie etwas gefunden?
1: Vorsichtig löste ich das Papier und faltete es auseinander.
2: Ein Pfandschein.
1: Ich betrachtete verwundert das Papier.
0: Und was ist das Pfand?
2: Eine Sphinx.
0: Eine Sphinx? Das ist doch ein altägyptisches Fabelwesen. Mit den Flügeln eines Raubvogels, dem Körper eines Löwen und dem Kopf eines Menschen.
2: Was wissen Sie noch darüber?
0: Die Sphinx war ein Wächter. Sie gab Rätsel auf. Beantwortete man die Frage richtig, ließ sie einen vorbei.
2: Und wenn man die Frage falsch beantwortet hat?
0: Dann wurde man von der Sphinx getötet.
1: Was hatte das zu bedeuten? Musste man eine Rätselfrage beantworten, um Zutritt zu der Spielerrunde zu finden? Oder war an der Ecke Cranberry Henry Street das Pfandhaus?
0: Hier. Nehmen Sie die Kette. Für Ihre kleine Freundin. Naja, so klein ist sie ja auch wieder nicht. Wenn Sie sie wiedersehen, geben Sie ihr das Ding.
1: Er schob mir die Kette mit dem Stein zu. Sie würde wunderbar zu Leonie passen. Aber ob ich sie jemals wiedersehen würde? Ob sie mich wiedersehen wollte? Ich weiß noch nicht einmal, wo Leonie ist.
0: Sie finden sie schon wieder, Poe. Keine Sorge.
2: Kann ich sie hier allein lassen?
0: Natürlich. Hochwürden hat Whisky genug. Wollen Sie in Ihr Hotel zurück?
1: Nein. Ich habe jetzt alles, was ich brauche. Ich will mir dieses Haus ansehen.
0: Welches Haus?
1: Cranberry Ecke Henry Street. Wissen Sie, wo ich diese Straßenkreuzung finden kann?
0: Cranberry. Warten Sie. In Brooklyn gibt es eine Cranberry Street. Sie geht vom Hafen ab. Die Fähre bringt sie direkt über den East River. Drüben in Brooklyn geht vom Anleger die Hauptstraße ab. Die heißt da drüben auch Fulton Street. Sie gehen einfach geradeaus, bis rechts die Cranberry Street abzweigt.
1: Wann gehen die Fähren?
0: Die letzte geht um 10 Uhr abends. Aber warten Sie lieber bis morgen früh, Poe. Schlafen Sie sich aus. Was wollen Sie abends in Brooklyn?
1: Der Abend wird eine gute Zeit sein. Die Glücksspieler würden sich kaum zum Mittagessen treffen. Aber dann musste ich mich beeilen. Ich sprang auf.
0: Viel Glück, Poe.
1: In der Kirche war es merkwürdig still. Der Priester war nirgends zu sehen. Ich eilte zum Seitenausgang. Eine kleine Tür erregte meine Aufmerksamkeit. Sie war nur angelehnt. An einem Tisch saß Pfarrer O'Neill. Sein Oberkörper war auf die Tischplatte gesunken. Auf dem Boden lagen zwei Whiskyflaschen. Sie waren leer. Leise schloss ich die Tür. Dann verließ ich die Kirche. Auf der Straße sah ich aus dem Augenwinkel einen Schatten in der nächsten Gasse verschwinden. Aber ich kümmerte mich nicht darum.

0: Ich hatte das Dampfboot in allerletzter Sekunde erreicht. Nebel kroch von der oberen Bucht den East River hinauf. Am anderen Ufer glitzerten die Lichter von Brooklyn. Ich stand an Deck und ließ mir die Gischt ins Gesicht spritzen. Alle Müdigkeit war verflogen. Erst als der Nebel immer dichter wurde und eine nasse Kälte unter meine Jacke kroch, ging ich unter Deck. Bald darauf legten wir auch schon an. Um diese Zeit waren nur wenige Menschen auf den Kais. Ich ließ die Hotels an den Docks hinter mir und ging die Fulton Street entlang. Der Nebel wurde immer dichter. Ich fröstelte.
1: Na, Süßer, suchst du ein bisschen Abwechslung? Wie wär's? Kommst du mit? Bei mir ist es schön.
0: Nein.
1: Ach, deine Frau kann doch auch noch ein Stündchen auf dich warten.
0: Ich bin nicht verheiratet.
1: Schon gut. Wo willst du denn so schnell hin?
0: Cranberry Street, Ecke Henry Street.
1: Cranberry, Ecke Henry. Nachts im Nebel. Das ist gut.
0: Grußlos ging ich davon. Was hatte sie gemeint? Ich beschleunigte meinen Schritt. Cranberry Street. Na bitte. Ich suchte meinen Weg durch den Nebel. Die Straße war menschenleer. Irgendwo vor mir schlug eine Kirchenglocke. Aus einer Kellerkneipe kam das Lärmen der Betrunkenen. Ein paar Schritte weiter stieg mir ein eigenartiger Geruch in die Nase. Ich brauchte einen Moment, bis ich ihn erkannte. Es roch nach verbranntem Holz. Dann kam ich an eine Kreuzung. Das Straßenschild war nur noch mit Mühe zu entziffern. Henry Street. Ja, Cranberry, Ecke Henry Street. Ich sah mich erwartungsvoll um. An dieser Kreuzung gab es 4 Möglichkeiten. Welches mochte das richtige Haus sein? Das Eckhaus zu meiner Linken war ausgebrannt. Daher also der Geruch. Etwas raschelte. Eine schwarze Katze schlich aus der Ruine und rieb sich an meinem Bein. Ich schauderte kurz, als ich an meine vergangenen Albträume dachte.
2: Musch, musch, musch. Musch, musch, musch.
0: Das Tier blickte erwartungsvoll zu mir hoch. Unwillkürlich stieß ich einen Seufzer der Erleichterung aus. Sie hatte noch beide Augen. Ich überließ die Katze sich selbst, überquerte die Straße und stand vor einer Bücherei. Merkwürdig. Auf der anderen Straßenseite war das Gerichtsgebäude. Ich wandte mich ab und rannte zur letzten Häuserecke. Eine breite marmorne Treppe führte zu einer mächtigen Tür. Darüber stand in goldenen Buchstaben eine Inschrift eingemeißelt.
2: Savings Bank.
0: Ach, verdammt nochmal. Eine Bank. Ich konnte es nicht glauben. Sollte die ausgebrannte Ruine mein Ziel gewesen sein? Den Tränen nah hastete ich über die Kreuzung. Auf der rußgeschwärzten Vorderfront des Gebäudes waren noch schwach ein paar große Lettern zu erkennen.
3: Mäßigungsverein! Ach du lieber Gott!
0: Es dauerte lange, bis ich mich wieder beruhigt hatte. Gott sei Dank konnte mich bei dem Nebel niemand sehen.
4: Eine Bücherei, ein Gerichtsgebäude, eine Bank und das Vereinshaus der Anti-Alkoholiker. Verdammt, verdammt, verdammt!
0: Das also war das Ergebnis meiner Nachforschungen. Was hatte ich zu finden gehofft? Einen Treffpunkt für Glücksspieler. Meine einzige sichere Spur zu Dr. Baker hatte sich in Luft aufgelöst. Wo war der Fehler? Was hatte ich falsch gemacht? Lange stand ich auf der einsamen Straße im Nebel und dachte darüber nach. Aber ich fand keine Antwort. Dann drehte ich mich um und ging zurück. Die Musik aus der Kellerkneipe zog meine Aufmerksamkeit an. Ich zögerte, aber Warum nicht? Ich ging die ausgetretenen steinernen Stufen hinunter. Eine eigenartige Gesellschaft war dort unten versammelt. Der Raum wurde nur unzureichend von zwei Lampen erleuchtet. Die Menschen saßen in kleinen Gruppen um runde Tische herum. Zwei Kellner sorgten für einen stetigen Nachschub an Alkohol. Ich setzte mich auf einen freien Platz an die Bar. An der Wand hing ein Spiegel. Daneben stand auf einem kleinen Board eine Uhr. In regelmäßigen Abständen griff der Barmann unter den Tresen, um neue Flaschen hervorzuholen. An einem Ende des Tresens war ein Fass aufgestellt, aus dem ein langer, dünner Schlauch hing. Der Schlauch war mit einer Klemme verschlossen.
5: Was zu trinken?
4: Ja. Ich legte alle Münzen, die ich bei mir trug, auf einmal auf den Tresen. Der Barmann nickte.
5: Glas oder Schlauch?
4: Wie bitte?
0: Er deutete erklärend auf das Fass.
5: Normalerweise geht das so. Für 5 Cent kannst du so viel trinken, wie du mit einem Schluck schaffst. Durch den Schlauch. Dein Geld reicht für eine gute Flasche. Eine sehr gute. Oder du kannst mit dem Schlauch trinken. Ohne Limit.
4: Ich nehme den Schlauch.
0: Nach den ersten Schlucken vergaß ich die Zeit. Das Licht flackerte unruhig im Spiegel. Alles um mich herum sah immer verschwommener aus. Die Kellner brachten leere und halbleere Gläser von den Tischen zurück. Der Barmann kippte die Reste in das Fass auf dem Tresen, bevor er die Gläser auswischte. Ich trank weiter.
5: So, wir schließen.
4: Noch nicht. Lass mich noch ein bisschen hier sitzen.
5: Schluss jetzt, raus hier.
0: Ich fühlte nichts mehr. Alles drehte sich.
5: Jungs, schmeiß ihn raus.
6: Los, Feierabend.
0: Irgendwie bewegte ich mich durch den Raum.
6: Komm schon.
0: Dann schlug mir kalte Nachtluft entgegen. Der Nebel war noch dichter geworden. Ich stützte mich an der Hauswand ab. Einen Moment lang wusste ich nicht, wo ich war. Ziellos stolperte ich geradeaus. Die Straßen waren menschenleer. Das Läuten der Kirchenglocke schien mal von rechts, mal von links zu kommen. Manchmal griff ich an das kalte Glas einer Fensterscheibe. Manchmal stolperte ich, weil ich statt an die Mauer in die Leere eines Hauseingangs griff. Ich sank auf einem Haufen Ziegelsteine zusammen, rappelte mich wieder hoch und schwankte auf die andere Straßenseite. Über einer Tür glänzten drei Messingkugeln im Mondlicht. Eine Pfandleihe. Im Schaufenster lagen Uhren, Ringe, Porzellanvasen und einige Gegenstände von geringem Wert. Ganz am Rand sah ich eine kleine Statue.
4: Die Sphinx.
0: Ich dachte nicht weiter nach, sondern torkelte zurück. Mit einem Ziegelstein in den Händen wankte ich schließlich auf das Fenster zu. Ich griff nach der Statue. Sie schien aus Porzellan zu sein. Da ging oben ein Fenster auf.
6: Liebe! Verdammte Liebe!

0: Der Schuss hatte die Nebel des Alkohols für einen Moment gelichtet. Ich rannte, ohne mich umzudrehen. Die kalte Statue presste ich fest an die Brust. Schließlich verlangsamte ich meinen Schritt. Ich war entkommen.
1: Oh. Mein Gott, wo bin ich bloß?
0: Dann stieg mir der Brandgeruch in die Nase. Ich stolperte in die ausgebrannte Ruine.
1: Nur müde. Schlafen. Oh, schlafen.
2: Irgendwo zwischen den herabgefallenen Balken und geschwärzten Mauern fand ich einen geschützten Winkel. Ich rollte mich auf dem harten Boden zusammen. Der Nebel hüllte mich ein. Die späte Augustnacht war kalt. Ich fand keinen Schlaf. Die Katze saß etwa einen Meter entfernt. Aus ihren gelben Augen starrte sie mich unverwandt an. Ich wischte mit der Hand durch den Nebel. Sie blieb dort sitzen, regungslos. Wie aus Stein gemeißelt. Wie eine Sphinx. Es musste eine Täuschung des Auges sein.
3: Was wegkommst?
0: Wurde ich denn wahnsinnig? Nicht einmal. Ihre Augen bewegten sich mehr. Dann wurde sie größer. Sie bewegte sich nicht und doch kam sie näher. Riesenhaft, bewegungslos. Ihre gelben Augen starrten in meine.

0: Oh, es ist kalt.
1: Oh. Als ich aufwachte, schien die Sonne. Der Nebel war fort. Auch die Katze war verschwunden. Mühsam kam ich auf die Beine. Alkohol und Nachtkälte hatten noch Gewalt über mich. Ich zitterte am ganzen Körper.
2: Hey, du Penner, was machst du da?
1: Der Polizist sah von seinem Pferd auf mich herunter. Ich vermied seinen Blick.
0: Ich nichts, ich hab nur einen Platz zum Schlafen gesucht.
2: Letzte Nacht wurde in einem Pfandhaus um die Ecke eingebrochen. Eine kleine Statue ist verschwunden. Lass sehen, ob du was unter deiner Jacke versteckst. Dreh dich mal um.
1: Ich hatte keine Wahl. Weglaufen kam nicht in Frage. Mit seinem Pferd konnte er mich glatt niederreiten. Als ich mich langsam um die eigene Achse drehte, fiel mein Blick auf meinen Schlafplatz. Aber dort war nichts.
2: Du scheinst es jedenfalls nicht gewesen zu sein. Aber sieh zu, dass du hier verschwindest.
1: Langsam stolperte ich durch die Ruine. Wo war die Statue? Auf der Mauer saß die Katze. Und am Boden lagen ein paar Scherben aus Porzellan. Die Nacht hatte mir kein Glück gebracht. Langsam schob ich die Reste der Sphinx mit dem Fuß auseinander. Und dann sah ich den Schlüssel. Daran hing ein kleines, rundes Schild aus Messing. Savings Bank. Nummer 13.
3: Sie wünschen bitte.
1: Guten Tag, ich möchte zur Schließfach Nummer 13.
3: Folgen Sie mir bitte.
1: Der Bankangestellte führte mich in ein unterirdisches, mit mehreren Stahltüren gesichertes Gewölbe. In einer Wand waren an die 100 Schließfächer eingelassen.
3: Bitte sehr, Sir.
1: Ich weiß nicht, was ich erwartet hatte. Alles Mögliche, aber bestimmt nicht ein flaches Paket und ein kleines Buch. Ich zog beides aus dem Schließfach und tastete noch einmal das Innere des Faches ab. Sonst war nichts darin. Dann erkannte ich das Buch. Es war das Tagebuch, das ich im Haus des Doktors auf dem Tisch hatte liegen sehen.

Ich hatte die nächste Fähre nach Manhattan genommen. An Bord glaubte ich, hinter den Aufbauten ein bekanntes Gesicht zu sehen. Aber als ich noch einmal hinsah, war niemand dort. Ich suchte mir unter Deck eine ruhige Ecke und öffnete das Paket. Ganz obenauf lag ein dünnes Wachstuchpäckchen. Ich öffnete es hastig. Das sind ja unsere Papiere. Es waren die Papiere, die Leonie und ich im Haus von Dr. Baker gefunden und für kurze Zeit in unserem Besitz gehabt hatten. Die Papiere, die bewiesen, dass Dr. Baker mich im Asyl belogen hatte. Ich faltete das Wachstuch zusammen und legte es beiseite. Darunter lag eine Mappe aus festem Karton. Sie enthielt eine umfangreiche, säuberlich geordnete Sammlung von losen Blättern. Einige waren mit unverständlichem Text bedeckt. Die Worte waren teils in Latein geschrieben. Auf anderen Blättern waren detaillierte Zeichnungen von etwas, das ich nicht genau erkennen konnte, zu sehen. Einige Zeichnungen zeigten den menschlichen Schädel. Einige andere stellten offensichtlich das Gehirn dar. Verwirrt legte ich die Blätter wieder zurück in die Mappe. Dann wandte ich mich dem Tagebuch zu. Als erstes bemerkte ich, dass die Daten fehlten. Einige Einträge waren verständlich abgefasst, andere wiederum in einer Art Code. Ich blätterte das Buch eilig durch und überflog jene Passagen, die ich verstehen konnte. Offensichtlich war das Buch über einen sehr langen Zeitraum geführt worden. Dr. Baker hatte anscheinend immer nur die wichtigsten Ereignisse eingetragen. Hastig las ich mich durch die Seiten und sog das neue Wissen über Dr. Baker in mich auf. Als ich das Buch zuschlug, wusste ich, was er vorhatte. Ich wusste, an was für einer grauenvollen Sache er arbeitete. Nur wer ich war, das wusste ich noch nicht.

0: Oh, da seid ihr ja.
1: Was ist mit euch?
2: O'Neills Augen waren gerötet, die Haut grau. Sein Atem roch nach Cognac. Einen Moment stutzte ich. Hatte er nicht erzählt, er könne sich keinen Cognac leisten? Aber dann dachte ich nicht weiter darüber nach.
0: Jemand war heute früh hier und hat nach euch gefragt. Ihr wart schon fort.
2: Hat er seinen Namen gesagt?
0: Nein.
2: Wie sah er aus?
0: Ein großer Herr, gekleidet wie ein Gentleman. Er trug einen Spazierstock.
2: Wer sollte das gewesen sein? Ich kannte in der Stadt kaum eine Seele. Und erst recht niemanden, auf den die Beschreibung zutreffen konnte. Aber ich brannte darauf, meine Entdeckung dem Kapitän zu zeigen.
3: Oh, hatten Sie Erfolg?
2: Ja.
3: Und? Nun, was haben Sie erreicht?
2: Ich habe Dr. Bakers Tagebuch.
3: Was steht drin?
2: Hören Sie selbst. Ich schlug das Buch auf und begann zu lesen. Das Gesicht des Kapitäns wurde immer bleicher, je weiter ich las. Hier, ziemlich am Anfang.
4: Werde ich wahnsinnig? Bin ich denn wahnsinnig? Das Verlangen ist übermächtig. Werde ich ihm wieder nachgeben müssen? Ich muss alles verändern. Als erstes meine Sprache, meine Schrift. Niemand darf es erfahren. Vielleicht muss ich die Stadt verlassen. Weit weg von hier. Neuanfang? Fluchtburg? Ich weiß es noch nicht. Aber die Entscheidung muss bald fallen.
2: Ich blätterte weiter. Hier, der nächste Eintrag.
4: Ich fühle mich wie ein neuer Mensch. Zum ersten Mal, zum allerersten Mal sehe ich einen Ausweg. Der Weg ist steil und dornig. Kein Mensch ist ihn bisher gegangen. Ich werde der Erste sein. Und mein Hirn, mein Verstand wird mich führen. Die Anstrengungen schrecken mich nicht. Sie ermutigen mich, sie spornen mich an. Ich bin zuversichtlich. Ich werde es schaffen, wie hoch der Preis auch sein möge.
2: Baker hat viele Einträge in einem Code geschrieben. Aber hier, das hier ist lesbar.
4: Zum ersten Mal Erfolg. Ich bin so froh, so unsagbar froh. Die Operation ist möglich. Der Weg hat mich noch nicht zum Ziel geführt, aber ich kann es sehen. Es liegt greifbar vor mir. Viel bleibt noch zu tun, aber jetzt kann ich mit neuer Kraft, mit frischem Schwung an die Arbeit gehen. Eine erschütternde Entwicklung der Ereignisse. Lucy, meine geliebte Lucy, ist tot. Sie hat sich umgebracht. Ich ahne, was die Ursache ist. Jetzt kann ich nicht mehr klar denken. Lucy, kann ich sie mir erhalten? Ich weiß es nicht. Aber vielleicht gibt es eine Möglichkeit. Dann das Geld. Ich muss geeignete Maßnahmen ergreifen. Schon bald. Nichts darf ins Stocken geraten. Es ist zu wichtig. Ich bin bereits zu weit gegangen, als dass an eine Umkehr auch nur zu denken wäre. Viel zu weit.
2: Merkwürdig. Und etwas später. Hier. Er schreibt jetzt kürzer, abgehackter. Als ob er keine Ruhe mehr hat, als ob die Ereignisse sich überstürzen.
4: Katastrophe eingetreten. Alles muss ruhen. Nur ich finde keine Ruhe. Ein Plan nimmt Gestalt an.
2: Hören Sie die letzte Notiz. Es sind nur zwei kurze Sätze.
4: Leichnam ausgetauscht. Begräbnis abgeschlossen.
5: Höchst seltsam.
2: Er hat sich leichend für seine Experimente beschäftigt. Der Rest ist nicht lesbar. Er hat eine Geheimschrift benutzt.
5: Was hat das alles zu bedeuten?
2: Er hat systematisch Versuche an lebenden Menschen gemacht.
5: Ja.
2: Am Gehirn, um genau zu sein.
5: Das klingt alles so grauenvoll. Aber ich verstehe es nicht.
2: Sie kennen den Doktor nicht so, wie ich ihn kenne. Baker ist ein besessener Mörder. Wie einige seiner Vorfahren. Und er will einen Weg finden, sich selbst zu heilen. Er glaubt, er könne sein Gehirn so verändern, dass er nicht mehr den Drang zum Morden verspürt. Verstehen Sie? Er hat danach geforscht. Das ist der Weg, den vor ihm noch kein Mensch gegangen ist. Und wenn mich nicht alles täuscht, sind in dieser Mappe die Ergebnisse seiner Arbeit aufgezeichnet.
5: Die Ergebnisse? Aber das heißt ja...
2: Dass seine Arbeit umsonst war, ja. Seine Arbeit. die vielleicht mich um mein Gedächtnis gebracht hat, die mich vielleicht meiner Identität beraubt hat.
3: Aber warum hätte er so etwas tun sollen? Wollte er sich nicht selber heilen?
2: Ich weiß es nicht, aber ich bin sicher, Dr. Baker kennt meine wahre Identität. Er hat mein altes Leben in seiner Hand. Aber ich habe hier den Schlüssel zu seinem neuen Leben.
3: Aber geben Sie ihm seine Aufzeichnungen nicht zurück?
2: Oh doch, ich gebe sie ihm bestimmt zurück. Aber er wird einen Preis dafür zahlen.
3: An wie viel Dollar haben Sie gedacht? Wie hoch ist der Preis?
2: Er wird mir sagen, wer ich bin.

0: Festmacher!
1: Rohrleine belegt! Rohrleine ist belegt!
2: Können Sie mir ein billiges Hotel empfehlen, Kapitän?
3: Nun, die billigsten Hotels sind hier im Hafen, Miss Goron. Heimstätten von Matrosen, Tagelöhnern und Gesindel.
2: Kennen Sie ein Hotel in der Innenstadt?
3: Nun, lassen Sie mich überlegen. Ja, dort bin ich fast nie. Ich bleibe immer am Hafen, Sie verstehen. Ja, höchstens das Washington Haus. Ist gerade auf der Grenze zum 6. Bezirk. Deswegen kostet es auch nicht so viel.
2: Danke. Zum Hotel Washington House, bitte.

0: Ich war auf der Suche nach Edgar Allan Poe. Denn der totgeglaubte Deibler war aus dem Grab auferstanden. Poe hatte sein Leben gegen ihn verteidigt, aber ohne es zu wissen, hatte er Deibler im Kampf nicht getötet. Deibler hatte schwer verletzt überlebt. Sein Ziel war Rache. Rache für die Schmerzen, die er erlitten hatte und für die er Poe verantwortlich machte. Poe hatte keine Ahnung, in was für einer Gefahr er schwebte. Die einzige Spur, die ich von ihm hatte, führte nach New York.
1: Wir sind da!
0: Irgendwo schlug eine Kirchturmuhr Mittag. Das Washington-Haus lag an der Kreuzung Broadway und Reed Street. Es war ein Eckhaus, von dem bereits der Putz abblätterte. An der linken Seite der Fassade gähnte ein Loch in der Wand. Eine Planke führte schräg nach unten in das Gebäude. Es waren wohl Bauarbeiten im Gange. Das ganze Haus machte keinen vertrauenserweckenden Eindruck. Der Kutscher musste mein Stirnrunzeln bemerkt haben.
1: Das Hotel ist schon in Ordnung, Miss. Aber passen Sie auf, dass Sie nicht in die Straßen rechts vom Broadway reingeraten. Da fängt der 6. Bezirk an. Übelste Gegend, je weiter man geht.
0: Oh, ja, danke. Die Halle wirkte düster und ungepflegt. Von irgendwo wehte ein Luftzug. Hinten in der Halle stand vor einer Tür ein gelangweilter Polizist. Ich achtete nicht weiter auf ihn. Hinter dem Empfangstresen saß ein dicker Mann in einem großen Holzstuhl. Unbeteiligt sah er mich an. Ich würde gerne ein Zimmer mieten.
2: Wie lange bleiben Sie?
0: Ich weiß noch nicht genau. Sagen wir vorläufig eine Woche?
2: Zimmer 22, zweiter Stock. Gezahlt wird im Voraus. Wenn Sie die Essensglocke hören, gibt's im Speisesaal Essen.
0: In Ordnung.
2: Tragen Sie sich ein.
0: Ich öffnete das Gästebuch. Auf den ersten Blick fiel mir auf, dass die letzten Seiten kaum gefüllt waren. Es scheinen nur wenig Gäste hier zu wohnen. Ich wollte den Bleistift unter den letzten Namen auf das Papier setzen. Dann glaubte ich meinen Augen nicht zu trauen. Dort stand, ungelenk hingekrakelt, der Name Edgar Allan Poe. Poe? Seit wann wohnt Mr. Poe hier? Der Wirt sah mich aus trüben Augen an. Er bewegte sich nicht. Sein Gesicht bekam einen schmierigen Ausdruck. Dann begriff ich.
3: Na gut. Also hier.
2: Mr. Poe ist vor ein paar Tagen angekommen.
0: Ist er auf seinem Zimmer?
2: Glaube schon. Heute Vormittag habe ich ihn jedenfalls gesehen, kam gerade von draußen mit einer Zeitung. Seitdem ist er nicht wieder rausgegangen.
0: Ich ließ mir vom Wirt die Zimmernummer sagen und lief ohne ein Dankeswort die Treppe hoch. Sollte ich ihn so schnell wiedergefunden haben? Ein alter Mann kam langsam die Treppe heruntergehumpelt. Er nickte mir freundlich zu, aber ich zuckte zusammen, denn eines seiner Augen war mit einem trüben, milchigen Schleier überzogen. Obwohl der arme Mann nichts für sein Auge konnte, überlief mich ein leichtes Schaudern. Dann waren wir auch schon aneinander vorbeigegangen. Als ich im ersten Stock angelangt war, wurde ich langsamer. Was würde Poe sagen? Würde er sich freuen? Überrascht sein? Oder verlegen? Wäre er beunruhigt, dass ich in seiner Nähe wieder in Gefahr wäre? Und dann wusste ich auch nicht, was ich fühlen würde, wenn wir uns gegenüberstehen würden. Warnen musste ich ihn. Das stand für mich außer Frage. Aber würde ich ihm verzeihen können, dass er mich weggeschickt hatte? Als ich vor seiner Tür stand, zögerte ich. Ich wartete einen Moment. Nichts rührte sich. Poe? Nichts. Hinter der Tür blieb alles ruhig. Ich drückte die Klinke. Die Tür war nicht verschlossen.
3: Poe? Bist du hier?
0: Niemand antwortete. Ich betrat ein kleines Zimmer, in dem nur wenige Möbel standen. Ein Bett, ein Schrank, ein Waschtisch. Außerdem ein kleiner Tisch zum Schreiben. Hier also lebte Edgar Allan Poe. Auf dem einzigen Stuhl lagen ein paar Kleidungsstücke. Ich schloss die Tür hinter mir. Lange konnte er dort noch nicht wohnen. Der Raum roch unpersönlich, staubig und schlecht gelüftet. Ich befühlte den Stoff der Kleider. Wo mochte er sein? Dann durchsuchte ich seine Sachen. Ich fand nur ein paar Dinge des täglichen Bedarfs. Rasch ging ich wieder nach unten. Der Wirt schob gerade einen Packen Briefe unter die Empfangstheke. Auf dem Tresen lag ein kleines, flaches Päckchen. Der alte Mann mit dem schlimmen Auge verstaute mit zitternder Hand einen Umschlag in seiner Jackentasche. Dann machte er sich, offenbar tief in Gedanken daran, die Schnur, um das Paket zu lösen.
3: Mr. Poe ist nicht in seinem Zimmer.
2: Komisch. Ich habe ihn nicht rausgehen sehen. Übrigens, Sie haben vergessen, sich einzutragen.
0: Er schob mir das Gästebuch hin. Gerade wollte ich meinen Namen auf das Papier schreiben, da zögerte ich. Was, wenn Poe ihn sehen würde? Vielleicht waren die Mörder immer noch auf seinen Fersen. Dann würde er wieder verschwinden, um mich nicht in Gefahr zu bringen. Aber ich musste ihn sprechen.
2: Wie ist eigentlich Ihr Name?
3: Sander. Leonie Sander.
4: Verzeihen Sie, ich höre gerade, Sie fragen nach Mr. Poe?
0: In der Hand hielt er ein Buch, das er aus dem Papier gewickelt hatte. Mir fiel der feine Einband auf. Er wirkte sehr neu. Vielleicht war es gerade vom Buchbinder gekommen. Altmodische, goldene Buchstaben verrieten den Titel: Die Erzählungen aus Tausend und einer Nacht. Der alte Mann musste meinen Blick bemerkt haben, denn er drehte das Buch so, dass der Titel verschwand. Als ich antwortete, vermied ich es, sein Auge anzusehen.
3: Ja, das ist richtig.
4: Gestatten Sie, dass ich mich vorstelle. Waldman, mein Name. Ich habe Mr. Poe vorgestern getroffen.
3: Wo? Verzeihen Sie bitte. Darf ich Sie fragen, wo Sie ihn getroffen haben?
4: Hier, im Hotel. Wir haben kurz miteinander gesprochen.
0: Er sah mir direkt ins Gesicht. Ich erwiderte offen seinen Blick. Mein Gefühl sagte mir, wenn ich diesen Test bestünde, würde er mir etwas Wichtiges sagen können. Mit einem Lächeln wandte er schließlich sein milchiges Auge von mir ab. Als er sprach, schien er seine Worte mit Bedacht zu wählen.
4: Ich kann Ihnen so viel sagen, dass Mr. Poe zum städtischen Krankenhaus gegangen ist. Zu Dr. Gump.
3: Was wollte er da?
4: Vielleicht ist es besser, wenn Sie ihn das selber fragen.
0: Mit diesen Worten humpelte er Richtung Treppe. Ich konnte mich gerade noch bedanken.
3: Wo war Poe?
0: Er sollte im Hotel sein, hatte der Wirt gesagt, und sein Zimmer war nicht verschlossen. Unruhig setzte ich mich ins Foyer und wartete. Nach 2 Stunden war er immer noch nicht da. Meine Ungeduld wurde zu groß.
3: Entschuldigung, wo finde ich das städtische Krankenhaus?
2: Die Straße rechts hoch, nach dem ersten Häuserblock.

0: Es mochte 4 Uhr nachmittags sein, als ich das Krankenhaus erreichte. Es lag inmitten eines kleinen Parks. Die Luft war von der Augustsonne aufgewärmt und das Gras duftete. Aber die Eingangshalle des Krankenhauses war groß und kalt. Im Hintergrund führten Türen, Treppen und Gänge zu den verschiedenen Abteilungen. Neben dem Eingang saß in einem kleinen Verschlag der Pförtner. Guten Tag.
1: Tag, Miss. Wenn Sie jemanden besuchen wollen, müssen Sie sich beeilen. Die Besuchszeiten sind gleich vorbei.
0: Ich möchte zu Dr. Gump.
1: Zu Dr. Gump kann ich Sie nicht lassen. Bedauere.
0: Ich muss ihn sprechen. Es ist wichtig.
1: Na, nehmen Sie es mir nicht übel, Miss, aber das sagen alle. Tut mir leid.
0: Ich nickte und drehte mich um. Zum Schein musste ich seine Entscheidung akzeptieren. Dann kam mir der Zufall zu Hilfe. Eine Mutter betrat das Hospital mit einem Kind an der Hand. Sie ließ die Tür achtlos hinter sich zufallen. Ich nutzte das Geräusch, um mit raschen Schritten in einem Korridor zu verschwinden. Ich wusste noch nicht, wie ich hier Dr. Gump finden sollte. Von irgendwo näherten sich Stimmen. Man würde mich mit den anderen Besuchern hinausbitten. Ich horchte an der nächsten Tür. Kein Geräusch war zu hören. Schnell schlüpfte ich in das Zimmer. Oh, Entschuldigung. Ich stand in einem kleinen Krankenzimmer. Das einzige Fenster war klein und schmutzig. Ein einfaches Bett war an die Wand gerückt. Darunter zeichneten sich unter einer Decke die Umrisse eines schmalen Körpers ab. Ein junges Mädchen. Sie wandte den Kopf und sah mich an.
2: Wer seid ihr?
0: Ihr Gesicht war von Narben entstellt. Sie waren noch ganz frisch. Jemand hatte ihr auf brutale Weise das Gesicht zerschnitten. Jetzt setzte sie sich auf.
2: Ich ekel euch an, nicht wahr? Was wollt ihr?
0: Ich... Oh nein, nein, nein, Verzeihung.
2: Was wollt ihr?
0: Ich suche Dr. Gump.
2: Gump! Gump! Gump! Im Keller! Im Keller! Derselbe Ort. Fliehe weit und schnell.
0: Mit dem Mädchen ging eine seltsame Verwandlung vor.
2: Derselbe Ort.
0: Ihre Augen weiteten sich unnatürlich. Sie zitterte am ganzen Körper. Langsam begann ihr Kopf hin und her zu baumeln. Entsetzt ging ich rückwärts aus dem Zimmer.
3: Hey, Sie! Was machen Sie hier?
0: Ich blieb stehen. Neben mir zweigte eine Treppe nach unten ab. An der Wand war ein Pfeil gemalt. Darauf stand Pathologie.
4: Ich soll mich in der Pathologie melden.
3: So, warum denn?
4: Ich will eine Stellung als Krankenschwester antreten.
3: Ach, ja?
0: Er schien sich nicht sicher zu sein, ob er mir glauben konnte. Vor langer Zeit hatte ich tatsächlich einmal unfreiwillig in diesem Beruf gearbeitet. Abschätzend wanderte sein Blick über meine Kleider.
3: Sie scheinen ja die Eleganz zu lieben. Die Bezahlung hier ist nicht gerade hoch. Gewöhnen Sie sich am besten gleich an den Gedanken.
0: Er nickte mir zu und verschwand in einem Zimmer. Die Tür ließ er offen. Mir blieb nichts anderes übrig, als die Treppe hinabzugehen. Die dunkle Treppe wand sich durch einen engen Gang immer tiefer nach unten. Dann sah ich Licht. Gleichzeitig hörte ich ein merkwürdiges Geräusch. Es klang wie das Rasseln einer Kette.
5: Hilf mir mal ziehen.
6: Ist der schwer.
0: Die Treppe endete in einem Gewölbe. In der Mitte stand ein steinerner Tisch. Mehrere metallene Kuppeln waren über den Boden verteilt. Die schienen Kessel zu bedecken, die in den Boden eingelassen waren. Über den Kesseln hingen Ketten mit schweren Haken. Sie liefen durch eiserne Rollen unter der Decke. Einer der Deckel war aufgeklappt. Der Geruch einer scharfen Flüssigkeit erfüllte die Luft. 2 Männer in blutigen Kitteln zogen an einer der Ketten.
7: Vorsichtig, da kommt er!
0: Langsam stieg etwas aus dem Kessel. Ich erkannte erkannte es erst auf den zweiten Blick. An der Kette hing ein menschlicher Körper. Es waren mit Alkohol gefüllte Leichenkessel, in denen die Toten vorübergehend aufbewahrt wurden.
5: Fass mit an! Ich kann hier nicht allein vom Haken.
6: Ekelhaft.
0: Jetzt erst sah ich die hölzerne Bahre auf dem Boden. Einer der Männer zog sie mit dem Fuß heran. Dann nahmen sie den Körper ab und legten ihn auf die Bahre.
8: Hätte ich auch nicht gedacht, dass Dr. Gampmann in seinem eigenen Keller enden wird.
6: Ich frag mich, warum er erschossen wurde.
8: Er hat einem Mädchen das Gesicht zerschnitten. In einer Kutsche.
6: Ach, das ist ja widerlich.
8: Ja. Zwei Constable haben die Kutsche gestoppt. Gump wurde auf der Flucht erschossen.
6: Ich habe schon immer Angst vor ihm gehabt.
8: Na, jetzt tut er keinem mehr was. Und...
0: Die beiden Männer hoben die Bahre an. Langsam verschwanden sie in einem Gang. Ich ging zurück, ohne dass ich mich bemerkbar gemacht hätte. Wozu auch? Dr. Gump konnte mir nichts mehr erzählen.

0: will meine Stelle nicht verlieren. Hätte man mir denn geglaubt?
1: Aber die Patienten hätten doch etwas sagen können.
0: Wenn sie sich erinnert hätten. Und vor dem Doktor hatten alle Angst. Eines Nachts bin ich mal nach unten geschlichen, in seinen Keller. Da würden mich keine 10 Pferde mehr hinkriegen. Er hat mit Leichen experimentiert. Und ich glaube, er hat das auch mit Lebenden gemacht. Mit den Patienten.
2: Schnell! Eine Patientin ist verschwunden.
0: Hier ist niemand vorbeigekommen. Wer ist es denn?
2: Das junge Mädchen mit dem kaputten Gesicht.
1: Was? Sie läuft alleine herum? Werden ihre Wunden nicht wieder aufbrechen?
2: Genäht ist ja alles. Nein, es ist viel schlimmer. Sie hat noch nicht bezahlt.
3: Ich starrte den Arzt entgeistert an. Dann spuckte ich ihm vor die Füße und lief nach draußen. Den Rückweg zum Hotel verbrachte ich tief in Gedanken. Warum hatte Poe Dr. Gump aufsuchen wollen? Nicht aus medizinischen Gründen, so viel war sicher. Hatte Poe eine Möglichkeit gesehen, über Gump an seinen alten Feind, Dr. Baker, heranzukommen? Wir wussten seit New Orleans, dass Dr. Baker Menschenversuche gemacht hatte. Bestand die Verbindung zwischen Baker und Gump in irgendwelchen fürchterlichen Experimenten? Ich musste noch einmal mit Mr. Waldman sprechen.
4: Mami, was macht die Frau da oben?
5: Ich weiß nicht, Kind. Komm weiter.
4: Willst du fliegen?
5: Ja, bestimmt.
4: Dann ist sie ein Engel, oder Mami?
5: Komm weiter, sag ich.
3: Die Stimme des Kindes hatte mich aus meinen Gedanken gerissen. Ich blickte auf. Gegenüber fiel mir ein Haus mit großzügiger Vorderfront auf. Die Hälfte war von einem Baugerüst verstellt. Eine junge Frau hatte anscheinend die Leitern des Gerüstes benutzt, um auf den Balkon im zweiten Stock zu gelangen. Sie war auf die Brüstung geklettert. Über ihre Absicht bestand kein Zweifel. Es war das Mädchen aus dem Krankenhaus. Ich rannte über die Straße.
6: Pass doch auf!
3: Ich hörte nur eine Kutsche bremsen, aber ich sah mich nicht um. So schnell ich konnte, stieg ich die Leitern hoch. Gerade breitete sie die Arme aus.
1: Warte! Warte!
3: Erstaunt sah sie zu mir hinüber. Dann war ich auf dem Balkon.
1: Lass mich! Nein!
3: Das Mädchen verlor ihr Gleichgewicht. Im letzten Moment erwischte ich ihr Kleid.
1: Na komm schon!
7: Lass mich!
3: Ich zog noch einmal und...
1: Komm schon!
3: Statt auf die Straße zu stürzen, fiel sie auf den Boden des Balkons. Ich hob sie auf und schloss sie in die Arme.
7: Warum hast du das getan? Ich will nicht mehr weiterleben.
3: Es gibt immer einen Grund, warum es sich trotzdem lohnt. Es gibt so viel Schönes.
7: Ich sehe immer nur das Normale. Dreck, Elend und Gewalt. Aber nichts Schönes.
3: Ich zeig dir, wie du siehst.
7: Wie heißt du?
3: Leonie.
7: Ich heiße Anna Roger.

0: Langsam, Arm in Arm, gingen wir zum Stadtpark. Er war nur zwei Häuserblöcke entfernt. Die neugierigen oder abstoßenden Blicke der Passanten ließen uns kalt. Ich führte Anna zu einem Pavillon in der Nähe des Springbrunnens. An kleinen Tischen wurde dort Kaffee serviert.
1: Verzeihung, ich kann Ihnen hier keinen Tisch geben.
0: Warum nicht? Hier sind doch so viele Tische frei.
1: Schon, aber das Gesicht Ihrer Begleiterin würde die anderen Gäste belästigen. Bedauere.
0: Der Kellner musste mir meine Wut angesehen haben, denn er trat erschrocken zwei Schritte zurück.
2: Sie geben uns jetzt sofort einen Tisch.
1: Aber...
2: Sie haben nicht das geringste Recht, uns einen Platz zu verweigern. Wir nehmen jetzt diesen Tisch hier und Sie werden persönlich dafür sorgen, dass wir erstklassig bedient werden. Wenn Sie das nämlich nicht tun, dann werde ich auf der Stelle einen solchen Skandal verursachen, dass Sie von den Gästen hier keinen jemals wiedersehen werden.
0: Er schluckte und wischte sich den Schweiß von der Stirn. Aber er hatte verstanden. Anna warf mir einen Blick zu, in dem sich Verwunderung und Dankbarkeit mischten.
2: Komm, setz dich doch.
0: Wir ließen uns Kaffee kommen. Der Kellner bediente uns nun tadellos. Die Schatten der Bäume wurden immer länger. Dann versank die Nachmittagssonne hinter den Häusern des Broadway. Als die Dämmerung einsetzte, begann Anna schließlich zu sprechen. Sie erzählte von einer Kindheit in Elend, vom Tod ihrer Eltern, von der Hassliebe zu ihrem Bruder und dass man ihn erschossen hatte. Dann sprach sie von dem Verschwinden ihrer Schwester. Ich erzählte Anna von meiner toten Freundin Lucy. Sie war aus meinem Leben genauso verschwunden wie Annas Schwester aus ihrem.
3: Aber du hast wenigstens die Gewissheit, dass sie tot ist. Ich frage mich immer, wie es Marie geht, was sie wohl macht. Aber ich weiß nicht mal, ob sie überhaupt noch lebt.
2: Ja, du hast recht. Aber erzähl weiter, ich wollte dich nicht unterbrechen.
3: Dann war da vor ein paar Tagen dieser Mann. Er hat nach Jimmy Farrell gefragt.
2: Dem Maler?
3: Ja.
2: Das war Edgar Allan Poe.
3: So hieß er, stimmt. Aber das habe ich erst gestern mitbekommen.
2: Du hast ihn gestern gesehen? Wo ist er?
3: Keine Ahnung.
0: Sie deutete auf ihr Gesicht. Sollte Poe das getan haben? Unmöglich. Aber da fing Anna schon an zu erzählen.
3: Vor ein paar Tagen hat mich ein Typ auf der Straße eingesackt. Ein Menschenfänger. Er muss mir wohl was in den Tee getan haben. Jedenfalls bin ich wie durch einen Nebel gegangen. Es war dunkel und kalt. Dann habe ich ein bekanntes Gesicht gesehen. Das war Poe. Irgendwie bin ich dadurch wohl aufgewacht aus meiner Starre. Jedenfalls hat mein Kopf plötzlich wieder funktioniert. Ich war in einem riesigen Keller mit großen eisernen Deckeln auf dem Boden. Ganz komisch. Jedenfalls bin ich weggelaufen. Durch den Park. Und irgendwann stand ich dann zu Hause, ja. Und dann wollte mein Bruder mich aus der Stadt rausbringen. Vielleicht wird es der Menschenfänger ja nochmal versuchen.
2: Und Poe?
3: Gestern stand er plötzlich bei mir im Zimmer. Mit einem Freund von ihm. Sie wollten, dass ich einem Dr. Gump einen Brief schreibe. Ich sollte ihn treffen, aus dem Keller locken. Poe wollte sich daran umsehen.
2: Oh, ja, und dann?
3: Dann hat der Doktor gemerkt, dass alles nur ein Trick war. Poes Freund sollte auf mich aufpassen. Aber Gump hat ihn abgestochen und ins Wasser geworfen.
2: Was für ein Freund war das?
3: Halb Ire, halb Chinese. Mit nur einem Auge. Ein ziemlich bekannter Dieb in der Gegend. Apo hieß er.
0: Ich hatte George Apo in New Orleans kennengelernt. Ohne ihn wären Poe und ich einer Mörderbande in die Hände geraten.
2: Und Apo ist tot?
3: Naja, er ist ins Wasser gefallen. Glaub kaum, dass er da wieder rausgekommen ist. Gump hat mich in eine Kutsche gesteckt. Dann haben wir zwei Männer getroffen. Die hatten Poe dabei. Sie haben ihn im Keller überrascht. Und dann hat Gump mir...
0: Ihr versagte die Stimme. Tröstend legte ich den Arm um sie. Aber sie drehte ihr Gesicht weg.
2: Weißt du, wo Poe jetzt ist?
3: Keine Ahnung.
0: Was konnte ich tun? Anna hatte mir viel erzählt. Ich wollte sie nicht einfach alleine lassen. Vielleicht war Poe inzwischen wieder im Hotel? Wenn nicht, dann musste ich eben den alten Mann fragen. Er hatte mir nicht alles über diesen seltsamen Dr. Gump erzählt.
3: Mir ist kalt. Und ich habe Hunger.
0: Ja, komm. Wir gehen zurück zum Hotel.
3: Aber ich kann nicht. Ich habe doch kein Geld.
0: Ich nehme dich erstmal mit. Alles andere sehen wir dann. Ein leichter Nebel waberte inzwischen durch die Straßen. Die Laternen verbreiteten ein gespenstisches Licht. Wie Schatten huschten die Fußgänger an uns vorbei. Als wir vor dem Washington-Haus anlangten, stutzte ich. Vor der Tür ging langsam ein Constable auf und ab. Der Schlagstock schlug im Gehen träge gegen sein Bein. Er trug einen dunklen, wollenen Umhang, um sich gegen die Kühle der Spätsommernacht zu schützen.
4: Halt! Wohin möchten Sie?
0: Ich wohne hier. Und die Dame ist mein Gast.
4: Oh, tut mir leid. Das Hotel ist geschlossen. Sie werden sich ein anderes Quartier suchen müssen.
0: Geschlossen? Was soll das heißen?
4: Das darf ich Ihnen nicht sagen.
5: Sie kenne ich doch.
0: Anna hob den Kopf und blickte den Constable an. Das Licht einer Straßenlaterne fiel genau auf ihr Gesicht.
4: Meine Güte, Miss, Sie sind es. Oh, es tut mir leid. Das mit Ihrem Gesicht.
5: Ich brauche kein Mitleid.
4: Oh, so habe ich das nicht gemeint.
5: Leonie, der Constable hat den Wagen von Dr. Gump angehalten und mich ins Krankenhaus bringen lassen.
4: Warum hat man Sie denn schon entlassen?
0: Sie hat kein Geld.
4: Harte Welt.
0: Können Sie uns nicht sagen, was los ist?
4: Man hat im Keller mehrere Leichen gefunden. Der Wirt ist verhaftet. Man verdächtigt ihn der Mittäterschaft.
5: Und warum dürfen wir nicht hinein?
4: Anweisung von oben. Morgen wird das ganze Hotel vom Keller bis zum Dachboden gründlich durchsucht.
0: Wo sind die anderen Gäste?
4: Die meisten sind freiwillig gegangen. Ein paar mussten wir rausschmeißen. Nur ein alter Mann ist drin geblieben. Er kann nicht mehr so gut gehen. Aber der stört uns nicht weiter.
0: Ich muss noch meine Sachen holen.
4: Das Gepäck der Gäste ist ins Barclay-Haus gebracht worden. Cortland, Ecke West Avenue. An den Docks am Hudson River.
0: Wissen Sie, ob unter den Gästen ein Mann namens Edgar Allan Poe war?
4: Warten Sie. Der Name kommt mir bekannt vor.
5: Er war mit mir in der Kutsche.
4: Ja, ich erinnere mich. Stimmt, er hat als Adresse das Hotel hier angegeben. Aber bei der Räumung habe ich ihn nicht gesehen. Tut mir leid.
6: Hey, Kollege!
0: Der Ruf kam von einer kleinen Kutsche, die vom Broadway in die Seitenstraße eingebogen war.
4: Was ist?
6: Ich habe Kaffee mitgebracht. Komm, wärm dich auf.
0: Irgendetwas an dieser Stimme war merkwürdig. Aber ich achtete nicht weiter darauf. Der Constable schritt hinüber zu seinem Kollegen. Im Nebel war er praktisch nicht mehr zu sehen.
7: Anna, komm, hier runter, aber leise.
0: Ich deutete auf das Loch in der Wand, wo die Bauarbeiter eine Planke liegen gelassen hatten. Anna folgte mir, ohne zu zögern. Im Keller war es stockdunkel. Ich hielt mich nach rechts, wo die Eingangshalle liegen musste. Irgendwann würden wir die Kellertür schon finden.
7: Ah, hier!
0: Neben der Tür lagen ein paar Kerzen und Streichhölzer. Ich nahm sie mit. Wir standen im Foyer des Hotels. Alles um uns herum war dunkel. In der Luft lag ein seltsamer Geruch. Brandgeruch.
3: Leonie?
0: Ja?
3: Was willst du hier? Warum wolltest du unbedingt ins Hotel?
7: Ich muss wissen, ob Poe zurückgekommen ist oder wo ich ihn finden kann.
3: Du hast es doch gehört. Die Gäste sind alle weg.
7: Bis auf Mr. Waldman. Vielleicht kann er mir sagen, ob Poe nochmal zurückgekommen ist. Oder warum er diesen Dr. Gump unbedingt sehen wollte. Komm.
3: Da. Leonie. Was ist das?
0: Ich hob meine Kerze ein wenig höher. Annas zitternde Hand deutete auf drei Bahren, die an der Wand standen. Darauf lagen drei Leichen in Polizeiuniform. Eine befand sich schon im Stadium der Verwesung. Die anderen beiden wiesen schwere Verbrennungen auf.
7: Oh Gott, schau nicht hin.
0: Ich zog Anna fort von den Toten. Schweigend gingen wir die Treppe hinauf in den zweiten Stock. Das Licht unserer Kerzen warf düstere Schatten an die Wände. Ein leichter Nebel waberte inzwischen durch die Straßen. Die Laternen verbreiteten ein gespenstisches Licht. Wie Schatten huschten die Fußgänger an uns vorbei. Als wir vor dem Washington-Haus anlangten, stutzte ich. Vor der Tür ging langsam ein Constable auf und ab. Der Schlagstock schlug im Gehen träge gegen sein Bein. Er trug einen dunklen, wollenen Umhang, um sich gegen die Kühle der Spätsommernacht zu schützen.
4: Halt! Wohin möchten Sie?
2: Ich wohne hier. Und die Dame ist mein Gast.
4: Oh, tut mir leid. Das Hotel ist geschlossen. Sie werden sich ein anderes Quartier suchen müssen.
2: Geschlossen? Was soll das heißen?
4: Das darf ich Ihnen nicht sagen.
5: Sie kenne ich doch.
0: Anna hob den Kopf und blickte den Constable an. Das Licht einer Straßenlaterne fiel genau auf ihr Gesicht.
4: Meine Güte, Miss, Sie sind es. Oh, es tut mir leid. Das mit Ihrem Gesicht.
5: Ich brauche kein Mitleid.
4: Oh, so habe ich das nicht gemeint.
5: Leonie, der Constable hat den Wagen von Dr. Gump angehalten und mich ins Krankenhaus bringen lassen.
4: Warum hat man Sie denn schon entlassen?
2: Sie hat kein Geld.
4: Harte Welt.
2: Können Sie uns nicht sagen, was los ist?
4: Man hat im Keller mehrere Leichen gefunden. Der Wirt ist verhaftet. Man verdächtigt ihn der Mittäterschaft.
5: Und warum dürfen wir nicht hinein?
4: Anweisung von oben. Morgen wird das ganze Hotel vom Keller bis zum Dachboden gründlich durchsucht.
2: Wo sind die anderen Gäste?
4: Die meisten sind freiwillig gegangen. Ein paar mussten wir rausschmeißen. Nur ein alter Mann ist drin geblieben. Er kann nicht mehr so gut gehen. Aber der stört uns nicht weiter.
2: Ich muss noch meine Sachen holen.
4: Das Gepäck der Gäste ist ins Barclay-Haus gebracht worden. Cortland, Ecke West Avenue. An den Docks am Hudson River.
2: Wissen Sie, ob unter den Gästen ein Mann namens Edgar Allan Poe war?
4: Warten Sie. Der Name kommt mir bekannt vor.
5: Er war mit mir in der Kutsche.
4: Ja, ich erinnere mich. Stimmt, er hat als Adresse das Hotel hier angegeben. Aber bei der Räumung habe ich ihn nicht gesehen. Tut mir leid.
6: Hey, Kollege!
0: Der Ruf kam von einer kleinen Kutsche, die vom Broadway in die Seitenstraße eingebogen war.
4: Was ist?
6: Ich habe Kaffee mitgebracht. Komm, wärm dich auf.
0: Irgendetwas an dieser Stimme war merkwürdig. Aber ich achtete nicht weiter darauf. Der Constable schritt hinüber zu seinem Kollegen. Im Nebel war er praktisch nicht mehr zu sehen.
2: Anna, komm, hier runter, aber leise.
0: Ich deutete auf das Loch in der Wand, wo die Bauarbeiter eine Planke liegen gelassen hatten. Anna folgte mir, ohne zu zögern. Im Keller war es stockdunkel. Ich hielt mich nach rechts, wo die Eingangshalle liegen musste. Irgendwann würden wir die Kellertür schon finden.
2: Ah, hier!
0: Neben der Tür lagen ein paar Kerzen und Streichhölzer. Ich nahm sie mit. Wir standen im Foyer des Hotels. Alles um uns herum war dunkel. In der Luft lag ein seltsamer Geruch. Brandgeruch.
5: Leonie?
2: Ja?
5: Was willst du hier? Warum wolltest du unbedingt ins Hotel?
2: Ich muss wissen, ob Poe zurückgekommen ist oder wo ich ihn finden kann.
5: Du hast es doch gehört. Die Gäste sind alle weg.
2: Bis auf Mr. Waldman. Vielleicht kann er mir sagen, ob Poe nochmal zurückgekommen ist oder warum er diesen Dr. Gump unbedingt sehen wollte. Komm.
5: Da. Leonie. Was ist das?
0: Ich hob meine Kerze ein wenig höher. Annas zitternde Hand deutete auf drei Bahren, die an der Wand standen. Darauf lagen drei Leichen in Polizeiuniform. Eine befand sich schon im Stadium der Verwesung. Die anderen beiden wiesen schwere Verbrennungen auf.
2: Oh Gott, schau nicht hin.
0: Ich zog Anna fort von den Toten. Schweigend gingen wir die Treppe hinauf in den zweiten Stock. Das Licht unserer Kerzen warf düstere Schatten an die Wände.
8: Ja, bitte.
9: Was für eine Überraschung. Ich dachte, das Hotel sei geräumt worden.
7: Wir haben uns am Wachposten vorbeigeschlichen.
9: Und Sie sind in Begleitung. Ah, du meine Güte.
7: Anna Roger. Dr. Gump hat ihr das Gesicht zerschnitten, aber er ist tot.
9: Wissen Sie das genau?
7: Ja, ich habe heute Nachmittag seine Leiche gesehen.
9: Wer hat ihn getötet?
5: Er wollte fliehen. Die Polizei hat ihn erschossen.
9: Dann ist es gut. Aber bitte, kommen Sie doch ins Nebenzimmer.
0: Das Zimmer, in das uns der alte Mann führte, war gemütlich eingerichtet. Zwei gepolsterte Sessel luden zum Lesen ein. Die Wände waren größtenteils von Bücherregalen bedeckt. Waldman schien ein Dauergast im Hotel zu sein. Auf dem Tisch stand eine Teetasse. Daneben lagen ein Buch, ein halbgespitzter Bleistift und ein Federmesser. Offenbar hatten wir den alten Mann gerade in seiner Lektüre gestört. Mit Verwunderung bemerkte ich den Titel: Die Geschichten aus Tausend und einer Nacht. Auf der Schreibtischplatte lagen Holzspäne und, seltsam genug, ein paar dünne Streifen Papier. Waldman fegte Papier und Späne in den Papierkorb und steckte das Messerchen in seine Weste. Mit einer Handbewegung bot er uns die beiden Sessel an.
9: Bitte schön. Was verschafft mir das Vergnügen Ihres Besuches?
7: Ich suche Edgar Allan Poe. Heute Mittag war er nicht hier. Ist er zurückgekommen?
9: Meines Wissens nicht. Ich habe Mr. Poe seit vorgestern Abend nicht gesehen.
7: Mr. Waldman, Sie sagten, Poe würde Dr. Gump aufsuchen wollen.
9: Das ist richtig, ja.
7: Was wollte er von ihm?
0: Waldman zögerte. Er schien mit sich zu ringen, ob er sprechen sollte oder nicht. Ich blieb ganz still.
9: Nun gut. Sie bestehen auf eine Antwort?
7: Ja.
9: Und ich nehme an, Sie werden nicht eher gehen, als bis Sie Ihre Antwort haben.
7: Richtig.
9: Sie wissen wahrscheinlich nicht, dass es in New York einen Markt für tote Körper gibt.
7: Leichenhandel?
9: Ja. Naja, die Details werde ich Ihnen ersparen. Um es kurz zu machen, Mr. Poe wünschte, Kontakt zu diesen Kreisen aufzunehmen.
7: Oh.
9: Naja, ich riet ihm, sich an Dr. Gump zu wenden.
7: Wie kam Poe darauf, Sie zu fragen, Mr. Waldman? Und wieso haben Sie ihn an Dr. Gump verwiesen?
9: Ich bin zusammen mit Mr. Poe auf der Independence gereist. Das Schiff ist leider gesunken.
0: Die Independence? Das Schiff, auf dem ich Edgar Allan Poe zum ersten Mal getroffen hatte.
7: Und was ist aus dem Kapitän geworden?
9: Wie man sich erzählt, hat er beinahe den Verstand verloren. Eine traurige Geschichte. Sein Schwager und der Leichnam seiner Schwester sind mit dem Schiff auf den Grund des Ozeans gesunken.
7: Und Dr. Gump?
9: Ich bin ein alter Mann, Miss...
7: Sander.
9: Ah ja, Miss Sander. Ich habe viel gesehen und getan in meinem Leben. Einige Dinge würde ich heute nicht wieder tun. Naja, wissen Sie. Aber wenn man jung ist, Ehrgeiz hat, vom Wissensdurst besessen ist. Man tut gewissermaßen alles, um diesen Durst, um diesen Ehrgeiz zu befriedigen, nicht wahr? Der einzige Maßstab ist das Fortkommen der eigenen Arbeit. Ja, alles andere zählt nicht. Aber wir haben unsere Opfer dafür gebracht und wir haben den Preis dafür bezahlt.
7: Wir?
9: Ich war ein junger Dozent. Dr. Gump war einer meiner Schüler. Der Zweitbeste. Der Beste war sein Freund, ein gewisser Francis Baker.
0: Francis Baker. Ein Mann aus einer Familie von Verbrechern und Selbstmördern. Der Mann, der Poe so viel Leid zugefügt hatte. Der einzige Mann, der Poes wahre Identität kannte. Der Mann, den Poe verzweifelt zu finden versuchte.
9: Die beiden jungen Männer wurden meine Assistenten. Wir haben einige Zeit sehr eng zusammengearbeitet. Dann eines Tages beendete ich die Zusammenarbeit.
0: Warum?
9: Francis hatte angefangen, Versuche an lebenden Kreaturen vorzunehmen. Das konnte ich nicht dulden. Auch die Wissenschaft hat noch andere Grenzen als nur die Grenzen des menschlichen Verstandes. Aber Francis war anderer Meinung. Seitdem haben sich unsere Wege getrennt. Obwohl wir noch in Kontakt stehen. Er hat mir geschrieben, um ein Treffen gebeten. An einem der nächsten Abende.
0: Wer mag das sein?
5: Erwarten Sie noch Besuch?
9: Nein, nicht heute Abend.
0: Außerdem ist das Hotel doch abgeriegelt.
9: Entschuldigen Sie mich bitte einen Moment.
0: Er ging zwei Schritte auf den Schreibtisch zu. Ich hatte den Eindruck, er wollte nach dem Buch greifen. Dann zog der alte Mann die Hand zurück und ging in das Nebenzimmer, um die Tür zu öffnen.
9: Francis, wie siehst du denn aus?
6: Ah, hast du meine Briefe erhalten?
0: Diese Stimme, kannte ich sie nicht irgendwoher? Aber das konnte nicht sein.
9: Gerade heute kam der zweite an mich. Ich habe dich nicht so früh erwartet. Wie bist du ins Hotel gekommen?
6: Ah, den Polizisten umzubringen, meine Kleinigkeit.
9: Du hast dich nicht geändert.
6: Morgen fahre ich nach Brooklyn und hol die Sachen.
9: Welche Sachen?
6: Meine Aufzeichnungen. Die Ergebnisse meiner jahrelangen Forschung. Du kennst nicht meine Arbeit der letzten Jahre. Ich bin weitergekommen als vor mir je ein Mediziner. Du wirst begeistert sein.
9: Aber warum soll ich mir alles ansehen?
6: Die Versuche sind alle gut verlaufen. Ich stehe kurz vor der entscheidenden Operation. Aber du sollst noch einmal alles durchsehen.
9: Ich bin alt.
6: Du bist der Einzige, der meine Experimente beurteilen kann. Keine Angst, ich habe keine Fehler gemacht. Aber ich möchte, dass noch jemand außer dir meine Arbeit würdigen kann. Vor dem allerletzten Schritt.
9: Grausig, was du mir erzählt hast.
6: Es war notwendig. Bald bin ich geheilt. Aber was zögerst du? Willst du mich nicht da reinbitten?
9: Ich habe gerade Besuch.
6: Besuch? Und das sagst du mir erst jetzt?
0: Ich wollte es nicht glauben. Auf der Schwelle stand Dr. Baker.
6: Oh.
0: Er trug die Uniform eines Polizisten. In der linken Hand hielt er eine kleine Reisetasche. Seine rechte spielte mit einem eleganten Spazierstock. Seine kalten Augen verrieten nicht die geringste Regung, als er die Tasche abstellte. Wie nebenbei wechselte er den Stock von der rechten in die linke Hand.
6: Ich verstehe.
9: Was meinst du?
6: Du hast Miss Goron etwas zu erzählen gehabt, nicht wahr?
9: Miss Goron? Aber nein, das ist Miss Sander.
0: Ehe ich ein Wort herausgebracht hatte, fuhr Bakers Hand zum Griff seines Stockes. Es war ein Stockdegen. Schon in New Orleans hatte Baker eine Vorliebe für diese Waffe gehabt. Die Spitze zielte genau auf Wardmans Herz.
9: Francis!
6: Bind ihn die Hände zusammen. Los!
9: Lass mich doch erklären.
6: Kein Wort mehr.
0: Wardman trat unbeholfen ein paar Schritte vor.
6: Nimm die Gardinenkordel.
9: Ja.
0: Mit zitternden Händen fesselte er Anna und mir die Hände auf dem Rücken. Seine Lippen murmelten etwas.
9: Das Märchenbuch.
0: Was meinte er? Aber bevor ich darüber nachdenken konnte, spürte ich Metall in meiner Hand. Das Federmesser. Ich schloss die Finger um den kleinen Gegenstand. Unsere einzige Hoffnung.
6: Sehr gut.
0: Mit der Spitze des Stockdegens dirigierte Baker den alten Mann in das Nebenzimmer. Ich sah, dass Wardmans Hände zitterten. Nur sein Schatten fiel noch durch die offene Tür. Dann machte Baker mit seinem Arm eine schnelle Bewegung. Der Schatten wurde aus unserem Zimmer zurückgerissen, als der alte Mann, von dem Stockdegen durchbohrt, zu Boden fiel.
6: Verräter.
0: Durch die offene Tür konnte ich Wardman sehen. Er lag bewegungslos auf dem Boden. Ein großer roter Fleck breitete sich langsam auf seinem Hemd aus. Baker schob die Waffe wieder in seinen Spazierstock.
6: Und nun zu Ihnen, meine Damen.
5: Was wollen Sie von uns?
6: Von dir eigentlich gar nichts, mein Kind.
8: Aber Miss Goron interessiert mich umso mehr.
2: Was wollen Sie?
8: Antworten. Antworten auf meine Fragen.
2: Und was wollen Sie wissen?
0: Er setzte sich in einen Sessel und blickte mich an.
8: Viel. Sehr viel. Ich weiß gar nicht, wo ich anfangen soll. Hat Poe Ihnen irgendetwas über Lucy erzählt?
2: Poe und ich haben uns getrennt. Und Lucy kannte er doch gar nicht.
8: Ah, Sie haben sich getrennt. Erzählen Sie mir doch keine Märchen.
0: Ich hatte mit den Augen die ganze Zeit das Zimmer abgesucht, auf der Suche nach einer Rettungsmöglichkeit. Das Buch, das Waldman heute Mittag bekommen hatte, lag auf einem Tisch. 1001 Nacht. Märchen. Das war's. Ich musste Zeit gewinnen. Irgendwann würde man den toten Polizisten finden. Vielleicht gelang es mir, Dr. Baker zu erzählen, was er hören wollte, und ihn hinzuhalten. Es müsste nur glaubwürdig klingen.
8: Was mich viel mehr interessiert, was hat Poe über seine Vergangenheit herausgefunden?
2: Er hat sein Gedächtnis noch nicht wieder.
8: Er wird es auch nicht wieder bekommen. Aber was hat er in Erfahrung gebracht?
2: Noch nichts. Er sucht Sie, Dr. Baker.
8: Nun, bis jetzt hat er mich noch nicht gefunden.
0: Baker stellte mir Frage um Frage. Ich versuchte, ihn reden zu lassen, immer in der Hoffnung, dass irgendwann jemand kommen würde. Aber Baker schien mit jeder Antwort ungeduldiger zu werden. Wie in New Orleans fragte er nach Lucy. Inzwischen wusste ich, dass sie seine Halbschwester gewesen war. Aber sie hatte ihren Halbbruder nie erwähnt, nicht mit einem Wort.
8: Was hat Lucy Ihnen über mich erzählt?
2: Das habe ich Ihnen in New Orleans doch schon gesagt.
8: Das war nicht die ganze Wahrheit. Sie antworten nicht ehrlich. Ich warne Sie. Was ist das? Lebt er etwa noch?
0: Er griff nach seinem Spazierstock und ging in den anderen Raum hinüber. Sofort huschte ich leise zu Anna.
7: Was? Psst, dreh dich um.
0: Wir standen Rücken an Rücken. In großer Hast begann ich, mit dem Federmesser ihre Fesseln durchzuschneiden. Nervös lauschte ich auf die Geräusche im Nebenzimmer. Baker schien den alten Mann umgedreht zu haben. Dann hörte ich, wie er die Klinge aus dem Stock zog.
7: Er kommt zurück.
0: Ich schaffte es gerade noch, mich wieder auf meinen Platz zu setzen. Annas Fesseln hatte ich nicht vollständig durchtrennen können. Baker wischte die Klinge seines Degens an der Gardine ab.
8: Erstaunlich zäh, der alte Mann. Aber er wird uns jetzt nicht mehr stören. Also, Miss Goron, wo waren wir stehen geblieben? Ach ja, Ihre Freundin, Lucy Monaghan. Vor ihrem Tod hat Lucy Ihnen noch etwas geschrieben. Etwas über Poe. Was genau stand in dem Brief?
2: Über Poe stand nichts drin. Woher sollte Lucy Poe überhaupt gekannt haben?
8: Ach, lügen Sie mich nicht an. Sie waren Lucys beste Freundin. Natürlich hat sie Ihnen alles erzählt.
0: Ich wusste nicht, was er meinte. Baker sah mir direkt in die Augen. Sein Blick war so kalt, wie ich es noch nie bei einem Menschen gesehen hatte.
8: Also?
0: Er schien überzeugt davon, dass Lucy mir irgendetwas über Edgar Allan Poe erzählt hatte. Aber er täuschte sich. Ich wusste nicht einmal, warum Lucy sich umgebracht hatte. Ich musste ihm irgendetwas erzählen. Etwas, das er hören wollte. Ich musste etwas erfinden.
2: Also gut. Lucy hat... Also sie hat Poe auf einer Reise kennengelernt. Wie sie sich näher gekommen sind, das weiß ich nicht. Ich glaube, es war wie eine Annäherung zwischen zwei verlorenen Seelen.
8: Weiter.
0: Mein Herz wurde leichter. Er schien mir zu glauben.
2: Dann haben sie sich Briefe geschrieben. Nicht oft. Aber sie sind in Kontakt geblieben.
8: Ich wusste es.
2: Und dann, ja, sie haben beschlossen, sich wiederzusehen.
8: Im Karneval?
0: War das eine Fangfrage? Oder wovon redete Baker? In Sekundenbruchteilen entschied ich mich, das Risiko einzugehen.
2: Ja, im Karneval.
8: Poe ist also wiedergekommen.
0: Seine Blicke wanderten zum Schreibtisch und blieben an dem Buch hängen. Baker runzelte kurz die Stirn, als ob er sich über ein solches Buch in Waldmans Besitz wunderte. Hastig sprach ich weiter.
2: Dann, sie wollten sich sehen im Karneval. Sie wollten sich in der Stadt treffen, als Masken verkleidet.
0: Baker nickte. Ich wusste nicht, warum. Aber ich ließ mich von der Geschichte vortragen. Es war meine einzige Chance.
2: Und dann, ja, sie haben sich verpasst. Sie haben sich einen ganzen Abend gesucht, aber sie haben sich nicht gefunden.
0: Ich sah ihn an. Im selben Augenblick wusste ich, dass ich einen schrecklichen Fehler gemacht hatte.
8: Lügnerin.
0: Woher wusste er das? Was wusste er?
8: Sie erzählen mir Märchen. Wie in diesem albernen Buch, das der gute Waldman gelesen hat. Naja, er war schon alt. Aber, liebe Miss Goran, dies war ein Märchen zu viel. Gewissermaßen Ihre 1002. Erzählung. Ich muss wohl mit anderen Mitteln dafür sorgen, dass Sie mir die Wahrheit sagen.
0: Wortlos ging er zu seiner Tasche, öffnete sie und nahm eine kleine braune Flasche heraus. Aus seiner Jacke zog er eine Brille und setzte sie auf. Eingehend studierte er das Etikett.
8: Ja, das ist die richtige Flasche. Salzsäure.
0: Nein.
8: Hochkonzentriert. Außerordentlich hoch. Lassen Sie mich nachdenken. Sie könnten durch die Wirkung am Sprechen gehindert werden. Also werde ich die Säure an Ihrer kleinen Freundin ausprobieren.
2: Nein!
8: Es sei denn, Sie reden endlich.
0: Hilflos sah ich zu, wie er die Flasche entkorkte. Annas Schultern verkrampften sich.
8: Wenn ich es mir recht überlege, Miss Goron, ich habe keine Lust, weiter meine Zeit mit Ihnen zu vergeuden. Ein paar Tropfen sind zu wenig. Möglicherweise würde die Wirkung im Gesicht Ihrer Freundin nicht voll zur Geltung kommen.
0: Er nahm die Teetasse vom Tisch, schüttete den Tee auf den Teppich und füllte sie bis zum Rand aus der braunen Flasche.
2: Nein! Nein!
0: Dann ging er auf Anna zu. Die Tasse kam ihrem Gesicht immer näher. Baker wand sich auf den Boden. Anna hatte die Hände frei bekommen und von unten gegen die Tasse geschlagen. Die Säure war Dr. Baker mitten ins Gesicht geschwappt.
5: Lauf! Lauf!
0: Anna riss mich hoch. Es war ein kritischer Moment. Baker brüllte vor Schmerz und versuchte, sich die Säure aus dem Gesicht zu wischen. Mit gefesselten Händen würde ich nicht weit kommen. Ich dachte an Waldmans letzte Worte. Das Märchenbuch. Rasch drehte ich Anna den Rücken zu und öffnete die Hand. Sie verstand sofort. Mit ein paar Schnitten hatte sie die Kordel durchtrennt. Baker taumelte durch das Zimmer und tastete nach einer Vase. Ich griff nach dem Buch. Die Vase hatte Anna nur knapp verfehlt. Instinktiv warf ich das Buch nach dem Doktor. Im Flug fiel etwas heraus und zerbrach auf dem Boden.
3: Oh, mir ist so komisch.
0: Waldman hatte das Buch ausgehöhlt und eine Glasfiole darin versteckt. Ein seltsamer Geruch breitete sich im Zimmer aus. Baker taumelte zum Fenster und versuchte, es zu öffnen. Ich wollte fort, aber es ging nicht.
3: Was ist das?
0: Der Teppich war verschwunden. Aus dem Nebenzimmer floss Waldmans Blut und bedeckte den Boden wie Wasser. Wo das Fenster war, bäumte sich ein metallisches Monster auf. Es ähnelte keinem Lebewesen, das ich jemals gesehen hatte. Der Körper schien hart und kalt zu sein, aber es bewegte sich wie eine gewaltige Seeschlange.
2: Anna? Anna, wo bist du?
0: Der Bauch des Ungeheuers war mit metallenen Scheiben bedeckt, bleich und kalt wie der Mond im Nebel. Es hatte mehrere Augen aus reinem Gold.
10: Ihr könnt mir nicht entkommen. Ich folge euch um die ganze Welt.
0: Ein langer, dunkler Feuerstrahl schnitt wie eine Klinge durch die Luft. Wo vorher das Monster gewesen war, schwebten mehrere kleine Männer mit Halsbändern aus Leder in der Luft. Sie verschmolzen wie Rauch.
10: Ihr werdet nirgendwo mehr sicher sein.
0: Dann schwebte die Gestalt eines Seefahrers über einem Meer aus Blut. Obwohl sie orientalische Kleidung trug, hatte sie das Gesicht von Edgar Allan Poe. Das Monster schlang sich um ihn, wie um ihn zu erdrücken. Dann fuhr ein kalter Wind über die Gestalten hinweg. Und alles löste sich in Rauch auf. Baker hatte das Fenster geöffnet. Die kalte Luft riss mich schlagartig aus der Vision. Wir rannten aus dem Zimmer den Korridor entlang und die Treppe hinab. Dann hörten wir hinter uns Schritte.
2: Raus hier!
0: Der Nebel füllte die ganze Straße. Niemand war zu sehen oder zu hören.
2: Wohin jetzt?
0: Dann hörten wir Schritte im Foyer.
3: Nach links!
0: Wir liefen durch den Nebel den Broadway hinunter. Ich hatte keine Ahnung, wohin, aber Anna schien den Weg zu kennen.
3: Er kann uns doch gar nicht sehen. Vergiss die Brille. Das Glas hat seine Augen geschützt.
0: Hinter uns tappten die Schritte des Doktors. Ich hörte seinen Stock an die Mauer schlagen. Fuchtelte er damit herum? Suchte er wie ein Blinder seinen Weg durch den Nebel? Die Geräusche kamen näher.
3: Ich höre ihn immer noch.
11: Ich kann euch hören. Hier kommt mir nicht.
3: Hier lang. Wo sind wir hier? Wirst du gleich sehen.
0: Ich folgte ihr nach links in eine Straße. Zielstrebig lief sie weiter. Dann standen wir vor einer Kirche.
3: Hier rein. Beeil dich und sei leise. Er darf unsere Schritte nicht hören.
0: Wir huschten hinein. Rasch verriegelte Anna die Kirchentür. Ein paar Kerzen in einer Ecke verbreiteten ein geisterhaftes Licht. Anna führte mich durch das Kirchenschiff zu einer kleinen Seitentür.
3: Komm! Warum kennst du dich hier so gut aus? Ich bin in diesen dreckigen Straßen groß geworden.
7: Aber du bist doch noch so jung.
0: Wir lauschten. Draußen waren weder das Gebrüll des Doktors noch seine Schritte zu hören. Anna zog mich weiter. Wir stiegen eine enge, schmale Treppe hinab. Sie endete scheinbar vor einer Säule. Doch dahinter öffnete sich ein Kellerraum. In einer Ecke standen ein paar Kisten. Daneben lag eine Plane aus Segeltuch. Überall war Staub.
7: Woher kennst du diesen Ort?
3: Hier ist irgendwo der Eingang zu den alten Katakomben. Da habe ich mich oft versteckt. Ich glaube, wir sind erstmal sicher.
0: Wir setzten uns auf den Boden und lehnten uns gegen die Kisten. Anna zitterte.
3: Was war das vorhin im Hotel? Was haben wir gesehen?
7: In dem Buch war eine kleine Glasviole versteckt. Darin muss irgendein Zeug gewesen sein, das Wahnvorstellungen hervorruft.
3: Warum hatte der alte Mann so ein Buch?
7: Wardman hat Baker erwartet. Er muss ihm misstraut haben. Erinnerst du dich an die Papierstreifen auf dem Schreibtisch? Ich glaube, er hat sich das Buch als Waffe hergerichtet. Deswegen hat er auch ein Märchenbuch benutzt. Es wirkt harmlos.
3: Der arme alte Mann. Jetzt hat es ihm doch nichts genützt.
7: Ja, aber es hat uns noch einen letzten Dienst erwiesen.
0: Anna weinte leise vor sich hin. Ich legte meinen Arm um sie. Wir krochen unter das staubige Segeltuch. Müdigkeit und Anstrengung überwältigten uns. Wir schliefen ein.

0: Nanu?
1: Langsam schlug ich die Augen auf. Vor mir stand ein Priester. Er war kräftig, als ob er lange Zeit körperlich schwer gearbeitet hätte. Die Haare gaben seinem Gesicht einen dünnen, grauen Rahmen. Tiefe Furchen des Zweifels zogen sich quer über die Stirn und seine Augen hatten die Farbe kalten Eisens. Aber in ihnen ahnte ich eine Glut wie vom Feuer der Hölle. Er kniete sich neben uns auf den Boden. Sanft strich er über Annas Stirn. Sie seufzte leise im Schlaf.
0: Armes Mädchen. Kommt mit mir nach oben, da ist es wärmer.
1: Während ich Anna weckte, machte sich der Priester an einer der Kisten zu schaffen. Erstaunt sah ich, dass er eine Whiskyflasche hervorzog. Er bemerkte meinen Blick, sagte aber nichts. Anna und ich folgten ihm nach oben. Im Tageslicht sah die Kirche ausgesprochen trostlos aus. Die Farbe blätterte von den Wänden und viele Kirchenbänke schienen fortgeräumt.
0: Die Menschen sind so mit weltlichen Dingen beschäftigt, dass ihnen für etwas anderes keine Zeit bleibt. Aber kommt, ich habe noch einen Gast. Wir können zusammen Mittag essen.
2: Wie spät ist es denn?
0: 2 Uhr nachmittags. Vielleicht muntert Ihre Anwesenheit ihn auf. Es geht ihm ziemlich schlecht. Wie man mir sagte, hat er einen großen Schock erlebt. Seitdem trinkt er wie ein Loch.
1: Er führte uns in einen kleinen Raum, der als Küche eingerichtet war. An einem wackeligen Tisch saß ein bärtiger, gebeugter Mann. Ich musste mehrmals hinsehen. Dann erst erkannte ich ihn.
2: Kapitän Hardy?
3: Das ist ja Miss Goron. Wie kommen Sie denn hierher?
2: Das ist eine lange Geschichte, Kapitän. Und Sie?
3: Die Independence ist auf der Rückfahrt von New Orleans nach New York gesunken. Mit ihr die Leiche meiner Schwester. Mein Schwager wollte das sinkende Schiff nicht verlassen. Tja. Und jetzt bin ich hier gelandet. Wahrscheinlich wäre ich tot, wenn Poe nicht gewesen wäre.
2: Poe? Haben Sie ihn gesehen? Wo ist er?
3: Heute Morgen war er noch hier.
2: Was? Ich muss ihn unbedingt finden. Es gibt da etwas, das er wissen muss.
3: Tja, er ist gestern nach Brooklyn gefahren. Mit der Frühfähre ist er zurückgekommen.
2: Was hat er in Brooklyn gemacht?
3: Poe hat mir erzählt, was sie beide erlebt haben. Wahrscheinlich können sie ruhig alles wissen. Er hat Dr. Bakers Tagebuch und seine Forschungsunterlagen.
2: Wie hat er sie in die Hände bekommen?
3: Das erzählt er Ihnen am besten selbst. Er war der Meinung, jemand ist ihm unterwegs gefolgt. Als wir hier saßen, war ein Gesicht am Fenster. Ich habe ihm geraten, sich zu verstecken.
2: Und wo?
3: Auf dem Leichenschiff, der Mark. Ein ausgedienter Kahn, der als Leichenhalle für die Armen benutzt wird. Liegt im nördlichsten Teil des Hafens. Das Schiff heißt Rachel.
2: Ich muss zu ihm.
3: Warum so eilig?
2: Er ist in Gefahr.
3: Wegen Dr. Baker? Poe hat etwas Interessantes über den Doktor herausgefunden. Aber das soll er Ihnen selber erzählen.
2: Nein, er kennt Dr. Baker. Die Gefahr geht von jemand anderem aus. Bakers Helfer ist von den Toten zurückgekehrt.
1: Ich ließ Anna in der Obhut des Priesters. Dann verabschiedete ich mich. Auf der Straße fand ich zum Glück sofort eine Droschke.
2: Zum Hafen, schnell!
1: Draußen flogen die Häuser vorbei. Trotz der Ereignisse der letzten 24 Stunden lächelte ich. Auf der Reise hatte ich in der kleinen Stadt Rattleboro erlebt, wie ein herzensguter Mensch zugrunde gerichtet wurde. Hier in New York hatte ich gesehen, wie ein gefallener Engel wieder das Fliegen lernte. Und mein Ziel war erreicht. Ich hatte Edgar Allan Poe doch noch wiedergefunden. Aber nun ging es um sein Leben. Hoffentlich würde ich nicht zu spät kommen.

riss uns der Schrecken von unseren Sitzen. Denn der Klang der Stimme des Schattens war nicht der Klang eines einzelnen Wesens. Und wir erkannten die Stimmen unserer verstorbenen Freunde.

0: Diese Aufzeichnungen sind grausam.
1: Dr. Baker ist grausam. Ein Monster. Aber er wird mir sagen, wer ich bin. Der Alkohol wird Sie noch mal ruinieren, Kapitän. Ja.
0: Da ist nicht mehr viel zu tun. Ich bin ein Wrack. Ein Wrack wie diese Kirche, in der wir uns verstecken müssen. Ein Wrack. Dass dem Priester den Whisky wegseift. Ich brauche noch ein Glas.
1: Mein Name ist Edgar Allan Poe. Ich habe mein Gedächtnis verloren und damit meine Identität. Dr. Baker, mein ehemaliger Arzt, kann mir als einziger sagen, wer ich einmal war. Die Suche nach ihm hatte mich schließlich nach New York geführt. Dort fand ich in einer alten, kaum genutzten Kirche Unterschlupf, in der auch Kapitän Hardy aufgenommen worden war. Vor kurzem war sein Schiff gesunken, zusammen mit dem Leichnam seiner Schwester und seinem Schwager. Es war erst kurze Zeit her, aber Hardy war bereits ein heruntergekommener Säufer. Es war früher Vormittag. Die letzten Augusttage waren tagsüber mild und nachts kühl. In der letzten Nacht war ich hinüber nach Brooklyn gefahren, um eine Spur zu verfolgen. Ich hatte Glück gehabt. Dr. Baker war nun in meiner Hand.
2: Friede sei mit euch und einen guten Morgen.
0: Pater O'Neill, kommen Sie, trinken Sie ein Glas mit uns.
2: Was sind das für Papiere?
1: Eine Mappe und ein Tagebuch von Dr. Baker.
2: Du sollst nicht stehlen.
1: Du sollst auch nicht töten.
2: Was steht darin?
1: Dr. Baker hat seit seiner Jugend den Drang verspürt, zu quälen und zu morden. Irgendwann hat er begonnen, dagegen zu kämpfen. Er glaubt, dass es möglich sein müsste, einen kleinen Teil des Gehirns auszuschalten. Jenen Teil, der für seinen bösen Trieb verantwortlich ist. Aber um diesen Weg zu finden, hat er über Jahre Menschenversuche durchgeführt. Er scheint ihn schließlich entdeckt zu haben. Aber er ist diesen Weg noch nicht gegangen.
2: Vorher wollt ihr das wissen?
1: In dieser Mappe hier habe ich die Ergebnisse seiner Forschung von ihm selber aufgezeichnet.
2: Von ihm selber? Das heißt ja...
1: Dass seine Arbeit umsonst war, ja. Ohne diese Aufzeichnungen sind alle seine Forschungen umsonst gewesen.
2: Meint ihr, als ich euch im Asyl gesehen habe, er hat mit euch experimentiert?
1: Ich weiß es nicht, aber ich werde es bald wissen. Ein Baker wird alles tun, um diese Aufzeichnungen zurückzubekommen.
2: Ich muss gehen. Mir war so, als ob ich das Kirchentor hörte.
0: Wie wollen Sie Dr. Baker denn finden?
1: Ich weiß es noch nicht. Das ist ein Problem. Ich wollte den Doktor töten, ihn aus der Welt schaffen. Jetzt habe ich eine letzte Möglichkeit, ihn zum Reden zu bringen. Er hat mein altes Leben in der Hand, aber mit diesen Aufzeichnungen habe ich die Macht über sein neues Leben. Aber dadurch ist mir der Doktor umso gefährlicher geworden. Er wird alles versuchen, um diese Aufzeichnungen wieder in die Hände zu bekommen. Ich bräuchte einen Boten. Jemanden, dem Baker nichts antun würde. Ich selber müsste so lange ein gutes Versteck finden.
0: Darauf einen Schluck. Mist, leer. Dann geben Sie mir doch bitte die Flasche da hinten, ja?
1: Hardy, es geht mich wirklich nichts an, aber wenn Sie in diesem Tempo weitertrinken, sind Sie in ein paar Wochen tot.
0: Ohne den Alkohol würde ich verrückt werden.
1: Sie können doch mehr aus Ihrem Leben machen.
0: Mein Leben ist vorbei.
3: Sie sind doch noch nicht alt. Sie müssen sich nur zusammenreißen.
0: Ich habe nichts mehr, wofür es sich zu leben lohnt. Mein Chef ist weg. Meine Schwester ist tot. Mein Schwager tot. Ich habe kein Haus und keine Familie. Keine Kinder. Niemanden. Prost! Was ist eigentlich mit Ihnen und Miss Caron geworden?
1: Ich wurde rot. Leonie und ich waren uns zum ersten Mal auf Kapitän Hardys altem Schiff begegnet. Ich war gerade auf dem Weg nach New Orleans. Sie war die letzte Überlebende eines Schiffbruchs. Wir hatten sie an Bord genommen.

0: Ich war auf der Suche nach meiner Vergangenheit. Leonie suchte nach dem Grund, warum ihre beste Freundin sich umgebracht hatte. So waren wir uns näher gekommen. Im Verlauf unserer Bekanntschaft waren wir dann Freunde und schließlich auch mehr als Freunde geworden. Aber Dr. Baker hatte Mörder auf meine Spur gesetzt. Und so hatte ich Leonie gegen ihren Willen verlassen, um sie zu schützen.
1: Sie brauchen mir nicht zu antworten. Ich sehe auch so, was los ist. Einer hat den anderen sitzen lassen, ne? Aus irgendeinem blödsinnigen Grund. Statt dass ihr euch nochmal zusammengerauft hättet, das ist doch immer wieder das Gleiche zum Kotzen. Und runter damit. Ja. Und Sie? Was werden Sie nun anfangen?
0: Ja, hören Sie denn nicht zu? Ich brauche ein Versteck.
1: Aber unser Versteck ist gut. Niemand würde uns in dieser alten Kirche suchen. Und Pater O'Neill teilt seinen Whisky mit uns.
0: Ich hatte gestern Abend ein komisches Gefühl. Auf der Fähre nach Brooklyn ist mir jemand gefolgt. Ich bin fast sicher.
1: Wer sollte das sein?
0: Ich weiß es nicht. Vielleicht habe ich mir das auch nur eingebildet.

0: Warum zögern Sie? Stimmt was nicht damit?
1: Die Rachel ist... Nun, sie ist kein gewöhnliches Schiff. Sie ist die Morg, die Leichenhalle.
0: Was?
1: Die Rachel ist ein Totenschiff.
0: Ein Totenschiff? Mein Gott.
1: Es gibt verschiedene Leichenhallen in New York. Für die Armen ist das ein ausgedienter Kahn. Früher mag die Rachel ein Klipper gewesen sein oder ein Walfänger, was weiß ich. Vielleicht auch ein Lastensegler. Sie liegt im Hafen ganz oben, im nördlichsten Teil. Da stehen nur halb verfallene Lagerhäuser.
0: Ich kenne die Gegend. Abends zieht vom Fluss der Nebel herüber. Kein schöner Ort. Dort ist niemand. Man ist ganz allein.
1: Aber das Schiff ist ein gutes Versteck. Keiner wird sie da suchen.
0: Und es ist niemand an Bord? Keine Besatzung?
1: Schiffe, die als Leichenhalle dienen, werden vorher ausgeschlachtet. Sie sind nicht seetüchtig. Niemand interessiert sich mehr dafür. Ich kenne den Kahn. Musste mal einen Mann von meiner Besatzung identifizieren. Außer den Toten ist nur ein alter Wärter an Bord. Und mit ein, zwei Flaschen Whisky können Sie ihn ganz leicht überreden, dass Sie ein paar Tage bleiben können. Ich würde Ihnen zwei Flaschen überlassen.
0: Sie würden mir zwei Flaschen überlassen?
1: Der Priester tut ein gutes Werk damit. Wer sucht, der findet, heißt es doch. Prost! Auf einem Leichenschiff, da sucht sie keiner. Zwei Flaschen. Und sie haben das beste Versteck in New York.
0: Das klingt fast zu einfach, um wahr zu sein.
1: Die Frage ist, ob sie eine bessere Idee haben.
0: Hatte ich nicht. Also entschied ich mich dafür, den Vorschlag des Kapitäns anzunehmen.

Das Totenschiff von New York lag wirklich am äußersten Ende des Hafens. Dort, wo normalerweise niemand hinkommt. Auf den Hafenanlagen hatte man, statt sie zu pflastern, einfach Sand aufgeschüttet. Hier und da lagen zu seltsamen Formen verknäuelt ausgediente Schiffstaue. Sie verfaulten genauso wie die algenbedeckten Fischernetze, die halb im Sand vergraben waren. Ein breiter Anleger führte hinaus in den Fluss. Das Wasser glitzerte kalt im Licht der fahlen Nachmittagssonne. Ich zog die Jacke enger um mich. Dort lag mit Ketten vorn und Achtern festgemacht der Rumpf eines Schiffes. Die Maststümpfe verrieten, dass es früher einmal ein Dreimaster gewesen war. Das Steuerrad war festgezurrt. Am Deck lagen lose Taue herum. Mittschiffs sah ich die Spitze einer hölzernen Leiter, die außenwärts führte. Auf dem Vorschiff lag ein verrotteter Sarg aus hohen Brettern. Daneben gähnte wie das Einstiegsloch in die Unterwelt eine große offene Ladeluke im Deck. Der Lukendeckel fehlte. Ein primitiver Hebebaum war gegen das Schanzkleid gelehnt. In einem Bolzen steckte ein eiserner Ring. Daran war der Rest eines Taus geknotet. Das Ende ringelte sich über das Deck zur offenen Luke. Es lag da wie eine tote Schlange, die es nicht mehr in ihr Erdloch geschafft hat. Ich betrat die breite Gangway. Vorne am Bug war der Name des Schiffes in Holz geschnitzt. Mir kam der Bibelvers des Priesters in den Sinn. Rachel beweinte ihre Kinder und wollte sich nicht trösten lassen,

0: denn es war aus mit ihnen.
1: Hallo? Ist jemand an Bord?
0: Niemand reagierte auf mein Rufen. Ich ging über die Gangway, die nur aus einer alten, sehr breiten Planke bestand, an Deck. In der Hand trug ich einen Beutel mit Lebensmitteln, etwas Wein und zwei Flaschen Whisky. Dazwischen lagen eingewickelt in Wachstuch Dr. Bakers Mappe und sein Tagebuch.
1: Hallo?
0: Ein alter Mann humpelte vom Achterdeck her auf mich zu. Haar und Bart wucherten wie bleiche Algen um den Schädel. Gekleidet war der Alte in eine wollene Jacke von schwarzer Farbe und eben solche Hosen. An den Füßen trug er aufgeplatzte Schnürstiefel. Gesicht und Hände sahen alt und runzlig aus. Aber seine Augen brannten wie Feuer.
2: Ich bin Ismael. Hier kam niemals jemand her außer den Toten. Was willst du?
0: Ich brauche ein Obdach für ein paar Tage.
2: So.
0: Ich zog die beiden Whiskyflaschen hervor. Kapitän Hardy hatte sie mir aus dem umfangreichen Vorrat des Priesters ausgesucht und sich nur mit leisem Bedauern von ihnen getrennt. Die Augen des Alten leuchteten. Er nahm mir eine Flasche aus der Hand, entkorkte sie und roch daran. Auf seinem alten Gesicht breitete sich ein strahlendes Lächeln aus.
2: Oh, wunderbar.
0: Ich kann also bleiben?
2: Komm mit.
0: Er nahm mir auch die zweite Flasche aus der Hand. Ich folgte ihm eine schmale, wackelige Treppe hinab in die Dunkelheit des Schiffsbauches. Irgendwo raschelte etwas.
3: Was ist das?
2: Das sind nur die Ratten.
0: Wir gingen einen schmalen Gang entlang. Auf der anderen Seite der Wand hörte ich die Wellen an die Bordwand schwappen. Ismael blieb stehen und öffnete eine kleine Tür. Ich blickte in eine Kammer. Von der Decke hing an einer Kette eine alte Petroleumlampe. Rechts in der Ecke stand ein rostiger Kanonenofen, daneben ein Blechkanister und ein Stuhl. An der linken Wand war eine schmale Koje angebracht. Auf einer Seegrasmatratze lag eine filzige Wolldecke.
2: Hier kannst du bleiben. Unter dem Bett ist noch eine Schachtel mit Kerzen. Und an Deck ist eine Kiste mit Werkzeug. Da findest du auch eine Säge und eine Axt. Falls du Feuerholz machen willst. Hast du die beiden Türen unten an der Treppe gesehen?
3: Ja.
2: In dem linken Raum sind Holzstrünke und Kohlen. Rechts wohne ich. Heiz den Ofen lieber richtig ein. Heute Nacht gibt's Nebel. Morgen kommt Wind. Hm, vielleicht übermorgen. Ach ja, und pass mit der Luke auf dem Vorschiff auf. Da unten ist Metallschrott. Rostiges Zeug mit scharfen Kanten und spitzen Ecken. Fall nicht hinein. Am besten, du gehst gar nicht erst in die Nähe von der Luke. Besuch erwartest du hier sicher nicht. Frauen kommen nicht an Bord. Weder Huren noch andere.
3: Warum nicht?
2: Eine Frau an Bord bringt Unglück. Ansonsten darfst du dich an Bord frei bewegen. Ja, mit einer Ausnahme. Wenn du diesen Gang hier weitergehst, kommst du zu einer kupfernen Tür. Den Raum dahinter darfst du nicht betreten.
3: Warum?
2: Frage nicht.
0: Ich nickte. Der alte Mann wandte sich zum Gehen.
2: Ich werde dich jetzt allein lassen. Irgendwann komme ich wieder. Aber du wirst mich nicht hören. Auf meinem Schiff bin ich so leise wie die Toten.
3: Wohin gehen Sie?
2: Ich gehe an Land. Einen alten Freund besuchen. Auf ein Geschäft anstoßen. Der Whisky ist genau richtig dafür, bevor die nächsten Leichen kommen.
3: Ich soll alleine hier auf diesem Schiff bleiben?
2: Noch gibt es keine Leichen für die Rache. Aber weiter oben am Fluss ist die Cholera ausgebrochen, auf Blackwell's Island. In 3 Tagen kommen die Toten in Scharen zu mir.
3: Woher wissen Sie das?
2: Ja, ist immer so. Erst haben nur ein paar Leute die Cholera. Dann werden Holzhütten gezimmert, da kommen die Kranken rein. Und dann kommt ein Zaun rum. Und 3 Tage später sind die meisten tot.
3: Aber kann man denn nichts für solche Menschen tun?
2: Wer soll das bezahlen? Es ist billiger, sie sterben zu lassen. Menschen gibt's genug. Gab dich wohl.
0: Er nahm die beiden Flaschen und steckte sie links und rechts in die Rocktaschen. Dann nickte er mir zu und verließ den Raum. Kurz darauf hörte ich seine Schritte an Deck. Die Gangway knarrte. Dann war alles still. Ich war allein auf dem toten Schiff.

0: Gegen Abend kroch langsam der Nebel den East River hinunter. Ich heizte den Ofen an und betrachtete sorgenvoll den Eimer Kohlen. Würde er reichen? Das alte Holz des Schiffsrumpfes knackte und knarrte. Ich schlüpfte aus der Kabine. Der Nebel waberte durch die Gänge unter Deck. Hatte ich vergessen, die Tür zum Niedergang zu schließen? Mit einem Mal war mir sehr kalt.
1: Ismael?
0: Niemand antwortete. Die Tür zum Niedergang stand sperrangelweit auf. Ich war mir sicher, dass ich sie so nicht verlassen hatte.
1: Ismael? Bist du zurück?
0: Es blieb still. Zögernd stieg ich die Treppe hinauf. Ein Schaudern überlief mich. Hatte Ismael nicht davon gesprochen, dass eine Werkzeugkiste hier oben stand? Der Nebel war mittlerweile so dicht geworden, dass ich keine 10 Schritte weit sehen konnte. In der Kiste würde ich sicher eine Axt finden. Oder zumindest ein Messer. Irgendwo hier auf dem Schiff war noch jemand außer mir. Ich konnte nicht sagen, woher ich das wusste. Aber ich spürte die Anwesenheit von irgendetwas. Langsam suchte ich meinen Weg über das Deck, immer darauf bedacht, nicht über herumliegendes Tauwerk zu stolpern. Dann erreichte ich die Kiste. Nach kurzem Suchen fand ich eine Axt. Ich verschloss die Kiste wieder und suchte meinen Weg zurück. Mittschiffs warf ich einen kurzen Blick die Leiter hinab. Aber die Sprossen verschwanden im Nebel, noch bevor sie das Wasser erreicht hatten. Ich hörte einen Knarren. War das die Gangway? Ich blieb stehen und umklammerte mit beiden Händen den Griff meiner Axt. Dann spürte ich die sanfte Bewegung des Schiffes unter meinen Füßen. Die Wellen hatten das Schiff an die Kaimauer gedrückt. Deshalb hatte die Ankerkette geklirrt. Ich ging weiter. Die letzten Schritte lief ich fast. Als ich die Tür hinter mir geschlossen hatte, ging es mir etwas besser. Aber erst unten, am Fuß der Treppe, blieb ich stehen, um meinen Atem zu beruhigen. Auf dem Weg zu meiner Kabine öffnete ich jede Tür, an der ich vorbeikam. Ich fand nur menschenleere, staubgefüllte Kabinen. In einem Raum lag grobes Salz in Säcken gestapelt. In einem anderen sah ich mehrere große Glasbehälter. In jeden von ihnen hätte bequem eine ganze Melone gepasst. Einen großen Kanister ohne Aufschrift ließ ich unberührt. Das Licht meiner Kerze tanzte über einen großen, hellen Fleck an der Wand. Früher einmal mochte dort ein breiter Schrank oder ein Regal gestanden haben. Eine Ratte lief quer durch den Raum. Das einzige Geräusch war das Gluckern des Wassers. Der letzte Raum war kleiner als die anderen. Eigentlich mehr eine Kammer. Die Luft darin war ungewöhnlich kalt. Schnell hatte ich die Ursache gefunden. In Augenhöhe hatte jemand mit der Axt mehrere kleine Löcher in die Bordwand geschlagen, durch die der Nebel in den Raum strömte. An einer Wand hing an einem Nagel eine Pfanne. Im Raum standen 2 Fässer. Die Deckel lagen nur lose auf. An dem einen Fass hing an einer Kette eine Blechtasse. Ich hob die Deckel an und leuchtete hinein. Wasser. Es schmeckte nicht salzig. Ismaels Trinkwasservorrat. Das andere Fass war bis zur Hälfte mit gesalzenem Fleisch gefüllt.
2: Was bin ich für ein Narr? Hier ist niemand. Niemand.
0: Ich ging zurück in meine Kabine. Der Ofen verbreitete eine angenehme Wärme. Ich legte mich auf die Koje und verschränkte die Hände unter dem Nacken. Beinahe glaubte ich, in einem kleinen Zimmer zu sein. Irgendwo weit weg von allem. Aber je länger ich dort lag, desto mehr Gedanken schlichen sich in meinen Kopf. Das Wasser schwappte leise gegen die Bordwand. Manchmal vermeinte ich, eine Ratte durch den Gang laufen zu hören. Wann würde Ismael wiederkommen? Meine Gedanken wanderten zu der verbotenen Tür. Was mochte dahinter sein? Ich hakte die Petroleumlampe von der Kette und entzündete den Docht. Die Axt schob ich in meinen Gürtel. Langsam, Schritt für Schritt, ging ich von meiner Kabine aus den Gang entlang. Er führte immer tiefer in den Bauch des Schiffes. Irgendwann war nicht einmal mehr das Gluckern des Wassers zu hören. Im Schein der Laterne sah ich etwas auf dem Boden liegen, eine Ratte. Ich drehte sie mit dem Fuß um. Sie war tot. Ein paar Meter weiter lagen kleine Körner auf dem Boden. Es mochte vielleicht Getreide sein, aber im Licht der Petroleumlampe hatten sie eine merkwürdige Farbe. War es Rattengift? Aber warum sollte Ismael sich die Mühe machen, die Ratten zu vergiften? Der Gang führte ein paar hölzerne Stufen hinunter. Dann stand ich vor der kupferbeschlagenen Tür. Sie war mit einem eisernen Riegel gesichert. Aber es hing kein Schloss daran. Ich streckte die Hand aus.
3: Den Raum dahinter darfst du nicht betreten.
0: War da ein Flüstern? Nein. Die Stimme Ismaels war nur eine Einbildung gewesen. Aber ich zögerte. Sollte ich die Gastfreundschaft meines Wirtes missbrauchen? Was würde Ismael sagen, wenn er herausfand, dass ich gegen sein Gebot verstoßen hatte? Langsam zog ich meine Hand zurück.

0: Ich legte mich wieder auf mein Bett, löschte die Lampe und versuchte zu schlafen. Aber jedes Knarren der alten Schiffsplanken war wie ein Seufzer. Jedes Gluckern des Wassers schien mir ein fernes Lachen zu sein. Die Toten, die auf diesem Schiff gelegen hatten, kamen mir in den Sinn. Mittellose Menschen, namenlos, verlorene Seelen. Wenn Ismael doch nur hier wäre. Es war, als könnte er die Geister der Toten durch seine Anwesenheit bannen. In seiner Abwesenheit herrschten sie über das Schiff. Dann hörte ich die Schritte an Deck. Freudig setzte ich mich auf. Ismael war zurückgekommen. Ich stutzte. Irgendetwas stimmte nicht. Die Schritte klangen leicht. Sogar nicht nach seinen schweren Stiefeln. Wer auch immer dort oben war. Es war nicht Ismael. Ich stand auf und griff nach der Axt. Leise öffnete ich die Tür und schlich hinaus auf den Gang. Die Schritte waren immer noch über mir. Ich folgte ihnen. Wer auch immer da oben war, ging geradewegs zur Treppe. Ich drückte mich an die Wand und hob die Axt. Die Schritte kamen immer näher. In der Dunkelheit dort unten ahnte ich den Schatten zwischen den Nebelschwaden mehr, als ich ihn sah. Ich holte aus. Eine Frau. Ich zitterte so sehr, dass ich mich an der Wand abstützen musste. Das Atmen fiel mir schwer. Wo kam die Frau her? Wer war es? Die Axt steckte in der Wand. Hatte ich sie gestreift? Oder ganz verfehlt? Ich taumelte in meine Kabine und riss die Schachtel mit den Kerzen unter dem Bett hervor. Dann lief ich zurück. Mit fliegenden Händen versuchte ich, die Kerze anzuzünden. Ich brauchte mehrere Streichhölzer. Dann beugte ich mich über den Körper. Leonie. Ein dünner Faden Blut rann ihre Stirn entlang. Ich klebte die Kerze auf den Boden und nahm sie auf meine Arme. Dann trug ich sie in meine Kabine, legte sie auf die Koje und breitete die Wolldecke über ihren Körper. Anschließend warf ich alles Holz, das noch da war, in den Ofen. Leonie, meine Leonie. Aus meinem Beutel holte ich die Weinflasche. Ich stützte Leonies Kopf und setzte ihr die Flasche an die Lippen. Langsam kam sie wieder zu sich.
1: Leonie.
0: Ich stellte die Flasche Wein auf den Boden. Dann lagen wir uns in den Armen. Ich vergaß die Zeit und alles um mich herum.
2: Mir ist kalt.
0: Hastig sprang ich auf. Das Holz in dem kleinen Ofen war heruntergebrannt. Warte, ich hole schnell Holz. Am Fuß der Treppe lag immer noch die Axt. Ich suchte mir in aller Eile ein paar Holzstücke zusammen. Vor dem Ofen zerhieb ich sie in handliche Stücke. Bald wurde es wieder warm. Wir sahen uns an. Es gab so viel zu reden. Aber eins vor allem musste zuerst gesagt werden. Leonie, es war ein Fehler, dass ich dich verlassen habe.
2: Du wolltest mich nicht in Gefahr bringen.
0: Trotzdem. Ich glaube, manche Dinge lassen sich besser zu zweit durchstehen.
2: Das ganze Leben lässt sich besser zu zweit durchstehen. Ich hab dir schon lange verziehen.
0: Wie hast du mich gefunden?
2: Das ist eine lange Geschichte. Ich muss dir zuerst etwas anderes sagen. Baker ist dir auf der Spur. Und Deibler lebt.
0: Er lebt? Unmöglich. Ich habe doch mit meinen eigenen Augen gesehen. Es war doch mein Messer gewesen, das ihn... Und Baker. Aber komm, erzähl der Reihe nach.
2: Deibler ist nicht gestorben. Er ist nur wie tot liegen geblieben. Das Messer hat ihn schwer verletzt. Er ist in eine krampfartige Starre verfallen. Aber er hat überlebt.
0: Woher weißt du das?
2: Ich habe ihn gesehen. Als kranken Mann. Er lag in New Orleans in einer Hütte zusammen mit Creedon und Jones.
0: Der Gedanke an die beiden Polizisten, die insgeheim für Dr. Baker gearbeitet hatten, machte mich wütend. Aber bei der Erwähnung der Hütte stutzte ich. Denn auch ich hatte Creedon und Jones gesehen. Als Tote. Es war dieselbe Nacht, in der ein geisterhafter schwarzer Reiter eine Spur von Toten hinter sich gelassen hatte. Diese Hütte. Wo genau war die?
2: An der Straße, die von Bakers Landhaus nach New Orleans führt. Kurz bevor rechts ein Weg zu einem See abgeht.
0: Die Hütte habe ich auch gesehen. Aber Creedon und Jones waren tot, ermordet.
2: Ich habe gehört, wie Deibler mit ihnen gesprochen hat. Er wollte dich suchen, um sich zu rächen.
0: Rächen? Wofür? Er wollte mich umbringen. Ich bin ihm zuvorgekommen. Zumindest habe ich das bis jetzt immer geglaubt.
2: Er wollte Rache für seine Schmerzen.
0: Er ist verrückt, wahnsinnig. Er wollte mich umbringen. Natürlich musste ich ihn mit dem Messer... Jeder hätte das getan.
2: Man muss nicht bei Verstand sein, um Rache zu wollen.
0: Ja, ja, natürlich. Du hast ja recht. Ich habe also die ganze Zeit zwei Feinde gehabt. Dr. Baker und Deibler.
2: Ja.
0: Aber Baker muss mich erst mal finden. Woher sollte er wissen, dass ich von New Orleans nach New York gereist bin? Woher sollte er das wissen? Ich glaube, Deibler ist jetzt keine Bedrohung für mich.
2: Hoffentlich hast du recht.
0: Sag mal, wie hast du mich eigentlich gefunden?
2: Eine lange Geschichte. Ich wusste ja, dass du Dr. Baker nach New York nachreisen wolltest. Ich habe mich nach einem billigen Hotel erkundigt, das trotzdem zentral liegt. So bin ich ins Washington-Haus gekommen.
0: Und da hast du meine Unterschrift im Gästebuch gesehen. Aber ich war schon fort.
2: Ja. Gestern Nacht bin ich dann in eine Kirche geflohen. Baker war im Hotel.
0: Baker?
2: Ach, das war furchtbar.
0: Oh nein.
2: Aber in der Kirche hat mich der Priester zu Kapitän Hardy geführt und der erzählte mir, dass du dich auf dem Leichenschiff versteckt hältst.
0: Kapitän Hardy. Da fällt mir was ein. Ich zog aus der Tasche die feine Kette mit dem tropfenförmigen Rubin daran. Hardy hatte sie einem Toten gestohlen und mir in einem Anfall von Reue später gegeben. Die Kette baumelte an meinem Finger. Und der Stein funkelte im Licht der Flammen, die aus dem Feuerloch des Ofens schlugen.
2: Ach, ist die schön.
0: Für dich?
2: Für mich? Aber wo hast du die denn her?
0: Hardy hat es mir gegeben. Er hat es gefunden. Aber er wollte es nicht behalten. Sie lächelte. Dann griff sie mit beiden Händen in den Nacken. Und legte die Kette um.
2: Wie schön. Der Stein erinnert mich an Lucy. Sie hat einmal einen Ring gehabt, der sah ganz ähnlich aus.
0: Da fällt mir ein, ich habe Lucys Abschiedsbrief wiedergefunden.
2: Was? Wirklich wo?
0: In New Orleans. Ein sterbender Priester hatte ihn in der Hand. Ich habe den Brief dann an mich genommen. Als Andenken an dich, Leonie.
2: An mich?
0: Ja. Ich bin auf der Suche nach meiner Vergangenheit. Du suchst nach dem, was Lucy in den Tod getrieben hat. Wir haben beide keine Ruhe. Das ist uns gemeinsam. Daran hat mich der Brief erinnert.
2: Ach, ich habe oft darüber nachgedacht, seit wir uns getrennt haben. Ist es richtig, zurückzuschauen? Oder sollen wir nicht viel eher die Zukunft im Blick haben?
0: Ohne Vergangenheit gibt es keine Zukunft.

0: Während des Gesprächs hatte ich in meinen Taschen gesucht, bis ich das Stück Papier fand. Es war schmutzig und hatte Blutflecken. Dr. Baker hatte diesen Brief unbedingt in die Hände bekommen wollen. Aber sein Inhalt war völlig belanglos, außer dass er einen Hinweis darauf enthielt, dass Baker zeitweise unter dem Namen Templeton gelebt hatte.
1: Zeig mal, ich möchte ihn noch einmal lesen.
0: Sie öffnete die Ofenklappe, um etwas mehr Licht zu haben, und hielt das Stück Papier dicht vor das Feuerloch. Langsam las sie noch einmal die Worte, die sie schon längst auswendig kennen musste.
1: Nichts. Was riecht denn hier so seltsam?
0: Ein Geruch wie von einer Frucht in dem Raum. Ganz leicht und kaum wahrnehmbar, aber doch. Zitrone vielleicht? Oder Orange?
1: Das gibt's doch nicht.
0: Auf dem Papier zeichneten sich langsam ein paar Worte ab. Dünn zwar in bräunlichen Lettern, aber deutlich zu erkennen. Offenbar waren sie Teil eines kurzen Textes. Der Rest musste durch Blut und Wasser unrettbar beschädigt worden sein.
1: Lucy hat eine zweite Nachricht geschrieben, mit unsichtbarer Tinte. Zwischen die Zeilen des eigentlichen Briefes.
0: Kannst du es entziffern?
1: Viel ist nicht mehr zu erkennen. Warte. New Orleans steht da und Maske und Francis.
0: Das muss Dr. Baker sein.
1: Und nein.
0: Was steht da?
1: Poe.
0: Wie Poe?
1: Wie kann das sein? Wie kommt dein Name in Lucys Brief?
0: Nachträglich. Ich habe den Namen doch erst angenommen, als ich aus dem Asyl entlassen wurde.
1: Vielleicht sind die Buchstaben nur Teil eines Wortes. Nein. Ich weiß nicht. Da ist ein Blutfleck im Papier, genau nach dem E. Vielleicht geht das Wort noch weiter. Na, vielleicht nicht. Es ist gar nicht mehr zu erkennen. Es könnte auch irgendetwas anderes bedeuten. Poesie vielleicht.
0: Lass uns schlafen. Morgen können wir weiter rätseln.
1: Ja.
0: Ich zog die Tür zu. Außer dem Knacken des Holzes im Ofen war unser Atem das einzige Geräusch. Wir kuschelten uns auf der Seegrasmatratze aneinander. Unsere Körper erzählten sich eine Geschichte von Verlust, von Sehnsucht und von Glück. Eng umschlungen schliefen wir schließlich ein.

0: Achtung!
1: Hier bin ich. Dir.
2: Wir waren in New Orleans. Unsere Kutsche fuhr vom Hafen in die Stadt. Mir gegenüber saß Lucy Monahan. Es war Karneval. Wir hielten im dichtesten Gedränge.
1: Komm!
0: Wohin gehen wir?
3: Sie sind es. Das Zimmer ist bereit.
0: Denk nicht schlecht von mir.
2: Schlecht denken? Von dir? Warum denn?
0: Weil ich mit dir hierher gekommen bin.
2: Ich sollte höchstens böse mit dir sein, weil du dich so lange hast bitten lassen.
0: Was? Was machst du da?
2: Oh, du hast wunderschöne Schultern. Was ist das?
0: Nicht.
2: Ich sah auf. Mein Blick fiel auf das Fenster. Ich erstarrte.
0: Was ist?
2: Sie folgte meinem Blick. Im Fenster war das Gesicht eines Totenkopfes. Hinter dem Schädel flatterten zwei seidene, blutrote Bänder. Ein Umhang bauschte sich wie die Flügel einer Fledermaus. Dann war die Erscheinung verschwunden.

0: Was ist denn?
1: Das wäre ein grässlicher Traum. Lucy Monahan, Leonies tote Freundin. Warum? Und was war das am Fenster für ein Gesicht gewesen? Mein Herz pochte. Ich hatte Angst.
2: Schon in Ordnung. Ist schon in Ordnung. Schlaf weiter, Liebes.
1: Gleich darauf hörte ich ihre regelmäßigen Atemzüge. Sie war wieder eingeschlafen. Aber ich wollte nicht, aus Angst, der Traum könnte wiederkehren. Leise stand ich auf. Irgendwo gluckerte das Wasser. Wie spät mag das sein? Mit Hilfe einer Kerze suchte ich mir den Weg an Deck. Noch immer lag Nebel über dem Fluss. Im Osten schimmerte der allererste Streifen Licht des neuen Tages. Ich sog die frische Nachtluft ein.
3: Ismael?
1: Was jetzt? Leonie war unten in der Kabine. Der Alte hatte doch keine Frauen an Bord seines Schiffes haben wollen.
3: Ismael?
1: Aus dem Nebel tauchte eine Gestalt auf. Das war nicht Ismael. Sie hob den Arm. Etwas Metallisches blitzte auf. Ich hätte mich zur Seite fallen lassen und rollte über das Deck. Daibler sprang auf mich zu. Aus seinen Augen sah mich der Wahnsinn an.
4: Jetzt bist du dran.
1: Daibler ließ den Hammer durch die Luft sausen. In seiner wahnsinnigen Wut schien er gar nicht richtig zu zielen. Ich rappelte mich auf.
4: Wohin?
1: Unten schlief Leonie. Er durfte sie auf keinen Fall finden. Zum Vorschiff. Daibler rannte mir nach. Das Zischen des Hammerkopfes kam immer näher. Einmal verfehlte er nur knapp meinen Hinterkopf. Ich spürte den Luftzug im Nacken.
4: Ach, auf diesen Tag habe ich lange gewartet.
1: Ich rannte um die offene Luke herum. Der Ladebaum war zu schwer, als dass ich irgendetwas damit hätte ausrichten können. Hätte ich Zeit genug, die Kiste zu öffnen? Aber die Axt lag ja unten im Schiff. Ich sah hinüber zum Niedergang. Dort, im Rahmen der offenen Tür, zeichnete sich ein Schatten ab. Leonie! Daimler durfte sie auf keinen Fall bemerken. Warum war sie nur zu mir zurückgekommen? Jetzt geschah genau das, wovor ich sie hatte bewahren wollen. Ich brachte sie in Gefahr. Ich musste Daibler ablenken. Irgendwie.
3: Du kriegst mich nie, Daibler.
4: Ich hab dich schon, du!
1: Der Hammer hatte mich an der Schulter getroffen. Ich stürzte auf das Deck. Neben mir gähnte die Öffnung der Luke. Daibler stand breitbeinig über mir und holte aus. Ich trat ihm die Beine weg.
4: Schwein, du! Warte! Warte!
1: Bevor ich mich aufrappeln konnte, war Daibler wieder auf den Beinen. Seine Augen sprühten Wut und Hass. Er traf mich in die Seite.
4: Und jetzt verabschiede dich von deinem Gesicht.
1: Er holte aus. Aber mitten in der Bewegung drehte er sich. Etwas in meinem Gesichtsausdruck musste ihn gewarnt haben. Hinter ihm stand Leonie. Der Rücken der Axt streifte Daibler. Er taumelte. Daibler war mit dem Fuß in einem eisernen Ring hängen geblieben. Er verlor das Gleichgewicht und fiel hinab in die Luke. Seine Hände griffen nach einem Halt. Im letzten Moment erwischten sie das Tau, das an Deck lag.
4: Helft mir!
1: Ich stand auf und umarmte Leonie. Dann sah ich stumm hinab auf den zappelnden Daibler. Sein Körper hing in dem dunklen Loch und unter ihm lag verrosteter Metallschrott. Er versuchte, sich mit den Armen aufzustützen, sich aus der Luke zu ziehen, aber es gelang ihm nicht. Sein eigenes Körpergewicht zog ihn nach unten und streckte seine Arme. Sie lagen so unbeweglich auf dem Deck, als würde sie jemand festhalten. Seine Fingerknöchel waren weiß vor Anstrengung.
3: Noch hält das Seil, aber wie lange noch? Irgendwann wirst du einige Meter tief in den Laderaum hinabstürzen.
4: Zieh mich hoch! Bitte!
3: Weißt du, was da unten ist? Metallschrott!
4: Bitte!
3: Bald kannst du dich nicht mehr halten, dann fällst du! Und in dem scharfkantigen Metall wirst du wie in einem Haifischmaul zerfetzt.
1: Sein Gesicht war von Schweiß überströmt. Ich fühlte kein Mitleid. Das alte Tau knirschte. Bei dem Geräusch weiteten sich Daiblers Augen vor Angst.
4: Zieh mich doch hoch! Bitte!
5: Du kannst ihn nicht so sterben lassen.
3: Oh doch, das kann ich. Wenn es nach ihm ginge, dann würde ich jetzt an seiner Stelle hängen. Oder er hätte mir das Gesicht zerschmettert.
0: Ich kann mich nicht mehr halten. Helft mir. Bitte. Ich will noch nicht sterben. Helft mir. Ich tue alles.
1: Leonie blickte Deibler direkt in die Augen. Ich wollte nicht länger warten.
3: Mach das kurz.
1: Ich nahm die Axt auf und zielte sorgfältig nach dem Tau.
0: Nein! Bitte!
1: Ich zögerte einen Moment.
0: Nein!
1: In seiner Stimme klang nackte Todesfurcht.
0: Bitte nicht.
1: Dann hob ich die Axt. Das Tau knirschte. Ich musste nur noch ein wenig nachhelfen.
5: Dafür habe ich dich nicht gerettet, Edgar Allan Poe.
1: Ich ließ die Axt sinken. Deibler hatte die Augen in Erwartung seines Todes geschlossen.
2: Was meinst du?
1: Aber ich wusste auch so, was sie meinte. Sie wollte Deiblers Leben retten.
2: Also gut.
1: Ich warf die Axt beiseite. Wir griffen nach Deiblers Armen. Da ging ein Ruck durch seinen Körper. Das Seil hatte nachgegeben und war gerissen.
3: Vorsicht!
5: Halt ihn fest!
1: Wir bekamen ihn gerade noch zu fassen. Er hing wie ein Mehlsack und zog uns mit seinem Gewicht in die Luke.
3: Lass ihn los!
1: Aber bevor Leonie antwortete, sah ich den Ausweg. Ich griff nach dem Ring, der im Deck verschraubt war. Der kritische Punkt war überwunden. Gemeinsam zogen wir den reglosen Deibler auf das Deck. Sein Kopf fiel zur Seite. Er war ohnmächtig.
5: Es ist vorbei.
1: Aber ich hörte sie nicht. Denn ich hatte einen Blick in das Loch geworfen, das mir beinahe zum Verhängnis geworden wäre.
5: Was ist mit dir?
1: Stumm deutete ich in die Tiefe. Leonie runzelte die Stirn, dann trat sie an den Abgrund heran und blickte nach unten. Dort unten lag verbogener, spitzer, scharfkantiger Metallschrott. Aber das war nicht alles. Etwas anderes dort unten schimmerte weiß. Zwischen dem Metall lagen Haufen von menschlichen Knochen.
5: Komm, wir können hier nichts mehr tun. Wir müssen uns überlegen, was wir mit Deibler machen. Und dann lass uns von diesem Schiff verschwinden, so schnell wie möglich.
1: Gemeinsam schleppten wir Deibler unter Deck. In meiner Kammer warf ich ihn auf die Koje. Noch immer rührte er sich nicht.
2: Ein paar Ohrfeigen werden ihn schon aufwecken.
5: Nein, lass. Wir sollten ihm Wasser ins Gesicht schütten.
2: In der Vorratskammer ist ein Wasserfass. Ich hole welches.
5: Wenn du was zu essen findest, bringst du was mit?
1: Kurz darauf kam ich mit einer Blechtasse voll Wasser, einer verbeulten Pfanne und einem Stück Salzfleisch zurück. Das Fleisch hatte ich in der Kammer mit Wasser übergossen, um die Salzkruste zu lösen. Ich stellte die Pfanne mit dem Fleisch auf den Ofen. Aus meinem Beutel holte ich einen Kanten Brot. Bald füllte der angenehme Geruch des gebratenen Fleisches die Kammer. Deibler zuckte. Langsam kam er wieder zu sich. Das Wasser war nicht mehr nötig.
4: Wo bin ich?
2: Unter Deck.
4: Oh! Was denn? Wie denn?
1: Ich sagte nichts, sondern sah ihn nur an. Und seltsam. In seinem Gesicht war eine äußerst merkwürdige Änderung vorgegangen. Die Härte und der Hass waren bis auf ein paar Spuren verschwunden. Verwunderung und Sanftheit waren an die Oberfläche gekommen. Ich mochte meinen Augen nicht trauen.
4: Sie haben mich nicht sterben lassen.
1: Ich sagte immer noch nichts. Deibler blickte zu Boden.
4: Ich hatte mit meinem Leben abgeschlossen. Aber Sie haben mich vor dem Abgrund gerettet. Obwohl ich Sie umbringen wollte.
1: Ich weiß nicht, was ich gemacht hätte, wenn Leonie nicht gewesen wäre.
4: Sie haben mich aus Zuneigung zu ihr gerettet.
2: Bestimmt nicht aus Zuneigung zu Ihnen.
1: Lange sprach er kein Wort. Leonie und ich beobachteten ihn schweigend.
4: Es ist eine seltsame Macht, die Sie davor zurückgehalten hat, mich zu töten. Ich stehe tief in Ihrer Schuld. Kann ich einen kleinen Teil davon in irgendeiner Weise begleichen?
5: Was wissen Sie über seine Herkunft?
1: Nun erkannte ich, was Leonie dazu bewogen hatte, ihn am Leben zu lassen. Aber wie hatte sie diese außerordentliche Änderung in seinem Wesen voraussehen können?
4: Ich bedauere, dass ich nicht viel dazu sagen kann. Dr. Baker hatte mich im Asyl Bloomington als seinen Assistenten beschäftigt. Eines Nachts nun kam eine Kutsche. Sie brachte einen Patienten.
1: Und das war ich?
4: Ja. Draußen vor dem Tor sah ich einen Reuter. Er hatte die Kutsche bis zum Asyl begleitet. Ein Polizist. Das war nicht ungewöhnlich. Manche Patienten werden nur im Schutze der Nacht transportiert. Ich dachte, es sei alles in Ordnung.
1: Das muss Maloney gewesen sein.
5: Wer ist das?
1: Ein Polizist. Man hat ihn vor ein paar Tagen tödlich verletzt eingemauert. Ich konnte ihn nicht retten, aber er hat noch eine letzte Beichte abgelegt.
4: Dr. Baker hat mich nie vollständig in sein Vertrauen gezogen. In New Orleans hatte er nur seine privaten Häuser. Ich weiß, dass er seit langem im Asyl auf Blackwell's Island arbeitet. Aber ich weiß nicht, was er da

0: nicht tut.
1: Wie sind Sie denn als Assistent an diesen fürchterlichen Doktor geraten?
0: Das ist mir sehr unangenehm, darüber zu sprechen.
2: Reden Sie.
0: Ich hatte schon von klein auf eine gewisse Neigung, Lebewesen zu beherrschen.
1: Sie zu quälen?
0: Ja. Und Dr. Baker gab mir die Macht. Macht über andere Menschen, aber dann hat er mich verraten. Er wollte mich in New Orleans meinem Schicksal überlassen.
2: Ja, aber Baker wollte sie nicht umbringen.
0: Tja, Creedon und Jones hat er umgebracht.
2: Das war Baker?
0: Er kam in der Nacht angeritten. Die Hufe seines Pferdes hatte er mit Lappen umwickelt, damit sie keinen Lärm machen. Ich war gerade draußen in den Büschen. Musste mal. Er hat beide erstochen.
2: Aber sie leben.
0: Weil er mich nicht gesehen hat. Ich weiß nicht, was er sonst gemacht hätte.
1: Und Sie wollten sich nicht an Baker rächen?
0: Poe hatte mich schwer verwundet. Irgendein Nerv, der von dem Messer durchschnitten war. Ich bin aus meiner Erstarrung erwacht. Aber die Schmerzen, die waren teuflisch. Diese Schmerzen wollte ich Poe zurückzahlen. Rache war mein einziger Gedanke. An Dr. Baker habe ich nicht mehr gedacht. Ich war der dritte Mann im Leichenkeller und habe das Licht gelöscht. Ich habe auf die Kutsche von Dr. Gump geschossen.
2: Dann haben Sie mich gerettet. Aber warum?
0: Ich wollte meine Rache ganz allein für mich. Kein anderer sollte Ihnen ein Haar krümmen. Aber jetzt ist alles anders.
2: Wissen Sie, wo Dr. Baker ist?
0: Wenn er in New York ist, dann...
1: Er ist hier. Ich bin ihm letzte Nacht begegnet.
0: Dann ist er nach Blackwell's Island zurückgekehrt. Er hat verschiedene Schlupfwinkel. Aber dort hat er sich immer am sichersten gefühlt. Die Insel ist eine Welt für sich. Und er ist dort der König. Zumindest im Asyl.
2: Ich will, dass Sie ihm eine Nachricht überbringen. Selber kann ich nicht gehen. Ich will nicht in seine Nähe kommen. Meinen Sie, dass er Sie empfangen wird?
0: Dafür werde ich schon sorgen.
2: Nur Dr. Baker weiß, wer ich einmal war. Ich biete ihm einen Tausch an. Er wird mir sagen, wer ich wirklich bin, und ich gebe ihm seine Aufzeichnungen zurück. Sagen Sie ihm, ich tausche mein altes Leben gegen sein neues ein. Er wird das verstehen.
0: Er wird mir nicht glauben. Seine Papiere sind sicher verwahrt.
2: Ich werde Ihnen 5 Blätter aus Bakers Aufzeichnungen mitgeben.
0: Ich werde gehen.
2: Gut. Am besten gehen Sie gleich.
0: Kann ich vorher noch etwas zu essen haben?
1: Ja.
3: Wir teilten das Fleisch unter uns auf. Es hatte einen seltsamen Geschmack, wie ich ihn vorher noch nie gekostet hatte. Als Deibler den ersten Bissen kaute, stutzte er. Und dann ging ein Lächeln über sein Gesicht. Gierig verschlang er seinen Anteil. Leonie aß nur einen kleinen Bissen und legte den Rest beiseite. Deibler verzehrte auch ihren Anteil mit offensichtlichem Behagen.
2: Hm. Stimmt was nicht?
1: Ich weiß nicht. Es schmeckt komisch.
2: Hier, einen Schluck Wasser.
0: Wenn Baker sich auf den Handel einlässt.
2: Er wird.
0: Wie soll ich die Nachricht überbringen?
2: Hier an Bord ist ein alter Mann. Er heißt Ismael. Dr. Baker soll bei ihm eine Nachricht für mich hinterlassen, ob er den Handel annimmt.
1: Ich will nicht auf diesem Schiff bleiben.
2: Ja, wir gehen. Ich werde Ismael bitten, dem Priester eine Nachricht zu schicken.
3: Deibler ging von Bord. Ich sah ihm nach. Seine Gestalt wurde immer kleiner. Dann war er zwischen den Lagerhäusern verschwunden. Die Strahlen der Sonne begannen, den Nebel zu vertreiben.
2: Und wenn er uns doch verrät?
1: Das wird er nicht.
2: Woher weißt du das?
1: In seinen Augen war so viel Angst vor dem Tod, als er in der Luke hing.
2: Deshalb hast du ihn so lange angesehen. Aber warum hast du mich dann nicht sofort zurückgehalten?
1: Ich wollte bis zuletzt warten. Denn nur die größte Todesangst konnte Deibler verändern. Ich wünschte, es wäre nicht nötig gewesen, aber es ging nicht anders.
2: Du bist eine Zauberin.
1: Ich bin nur ein Mensch, wie wir alle. Gehen wir?
3: Ich nickte. Dann hörten wir gleichzeitig ein Geräusch. Es war, als ob Ketten aneinander klirrten.
1: Was ist das?
2: Das kommt nicht von draußen.
1: Woher dann?
2: Das kommt aus dem Innern des Schiffes.
1: Das ist doch Unsinn.
2: Es gibt hier einen verbotenen Raum, Leonie. In deiner Kupfertür. Ich glaube, das Geräusch kommt genau von dort.
1: Was willst du tun?
2: Ich will wissen, was das ist.
3: Leonie zögerte. Aber dann stand sie auf.
1: Ich komme mit.
3: Zusammen stiegen wir hinab in das Innere des Schiffes. Kein Strahl des Tageslichts drang dorthin. Ich trug die Axt und Leonie die Laterne. Dann standen wir vor der Kupfertür. Das Geräusch der Ketten war lauter und lauter geworden.
1: Das ist genau hinter der Tür.
3: Ich legte mein Ohr an die Tür. Ein leises, leises Flüstern war zu hören. Komm. Wir standen ganz unten im alten Laderaum. Die Finsternis dort wurde nur von dem Licht zweier Laternen erhellt. Eine war unsere. Die andere gehörte Ismael.
0: Du.
2: Ismael, was tust du hier?
3: Erst da bemerkte ich die blutbefleckte Lederschürze, die der Alte trug. In der einen Hand hielt er ein kurzes, kräftiges Messer. In der anderen hielt er ein Beil, wie es von Fleischern benutzt wird. Schürze und Hände waren voller Salz.
2: Leonie!
1: Leonie! Da, sieh doch hin! Sieh doch hin!
3: Den Anblick, der sich meinen Augen bot, werde ich mein Lebtag nicht vergessen. Links an der Wand sah ich die Umrisse mehrerer Särge. Aus der Dunkelheit hingen Ketten die Fäden von der Decke herab und an jeder Kette hing kopfüber ein menschlicher Körper. Stets waren die Füße zusammengebunden und mit einem großen Fleischerhaken in die Kette gehängt. In der Mitte des Raumes stand ein Tisch, an dem Ismael augenscheinlich gearbeitet hatte. Daneben erkannte ich ein großes Fass, ein Fass wie jene, die ich in der Vorratskammer gesehen hatte.
0: Ich nehme nur das Fleisch von den Toten, die gewaltsam gestorben sind. Da sind keine Krankheiten dran.
3: Leonie lief schreiend hinaus. Ich wollte ihr folgen. Aber ich konnte nicht, denn das Licht von Ismaels Laterne fiel nun über die Särge. Und da war ein Regal an die Wand geschraubt. Darauf standen große Glasbehälter und in jedem schwamm ein menschlicher Kopf.
0: Ah. Nebenprodukte.
2: Nebenprodukte?
0: Ja, und das Fleisch verkaufe ich an die armen Küchen, spart denen eine ordentliche Stange Geld. Und wer Hunger hat, isst alles. Schmeckt gebraten übrigens gar nicht so schlecht, glauben Sie mir. Manchmal hebe ich einen Schädel auf für die Wissenschaft. Leider ist mein bester Kunde nun selber dabei.
3: Ich folgte seiner ausgestreckten Hand, in der er noch immer das blutige Messer hielt. Sie wies auf eines der Gläser. Der Kopf darin starrte mich an. Ich sah in die toten Augen von Dr. Gump.
0: Ja, manchmal bringen sie auch einen von den Bessergestellten, wenn es keine Angehörigen mehr gibt.
3: Eine kranke Neugier ergriff mich. Ich trat näher. Daneben erkannte ich den Kopf eines der Männer, die mich in Gumps Keller überrascht hatten. Und daneben
2: Jimmy Farrell.
3: Die Schatten der toten Körper, die an den Ketten hingen, tanzten im Licht der beiden Lampen über die Wände. Flüstern, wie von vielen Stimmen, klang durch die Leichenkammer.
4: Wir sind die Schatten und unsere Heimat ist in den Katakomben am Ufer des Totenflusses. Wer dem Fluss zu seiner Quelle folgt, der wird uns finden. Wer
3: Die Vision war vorbei. Ich ließ die Laterne fallen.
2: Glas klirrte auf Glas.
3: Hinter mir loderten die Flammen. Auf dem Boden musste ein Glasbehälter mit Petroleum oder Alkohol gestanden haben. Die Lampe war im Fallen an seinem Rand zerbrochen. Weit entfernt hörte ich die Schreie des alten Ismael. Versuchte er, den Brand zu löschen? Versuchte er zu fliehen? Mein Schatten tanzte vor mir durch den Gang. Ich überließ den Alten seinem Schicksal.
5: Leonie stand an der Reling. Sie war grün im Gesicht, als ob sie sich übergeben hatte. Ich legte tröstend den Arm um ihre Schulter. Komm, wir müssen vom Schiff. Sie stellte keine Fragen. Gemeinsam verließen wir das Totenschiff. In der Hand trug ich den Beutel mit Dr. Bakers Geheimnis. Nach so langer Zeit hatte ich ihn endlich in der Hand. Als wir über den Kai schritten, blickte ich mich noch einmal um. Über dem Fluss lichtete sich der Nebel. Aus der Luke der Rachel schlugen die Flammen empor. Und hinter ihnen stieg die Sonne wie ein Phönix auf.
1: Ich will fort von hier.
5: Wir gehen, Leonie. Jetzt.
1: Das meine ich nicht. Fort von allem will ich. Kommst du mit mir nach England? In meine Heimat? Würdest du das tun?
5: Noch ein paar Tage, Leonie. Dann gehe ich mit dir überall hin. Nur noch ein paar Tage. Wenn ich weiß, wer ich in Wahrheit bin.
1: Ist es so wichtig?
5: Es bedeutet mir alles, Leonie.
1: Mehr als ich?
5: Ich schwieg. Das war mir wichtiger, Leonie. Oder meine wahre Identität. Ich fand keine Antwort.
2: Was ist mit dir? Mit Lucy Stowe? Du weißt noch immer nicht, warum sie sich umgebracht hat.
1: Eines habe ich verstanden in den letzten Wochen. Die Lebenden sind wichtiger als die Toten. Das heißt nicht, dass ich Lucy vergesse. Sie wird immer in meinem Herzen bleiben. Aber ich will leben. Mit dir. Und hier ist nichts als der Tod. Darum will ich fort. Bevor es zu spät ist.
5: Für dich ist es leichter. Du musst dich nicht jeden Tag fragen, wer du einmal warst, wer du bist.

Leonie sah mich lange an. Ich brauchte nichts zu sagen. In meinen Augen konnte sie die Entscheidung lesen. Aber ich konnte mich eines Gefühls der Beklemmung nicht erwehren. Würde ich erfahren, wer ich wirklich bin? Oder würde ich meine Entscheidung zu bleiben bereuen?

Seine Augen waren unnatürlich weit aufgerissen. Nur unter größter Mühe konnte er mit zitternder Stimme ein paar leise Worte formen. Ich konnte nur einzelne Bruchstücke verstehen. Er sprach von einem wilden

0: Wir warten schon 3 Tage.
1: Was willst du damit sagen?
0: Ich frage mich nur, ob er uns hintergangen hat.
1: Du warst dir sicher, dass er auf unserer Seite ist?
0: Vielleicht ist ihm etwas passiert.
1: Wir warteten auf Barney Daibler. Er war der Gehilfe von Dr. Baker gewesen. Als Leonie Daiblers Leben rettete, schlug er sich auf unsere Seite.
0: Was ist, wenn Dr. Baker nicht tauschen will?
1: Er wird tauschen, Leonie. Er wird.

0: Ich bin ein Mann ohne Gedächtnis und Identität. Der Einzige, der das Geheimnis meiner Herkunft kennt, ist der verbrecherische Arzt Dr. Baker. Lange Zeit hatte er mir nach dem Leben getrachtet. Dann war es mir gelungen, die Aufzeichnungen zu Bakers Lebenswerk in die Hände zu bekommen. Deibler war der Bote für den Tausch, den ich dem Doktor vorschlug. Seine Aufzeichnungen gegen meine Identität.
1: Hochwürden O'Neill.
2: Wie geht es, Kapitän Hardy?
3: Ich hoffe, sein Zustand wird sich bessern.
1: Ihr seht besorgt aus.
3: Es gibt schlechte Nachrichten. Auf

0: Blackwell's Island ist eine Seuche ausgebrochen. Die Insel wird abgeriegelt.
1: Weiß man genaueres?
0: Die Seuche ist zuerst im Armenhaus aufgetreten. Das Gefängnis auf der Insel ist noch nicht befallen. Vom Irrenasyl weiß ich nichts.
2: Was wird man nun machen?
0: Die Kranken werden in einem Barackendorf abgesondert. Wenn 10 Tage lang keine neuen Krankheitsfälle auftreten, wird die Blockade aufgehoben.
2: Furchtbar. Wie ist die Seuche auf die Insel gekommen?
0: Niemand weiß es. Vielleicht wurde sie durch einen neuen Insassen eingeschleppt. Vor ein paar Wochen erst wurden viele der Wachmannschaft ausgetauscht. Auch das Personal im Asyl ist größtenteils neu, soweit ich gehört habe. Für sie muss es besonders schwer sein.
1: Ja, versuchen die Kranken denn nicht aus dem Dorf zu fliehen?
0: Wohin sollten sie denn gehen? Im Dorf haben sie zumindest Obdach und Nahrung. Die Häuser auf der Insel sind ihnen verschlossen. Und von der Insel selber können sie nicht fliehen.
2: Warum nicht?
0: Tag und Nacht fahren Patrouillenboote um die Insel. Die letzte Seuche brach aus, als ich hier in New York gerade meine erste Stelle als Priester angetreten hatte. 2 arme Seelen versuchten, mit einem kleinen Boot zu fliehen.
1: Sind sie durchgekommen?
0: Man hat ihr Boot ohne Warnung versenkt.
2: Furchtbar.
0: Ich will nicht richten, Miss. Das ist der Kapitän.
2: Kapitän Hardy.
1: In der kleinen Kammer stank es entsetzlich nach Alkohol. Kapitän Hardy stand nur mit einer Drillichhose bekleidet in seiner Kammer. Der Boden war über und über mit Scherben von Flaschen und Gläsern bedeckt. Hände und Füße des Kapitäns waren blutig.
3: Halt, Ud!
4: Lasst mich durch!
2: Anna!
4: Kapitän Hardy! Legen Sie sich wieder hin.
3: Anna
1: nahm sanft seinen Arm.
4: So ist gut, kommen Sie her.
1: Ich blickte betreten zu Boden. Denn durch meine Schuld hatte man Anna das Gesicht zerschnitten. Obwohl sie mir keinen Vorwurf zu machen schien, fühlte ich mich in ihrer Gegenwart oft noch befangen. Kapitän Hardy machte 2, 3 unsichere Schritte durch den Raum, dann fiel er auf sein Bett. Dort blieb er reglos liegen.
4: Ich habe so gehofft, er würde nicht wieder damit anfangen.
0: Du hast dir nichts vorzuwerfen, mein Kind.
4: Geht nur. Ich feg das hier auf.
1: Wir ließen Anna und den Kapitän alleine. Leonie nahm mich beiseite.
2: Daibler wollte doch zur Insel.
1: Ja.
2: Blackwell's Island. Ah. Vielleicht ist er nicht mehr weggekommen.
1: Hochwürden, seit wann besteht die Sperre?
0: Seit heute Morgen.
1: Daibler müsste schon längst zurück sein.
2: Wir müssen eben warten.
1: Warten? Jetzt, wo ich so kurz vorm Ziel bin? Nein. Baker wird sicher auf den Handel eingehen. Ich habe sein Lebenswerk in meinen Händen.
2: Hör auf, du kannst ja doch nichts tun.
1: Doch.
2: Und was?
1: Ich kann Daibler suchen.
2: Nein.
1: Und wenn ich ihn nicht finde, dann muss ich Baker den Tausch eben selber vorschlagen.
2: Er würde dich umbringen, wenn du nur in seine Nähe kommst.
1: Ich habe seine Unterlagen.
2: Er kann dich zwingen, das Versteck zu verraten.
1: Ich gehe zuerst zur Rachel. Vielleicht hat Daibler dem alten Ismael eine Nachricht hinterlassen.

0: Die Rachel war ein ausgedientes Schiff, das als Leichenhalle für die Armen benutzt wurde. Ismael war der Leichenwärter. Gelegentlich verdiente er sich etwas hinzu, indem er Fleisch an die Armenküchen oder einen Schädel an Studenten der Universität verkaufte. Das Schiff, oder vielmehr das, was von ihm noch übrig war, lag im nördlichsten, einsamsten Teil des Hafens. In der Stadt war die Unruhe der Menschen zu spüren. Man stand in kleinen Gruppen zusammen und sprach erregt miteinander, oder man wandte den Blick ab und wich sich wortlos aus.
1: Halt! Wohin wollt ihr?
2: Zu den alten Lagerhäusern. Oben am Hafen.
1: Der Nordteil ist abgesperrt.
3: Warum?
1: Man braucht Schiffe für die Blockade der Insel, Madam. Oben im Hafen liegen viele kleine Boote. Sie sind alle beschlagnahmt. Man will verhindern, dass die Besitzer heimlich Leute von der Insel wegholen.
0: Wir gingen weiter, bis wir den Handelshafen am East River erreichten. Auf den Schiffen herrschte emsiger Betrieb. Es wurde hauptsächlich Proviant verladen. Kaum ein Schiff hielt sich damit auf, Ladung an Bord zu nehmen. Obwohl die Insel abgesperrt war, trieb die Nachricht vom Ausbruch der Seuche die Leute fort.
4: So, was hat euch gegeben? Eine milde Gabe, eine milde Gabe.
3: Ach, schau mal. Was ist das?
0: Ich kniff die Augen zusammen und sah hinaus auf den East River. Ein kleines offenes Boot glitt mit vollen Segeln den Fluss hinab. Zwei Schaluppen voller Bewaffneter waren ihm dicht auf den Fersen. Das Boot wird verfolgt.
4: Es kommt vom Armenhaus. Von Blackwell's Island.
0: Woher wissen Sie das?
4: Er war selbst dort. Und jetzt habe ich zwar nur noch ein Bein, aber meine Augen sind scharf. Das Boot hat eine eigenartige Segelform. Hundefänger haben wir die Boote immer genannt. Die Wärter benutzen sie.
3: Aber was machen die da?
0: Am Bug der einen Schaluppe stieg Rauch auf. Das kleine Boot trieb ohne Mast auf dem Wasser. Dann schoss man von der zweiten Schaluppe. Zwei Minuten später war von dem kleinen Boot und seiner Besatzung nichts mehr zu sehen. Der Fluss hatte sie geschluckt.
4: Waren wahrscheinlich Wärter. Manche von ihnen haben Angst, sich anzustecken und wollen fliehen. Aber wenn sie die Insel erstmal dicht machen, kommt keiner mehr runter oder rauf.
3: Hier, nehmen Sie.
4: Oh, ihr seid sehr großherzig. Habt Dank, Madame.
2: Wisst ihr, wie wir in den Nordteil des Hafens kommen können?
4: Nehmt die schmalen Wege zwischen den Lagerhäusern. Manchmal sind sie von Kisten und Fässern verstellt. Aber ihr könnt es versuchen.
2: Ich danke euch.
3: Komm.
4: Eine milde Gabe, eine milde Gabe. Geht, so wird euch gegeben.
0: Leonie folgte mir wortlos, als ich den Weg zwischen den Lagerhäusern suchte. Mehr als einmal mussten wir über Kisten klettern oder uns an Fässern vorbeiquetschen. Aber niemand hielt uns auf. Schließlich hatten wir auch die letzten schon halb verfallenen Lagerschuppen hinter uns gelassen. Vor uns lag eine einsame, mit Unrat und Sand bedeckte Mole.
3: Die Rachel ist fort.
2: Oh, verdammt.
0: Ich stand einfach nur da und sah auf den Fluss hinaus. Irgendwo dort war Dr. Baker. Und dort war auch der Schlüssel zu meiner wahren Identität.
3: Na komm, lass uns gehen. Ich habe Hunger.
0: Wortlos verließen wir die ungastliche Mole und gingen am Ufer entlang nach Norden, um die belebten Hafenviertel zu meiden. Nach einigen hundert Metern trafen wir auf eine Schenke.
3: Mrs. Lovell, Bier und feine Pasteten, London und New York. Na, warum nicht?
0: Die Aufschrift auf dem verwitterten Schild konnte nichts anderes sein als eine maßlose Übertreibung. Das Gasthaus wirkte klein, alt und von außen nur mäßig sauber. Es lag direkt am Ufer. Ein Nebengebäude schien eine Art Bootsschuppen zu sein. Als wir eintraten, wandte ich mich noch einmal um. Man konnte von hier aus direkt auf die Mole sehen, an der das Totenschiff, die Rachel, gelegen hatte.
5: Hallo? Ist hier jemand?
0: Die Gaststube war klein, die Decke niedrig. Im Regal hinter dem Tresen standen zahlreiche dunkle Flaschen mit alten, manchmal kaum noch lesbaren Etiketten. Eine Tür schien zur Küche zu führen.
5: Wo mag nur der Wirt sein?
6: Wo hast du dich versteckt? Hm?
0: In der Tür hinter dem Tresen stand ein Mann mit grauem Haar und humorvollen Augen. Ich hätte beim besten Willen nicht sagen können, wo er hergekommen sein mochte. Auf dem Kopf trug er einen schwarzen, verbeulten Hut. Und in seinen Bart hatte er kleine Glasperlen eingeflochten. Auf mich wirkte er weniger wie ein Gastwirt, eher wie ein Gaukler.
6: Ich bin Rick. Möchtet ihr was trinken?
5: Ja, gerne. Eine Limonade.
6: Limonade.
2: Ich nehme ein Bier.
6: Sofort.
0: Nachdem der Wirt unsere Getränke gebracht hatte, begann er hinter dem Tresen Gläser zu putzen. Er sah nicht direkt zu uns herüber, aber ich hatte das Gefühl, dass er uns auf eine unaufdringliche, aber sehr genaue Art beobachtete.
5: Die Limonade ist sehr gut.
6: Das freut mich.
2: Ist hier immer so wenig los um diese Zeit?
6: Die Sperre. Meine Gäste bleiben aus.
2: Was ist eigentlich mit der Rache passiert?
0: Er antwortete nicht. Ich zog ein Geldstück hervor und legte es neben mein Glas auf den Tisch.
6: Die Rache. Vor ein paar Tagen hat das Schiff gebrannt. Sie ist dann um die Mittagszeit mit der Ebbe aufs Meer hinausgetrieben.
2: Und Ismail, der alte Leichenwärter?
6: Ihr kennt Ismail. Ich weiß nicht, was aus ihm geworden ist. Sehr schade. Manchmal, wenn ich auf den Fluss rausgefahren bin, habe ich ihm ein paar Fische mitgebracht. Ich fahre öfters mal fischen. Ismail hat Fisch immer gern gegessen.
0: Ich beschloss, seine gute Stimmung auszunutzen. Mir war nicht entgangen, was er gesagt hatte. Seit der Sperre blieben die Gäste aus. Aber wo waren sie vorher hergekommen? Die Fähre zur Insel legte viel weiter südlich an.
2: Warum sind die Gäste gerade seit der Sperre weggeblieben?
6: Ab und zu wollte jemand zur Insel oder nach New York rüber.
7: Musch, musch, musch, musch, musch. Na komm.
6: Nun.
7: Ja, na komm.
6: Manchmal habe ich jemanden gefahren. Gute Bekannte gewissermaßen.
0: Wir schwiegen. Der Wirt beobachtete mich. Er schien meine Gedanken zu ahnen.
2: Würdet ihr uns zur Insel fahren?
6: Das ist nicht möglich. Jedes Boot, das zur Insel will oder von dort kommt, wird versenkt. Ich muss nach unten gehen, nach einem Kranken sehen. Wollt ihr noch etwas trinken?
5: Nein, danke.
0: Ich legte noch ein paar kleine Münzen neben mein Bierglas. Und dann verließen wir das seltsame Gasthaus. Der Wind war stärker geworden. Trotzdem hörte ich, wie der Wirt hinter uns die Tür verriegelte. Bevor wir zwischen den Häusern verschwanden, sah ich noch einmal über den Fluss. Dort auf der Insel lag der Schlüssel zu meiner Identität. Aber würde ich dorthin gelangen?

0: Wie geht's dem Kapitän?
1: Sein Delirium ist vorüber. Das Mädchen ist jetzt bei ihm.
2: Komm, wir besuchen ihn.
3: Miss Gaumont. Mr. Poe.
2: Guten Tag, Kapitän Hardy. Hallo, Anna.
4: Hallo.
0: Geht es Ihnen besser?
3: Ich kann das Trinken nicht lassen. Mich hält nichts mehr in dieser Welt.
4: Du musst fort aus New York. Ganz neu anfangen. Du könntest nach England gehen.
3: Ich habe kein Geld. Keine Heuer.
0: Anna hat recht. Warum kommen Sie nicht mit uns?
3: Ja, fahren Sie denn nach England?
0: Ja. Wenn das hier vorbei ist.
3: Und wann ist es vorbei?
0: Ich muss nach Blackwell's Island. Aber die Insel ist abgeriegelt.
3: Unsinn. Es gibt keine Seeblockade, die sich nicht durchbrechen ließe.
0: Meinen Sie, das ließe sich machen?
3: Man müsste nur ein Boot haben. Oder besser noch zwei.

0: Der Regen wird ein paar Tage anhalten, Poe. Die Sicht auf dem Wasser ist schlecht. Gute Bedingungen für euer Vorhaben.
1: Wenn Kapitän Hardy recht hat und die Blockade sich umgehen lässt.
0: Was wollt ihr denn auf der Insel tun?
1: Ich will Daibler suchen. Er sollte Baker mein Angebot überbringen. Und wenn ich Daibler nicht finde, dann muss ich den Doktor selber aufsuchen.
0: Ihr braucht ein Obdach auf der Insel. Ich werde euch einen Brief an Pater Bunting mitgeben. Er ist der Seelsorger für die Gefangenen. Wir kennen uns noch von unserer alten Heimat her. Er wird sich euer annehmen.
1: Warum tut ihr das für mich?
0: Ich habe euch doch erzählt, wie ich euch damals auf der Insel im Asyl gesehen habe. Seid vorsichtig. Es steht geschrieben, dass wer sich in Gefahr begibt, darin umkommt. Und ihr wisst sicher, dass der Doktor auf der Insel ist?
1: Daibler war überzeugt davon.
2: Am nächsten Morgen war Kapitän Hardy halbwegs wiederhergestellt. Gleich nachdem uns Pater O'Neill ein kleines, einfaches Frühstück vorgesetzt hatte, nahm er mich mit zum Hafen. Wir ließen die Molen, an denen die Passagierschiffe und Frachtsegler lagen, hinter uns. Dann blieb er stehen.
3: Die meisten Boote werden beschlagnahmt sein. Wir müssen jemanden finden, der ein Boot in Reserve hat.
1: Was für Leute sollten das sein?
3: Fischer zum Beispiel oder Schauerleute. Wer auf dem Wasser arbeitet, hat oft ein kleines Boot zu Hause. Das muss nicht unbedingt hier im Hafen liegen. Solche Leute müssen wir finden.
1: Sollen wir nicht zusammen losgehen?
3: Nein. Es ist besser, wenn es jeder auf seine Art versucht. Gegen Abend treffen wir uns wieder hier.

0: Meine Suche war erfolglos. Ich war zuerst am Treffpunkt. Mein Magen knurrte. Aber ich hatte die Zeit nicht verpassen wollen. Als Kapitän Hardy durch den Regen schlurfte, konnte ich ihm schon von Weitem ansehen, dass er keinen Erfolg gehabt hatte. Als er näher kam, roch ich den Alkohol.
1: Nichts.
0: Auch nichts.
1: Ich werde noch einen Versuch machen.
0: Ja, wir treffen uns in der Kirche. Aber er hörte mich schon nicht mehr. Mit einer für seinen schwankenden Gang bemerkenswerten Eile verschwand er wieder im Regen. Ich wandte mich der Innenstadt zu. Eine Windböe trieb mir schmerzhaft den Regen ins Gesicht. Ich stellte mich in einen Hauseingang und wartete. Kapitän Hardy würde sicher kein Boot mehr finden. Er würde sich wieder volllaufen lassen. Mein Magen knurrte. Ich dachte an eine warme Pastete. Warum, weiß ich nicht. Dann fiel es mir ein. Mrs. Lovell, das Gasthaus am Hafen. War daneben nicht ein Bootsschuppen gewesen? Und schien der Wirt nicht Geld zu brauchen? Ich lief hinaus in den Regen.

0: Hallo? Rick? Ist hier jemand?
1: Die Stille war anders als beim ersten Mal. Ich wusste nicht, woran es lag. Am Regen? Oder an etwas anderem? Draußen glaubte ich, eine Tür zuschlagen zu hören.
0: Na, Sie sind es. Bei diesem Wetter habe ich gar keine Gäste erwartet. Kann ich eine Pastete bekommen? Und einen Grog? Sofort.
1: Nach kurzer Zeit stand die dampfende Pastete nebst einem starken Grog vor mir. Die Kruste der Pastete glänzte appetitlich. Hungrig biss ich hinein.
2: Köstlich. Rick, das da draußen ist doch ein Bootsschuppen, oder?
0: Ja.
2: Dann ist da doch sicher ein Boot drin.
0: Mein kleines Boot, ja. Eine Jolle.
2: Aha. Ich möchte das Boot ausleihen. Gegen gute Bezahlung, versteht sich.
1: Der Wirt antwortete nicht sofort. Ich nahm noch einen Bissen. Die Pastete war gut. Das Fleisch hat einen ganz eigenen Geschmack. Er kam mir merkwürdig bekannt vor.
0: Und wann?
2: Morgen.
0: Bei diesem Wetter? Ihr wollt zur Insel, habe ich recht. Was wollt ihr da?
2: Das ist meine Sache.
1: Der Wirt polierte sorgfältig ein Glas. Plötzlich musste ich an meinen Besuch auf dem Leichenschiff beim alten Ismail denken. Merkwürdig. Warum gerade jetzt?
0: Tut mir leid. Ich brauche mein Boot noch. Die Wachschiffe werden es versenken.
1: Warum schmeckte das Fleisch so süßlich? Ich kannte den Geschmack. Aber woher? Woher? Meine Erinnerung blieb dunkel.
2: Die Pastete ist gut. Womit habt ihr das Fleisch gewürzt?
0: Berufsgeheimnis.
2: Was ist das?
1: Ich hatte auf etwas Hartes gebissen. Ein Knochenstück? Das war kein Knochen. Das war ein menschlicher Zahn. Der Wirt hatte mich die ganze Zeit beobachtet. Es war dasselbe Fleisch, das ich unwissentlich an Bord der Rachel gegessen hatte.
0: Oh, das tut mir leid. Der alte Ismail hat beim Einsatz nicht aufgepasst.
3: Der alte Ismail? Daher bekommt ihr das Fleisch.
0: Was will man machen? Es ist billig. Und gar nicht schlecht, findet ihr nicht? Ich habe leider kaum noch Vorrat. Schade, dass die Rachel fort ist.
4: Ich unterdrückte den mit Macht aufsteigenden Brechreiz. Hier war meine Chance.
2: Die Polizei würde sich sehr für eure Küche interessieren.
0: Die Polizei ist gewissermaßen stiller Teilhaber an meinem kleinen Gasthaus.
2: Der stille Teilhaber wird gar nicht zufrieden sein, dass das Gasthaus im Moment kein Geld abwirft, nicht wahr?
0: Nein, er wird nicht sehr zufrieden sein.
2: Und wenn eine Anzeige gemacht wird, dann könnte der stille Teilhaber sich verpflichtet fühlen, ihr nachzugehen?
0: Ich fürchte, das entspricht der Wahrheit.
2: Wenn ich nun aber gar nicht hier bin, würde ich an andere Dinge zu denken haben.
0: Ihr sollt das Boot haben. Wann?
2: Morgen Abend.

0: Ihr müsst mir erst helfen, das Boot leer zu räumen.
1: Was ist da drin?
0: Nun ja, fasst einfach mit an, ja?
2: Das Boot hatte ein schwarzes Segel. Es schien mir wie ein Wink des Schicksals. Für mein Vorhaben war es wie geschaffen. Aber das war nicht alles. Auf dem Boden der kleinen Jolle lag ein menschlicher Körper. Er trug die Uniform eines Gefängniswärters.
0: Er ist ertrunken. Noch ganz frisch. Seht ihr? Gesund und kräftig. Und da Ismail ja nicht mehr liefert.
2: Ja. Ich schien mir selber zuzusehen, als ich den Ertrunkenen an den Beinen fasste. Rick ging voran. Wir trugen den Toten zur Hintertür des Gasthauses. Dort führte eine steinerne Treppe hinab in den Keller. An einer Wand sah ich einen langen, schmalen Tisch. Daneben stand ein Hauklotz.
0: Er muss auf den Tisch.
2: Was ist das?
0: Was meint ihr?
2: Ich war sicher, ein Stöhnen gehört zu haben. War hier jemand? War hier noch jemand am Leben?
1: Was ist hinter dieser Tür?
0: Das ist nur eine Kammer. Nein, bleibt hier!
2: Mit ein paar raschen Schritten hatte ich die Tür erreicht. Da hörte ich es wieder. Hier unten war noch jemand am Leben. Ich riss die Tür auf.
3: George Apo!
2: Es war George Apo. Ein Bettler und Dieb. Und lange Zeit mein einziger Freund. Ich hatte geglaubt, er sei tot.
3: Wie kommst du hierher?
4: Rick hat mich hier aus dem Wasser rausgezogen und gepflegt.
0: Ich wollte nur warten, ob er sich erholt oder stirbt. Er sollte nicht umkommen, aber es geht ihm schon wieder besser. Ich habe nur kein Mittel gegen sein Fieber.
3: George, ich glaubte, du seist tot.
4: Das Messer hat mich auch voll erwischt. Bin ins Wasser gestürzt. Glück gehabt.
3: Sprich jetzt nicht weiter. Ich nehme dich mit. Wir pflegen dich wieder gesund.
4: Ich weiß nicht, ob ich schon gehen kann.
1: Ich will nicht, dass du als Pastete endest.
0: Nur, wenn er von allein gestorben wäre.
2: Der Wirt machte uns aus einigen Stäben eine improvisierte Krücke. Auf dem Weg zur Kirche stützte ich Apo, so gut es ging. Wir legten ihn in ein sauberes Bett und gaben ihm Chinin gegen das Fieber.

0: Der Herr bewirkt Zeichen und Wunder.
1: Habt ihr Kapitän Hardy gesehen?
0: Nein. Ist er nicht bei euch geblieben?
2: Wir sahen uns an und wussten beide, dass Hardy in diesem Moment wahrscheinlich volltrunken in irgendeiner dunklen Ecke liegen würde.
0: Hier, ich habe euch den Brief an Pater Bunting geschrieben. Habt ihr ein Boot gefunden?
2: Ja, morgen Abend fahren wir.
3: Habt ihr Anna gesehen?
0: Vor ein paar Stunden zum letzten Mal.
3: Ich habe sie überall gesucht, sie ist fort.
2: Wir suchten in der ganzen Kirche, Hauptschiff, Sakristei, Nebenräume. Nirgends war von Anna eine Spur. Schließlich blieb nur noch der Keller.
3: Aber was könnte sie hier wollen? Hier ist doch nichts.
2: Nur der Zugang zu den Katakomben. Die Kellergewölbe waren so gut wie leer. Außer einigen zerbrochenen Kirchenmöbeln lagerten nur einige Kisten Whisky hier unten. Von Anna fand sich keine Spur.
1: Habt ihr über irgendetwas Bestimmtes geredet? War Anna irgendwie sonderbar?
3: Sie hat sich Sorgen um Kapitän Hardy gemacht, dass er seinen Kummer im Alkohol ertränkt.
2: Ja, sie ist ein sehr starkes Mädchen.
3: Ja, das ist sie. Am liebsten würde sie irgendwo ein neues Leben anfangen. Sie kann nicht verstehen, dass man sich so gehen lassen kann. Sie meint, der Kapitän hat alles, was es braucht, um noch einmal von vorne anzufangen. Er hat eine Ausbildung, einen Beruf.
2: Während sie selber eine kleine Hure mit zerschnittenem Gesicht ist.
3: Ja, aber sie hat einen starken Willen. Kapitän Hardy hat seinen Willen völlig aufgegeben.
2: Hier ist sie nicht. Jetzt bleiben nur noch die Katakomben.
3: Was sollte sie da?
2: Ich weiß es nicht. Aber wir sollten nachsehen. Ein enger Schacht bildete den Einstieg zu den Katakomben. Tatsächlich schien von dort unten ein schwacher, kaum wahrnehmbarer Lichtschein heraufzudringen. Bleib hier, ich sehe nach.
3: Ich komme mit.
2: Mit Schaudern dachte ich an meine Erlebnisse in diesen Gewölben zurück. Langsam gingen wir vorwärts. Tatsächlich war weit vor uns ein Lichtschein. Er wich nicht von der Stelle.
3: Anna? Anna? Anna! Was machst du da?
2: Anna kniete vor einem geöffneten Grab. Im Schein der Laterne sah ich auf dem Boden etwas Kleines glänzen. Goldene Ringe. Anna hatte den Toten die Ringe von den Fingern gezogen. Gerade schob sie etwas, das wie eine Halskette aussah, in die Tasche ihres Rockes.
4: Jetzt kann ich die Überfahrt nach England bezahlen. Für mich und für Hardy.

0: Wir führten sie sanft nach oben. Anna folgte uns widerstandslos, wie im Traum.
1: Komm, Anna, komm, komm mit.
0: Es war gerade so, als ob ihr Geist nicht bei ihr wäre. Den Schmuck hatten wir ihr gelassen.
2: Ihr habt sie gefunden.
3: Ja, sie war in den Katakomben.
4: Anna, geht es dir gut?
1: Ja, auf Kapitän Hardy.
0: Mit einer Sanftheit, die man dem alten Seemann nicht zugetraut hätte, nahm Hardy Annas Hand in die seine. Er war vollkommen nüchtern.
4: Armes Mädchen. Aber es wird alles gut werden.
3: Wo wart ihr nur so lange?
4: Ich habe ein Boot gefunden. Und ihr?
3: Ja, eine kleine Jolle.
4: Wunderbar.
3: Morgen Abend?
4: Morgen Abend. Es wird Sturm geben. Da sind nur wenige Wachboote auf dem Fluss. Ich werde auf sie zusegeln und sie ablenken. Den Moment müsst ihr nutzen und mit dem kleinen Boot an ihnen vorbeisegeln.
1: Nein! Anna, er soll nicht fahren! Hier!
0: Sie zog den Schmuck hervor und warf ihn Hardy vor die Füße.
1: Wir können die Reise bezahlen. Wir können endlich fort von hier.
4: Wir fahren, Anna. Aber vorher helfe ich Poe, dass er zur Insel kommen kann.
1: Nein! Tut das nicht! Bleibt hier! Bitte! Bitte!
4: Nur diese eine Fahrt noch, Anna. Versteh doch. Ich kann mich endlich einmal nützlich machen.
1: Ihr werdet sterben.
5: Aber nein, Anna, nein.
0: Bevor noch jemand etwas sagen konnte, rannte sie fort. Ihr Weinen und Klagen hallte in der Kirche nach.
5: Wir schaffen es auch alleine.
4: Nein. Ich habe früher einmal einen Blockadebrecher gefahren. Ihr schafft es nicht alleine.
6: Ich werde euch fahren.
3: George!
5: Du bist doch noch krank.
6: Das Fieber ist verschwunden. Außerdem seid ihr zwei zu leicht für das Boot. Zu dritt wird es gut im Wasser liegen und schnell segeln.
3: Aber...
6: Keine Widerrede, ich fahre euch. Denkt dran. Baker hat meinen Bruder umgebracht. Ich kann und will euch nicht allein gegen ihn kämpfen lassen.
0: Wir umarmten uns. Dann besprachen wir die Einzelheiten unseres Unternehmens. Es wurde verabredet, dass Hardy am nächsten Abend im Schutz der Dunkelheit dicht am Ufer bis zum Mrs. Lovell segeln sollte. Dort wollten wir uns treffen. Wir legten uns zeitig schlafen. Für das, was uns bevorstand, konnten unsere Kraftreserven gar nicht groß genug sein. Nur Pater O'Neill schlich auf leisen Sohlen noch lange durch die Kirche. Ich wusste, er suchte nach Anna. Aber sie blieb auch während des ganzen nächsten Tages verschwunden.
7: Viel Glück, meine Freunde.
5: Auf Wiedersehen, Pater O'Neill. Und sucht nach Anna. Sie braucht Hilfe mehr denn je.
7: Ich verspreche es euch.
3: Auf Wiedersehen, Pater. Und danke für alles.
7: Viel Glück, Poe. Möge der Herr mit euch sein.

0: Das Wetter ist eurem Vorhaben günstig. Kommt ihr mit dem Boot zurecht, Meister Apo? Ah,
1: eine Jolle, nicht wahr?
0: Ja, sie ist sehr wendig.
1: Kein Problem.
0: Also, ihr müsst zuerst flussaufwärts segeln, bis ihr an der Insel vorbei seid. Haltet euch dicht am Ufer. Es ist Ebbe. Wind und Strömung drücken euch sonst hinaus aufs Meer. Fahrt dann mit der Strömung direkt auf die Nordspitze der Insel zu. Dort ist es bei diesem Wetter zu gefährlich für die Wachboote. Außerdem ist das Nordufer felsig. Niemand wird erwarten, dass dort jemand anlegen will.
2: Wie kommen wir von Bord?
0: Ihr müsst so dicht wie möglich ans Ufer. Dann springt ihr ins Wasser und wartet an Land.
3: Ist nicht ganz ungefährlich, oder?
0: Eure ganze Unternehmung ist nicht ungefährlich. Aber ihr schafft das schon. Falls ihr ins Wasser fallt, drückt euch die Strömung ans Ufer. Wann kommt das zweite Boot?
2: 2 Stunden nach Einbruch der Dunkelheit.
0: Dann solltet ihr euch bereit machen. Ich habe noch einen Proviantbeutel ins Boot gelegt.
2: Ohne Pastete, hoffe ich.
0: Ohne Pastete, aber mit Wurst und Käse.
3: Ich danke euch.
0: Viel Glück.
4: Kurz darauf näherte sich ein Boot mit gerifften Segeln der Mole. Mit einer Laterne gab Kapitän Hardy das vereinbarte Lichtsignal. Wir wollten zunächst den Fluss hinauf segeln und oberhalb der Insel wenden. Hardy sollte eine Havarie vortäuschen und damit die Wachboote ablenken. Zu unserem Glück war Neumond. Aber der Wind wurde immer stärker.
3: Wird es noch lange dauern?
5: Da vorne ist schon Blackwell's Island.
4: Nur mit Mühe erkannte ich die Umrisse der Insel, die Appos scharfe Augen sofort gesehen hatten. Ich nickte ihm anerkennend zu und stutzte. Seine Hand, die auf dem Steuerruder lag, zitterte.
6: Ist dir kalt?
5: Geht schon.
4: Appo schien sich zusammenzureißen, aber er war ein schlechter Schauspieler. Wind und feuchtkalte Luft hatten für einen Rückfall gesorgt. Er fieberte.
5: Macht euch bereit! Wir sind jetzt oberhalb der Insel. Kapitän Hardy hat schon gewendet. Sobald die Wachboote an ihm dran sind, können wir zur Insel.
3: Aber was macht er denn da? Er setzt ja noch ein Segel.
5: Tja, je mehr Segel, desto eher wird er gesehen. Das ist ja der Sinn der Sache.
3: Aber kann er das Boot überhaupt noch beherrschen?
2: Hardy ist Seemann, er wird schon wissen, was er tut.
5: Da! Sie haben ihn entdeckt!
4: Trotz des schweren Wetters waren doch mehr Wachboote oberhalb der Insel, als wir angenommen hatten. 2 Schiffe waren sofort an Hardys Boot dran und versuchten, ihn in die Zange zu nehmen.
5: Macht euch bereit!
4: Mit vollen Segeln hielt Apo auf die Nordspitze der Insel zu. In diesem Augenblick dröhnten 2 weitere Schüsse über das Wasser.
3: Getroffen. Wir hätten das hier niemals anfangen dürfen.
5: Fertig zum Aussteigen!
4: In diesem Augenblick tauchte wie aus dem Nichts ein Boot neben uns auf.
7: Halt! Polizei! Beidrehen oder ihr werdet versenkt!
4: Verdammt!
5: Festhalten!
3: Du fährst genau auf sie zu!
4: Apo war dem Boot im letzten Moment ausgewichen. Der Polizeikutter konnte nicht mehr wenden. Er zerschellte am felsigen Ufer von Blackwell's Island.
5: Ihr könnt hier nicht aussteigen. Wir müssen näher ran.
2: Das ist Wahnsinn.
5: Überlass das mir.
4: Apo segelte so nah ans Ufer, dass ich meinte, das Boot würde über die Felsen kratzen. Von weit her kamen 2 Kanonenschüsse. Wir achteten nicht darauf.
5: Springt!
4: Mit letzter Not erreichten wir das Ufer. Apo wendete. Wie er es in seinem Zustand schaffte, das Boot unter Kontrolle zu halten, war mir ein Rätsel. Kurz darauf hatte die Nacht ihn verschluckt. Völlig durchnässt, aber unverletzt, krochen wir in den Schutz einiger Büsche.
3: Hast du den Brief?
2: Ja, aber irgendetwas fehlt.
3: Der Proviant.
4: Wir sahen uns schweigend an. Der Beutel mit unserem Proviant war an Bord geblieben.
2: Komm. Wir haben noch einen langen Weg vor uns.
4: Leonie lächelte mich an. Ihre Zähne schienen in der Dunkelheit zu leuchten. Dann machten wir uns auf den Weg.
3: Weißt du, wohin wir gehen müssen?
2: Pater O'Neill hat es mir genau erklärt. Wir sollen uns immer am Ufer halten. Irgendwann kommt die Anlegestelle. Und dann müssen wir ins Innere der Insel gehen. Er sagt, der südliche Pfad führt gerade zum Gefängnis.
4: Ich weiß nicht mehr, wie lange wir durch Sturm und Regen gingen. Einmal schien es mir, als würden wir an einem hohen Bretterzaun vorbeigehen. Irgendwann erreichten wir die Anlegestelle. Wir folgten dem Pfad ins Innere der Insel. Dann tauchten die Umrisse der Gefängniskapelle aus der Dunkelheit auf.
3: Oh, endlich. Ich kann nicht mehr.
4: Wir hatten Glück. Die Kapelle war nicht verschlossen.
2: Hallo? Pater Bunting?
3: Mir ist zu kalt.
2: Vielleicht ist in der Sakristei ein Ofen.